0: Preuß. Guten Morgen.
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0: Die angeschlagene Kaufhauskette Galeria bekommt frisches Geld. Nach Angaben einer Unternehmenssprecherin hat ein US-Investor bis zu 160 Millionen Euro zugesagt. Der Kredit ist aber an Bedingungen geknüpft. Wolfgang Gluck, WDR aktuell.
2: Galeria bekommt das Geld aus den USA unter der Voraussetzung, dass es einen auf 3 Jahre angelegten Sanierungsplan umsetzt. Das berichtet die Nachrichtenagentur dpa. Dieser Plan beruht auf dem Gutachten einer internationalen Unternehmensberatung und sieht wohl vor, dass jede Filiale auf ihre Wirtschaftlichkeit durchleuchtet und im Zweifel auch geschlossen wird. Etwa 30 der mehr als 80 Filialen bundesweit gelten als Wackelkandidaten. Dass Galeria die 160 Millionen Euro in neue Warenhauskonzepte investieren kann, ist nicht zu erwarten. Das Geld wird vor allem gebraucht, um Mieten zu zahlen, Ware zu kaufen und einen bestehenden älteren Kredit abzulösen.
0: Bund und Länder haben sich darauf verständigt, die Kommunen zu entlasten. Das haben die Ministerpräsidenten mit Bundeskanzler Merz ausgehandelt. Demnach übernimmt der Bund in Zukunft 80% der Kosten, die durch neue Bundesgesetze entstehen. Die Kommunen hatten sich beklagt, dass sie bislang auf diesen Kosten sitzen bleiben. Der Bundestag hat das Klagerecht von Umweltverbänden eingeschränkt, um den Bau von Infrastrukturprojekten zu beschleunigen. Eine Gesetzesänderung sieht unter anderem vor, dass Bauprojekte nicht mehr automatisch durch eine Klage aufgeschoben werden. Ein Gericht muss das ausdrücklich entscheiden. Außerdem können Umweltverbände nur noch unter bestimmten Bedingungen klagen. Deutschland hat bei der Fußball-WM sein letztes Gruppenspiel verloren. Die Mannschaft von Trainer Nagelsmann musste gegen Ecuador eine 1:2 Niederlage hinnehmen. Für die K.O.-Runde hatte Deutschland sich allerdings schon vorher qualifiziert. Im Parallelspiel schlug die Elfenbeinküste Curaçao mit 2:0 und erreichte damit zum ersten Mal die K.O.-Runde.
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0: In Hagen sucht die Polizei noch immer nach einer Bronzeskulptur von Pippi Langstrumpf. Sie war in der vergangenen Woche vom Hof der Astrid-Lindgren-Schule gestohlen worden. Sollte die Skulptur aus Hagen nicht mehr gefunden werden, zeichnet sich jetzt eine andere Lösung ab. Dirk Planert für WDR aktuell.
3: Das 1,10 Meter große Kunstwerk ist vor 70 Jahren gegossen worden. Der WDR hat den Sohn des Künstlers erreicht. Sebastian Wien ist ebenfalls Künstler und hat noch immer die alte Gussform seines Vaters. Man könnte die Figur also neu gießen. Die Polizei sucht trotzdem noch Zeugen des Diebstahls, außerdem Schrotthändler, denen die Figur oder Einzelteile davon angeboten wurden.
0: Und das Wetter in Nordrhein-Westfalen. Bis zum Morgen sinken die Temperaturen nicht unter 24 bis 19 Grad. Am Tag dann nochmal heißer. Nachmittags bilden sich vereinzelt Hitzegewitter. Remscheid kommt auf 37 Grad, Lippstadt auf 38 Grad und Troisdorf bis auf 40 Grad. Das war WDR aktuell.
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4: Auf der A1 Münster Richtung Dortmund ist die Anschlussstelle Hamm-Bockum Werne wegen Brückenarbeiten bis zum 27. Juni gesperrt. Auf der A2 Oberhausen Richtung Dortmund ist die Anschlussstelle Oberhausen-Königshardt bis zum 1. Juli gesperrt. Die A4 Köln Richtung Olpe ist zwischen Köln-Klettenberg und Köln-Eiffeltor für den Schwerverkehr ab 7,5 Tonnen gesperrt. Umleitungen sind eingerichtet. Auf der A44 Mönchengladbach Richtung Aachen ist die Ausfahrt Bruchweiden bis zum 26. Juni gesperrt. Die A44 Düsseldorf Richtung Essen ist zwischen Hetterscheid und Velbert Nord wegen Arbeiten im Tunnel Birth bis zum 20. Juli gesperrt.
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5: Mit Ben Sträubel, das PPPPP wartet auf euch. Das ist das perfekt fantastisch polierte Popnacht-Package. Und ich habe sie neben mir stehen, neben meinem rechten Schuh diesmal. Und holt euch ab in wenigen Minuten. Wer mitspielen möchte, 07221 2011. Auch hier gilt diese zauberhafte Ziffernfolge. Bitte ins Smartphone tippen. 07221 2011.
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0: Future. Hier ist die Popnacht.
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0: Und dann drehen wir wieder am Zeitrad zurück. Was war denn an diesem 26.06. so los auf diesem Planeten? Udo aus Frieden, guten Morgen.
2: Guten Morgen, Herr Streubel.
0: Und du bist eben gerade vom Marktplatz gekommen in Frieden. Na ja, schon ein bisschen zu Hause. Du hast da Public Viewing Fußball geschaut, Deutschland, Ecuador. Und
2: genau.
0: Wie war denn das für euch, diese Niederlage? Wie war da die Stimmung?
2: Ja, teils, ne?
0: Teils? Gab es sehr viele Ecuadorianer?
2: Nee, waren noch ein paar Holländer dabei.
0: Ach so, die haben sich gefreut.
2: Ja, für uns war die. Die haben auch einen Spiel zu machen, ne?
0: Okay, aber du warst nicht so gut drauf in diesem Moment, ne? Als es abgepfiffen wurde.
2: Nee.
0: Aber du hast die gute Laune wieder erlangt. Ich merke schon.
2: Ich glaube doch.
0: Ja. So, pass auf, die zwei schönen Fragen. Heute vor 29 Jahren auf die Nacht genau, da ist das erste Harry Potter Buch erschienen. Wie heißt denn dieses erste Harry Potter Buch? Also Harry Potter und der Stein der Weisen oder Harry Potter auf der Suche nach dem Heiligen Gral oder Harry Potter in tödlicher Mission?
2: Vielleicht.
0: Bitte?
2: Stein der Weisen,
0: jawohl. 20 Jahre auf die Nacht ist es her. Da hat man in den Alpen einen Braunbären erschossen. Ja, ich werde natürlich die Mörder, die das in Auftrag gegeben haben, irgendwann auch nochmal persönlich in die Augen schauen und werde ihnen meine Meinung dazu sagen. Also, das war ein Braunbär, den hat der damalige bayerische Ministerpräsident Stoiber Problembär genannt. Weil der irgendwie so ein paar Schafe gerissen hat, was natürlich auch ein Bär mal so macht. Ne? Also, der ist erschossen worden vor 20 Jahren mit einem Tränchen jetzt, die über unsere zarten Wangen kullern. Wie heißt der denn oder hieß er? A. Timmy, B. Bruno oder C. Benji?
2: Bruno?
0: Ich habe dich nicht verstanden, ich habe Mu verstanden.
2: Bruno?
0: Bitte?
2: A wieder?
0: Was also, Timmy, Bruno oder Benji?
2: Bruno.
0: Bruno, ja, siehst du, das ist doch noch. Hast du natürlich. Ich hatte Mu verstanden.
2: Nee.
0: Alles in Ordnung. Bruno war es und damit bekommst du ein Pop-Nacht-Package. Bleib gut gelaunt.
2: Vielen Dank.
0: Ciao, Udo.
2: Wie läuft's jetzt? Weiter?
0: Tschüss.

Somebody else. Es ist 20 nach 2. Oh, das ist was Kultisches. Ach, da ist doch noch eine Gefahrenstelle, Vorsicht, eine Unfallstelle, die nicht gesichert ist. Befindet sich auf der A63 Mainz in Richtung Kaiserslautern zwischen Kirchham-Bolathen und Göllheim. Und ein Tier ist auf der B169 Elsterwerda in Richtung Cottbus auf der Fahrbahn zwischen Kahla und Plessa. Bitte aufpassen.

0: Ich glaube, es muss mal wieder ordentlich laut werden jetzt hier mit den Toten Hosen. Der neue Hit der Toten Hosen in der Popnacht. Nur nach vorn.
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0: Jetzt muss ich leider den Flügel wieder ausschieben hier, ne? Beyoncé. Und best thing I never heard. Hier ist die Popnacht um 2.30 Uhr.
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1: Bis zum Morgen bleibt es wolkenlos und warm. Die Temperaturen sinken nicht unter 24 bis 19 Grad. Am Tag wird es noch heißer. Bei bis zu 40 Grad gibt es über den Bergen von Eifel und Rothaargebirge ein paar Quellwolken. Vereinzelt bilden sich Hitzegewitter. Am Samstag wird es ähnlich.
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2: Auf der A1 Münster Richtung Dortmund ist die Anschlussstelle Hamm-Bockum Werne wegen Brückenarbeiten bis zum 27. Juni gesperrt. Auf der A2 Oberhausen Richtung Dortmund ist die Anschlussstelle Oberhausen-Königshardt bis zum 1. Juli gesperrt. Die A4 Köln Richtung Olpe ist zwischen Köln-Klettenberg und Köln-Eifeltor für den Schwerverkehr ab 7,5 Tonnen gesperrt. Umleitungen sind eingerichtet.
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3: Und die am meisten unterschätzte Höchsttemperatur heute in Dreggers in Schleswig-Holstein im Kreis Segeberg 32 Grad. Hier ist die Popnacht. Ich bin Ben Streubel.

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1: Die Popnacht ist hier. Ja, wir müssen dieses Spiel von gestern Abend Deutschland-Ecuador noch ein bisschen verarbeiten. Das hat doch sehr viele Nerven gekostet. Auch hier für unsere Popnacht-Freunde. Und dieses 2-1 für Ecuador. Naja, wir beamen uns noch mal rein.
2: Tor! Es steht 1-0. Leroy Sané haut den Ball rein. Keine 2 Minuten vorbei.
3: Aber jetzt Achtung, die Chance für Ecuador. Schuss! Und das 1-1!
4: Eckball für Ecuador. Ball auf den ersten Pfosten gemacht. Weiter verlängert. Tor! Tor für Ecuador!
1: Ja, wieder so ein schönes Wortspiel eines Reporters. Ich liebe es. Ecuador. Ja, für unsere Mannschaft ging es in dem Spiel ja um nichts, weil wir schon sicher im 16. Finale waren. Das neue 16. Finale klingt auch lustig, ne? Aber verlieren ist halt immer doof. Mittelfeldspieler Jamal Musiala, der hat nach dem Match überlegt, warum Ecuador wohl besser war.
5: Vielleicht Intensität. Wir haben ein bisschen mehr Hunger in Intensität ins Spiel gebracht. Und am Ende, das kann auch ein Spiel entscheiden, ist eine Sache, was wir jetzt draus lernen können. Wir müssen jetzt nicht unseren Kopf runterziehen lassen oder so. Wir haben 11 Spiele in Folge gewonnen. So, wir wissen die Qualität, wir haben, aber jetzt kommt auch die wichtige Phase, wo wir nicht so Fehler oder Spiel verlieren können.
1: Nicht den Kopf runterziehen lassen und nicht den Kopf, wie heißt es, den Sand in den Kopf, hat auch manchmal gesagt. Ne? Ja, ich bin ja auch einer derjenigen, die immer Undav, Undav, Undav gerufen haben. In Achim bei Bremen, dem Heimatort von Stürmer Dennis Undav, da sind sich die Fans beim Public Viewing sicher gewesen, warum es denn gestern gegen Ecuador nicht so gut gelaufen ist.
6: Nagelsmann, falls Sie das hören, bitte spielen Sie Dennis Undav von Anfang an. Das würde der ganzen Nation auf jeden Fall gefallen.
7: Wir hätten gerne ein Tor von Dennis Undav gesehen. Das wäre wirklich schön gewesen. Es war leider kein gutes Spiel. Es hat ganz viel vorne und hinten nicht gepasst. Es war wirklich nicht das, was wir erwartet haben.
8: Vielleicht ist es jetzt ein Wachrüttler, dass sie jetzt nochmal verloren haben und dass sie sich darauf weiter dann fokussieren können im weiteren Verlauf der WM.
9: Deutschland ist weiter. Das ist das, was zählt. Undav wird Torschützenkönig der WM.
1: Natürlich. Und die nächsten Tore, die können dann am kommenden Montag fallen. Da ist das erste K.O.-Spiel für die deutsche Nationalmannschaft im 16. Finale. Gegen wen wir dann antreten, das entscheidet sich am Sonntag. Ihr könnt klicken auf sportschau.de.

0: Temperous City und Self-Aware. Es ist 2.42 Uhr, Vorsicht auf der A4, Erfurt in Richtung Chemnitz. Da steht ein defekter PKW auf der Fahrbahn zwischen Magdala und Mura. Was Kultisches, Romantisches. See you when you get there. In der Popnacht jetzt.
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0: Pink darf doch nicht fehlen hier in dieser Show. Die Popnacht ist hier und hattet ihr noch nichts zu lachen? Es ist schon 3:10 und ihr habt noch nicht mal geschmunzelt. Okay, dann holen wir das nach mit einem Comedian, Abdelkarim Zimhut. Der ist in Bielefeld geboren, Deutsch-Marokkaner und hat doch so mit einigen Vorurteilen zu kämpfen, auch wenn er Bahn fährt beispielsweise, weil er so einen schönen buschigen Bart hat.
1: Ich habe auch eine Geschichte mal erlebt, die wirklich zeigt, was passieren kann, wenn fremde Leute sich kurz Zeit nehmen füreinander. Ich war mal in Wesel, muss man hier nicht kennen, das ist eine kleine Straße in NRW, die glaubt, die ist eine Stadt. Und da war eine Frau mit ihrem Sohn, der Sohn war maximal 5 Jahre alt. Ich gehe an beide vorbei, der Junge, warum auch immer, schaut mich so an. Oh. Und die Mutter zu ihrem Sohn, ja, Räuber Hotzenplotz. Das war eine schöne Geschichte. Ich war mal im Zug, da saß eine schwarze Frau, ganz alleine, sehr friedlich, hat nichts gemacht. Irgendwann ist eine ältere Deutsche zugestiegen und sagt sofort zur schwarzen Frau, ohne ihr irgendwie Zeit zu lassen, wenn man wissen würde, wie es hier bei uns abläuft, dann würde man jetzt aufstehen. Und die schwarze Frau sagt, bei uns würde man sie essen.
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0: Sorry an alle Meldungen, falsch war. Auf der A57 Krefeld-Köln zwischen Büttgen und Neuss-Norf kommt ein Fahrzeug entgegen, ein Falschfahrer. Bitte äußerst rechts fahren, nicht überholen. Wir melden uns, wenn die Gefahr vorüber ist. Auf der A57 Krefeld-Köln zwischen Büttgen und Neuss-Norf ist ein Falschfahrer unterwegs. In beiden Richtungen bitte aufpassen.
1: Denn wir stehen hier im Regen, haben uns nichts mehr zu geben. 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
0: Leider noch ein Falschfahrer. Was ist denn da los hier? Auf der B462 Rastatt-Gernsbach zwischen der A5 Rastatt-Nord und Ausfahrt Oberndorf kommt ein Fahrzeug entgegen. Äußerst rechts fahren, nicht überholen. Auch hier melden wir, wenn die Gefahr vorüber ist, auf der B462 Rastatt-Gernsbach zwischen der A5 Rastatt-Nord und Ausfahrt Oberndorf ist ein Falschfahrer unterwegs.

0: wurden auch 8 Krankenhäuser, 20 Einkaufszentren und 68 öffentliche Infrastruktureinrichtungen beschädigt.
1: Die angeschlagene Warenhauskette Galeria bekommt einen Millionenkredit, um ihr Geschäft zu stabilisieren. Es geht um bis zu 160 Millionen Euro von einem US-Investor. Bedingung ist ein Sanierungsplan. Filialen, die dauerhaft unrentabel sind, sollen geschlossen werden. 30 der rund 80 Galeria-Warenhäuser bundesweit gelten als Wackelkandidaten. Verbraucher haben künftig das Recht auf Reparatur. Der Bundestag hat am Abend die Umsetzung einer entsprechenden EU-Richtlinie beschlossen. Hersteller von zum Beispiel Waschmaschinen, Mobiltelefonen oder E-Bikes werden damit verpflichtet, ihre Produkte zu einem angemessenen Preis zu reparieren. Außerdem müssen die Geräte künftig so konstruiert sein, dass man sie reparieren kann. Deutschland hat bei der Fußball-WM sein letztes Gruppenspiel verloren. Die deutsche Mannschaft musste gegen Ecuador eine 1:2 Niederlage hinnehmen. Im Parallelspiel schlug die Elfenbeinküste Curaçao mit 2:0. In der Gruppe F siegten die Niederlande mit 3:1 gegen Tunesien. Japan und Schweden trennten sich 1:1.
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1: Im Fall der Missbrauchsvorwürfe gegen den verstorbenen Essener Bischof Hengsbach sind erste Ergebnisse einer Studie vorgestellt worden. Demnach soll Hengsbach Mädchen und Jungen missbraucht haben. Das sei dem Bistum jahrzehntelang bekannt gewesen. Carmen Kraft, WDR Essen.
3: Öffentlich wurden Missbrauchvorwürfe gegen Hengsbach nur, weil sich Frauen Jahrzehnte nach den teilweise schweren Übergriffen an die Bistümer Essen und Paderborn gewandt haben. Einzelne Anzeigen wurden aber lange auch von Rom als unglaubwürdig eingestuft. Auch der Essener Bischof Overbeck hatte Informationen nicht weitergegeben und sich später entschuldigt. Kritiker monieren, dass zu wenig über Täternetzwerke und Komplizen von Hengsbach bekannt ist. Die Forscher wollen abschließend 2027 berichten.
1: Und das Wetter in Nordrhein-Westfalen. Bis zum Morgen sinken die Temperaturen nicht unter 24 bis 19 Grad. Am Tag dann noch mal heißer. Nachmittags bilden sich vereinzelt Hitzegewitter. Bielefeld kommt auf 37 Grad, Münster auf 39 Grad und Langenfeld bis auf 40 Grad. Das war WDR aktuell.
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4: Achtung, Falschfahrer auf der A57 Krefeld-Köln zwischen Büttgen und Neuss-Norf. Kommt Ihnen ein Falschfahrer entgegen? Fahren Sie äußerst rechts und überholen Sie nicht. Auf der A57 Krefeld-Köln zwischen Büttgen und Neuss-Norf ist ein Falschfahrer unterwegs. Vorsicht in beiden Richtungen. Auf der A1 Münster Richtung Dortmund ist die Anschlussstelle Hamm-Bockum Werne wegen Brückenarbeiten bis zum 27. Juni gesperrt. Auf der A2 Oberhausen Richtung Dortmund ist die Anschlussstelle Oberhausen-Königshardt bis zum 1. Juli gesperrt.
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5: Mit Ben Streubel, und da hat unser Bäckermeister gleich nochmal die Möglichkeit, mich in die Backstube zu holen. So kurz vorm Wochenende, bei der Hitze, in so eine noch heißere Backstube. Werde ich das überstehen oder vielleicht helft ihr mir ja auch ein bisschen. Also ein Telefonjoker darf ich ja hier zu mir nehmen, akustisch. Also wenn ihr mögt, 07221 2011, falls ihr eine Idee habt. In wenigen Minuten bei unserem Bäcker Musikquiz, da spiele ich euch wertvolle Backwaren.
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Pontius Stay, eine Entwarnung aus dem Verkehrszentrum für die B462 Rastatt-Gernsbach. Da ist kein Falschfahrer mehr unterwegs zwischen der A5 Rastatt-Nord und Ausfahrt Oberndorf.

0: natürlich die Popner.
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2: Vor 5 Stunden hätte man ihn noch für verrückt erklärt, dass er schläft, als das Spiel gerade losgegangen ist. Ecuador gegen Deutschland. Und jetzt der Bäckermeister hat es einfach verschlafen, ja? Oder überschlafen. Sozusagen.
3: Ja, stimmt,
2: guten
3: Benny
2: Morgen, lieber Eckhardt.
3: Ich habe es nicht live miterlebt,
2: ja. Aber
3: ich hatte Live-Bericht aus erster Hand. Und
2: Natürlich. War
3: gerade der Peter bei mir.
2: Aha.
3: Mit seinen Zeitungen. Er war sehr am Boden. Ich glaube, der war fast suizidgefährdet.
2: Hast du ihn aufgebaut?
3: Ich habe ihn aufgebaut. Wir haben zusammen die Spotties gesungen. Ich habe auf der Trompete geblasen
2: ja. Und
3: er hat dazu gesungen. Und die Stimmung hat sich dann etwas gehoben.
2: Na. Das ist doch was.
3: Und dann gab es noch einen Kaffee und eine Currywurst im Schlafrock.
2: So.
3: Und jetzt ist er ganz gut wieder abgezogen.
2: Und dann kann er Bodo Ballermann singen von Udo Lindenberg. Dann weiß er auch, warum das nicht so funktioniert hat auf dem Platz, ne?
3: Ja, gut, ich weiß es nicht. Ich kann nur den Kommentaren der Spott, die sind ja immer sehr interessant oder sehr aufschlussreich.
2: Ja. Ich fand den Satz von Nagelsmann am besten bei eigenem Ballbesitz. Nicht so viel rumlaufen. Das fand ich gut. Ja, wenn man das macht, dann verliert man auch. Das
3: ja,
2: ist auch logisch.
3: Der Bundestrainer.
2: So, also dann hören wir gleich ein schönes Instrument.
3: Ja.
2: Welches denn?
3: Mir ist gerade noch was Lustiges eingefallen, Benny Berg.
2: Ja.
3: Unsere Bundestrainer, die haben ja immer oft mal so tolle Kommentare. Und ein gewisser Berti Vogts hat mal gesagt, Hass gehört nicht ins Stadion.
2: Ja.
3: Solche Gefühle sollte man zu Hause mit seiner Frau im Wohnzimmer ausleben.
2: Hat er wirklich gesagt?
3: Ja, hat der Berti Vogts
2: so
3: gesagt.
2: War
3: das habe ich nicht vergessen.
2: Nee, das ist ja schön. Ich hoffe, du zitierst ihn nicht zu oft zu Hause, sonst ist die Ehe gefährdet. Ja, dann muss ich anreisen und muss dann irgendwie für Ruhe sorgen. Euer Haushalt.
3: Okay.
2: Ja, also dann werden wir gleich uns mit einem schönen Hit beschäftigen.
3: Ja, auf heute kommt nochmal die...
2: Die Trumpet! Jawohl, dann vorher noch 2 schöne Songs, dann bereite ich mich mental ein wenig darauf vor. Taylor Swift, der neue Hit, I Knew It, I Knew You und Miles Smith. Bis gleich.

eine Entwarnung von der A57 Krefeld-Köln. Da ist kein Falschfahrer mehr unterwegs. Jetzt zwischen Büttgen und Dreieck Neuss-Süd. Das ist der neue Hit von Taylor Swift in der Popnacht. I knew it, I knew it.

0: I Knew You, neue Hit von Taylor Swift in der Popnacht.
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0: Und Eckhard, unser Bäckermeister, der führt natürlich auch dazu mit seinem Gespiele in der Backstube, dass der Therapiekreis sich freut.
2: Einen wunderschönen guten Morgen in den Therapiekreis. Hallo, Benny Bär. Hallo. Dein zweites Ich sendet natürlich auch Grüße nach Meiningen zum Bäckermeister. Ja. Ich wünsche euch allen ein hervorragendes Wochenende. Mhm. Rocket Baby.
0: Das macht eine Angst, oder, lieber Eckhard? Das macht eine Angst.
3: Ja. Ich freue mich ja über die Grüße, aber diese Stimme.
0: Ja, aber da kannst du dir vorstellen, wenn der dann plötzlich in deiner Backstube drin steht, mit so einem schwarzen Hut, so wie Zorro. Oh.
3: Da verstecke ich mich unterm Backofen.
0: 3 Meter groß, Ledermantel. Ja. Und dann hat er ein Messgerät vom Wirtschaftskontrolldienst in der Hand.
3: Oh weh.
0: Und sagt nicht 36 Grad, sondern ich glaube 70, ne? Muss es sein, oder ist es nicht so?
3: Ja. Gut. Wir halten durch. Also, ich habe heute den Musikvorschlag vom Uwe. Mhm. Passend zur Situation.

0: Ah ja, ich hatte erst was ganz anderes gehört.
1: Ich muss erst mal Trinkpause machen.
0: Dann kam ich, glaube ich, doch noch ganz gut drauf. Also, das ist im zweiten Teil. Da habe ich es eigentlich erst erkannt. Es ist Hot in the City. Hot in the City tonight, Billy Idol.
1: Och, Mensch.
0: Ja.
1: Selbst die Hitze.
0: Was bekommt denn der Erste, der in deine Backstube reinbrüllt, Popnacht heute?
1: Es gibt heute noch mal ein leckeres Eistörtchen. Extra.
0: Das ist bitter nötig. Bitter nötig bei den bevorstehenden
1: aber
0: Temperaturen.
1: Hilft nicht.
0: Schönes Wochenende.
1: Trotzdem, ein schönes Wochenende, ja.

0: City tonight. Und so eine heiße Nacht, die besteht man natürlich gleich von einer eiskalten Minibar mit noch kühlerem Eierlikör. Der Eierlikörmann. Der Udo und Apache. Komet.
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0: Van Essens, Bring Me to Life. Es ist 3.31 Uhr.
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2: Bis zum Morgen bleibt es wolkenlos und warm. Die Temperaturen sinken nicht unter 24 bis 19 Grad. Am Tag wird es noch heißer. Bei bis zu 40 Grad gibt es über den Bergen von Eifel und Rothaargebirge ein paar Quellwolken. Vereinzelt bilden sich Hitzegewitter. Am Samstag wird es ähnlich.
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3: Auf der A1 Münster Richtung Dortmund ist die Anschlussstelle Hamm-Bockum Werne wegen Brückenarbeiten bis zum 27. Juni gesperrt. Auf der A2 Oberhausen Richtung Dortmund ist die Anschlussstelle Oberhausen-Königshardt bis zum 1. Juli gesperrt. Die A4 Köln Richtung Olpe ist zwischen Köln-Klettenberg und Köln-Eiffeltor für den Schwerverkehr ab 7,5 Tonnen gesperrt. Umleitungen sind eingerichtet.
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0: Und die am meisten unterschätzte Höchsttemperatur heute in Düren werden es 41 Grad. Hier ist die Popnacht. Mein Name Ben Streubel.

0: Deine Maid. Ja, also die deutsche Fußballnationalmannschaft, wenn die verliert, das können wir als Fans schlecht vertragen in unserem Land. Aber so langsam erholen wir uns ja auch wieder, ne, von dieser Niederlage gegen Ecuador. 2:1 haben sie unsere Nationalmannschaft bei der Fußballweltmeisterschaft gestern Abend geschlagen. Das kann man auch genau aus dieser Sicht sagen, weil 1:2, wir sind unterlegen gewesen, okay, aber sie haben uns wirklich geschlagen, weil sie waren irgendwie auch besser. Man gönnt ihnen, weil sie sich auch danach so extrem gefreut haben. Nach dem zweiten Tor war im Stadion in New Jersey auch Ausnahmezustand.
1: Und die Ecuadorianer eskalieren. Wahnsinn! Hier fliegt massenweise Bier. Alle werden nass. Das Stadion vibriert. Es vibriert tatsächlich. Wir schunkeln, wir wackeln einmal auf und ab. Little Ecuador dreht komplett frei.
0: Ja, Nilson Angulo, der hat das erste Tor für Ecuador geschossen und ist nach dem Spiel total stolz auf seine Mannschaft.
2: Ja, wunderbar, wunderschön. Wir haben uns toll entwickelt, wir haben sehr viel gekämpft heute. Wir sind ganz stolz, dass wir das geschafft haben. Mit all diesen Menschen hier, mit dieser großen Unterstützung, das ist toll. Also das ist ein Heimspiel für uns und ja, deswegen haben wir es verdient.
0: Und unsere Nationalmannschaft, für die geht es am Montag dann ins 16. Finale, was ein schönes Wort. Ne? Bundestrainer Julian Nagelsmann, der hat auch schon einen Plan, das ist eigentlich auch nötig, wie es dann besser läuft als gestern Abend.
3: Wichtig ist, dass wir das Thema Geduld ein bisschen mehr reinkriegen und am Montag gewinnen. Das ist der Schlüssel. Jetzt nicht alles. Wir bauen jetzt die Zelte nicht ab und packen auch nicht zusammen mit Winston Salem, sondern fliegen am Sonntag nach Boston, um am Montag da zu gewinnen.
0: Ja, ist das ein Plan? Ja, gut. Sind wir mal gespannt. Gegen wen wir dann am Montag spielen, entscheidet sich am Sonntag. Und wer sich nochmal durchklicken möchte durch das gestrige Spiel und überhaupt sich noch ein bisschen Infos reinziehen mag, auf sportschau.de. Hier ist die Popnacht.

0: Was Kultisches?
1: Ja klar, was Kultisches!
0: Jetzt auch Burning, brennende Betten können wir bei den Temperaturen nicht gebrauchen.

0: Jetzt are Burning, was Kultisches hier von Midnight in der Pop-Nacht. Wenn ihr unterwegs seid, habt was gesehen, das nicht auf die Straße gehört, dann gerne WhatsApp schicken, anrufen, Hallo sagen, wie Dietmar aus Riedlingen das gemacht hat. Guten Morgen, Dietmar.
1: Guten Morgen, Benimer.
0: Du bist auf der A8 unterwegs von Karlsruhe in Richtung Stuttgart. Und da gab es einen Unfall. Sag mal, wo und was ist passiert?
1: Und zwar zwischen der Anschlussstelle Heimsheim und dem Dreieck Leonberg. Da ist ein LKW auf dem Standstreifen rechts gestanden und ein anderer LKW hat ihn gestreift und hat die Ladung aufgerissen und die Plane. Und die Ladung liegt jetzt verstreut auf der Autobahn über alle drei Fahrspuren.
0: Okay, und die Polizei ist noch nicht da, ist noch nicht abgesichert?
1: Also die Polizei ist auf der Spur Richtung Karlsruhe gerade gekommen, aber es ist noch nicht abgesichert.
0: Okay, da vorsichtig fahren, das ist die A8 Karlsruhe Richtung Stuttgart zwischen Heimsheim und Dreieck Leonberg. Liegen diese Gegenstände, gab es diesen Unfall, der noch nicht gesichert ist. Ich danke dir für den schnellen Anruf und für den Hinweis.
1: Bitte.
0: Ja? Ciao.
1: Jawohl.

Wettervergleich. Bei uns in Deutschland ist es 3.56 Uhr unserer Zeit voraus. 6.56 Uhr auf den Malediven. Andreas Oerlikon hat ein schönes Unterwasserfoto geschickt von Fischen und er schreibt, ich kühle mich hier ab auf den Malediven bei 29 Grad und wünscht mir Freya Ride.

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1: Die Nachrichten mit Kira Preuß. Guten Morgen.
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2: Wir alle haben angespannte Haushaltssituationen. Wir werden also in Zukunft gemeinsam, auch aus einem gemeinsamen Interesse heraus, darauf achten, dass wir das, was wir beschließen, auch gemeinsam bezahlen.
1: Bundeskanzler Merz hat den Kommunen und den Ländern finanzielle Entlastung versprochen. Das ist das Ergebnis seiner Verhandlungen mit den Ministerpräsidenten. In Zukunft soll das Prinzip, wer bestellt, zahlt, gelten. Der Bund übernimmt 80% der Kosten, die durch neue Bundesgesetze entstehen. Bislang sind Länder und Kommunen oft auf diesen Kosten sitzen geblieben. Niedersachsens Ministerpräsident Lies sagte, die Einigung sei erst der Anfang.
3: Wenn man einen handlungsfähigen Staat will,

0: Und in Venezuela, eine Einheit des Technischen Hilfswerks, ist unterwegs nach Südamerika. Nach den beiden Beben wurden bislang 188 Tote geborgen. Nordrhein-Westfalen steuert auf die heißesten Tage der aktuellen Hitzewelle zu. Heute und Samstag sind in einigen Orten 40 Grad möglich. Viele Veranstalter reagieren mit Absagen und Verschiebungen. Zum Beispiel fallen in Haltern am See mehrere Open-Air-Großveranstaltungen aus, genauso wie diverse Sportevents in NRW.
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0: Im Fall eines in Dortmund getöteten 16-jährigen Flüchtlings aus dem Senegal hat der Bundesgerichtshof die Freisprüche für 5 Polizisten bestätigt. Der Jugendliche war durch 5 Schüsse aus einer Polizeimaschinenpistole getötet worden. Cordula Krell, WDR Dortmund.
2: Nach dem tödlichen Polizeieinsatz hatte die Staatsanwaltschaft Anklage gegen die beteiligten Polizeibeamten erhoben. Vor allem der Einsatzleiter soll nach Ansicht der Staatsanwaltschaft schwere Fehler gemacht haben. Nach langem Prozess hatte das Dortmunder Landgericht alle Beteiligten freigesprochen. Dagegen hatten die Angehörigen als Nebenkläger und die Staatsanwaltschaft Revision eingelegt. Jetzt sind die Freisprüche bestätigt.
0: Und das Wetter in Nordrhein-Westfalen. Bis zum Morgen sinken die Temperaturen nicht unter 24 bis 19 Grad. Am Tag dann nochmal heißer. Nachmittags bilden sich vereinzelt Hitzegewitter. Monschau kommt auf 37, Solingen auf 38 und Eschweiler auf 40 Grad. Am Samstag nochmal mehr Sonne. Zum Abend hin kann es regional vereinzelt heftige Hitzegewitter gegeben bei 37 bis 40 Grad. Das war WDR aktuell.
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3: Auf der A1 Münster Richtung Dortmund ist die Anschlussstelle Hamm-Bockum Werne wegen Brückenarbeiten bis zum 27. Juni gesperrt. Auf der A2 Oberhausen Richtung Dortmund ist die Anschlussstelle Oberhausen-Königshardt bis zum 1. Juli gesperrt. Die A4 Köln Richtung Olpe ist zwischen Köln-Klettenberg und Köln-Eiffeltor für den Schwerverkehr ab 7,5 Tonnen gesperrt. Umleitungen sind eingerichtet.
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4: Mit Ben Stäubel und ich gehe nicht ins Wochenende, bevor ich dieses letzte von mir polierte Popnacht-Package euch übergeben habe. Unter 07221 2011 könnt ihr gleich ein bisschen mitspielen. Es geht um ein Geburtstagskind, einen Sänger, der heute Geburtstag hat, im Leierkasten.
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0: Ist ja gut. 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
1: Holt diesen Künstler aus dem Leierkasten raus. Heute hat er Geburtstag. Dieser Sänger für das letzte Popnacht-Package, das ich poliert habe, für diese Woche. Holt's euch ab. Wer ist es? Der klingt aber auch ganz schön hitzegeschädigt schon. No, 07221 2011, wenn ihr wisst, wer das ist. No, 07221 2011.

0: friends are in love with American girls Harry Styles in der Popnacht.
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0: Dieser Künstler hat Geburtstag. Leier. Oh, was leiert der? Oh, nein. Ist ja gut. Mario aus Mühl am Kärlich, guten Morgen.
2: Schönen guten Morgen.
0: Wer ist das denn?
2: Das ist der Chris Isaac.
0: Aha, Chris Isaac, meinst du? Hast du den Song auch erkannt?
2: Ja, natürlich.
0: Wie alt ist er?
2: Ja, jetzt. Genau. Von da an kann ich das nicht sagen.
0: Oh ja, Wicked Game.
2: Ja, aber Wicked Game, ja, genau.
0: War ja nicht die Frage. Ich glaube, sein größter Hit, Blue Hotel, hat aber gab noch viele andere. So, Mario, du bekommst ein schönes Popnacht-Package und du freust dich auf diesen heutigen 26.06. ganz besonders, weil dein Sohnemann hat Geburtstag, Fabian, ein Happy Birthday to him. Der ist aber erst 9.
2: Jawohl.
0: Ist der jetzt um 4.19 noch wach?
2: Nein, um 4.19 noch nicht, aber gleich, wenn ich von der Arbeit komme, so gegen 6 Uhr, ist der natürlich wach,
0: ist ja
2: weil er dann heute Richtung Schule muss.
0: Also heute ist letzter
2: Schultag. Jawohl, letzter Schultag und dann Ferien.
0: Sehr fein. Wo geht's hin? In Urlaub?
2: Wir werden wieder ein bisschen was an die Nordsee fahren. Mhm. Und bei dem Wetter natürlich eine richtig schöne Abkühlung.
0: Seid ihr da im Zelt oder Wohnwagen oder Hotel? Wie macht ihr das denn?
2: Nein, wir haben da ein Apartment gemietet und werden da dann halt als Selbstversorger
0: dementsprechend. Immer interessant, wenn Menschen irgendwie ein Apartment oder ein Haus mieten im Urlaub, dann versorgen die sich selbst ganz anders als zu Hause in einem eigenen Home. Ist denn das bei dir auch so, dass du ganz andere Sachen isst dann, wenn du weg bist woanders und dich selbst versorgst, im Supermarkt anders auswählst?
2: Ja, natürlich. Man tut natürlich nochmal regionale Spezialitäten ausprobieren und sowas. Und
0: man denkt ja immer, an der Nordsee gibt es viel Fisch, da findest du nirgendwo welchen. Jetzt im Supermarkt gibt's, der frische Fisch ist immer im Süden Deutschlands, glaube ich. Da wird er hingeliefert. Ne? Na gut.
2: Ja, wer weiß.
0: Lass dir es auf jeden Fall gut gehen. Grüße den Sohnemann, wenn du ihn wächst dann später. Und allen anderen auch einen letzten schönen Schultag in Rheinland-Pfalz, Hessen und im Saarland ist es ja heute so. Gute Fahrt. Ciao, ciao.

Neil Horan war das mit dem neuen Song Taste So Good. Haben wir hier gemeinsam gehört in der Popnacht. Und das noch eine Gefahrenstelle um 4.26 Uhr von der A1. Vorsicht in beiden Richtungen auf der A1 aus Kirchen-Blankenheim. Da sind Menschen auf der Fahrbahn. Zwischen Wiskirchen und Mechernich fahrt ihr vorsichtig. Ah, man muss sich auch mal was gönnen können. Und ich mag diesen Song hier. Mark it back. Hier ist die Popnacht. Ich mache ein bisschen lauter. Ich habe nichts dagegen. Okay.

0: Hier ist die Popnacht, es ist 4.30 Uhr.
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2: Bis zum Morgen bleibt es wolkenlos und warm. Die Temperaturen sinken nicht unter 24 bis 19 Grad. Am Tag wird es noch heißer. Bei bis zu 40 Grad gibt es über den Bergen von Eifel und Rothaargebirge ein paar Quellwolken. Vereinzelt bilden sich Hitzegewitter. Am Samstag wird es ähnlich.
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3: Auf der A1 Münster Richtung Dortmund ist die Anschlussstelle Hamm-Bockum Werne wegen Brückenarbeiten bis zum 27. Juni gesperrt. Auf der A2 Oberhausen Richtung Dortmund ist die Anschlussstelle Oberhausen-Königshardt bis zum 1. Juli gesperrt. Die A4 Köln Richtung Olpe ist zwischen Köln-Klettenberg und Köln-Eiffeltor für den Schwerverkehr ab 7,5 Tonnen gesperrt. Umleitungen sind eingerichtet.
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0: Und die am meisten unterschätzte Höchsttemperatur, Eggebek. 33 Grad heute, hier ist die Popnacht, ich bin Ben Streubel.

0: Du, woran hat's denn jetzt gelegen?
1: Ja, das fragen wir uns schon die ganze Nacht. Das ist die Frage, die wir nach diesem Weltmeisterschaftsspiel unserer Nationalmannschaft gegen Ecuador uns stellen. Es ging ja um nichts, wie man so schön sagt. Damit können wir uns also ein bisschen schönreden. Wir haben 1-2 verloren. Und böse Zungen behaupten ja, dass es vielleicht an der Einstellung unserer Elf lag, weil es ja eben schon klar war, dass wir im 16. Finale sind. Eigentlich gibt es irgendwann mal auch das 32. Finale, würde ich mir wünschen. Torwart Manuel Neuer, der sieht das völlig anders.
2: Das würde ich jetzt nicht sagen. Ich sage einfach, der Druck lag eher auf der Seite der Ecuadorianer. Wir standen vorher schon als Gruppensieger fest. Dennoch ist es ein WM-Spiel. Wir wollen jedes Spiel gewinnen und haben heute nicht unsere beste Leistung gezeigt. Aber ich kann jetzt keinem irgendwas unterstellen, dass er nicht alles gegeben hat.
1: Ja, egal wie, es muss ja jetzt weitergehen, wie man im Fußball immer sagt, weitermachen. Und deswegen rufe ich jetzt auch mal den Gedanken schon mal, Undaf. Und Stürmer Dennis Undaf, der lässt sich von der Niederlage gestern gar nicht aus dem Konzept bringen.
3: Nur weil wir jetzt verloren haben, sollen wir jetzt am Boden sein oder was? Macht keinen Sinn. Wir haben alle genug Spiele in unserem Leben verloren. So, wir können damit umgehen. Das ist jetzt nichts Großartiges, sondern einfach bessere Leistung bringen und dann wird es Montag wieder besser.
1: Ja, das ist doch mal eine Ansage, mit der wir einigermaßen arbeiten können. Leben noch nicht, aber es klappt noch. Sonntag erfahren wir dann, gegen wen wir am Montag ran müssen. Kickt mal auf sportschau.de oder klickt euch da auch mal ein bisschen durch zum gestrigen Spiel und zu allem dem, was da noch so an sportlichen Sachen zu finden ist. Vielleicht kann man da ein bisschen die Stimmung auf- und verarbeiten. Hier ist die Popnacht.

ein Falschfahrer auf der A31 Leer Emden. Zwischen Leer West und Leer Nord kommt ein Fahrzeug entgegen. Ein Falschfahrer, bitte äußerst rechts fahren. Nicht überholen, wir melden es, wenn die Gefahr dort vorüber ist. Auf der A31 Leer Emden. Zwischen Leer West und Leer Nord ist ein Falschfahrer unterwegs. In beiden Richtungen bitte aufpassen.

Repeated. Das ist der neue Hit gewesen von Martin Garrix und Ed Sheeran, den wir da gehört haben. Auf der A1 bitte aufpassen, Bremen Richtung Osnabrück. Da liegt ein Reifen auf der Fahrbahn zwischen Dreieck Stur und Groß Ippener. 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

0: Somber und undressed in der Popnacht. Und es ist jetzt 4.49 Uhr auch bei Didi auf Rügen. Nur von den Temperaturen, da unterscheiden wir uns doch sehr in Deutschland. Er hat jetzt angenehme 17 Grad gerade auf Rügen. Was ein Leben, Didi. Ich beneide dich. Guten Morgen.
1: Ja, moin.
0: Ja,
1: und die Ostsee vor der Tür. Das hat was, ne?
0: Wollte ich mal sagen. Und tagsüber, naja, dann, das ist auch noch erträglich, ne? Was bekommen wir heute auf Rügen? 27 Grad, sowas, Höchsttemperatur, glaube ich.
1: Ja, angesagt sind, glaube ich, 28 oder so.
0: Aber weit entfernt von den über 40. Und wie verbringst du denn da die heiße Zeit mit deinem Hundchen Moritz?
1: Also wir beiden bleiben schön im Haus, weil wir sind nicht gerade die Wärmefans.
0: Ja.
1: Also uns ist die trockene Kälte lieber und Schnee und sowas alles.
0: Ja, ich weiß, deswegen hast du dich ja auch für diesen Wohnort entschieden, letztendlich. Ne? Das ist ein bisschen anders. Es kommen natürlich sehr viele Menschen, die beneiden dich und pilgern da dorthin und sagen, ich möchte gerne das Haus von Didi kaufen. Kann sein, dass du dann irgendwann mal so eine Million angeboten bekommst. Dann musst du es dir überlegen. Ich hätte bei mir noch eine Matratze frei. Im Bester Wald allerdings. Ne? Da ist auch kalt meistens. So, man weiß
1: sehr
0: ja,
1: schön
0: wie,
1: da.
0: Wie sich noch verschiebt. Ja, da gibt es auch einen kleinen See. Der kann aber mit der Ostsee nicht mithalten, wenn ich ganz ehrlich bin.
1: Ja,
0: ich wünsche dir viel Spaß. Wie geht's dem Hundchen? Wo ist er gerade? Moritz?
1: Der läuft hier vor mir rum und liest Zeitung, nenne ich das immer.
0: Ja.
1: Weil viele, viele Hunde zurzeit da sind, hat er viel zu schnuppern, zu riechen und.
0: Ja, ja. Dann geht's.
1: Und das macht er liebend gerne.
0: Ist doch schön, wenn das Herrchen sich freut, wenn es dem Hund gut geht, dann haben wir schon mal was gemeinsam. Ne? Dann lass ihn weiter spazieren, denn ich spiele deinen Lieblingssong. Ciao, ciao.
1: Danke dir.
0: Bruno Mars mit dem neuen Hit hier in der Popnacht. Nicht gähnen, nicht gähnen, Mann. On my soul.

Bruno Mars, On My Soul, neuer Hit von Bruno Mars. Es ist 4.52 Uhr, eine Entwarnung auf der A31 Leer-Emden. Da fährt jetzt kein Falschfahrer mehr zwischen Leer-West und Leer-Nord. Die Popnacht ist hier.

0: beschmieren.
1: Oh, es ist 5 vor 5.
2: Ich habe auch schon zusammengepackt, Notaustaste abgeklemmt, Antennenleistung hochgefahren, auf volle Suppe Schuhe wieder angezogen. Licht, Stimmung auf OP, damit Sie nachfolgenden Kolleginnen und Kollegen ein bisschen schlechter haben. Die letzte Amtshandlung für Clara, die ist in Wildeshausen zu Hause und die hat heute Nacht sich mit Bananen beschäftigt. Die eingefroren, wird dann daraus ein Bananeneis ohne Zuckerzusatz zubereiten heute. Das hat sie sich vorgenommen. Würde gerne diesen Song ja noch hören als letzte Amtshandlung. Und KI, was machst du?
3: Nach Haus.
2: Nach Haus. Ich komm mit, das war die Popnacht. Mein Name ist Ben Streubel, schönes Leben in Deutschland und ein schönes Wochenende.

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1: Die Nachrichten mit Kira Preuß. Guten Morgen.
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1: Der Bundestag stimmt heute über ein Gesetz der schwarz-roten Regierung ab, das große Bauvorhaben wie Straßen oder Brücken beschleunigen soll. Es sieht unter anderem vor, dass Verfahren vereinfacht und Doppelprüfungen gestrichen werden. Jan Zimmermann, WDR Berlin.
2: Zentrale Verkehrsprojekte werden künftig als Vorhaben des überragenden öffentlichen Interesses eingestuft. Dadurch sollen Behörden und Gerichte diese Vorhaben priorisieren und schneller genehmigen. Im Vergleich zu früheren Beschleunigungsgesetzen ist dieses deutlich ausgeweitet worden. Die Regierungskoalition verspricht sich davon einen Schub, um das Land zu modernisieren. Oppositionspolitiker und Umweltschützer üben Kritik. Der Natur- und Umweltschutz wird ihrer Ansicht nach ins Abseits gedrängt.
1: Bund und Länder haben sich darauf verständigt, die Kommunen zu entlasten. Das haben die Ministerpräsidenten mit Bundeskanzler Merz ausgehandelt. Demnach übernimmt der Bund in Zukunft 80% der Kosten, die durch neue Bundesgesetze entstehen. Die Kommunen hatten sich beklagt, dass sie bislang auf diesen Kosten sitzen bleiben. Im Prozess um den tödlichen Anschlag auf dem Magdeburger Weihnachtsmarkt wird heute das Urteil erwartet. Der Angeklagte war vor anderthalb Jahren mit einem Mietwagen über den belebten Weihnachtsmarkt gefahren. 6 Menschen starben, Hunderte wurden verletzt. Die Generalstaatsanwaltschaft fordert unter anderem eine lebenslange Freiheitsstrafe. Deutschland hat bei der

0: mal zusammengesetzt. Die Entscheidung sei so gefallen, weil man die Sicherheit der Gäste, Künstler, Mitarbeiter und weiterer Beteiligten nicht hätte gewährleisten können. Die habe aber oberste Priorität, heißt es in einer offiziellen Mitteilung. Bereits getroffene Maßnahmen hätten einfach nicht ausgereicht, daher nun die kurzfristige Absage. Die rund 24.000 verkauften Tickets sollen jetzt erstattet werden. Die Ticketinhaber werden kontaktiert.
1: Und das Wetter in Nordrhein-Westfalen. Auch heute früh sinken die Temperaturen nicht unter 24 bis 19 Grad. Am Tag dann nochmal heißer. Nachmittags gibt es über den Bergen ein paar Quellwolken. Vereinzelt bilden sich Hitzegewitter. Halle kommt auf 37 Grad, Siegen auf 39 Grad und Köln bis auf 40 Grad. Am Samstag nochmal sehr sonnig mit 37 bis 40 Grad. Zum Abend hin kann es regional vereinzelt heftige Hitzegewitter geben. Das war WDR aktuell.
2: Ganz lieben Dank. Und wir starten in den Freitag mit dem Verkehrsservice.
3: Guten Morgen auf die Straßen. Es gelten die 13F, denn es ist Freitag. Achtung, Fußball verloren, Folgetag, verdammt verschwitzter 40er Freitag. Frühe Vögel fahren fast völlig frei. Fast, sage ich, weil wenn ihr Hoffnung hattet, dass das Stellwerk in Wuppertal-Vohwinkel wieder funktioniert, ab heute Morgen hieß es gestern kurzzeitig, nein, ab morgen soll es jetzt losgehen mit dem Zugverkehr in Vohwinkel. Kommt trotzdem gut und sicher durch.
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2: Lieber Fabian, das war die schönste F-Show.
3: Ja?
2: In der ganzen Freitagsgeschichte des WDR 2 Morgenmagazins.
3: Warum?
2: Mach nochmal. Also das finde ich wirklich...
3: Fußball verloren, Folgetag, verdammt verschwitzter 40er Freitag. Ja. Frühe Vögel fahren fast völlig frei.
2: Also ich konnte nichts positiv daran finden, dass die deutsche Nationalmannschaft verloren hat. Aber dafür, dass es da ein FDR gab, also es hat sich wirklich gelohnt. Ja. Richtig gut.
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0: Fahrtwind habe ich vergessen in der F-Show.
1: Ah, es wäre noch ein F mehr.
0: Fahrtwind-Freitag.
1: Ja, Fahrtwind-Freitag. So ein bisschen Fahrtwind heute Morgen. Das war eine feine Sache. 5.11 Uhr. Guten Morgen. WDR2-Club, der Frühaufsteher in der besonders hotten Version heute.
0: Ja.
1: Freunde, ihr wisst das, Freitag machen wir immer, was wir gut am Wochenende mit. Wir brauchen jetzt mal ganz fix eine von euch oder einen von euch, damit wir einen Anfangsbuchstaben ermitteln können. Ruft sofort an 0800 5678 222. Es geht um eine WDR 2 Club der Frühaufstehertasse, falls ihr noch keine habt.
0: 0800 5678 222.
1: Und es wird so viel gut im Westen am Wochenende.
0: Extra Schicht nach der Industriekultur mit Hunderttausenden im Ruhrgebiet. Dann finde ich super Lezenjuckeln in Münster, gemütliches Fahrradfahren ist das. Und Sabine, wir können endlich heiraten.
1: Ja.
0: An so vielen Orten bei uns im Westen kannst du dieses Wochenende spontan einfach heiraten. In Lübeck, Oelde, Hellental, Siegen und.
1: War ist das jetzt dran? Ein Heiratsantrag? Habe ich das nur alleine so verstanden? Wer ist am Telefon? Guten Morgen, ich höre ein Rauschen.
2: Der Marco hier, guten Morgen.
0: Hey Marco,
1: woher rufst du an?
2: Aus dem Auto raus, bin gerade auf dem Weg nach Krefeld zur Arbeit.
1: Sehr gut. Hast du ein bisschen Fahrtwind?
2: Ich habe gerade Fenster zu, sonst höre ich euch nicht.
0: Ja, stimmt auch.
1: Das ist aber nett von dir. Ey Marco, bist fit?
2: Ja, soweit. Soweit man um die Uhrzeit sein kann.
1: Hast du Fußball zu Ende geguckt gestern?
2: Ja, leider.
0: Gut. Pass auf, was wird gut am Wochenende mit? Wir suchen einen Anfangsbuchstaben. Jetzt kannst entweder du A sagen und ich sag Stopp oder ich sag A und du sagst Stopp. Was willst du?
2: Du sagst A, ich sag Stopp.
0: Okay.
2: A. Stopp.
1: Oh, es ging schnell.
0: H.
1: H. Oh. Was wird gut am Wochenende mit? Heiraten? Also Fabian hat mir, hast du das auch gehört? Fabian hat mir gerade einen Heiratsantrag gemacht.
2: Ja. Hab ich noch gehört, so halbwegs, ja.
1: So, also was wird gut am Wochenende mit H?
0: Hitze beenden.
1: Naja.
0: Ja,
2: was wird gut mit H?
1: Einen heißen Kakao trinken?
2: Heißen Kakao? Nee, ich würde eher sagen, mit dem Hund gemütlich im kalten Pool chillen.
0: So.
1: Mit dem Hund zusammen im Pool. Hör mal. Marco, ich hoffe, du hast einen klimatisierten Arbeitsplatz.
2: Habe ich, Gott sei Dank.
1: Gut. Und dann wünschen wir dir ein haha schönes Wochenende.
2: Alles klar, danke. Dann wünsche ich euch auch.
1: Bleibt dran, damit wir Adresse für die Tasse, ne? Also.
0: Und jetzt ihr.
2: Prima, ich danke euch. Schönes Wochenende.
1: Heute keine ganzen Sätze, Leute.
0: Was wird gut am Wochenende mit H? Schickt uns sehr gerne eine Sprachnachricht über die WDR2-App ganz schnell oder ruft uns an 0800 5678 222.
3: Hey, Fonzie.
4: Hi.

0: ihr Lieben. Wir klimpern uns in diesen heißen Freitag, 5.22 Uhr. Besser, ihr genießt das jetzt gerade mal noch. Ja. Also ich will ja nicht spoilern, aber könnte möglicherweise heute knackig werden.
1: Was wird gut am Wochenende mit H, unser Wochenend-ABC? Gerade schreibt jemand ohne Namen. Heupressen, es ist jetzt die Zeit,
0: es wird Heu reingeholt. Ja, ne? Es wird Heu, habe ich schon mitbekommen.
1: Wie der Zuhörer Thorsten ist am Telefon. Thorsten, was wird gut am Wochenende mit H?
2: Morgen die Hausparty.
1: Ja, in Monheim.
0: Richtig. Bist du dabei?
2: Jawohl.
0: Ja, immer, dann lass krachen. Wir möchten dich auf der Tanzfläche sehen, Thorsten.
2: Werdet ihr, wenn
0: Sehr
2: es nicht
0: gut.
2: so warm wird.
0: Bisschen Schweiß. Macht doch nichts.
2: Genau.
0: Dankeschön, Thorsten. Dann wünschen wir dir einen guten Tag. Ciao.
2: Ja, euch auch. Tschüss.
0: Und wen haben wir noch?
3: Ja, hier ist der Frank.
0: Ey, Frank, Hallo. Woher rufst du an?
3: Ich bin auf dem Weg nach Stralsund zum Hiddensee-Marathon. Das wäre auch das Stichwort von mir. Nämlich Hiddensee-Marathon. Das ist ein Kanu-Marathon und den fahre ich jedes Jahr. Und dieses Jahr fahren wir den sogar im Faltboot als Challenge.
0: Boah.
3: Und das wird super spannend. Und ich bin seit 3.50 Uhr unterwegs von Herne, dann Eickel.
0: Mhm.
3: Und komme da hoffentlich heute um 10:30 an.
0: Wie viele Kilometer müsst ihr mit dem Paddelboot fahren?
3: Wir müssen 70 Kilometer. Du fährst von Stralsund raus auf die Ostsee raus, offshore so ein bisschen und dann um Hiddensee rum und dann wieder zurück über den Bodden.
0: Überragend.
3: 70 Kilometer, das ist wirklich eine mega Anstrengung. Und es ist ganz wenig Wind, das ist gut. Wir haben auch wenig Welle, aber es wird brüllend heiß. Auch
0: ja,
3: da.
0: Pass gut auf dich auf und wir drücken ganz fest die Daumen. Was für ein Abenteuer.
3: Ja, danke, Sabine.
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1: Um 5.30 Uhr mit Simone von der Forst. Guten Morgen.
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1: In Venezuela suchen Rettungskräfte nach den schweren Erdbeben weiter nach Überlebenden. Besonders betroffen ist die Küstenregion La Guaira, unmittelbar bei der Hauptstadt Caracas. Auch dort sind Häuser eingestürzt und Menschen verschüttet worden. Die Behörden in Venezuela melden inzwischen 235 Tote und mehr als 4.300 Verletzte. Ein neues Gesetz gegen zu viel Elektroschrott kommt. Der Bundestag hat am Abend für das Recht auf Reparatur gestimmt. Von der Waschmaschine über das Smartphone bis zum E-Bike. Hersteller müssen die Geräte so bauen, dass sie repariert werden können und das auch zu einem angemessenen Preis anbieten. Die Verhandlungen zwischen Israel und dem Libanon über ein Ende des Krieges werden verlängert. Das US-Außenministerium hat mitgeteilt, dass die Gespräche in Washington auch heute weitergehen. Israel bombardiert den Libanon, weil die pro-iranische Terrormiliz von dort aus angreift. Die ist bei den Gesprächen aber nicht dabei. Deutschland hat bei der Fußball-WM sein letztes Gruppenspiel verloren. Die deutsche Mannschaft musste gegen Ecuador eine 1:2 Niederlage hinnehmen. Parallel schlug die Elfenbeinküste Curaçao mit 2:0. In der Gruppe F siegten die Niederlande mit 3:1 gegen Tunesien. Japan und Schweden trennten sich 1:1. Die Partien Türkei, USA und Paraguay, Australien laufen noch. Das war WDR aktuell.
2: Dankeschön, liebe Simone. Sarah Geißler aus unserer WDR2-Wetterredaktion. Ich hatte heute Morgen echt 27 Grad auf dem Thermometer. Kann das sein?
3: Ja, also dann war es bei dir ein bisschen wärmer als der Höchstwert von dieser Nacht. Aber wenn wir uns jetzt mal die Temperaturen angucken, tatsächlich haben wir Werte zwischen 16 Uhr in Bad Berleburg und 26 Grad in Köln. Und meines Wissens nach wirst du dich wohl in Köln aufgehalten haben. Ja, das kommt also hin mit deinen 27 Grad. Also wahrscheinlich werden wir auch zwischen 8 und 9 Uhr heute schon die 30-Grad-Marke überschreiten. Im Westen. Bis auf 41 Grad geht es dann heute noch rauf. Das ist der Höhepunkt dieser Hitzewelle. Auch morgen ist es noch mal so heiß. Heute erreicht Lemgo 36 Grad, Bochum 39 Grad und Düren zum Beispiel 40 Grad. Viel Sonne haben wir wieder dabei. Heute aber auch ein paar Quellwolken im Laufe des Tages. Gewitter bleiben aber erstmal noch die absolute Ausnahme, sind aber nicht komplett ausgeschlossen. Die werden dann ab morgen und vor allem am Sonntag häufiger und auch heftiger.
4: Ja, guten Morgen auf die Straßen. Hier ist euer WDR2-Verkehrsservice. Auf den Autobahnen ein kleiner Stau bisher. A1 Köln Richtung Münster zwischen Westhofener Kreuz und Kreuzdorf und unter ein paar Minuten 3 Kilometer stockt's da. Und bei der Bahn, da gab's ja gestern kurz die Meldung, dass ab heute in Wuppertal das Stellwerk wieder läuft in Vohwinkel. Jetzt haben wir Fehler gefunden. Stellwerk wird wieder hochgefahren, aber auch heute gibt es da noch massive Probleme und der Ersatzverkehr wird erstmal weiterfahren, aber langsam ist Rettung in Sicht. Das Stellwerk wird wohl in den nächsten Tagen wieder hochgefahren sein. Kommt gut und sicher durch.
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2: Freunde, was wir gut am Wochenende mit H, das ist ja der Buchstabe, der ermittelt wurde.
4: Und WDR 2 Hörerin oder WDR 2 Hörer Christi aus Essen schreibt nur ein Wort.
2: Hängematte. Richtig.
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0: Sounds like Sommer, oder? Alle Farben, Baby Goodbye. Es ist 5.39 Uhr. Wir begleiten euch in den Freitag. Ja, und es tut ein bisschen weh. Aber auch nur ein bisschen.
1: Lieber heute als am Montag. Die haben es heute hoch verdient gehabt, gegen uns zu gewinnen.
2: Das war ein Auswärtsspiel, aber hallo, das war Wahnsinn. Wir waren vielleicht zu 10 bei uns im Block. Ansonsten nur Gelbe aus Ecuador.
3: Ein bisschen traurig sind wir schon, aber dabei sein ist alles. Deswegen sind wir trotzdem glücklich. Ja, es ist halt Fußball.
4: Ja, Deutschland verliert gegen Ecuador 1-2. Macht nichts, K.O.-Runde war schon gebucht, aber schade war es natürlich schon.
5: Nur weil wir jetzt verloren haben, sollen wir jetzt am Boden sein oder was? Macht keinen Sinn. Wir haben alle genug Spiele in unserem Leben verloren. So, wir können damit umgehen. Das ist jetzt nichts Großartiges, sondern einfach bessere Leistung bringen und dann wird es Montag wieder besser.
0: Ja, Undaf ist ein Macher. Gar keine Frage. Dafür große Freude. Und das ist wirklich schön zu sehen bei den Ecuador-Fans. Drehen total durch. Schon beim ersten Tor. Ja.
6: Es ist einfach passiert. Lass mal feiern, mal passieren, was danach passiert.
0: Sehr gut, ist einfach passiert. Lass mal feiern, mal gucken, was danach passiert. So, was nehmen wir aus dem Spiel mit ins nächste? Weil Fabian sagt gerade noch zu mir, das war letztes Mal verlieren erlaubt.
4: Dass wir
0: irgendwie
4: da verlieren dürfen.
0: Ja,
4: ne?
0: Ja. Montag wäre schlecht, weil da ist schon K.O.-Runde. Und da gucken wir mal, was wir aus diesem Spiel von gestern lernen können. So, dann heiße Bude, ne, gerade. Es ist sehr, sehr warm, tropische Nächte bei uns im Westen. Es kühlt auch nachts kaum runter.
4: Da hilft eigentlich nur eins, ab ins Wasser.
0: Ja, das Freibad, klar, aber auch an dem Badesee, die WDR2-Badekarte mit euren Lieblingsseen sieht schon super aus. Und in ein paar Minuten werden wir machen heute Seenhopping.
4: So schön.
0: Schon am ersten See sein. So
4: live früh morgens. An den Seen im Westen. 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

0: Klartext braucht man um diese Uhrzeit eigentlich auch noch nicht. Es sei denn, man macht da irgendwie was mit Radio oder so. Aber ihr reicht, wenn die Augen auf sind. 5.47 Uhr, 13 Minuten bis 6, das WDR2 Morgenmagazin. Heute 26. Juni, das sind die wichtigen Nachrichten.
1: Nach dem Erdbeben in Venezuela suchen Rettungskräfte weiter nach Überlebenden. Die Behörden dort melden inzwischen 235 Tote, mehr als 4.300 verletzt. Es werden noch sehr viele Menschen vermisst.
0: Ja, wegen der Hitze fallen viele Veranstaltungen bei uns im Westen aus. Am Wochenende das Sunset Beach Festival in Haltern, zum Beispiel der Galopprenntag in Krefeld und der Duisburger Zoolauf.
1: Ganz angenehm, gerade unten an der Weser. In Porta Westfalica, 15 Grad, 26 Grad, jetzt noch in der Kölner City. Und dann heute der erste Höhepunkt der Hitzewelle, Höchstwerte zwischen 32 Grad auf dem Kahlen Asten und 41 Grad in Aachen.
0: Die WDR2 Badekarte sieht super aus.
1: Ja.
0: Ihr habt diese Woche eure Lieblingsseen vorgestellt. Wir haben das auf einer Landkarte vom Westen mal eingezeichnet. Knaller.
1: Mit dabei auf wdr2.de ist der Wisselersee am Niederrhein oder der Torfmoorsee im Tecklenburger Land, Hörstel.
0: Heute morgen klappern wir einige dieser Seen ab. Frank Krieger, WDR2 Bademeister, legt jetzt als allererster sein Handtuch aus. Das hat man auch sonst nicht im Leben. Du bist allein am See. Wo bist du überhaupt?
2: Hittorfer See, von wegen allein. Ich dachte, meine Ente und ich, verstehst du, ja? Aber dann kam gerade schon vor einer Viertelstunde die Christine vorbei.
3: Schwimmen gehen, also die Jungs gehen schwimmen, die Hunde. Sind halt meine Jungs.
2: Und sie selber nicht rein?
3: Mal sehen. Ich weiß nicht.
2: Ja, ich war mit den Hoverwart-Rüden gerade schwimmen. Und hier um die Ecke haben sich gerade breit gemacht Tom und Trixi. Die pumpen gerade auf, ich gehe da nochmal rüber. Guck mal, guten Morgen.
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2: Ja, so. Und wir gehen jetzt mal zusammen hier früh ins Wasser. Die pumpen hier so. Was habt ihr aufgepumpt?
4: Luftmatratze.
2: So, zum Legen gleich. So, du hast gleich Spätschicht.
5: Ja, ich fange um 2:30 an.
2: So, dann kannst du dich noch mal ein bisschen hier frisch machen. Obwohl, oh, das ist aber ganz pillig, das Wasser. Ganz schön warm, ne? 20 Grad. So, komm, wir gehen mal rein. Seid ihr immer so früh unterwegs?
4: Ja, nicht immer, nein. Aber jetzt, was die Scharabe
5: bei den Temperaturen ist das schon ratsam, wenn man früh ins Wasser geht, dann kann man sich noch mal schön abkühlen, bevor die große Hitze kommt und es ist auch nicht so viel los.
2: Ja, das ist geil, ne? So, man muss sagen, du hast ja hier was mitgebracht. Der Mann ist nämlich Yachtbesitzer. Hör mal hier. Der hat hier so ein Dingen zu Wasser gelassen. Fahr mal los. Da kann man auch richtig rumspeeden. Und was ich auch noch gefunden habe, also ich hätte noch ein Bobbycar zu vergeben. Hat irgendjemand liegen gelassen von gestern, das ist immer hier so.
5: Ja, aber besser, man lässt das Bobbycar hier und nimmt die Kinder noch mit. Ne?
0: Das heißt, genau.
5: Wenn die Kinder hier wären.
0: Frank, es ist 5:50 Uhr. Wir haben gedacht, du bist alleine in Frieden.
2: Ja, da habe ich auch gedacht. Ich dachte, ich könnte hier in Ruhe mal ins Wasser, aber ich habe angenehme Gesellschaft hier.
0: Fantastisch. Wo geht's als nächstes hin?
2: Weiß ich, hier tanzen die Libellen gerade übers Wasser. Da hinten sehe ich noch einen Schwan. Vielleicht fahre ich gleich mal zum Silbersee. Der ist hier in der Nähe. 20 Minuten oder so.
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1: Es ist erst 6:10, Leute.
0: Ich hatte noch keinen Kaffee und der ist schon
1: unterwegs.
0: Mit der Luftmatratze am Start. Eros jetzt.

0: ist WDR 2, 3 Minuten vor 6, WDR 2 Hörer. Jörg kommt schon vom Laufen zurück.
1: Wirklich, um die Zeit? Was ist denn heute los?
0: So früh, warte mal kurz.
1: Luftmatratze, Laufen, alles schon vor 6?
0: 10,41 Kilometer in 46 Minuten. Knaller, Rakete, sag ich dir.
1: Absolut.
0: Ihr seid so gut drauf.
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3: Eines schönen Tages hat Gott alle Sünden in Sand verwandelt. Von allen Menschen auf der ganzen Welt. Die großen, die kleinen, die öffentlich breitgetretenen und auch die heimlichen, unentdeckten Sünden, alle sind zu Sand geworden. Und so liegt auf einmal unheimlich viel von diesem Zeug in der Gegend herum. Berge von Sand, zum Teil irre hoch. Die Kinder sind natürlich begeistert. Sie graben Löcher, bauen Burgen und von den richtig hohen Sandbergen rollen sie laut kreischend herunter, sodass sie heute Abend ganz bestimmt in die Badewanne müssen. Wir Erwachsenen dagegen stehen einfach nur vor dieser riesigen Menge aus Sand und staunen. Einige mit offenem Mund. Interessanterweise schimpft niemand. Es fragt auch keiner, wo sollen wir mit dem ganzen Sand hin? Und wer soll das bezahlen? Denn alle wissen, ich habe meinen Teil dazu beigetragen, dass das so viel geworden ist. Meine Sünden liegen auch irgendwo in diesen Sandbergen begraben. Von dieser Erkenntnis kann sich niemand freisprechen und das macht alle erst einmal stumm und betroffen. Aber zum Glück weiß keiner, welcher Teil dieser Sandlandschaft von ihm stammt. Denn egal, welche Farbe die Sünden vorher gehabt haben, jetzt sehen sie alle gleich aus und niemand kann sie mehr auseinanderhalten. Unglaublich, sagt mein Nachbar, der neben mir steht und überraschenderweise als erster die Sprache wiedergefunden hat. Normalerweise redet er nie als erster. Aber weil er natürlich recht hat, erwidere ich, ja stimmt, unglaublich. Und total befreiend, fügt mein Nachbar hinzu. Das ganze Zeug, was vorher in mir drin war, alles, was mir Herz, Nieren und Seele verstopft hat, das bin ich komplett los, ist alles raus. Ich glaube, ich habe mich noch nie so befreit gefühlt. Ja, stimmt. Ich auch nicht, sage ich, weil ich derart beeindruckt bin von den ganzen Sandmassen, dass ich nicht schon wieder schlaue Sätze formulieren kann. So stehen wir noch eine ganze Weile da, mein Nachbar und ich. Hören den Kindern zu, sehen, wie der Sand von einem leisen Wind mal hierhin, mal dorthin getragen wird. Bis schließlich mein Nachbar sagt, ich gehe jetzt meine Schubkarre holen. Irgendwer muss ja mal anfangen, den ganzen Kram hier wegzuräumen. Ist gut, sage ich. Warte, ich helfe dir. Aber, fällt mir ein paar Sandberge müssen wir für die Kinder stehen lassen. Klar, das machen wir, sagt mein Nachbar. Und anschließend, fügt er noch hinzu, anschließend fangen wir alle ganz neu an.
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1: Heute mit Pfarrer Martin Vogt aus Sundern im Hochsauerland.
0: Und wir sagen guten Morgen, Simone.
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4: Die Nachrichten mit Simone von der Forst. Guten Morgen.
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5: Ich weiß nicht, was ich tun soll. Das ist das Einzige, was ich sagen kann. Ich bete zu Gott für uns alle. Dort, siehst du das? Dort ist nichts mehr. Ich weiß nicht, wo er ist.
4: Wie diese Frau ihren Partner vermissen viele Menschen in Venezuela Freunde und Angehörige nach den schweren Erdbeben. Mindestens 235 Menschen kamen ums Leben. Internationale Hilfsteams mit Spürhunden sollen nach Verschütteten suchen. Jenny Barke für WDR aktuell.
5: Unter anderem fliegen diesen Freitag 50 Einsatzkräfte des Technischen Hilfswerks in das Katastrophengebiet, um unter den Trümmern nach Überlebenden zu suchen. Rund 40.000 Menschen gelten derzeit als vermisst. Viele haben ihr Zuhause verloren. 250 Gebäude sollen komplett eingestürzt sein. Weitere 600 gelten allein in Caracas laut Stadtregierung als einsturzgefährdet. Betroffene haben auch die zweite Nacht auf der Straße verbracht, teils in ihren Autos geschlafen, weil ungewiss ist, ob sie in ihre Häuser zurückkehren können.
4: Die deutsche Fußballnationalmannschaft hat ihr letztes WM-Gruppenspiel gegen Ecuador 1:2 verloren. Kapitän Joshua Kimmich ist deshalb nicht zu besorgt.
6: Wir sind trotzdem Gruppensieger. Trotzdem müssen wir die Leistung heute analysieren und die richtigen Schlüsse daraus ziehen.
4: Die erste Einschätzung von Jens-Jörg Rieck, WDR Sport.
7: Von Torwart Neuer, der beim Siegtreffer von Plata schlecht aussah, über eine löchrige defensive Umtat einen Pavlovic im Mittelfeld, der nach seinem bislang schlechtesten Länderspiel schon zur Halbzeit ausgewechselt wurde, bis hin zur oft ideenlosen Offensive, für die Sané zwar ein frühes Tor in der zweiten Minute machte, was aber wegen eines Fouls von Pavlovic gar nicht hätte zählen dürfen. So ging es nach einem 1:1 Halbzeitstand zwar mit 5:9 in die zweite Hälfte, aber wirklich besser wurde es beim DFB-Team auch da nicht. Hinter Deutschlands großen WM-Träumen steht jetzt

0: Wow.
1: Wer spontan heiraten will, kann das heute machen. Die evangelische Kirche bietet das unter der Überschrift Einfach heiraten an. Möglich ist die Trauung an 350 Orten, auch an ungewöhnlichen. Dazu zählen in NRW die Landesgartenschau in Neuss oder eine historische Straßenbahn in Krefeld. Das Datum ist für Paare einfach zu merken, der 26.06.26.
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1: Der Deutsche Wetterdienst warnt heute vor extremer Hitze. Deshalb ist zum Beispiel das dreitägige Sunset Beach Festival am Halterner Stausee kurzfristig abgesagt worden. Die Veranstalter hatten rund 24.000 Besucherinnen und Besucher erwartet. Markus Holtrichter für WDR aktuell.
3: Veranstalterbehörden und Sicherheitsorganisationen haben sich noch einmal zusammengesetzt. Die Entscheidung sei so gefallen, weil man die Sicherheit der Gäste, Künstler, Mitarbeiter und weiterer Beteiligten nicht hätte gewährleisten können. Die habe aber oberste Priorität, heißt es in einer offiziellen Mitteilung. Bereits getroffene Maßnahmen hätten einfach nicht ausgereicht, daher nun die kurzfristige Absage. Die rund 24.000 verkauften Tickets sollen jetzt erstattet werden. Die Ticketinhaber werden kontaktiert.
1: Das war WDR aktuell.
4: Dankeschön, liebe Simone. Wir haben es gehört, es ist so heiß heute und fängt schon echt gut warm jetzt an, Sarah, aus unserer WDR2-Wetterredaktion.
5: Die Temperaturen liegen im Moment zwischen 15 und 26 Grad und das geht auch relativ fix, dass sie die 30 überschreiten werden. Heute und morgen erwartet uns ja der Höhepunkt dieser außergewöhnlich langen Hitzewelle. Es geht rauf auf bis zu 41 Grad, die wir in Aachen erreichen könnten. Brilon kommt auf 35, Wuppertal auf 39, Leverkusen auf 40 Grad. Dazu gibt es wieder viel Sonnenschein, aber auch ein paar Wolken. Die Wärmebelastung bleibt extrem hoch und erste Gewitter sind für heute nicht komplett ausgeschlossen. Ab morgen Nachmittag werden die dann immer wahrscheinlicher, vereinzelt auch mit Unwetterpotenzial bei nochmal bis zu 40 Grad. Ab Sonntag ebbt die Hitzewelle so langsam ab, dann sind schwere Gewitter mit dabei.
6: Guten Morgen an alle unterwegs. Hier ist euer WDR2-Verkehrsservice. Nur ein kurzer Autobahnstau auf der A1 Köln Richtung Münster zwischen Westhofener Kreuz und Kreuz Dortmund-Unna. Ein paar Minuten, 2 Kilometer Stau. Dann Glückwunsch nach Wuppertal. Das Stellwerk in Vohwinkel ist grundsätzlich jetzt wieder funktionsfähig. Die Bahn sagt uns, wir fahren das heute im Laufe des Tages ganz langsam und ausgeruht wieder hoch. Das heißt, im Laufe des Tages könnte es sein, dass da erste Züge schon wieder fahren. Stellt euch aber heute früh im Berufsverkehr immer noch voll auf die Ersatzbusse ein. Und dann noch eine Meldung aus dem Hochsauerland. Zwischen Meschede und Brilonwald ist die Strecke gerade gesperrt. Da liegen Bäume auf den Gleisen, betrifft den RE 57. Kommt gut und sicher durch.
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4: Ja, unser Frank ist heute der WDR 2 Frühschwimmer, klappert schöne Seen bei uns im Westen ab, die ihr diese Woche vorgeschlagen habt für die WDR 2 Badekarte.
6: Und er startet gerade am Hittdorfer See im Rheinland.
7: Das ist so schön.
4: Ja.
7: Die Sonne geht auf, ein Schwan und Enten schwimmen hier. Da hinten geht jemand ganz nackig zu den Enten ins Wasser. Oh, warum soll ich denn jetzt hier schon wieder raus?
4: Ja.
7: Ja, ich will weiter, ich weiß. Dann gehen wir halt jetzt zum großen Silbersee. Mal gucken, wen ich da treffe in Leverkusen.
4: Wer schwimmt nackt mit Enten, Leute?
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4: Was ist das für

0: Ja, gib mir die Hand. Gestern Abend. Ich habe die erste Halbzeit gesehen und musste heute Morgen erstmal gucken, wie das ausgegangen ist.
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0: Ja, komm, jetzt die Pflaster abreißen. Einmal schnell.
2: Auf den ersten Post, gibt weiter, Verlänger, Tor für Ecuador.
0: Ecuador
3: hat er gesagt.
0: Ja, komm, wir machen es kurz, Fabian. Das letzte Gruppenspiel der Deutschen bei der Fußballweltmeisterschaft.
4: Der Telegraph-Zeitung in Niederlanden titelt heute, das WM-Märchen von Curaçao ist vorbei. Die Pleite gegen Ecuador macht den 7:1-Start vergessen.
0: Sven Pistor. Wir haben tatsächlich gegen Ecuador verloren.
3: Ja, ja.
0: Und 1:2.
3: Ja, das
0: Hast du eine plausible Erklärung?
3: Ja, es war vorne und hinten einfach, Sabine, es war schlicht und einfach zu schlecht. Also am Anfang gab es noch ein Torgeschenk, Fabi, es hätte niemals so gegeben werden dürfen für Deutschland, muss weggepfiffen werden.
4: Dass jemand seinen Fuß so hoch kriegt.
3: Höher geht das Bein gar nicht und das Tor wird gegeben. Da hast du alles da liegen und kannst da locker zum Sieg reiten. Und nein, es war keine Ordnung, es war keine Körperlichkeit, viel zu viele Fehler im Ballbesitz. Es war ein Chaosabend auch für den Bundestrainer.
5: Wir haben eine Top-Struktur, die ersten 10 Minuten führen 1-0. Mhm. Besser kann das Spiel eigentlich nicht laufen. Wir haben sie selber leider wieder ins Spiel zurückgeholt. War ein bisschen zu viel Freestyle dann nach einer frühen Führung.
3: Ja, und Sabine?
0: Freestyle.
3: Ja, das Freestyle ist schön. Angesprochen sind ja die Künstler davon. Musiala, Wirtz, Havertz. Die entzaubern sich so selbst und dementsprechend war das echt ein Abend zum Vergessen.
0: So, ich erinnere nochmal an das 7:1 gegen Curaçao ganz am Anfang. Jetzt ja. Die Abreibung gegen Ecuador. Wo steht Deutschland in diesem Turnier? Mal ganz realistisch.
3: Auf dem Boden der Tatsachen. Also hier gibt es auch nichts zu beschönigen. Die beiden letzten Spiele, Elfenbeinküste und Ecuador, waren so, dass Deutschland die schlechtere Mannschaft war. Aber es gibt Hoffnung für den Kapitän Kimmich.
6: Wir dürfen nicht jedes Spiel 1-2 Gegentore bekommen. Wir müssen absolut die Ballverlustquote minimieren und dann können wir auch jeden schlagen.
3: Ja, sagt Joshua Kimmich von einer Weltklasse-Mannschaft wie dem FC Bayern München. Und der spielt da auf der rechten Außenverteidigerposition wie einer, wo du denkst, ach du liebes Bisschen, ich muss dir irgendwie helfen. Das ist sehr schlimm für dich. Ja, Deutschland kann top sein, aber seit gestern habe ich wirklich erhebliche Zweifel.
0: So, pass auf, jetzt ein ganzes Wochenende Zeit.
3: Ja.
0: Montag ist K.O.-Runde.
3: Hm?
0: Ich möchte nicht so negativ fragen, ob Deutschland da jetzt bei der WM einpacken kann.
3: Aber ich muss sagen, eine Niederlage, Fabi, du weißt, das kann ganz schnell gehen, ja? Und Deutschland ist raus. Und das ist eine Riesenaufgabe, schon im 16-Finale. Lass uns mal Frankreich vergessen, im Achtelfinale. Das ist das nächste Spiel, das wichtig ist. Gegen vielleicht Paraguay, gegen Australien, gegen Schweden. Und der Dennis Undaff ist der Typ, der dir am Schulhof, wenn du einen auf die Nase bekommen hast, der dir da aufhilft.
7: Nur weil wir jetzt verloren haben, sollen wir jetzt am Boden sein, oder was? Macht keinen Sinn. Wir haben alle genug Spiele in unserem Leben verloren. So, wir können damit umgehen. Das ist jetzt nichts Großartiges, sondern einfach bessere Leistung bringen und dann wird es Montag wieder besser.
3: Den Undaff brauchst du, ne?
0: Wirklich. Guter Typ. So lassen wir das jetzt stehen, oder?
3: Ja, glaube ich schon. Also und man kann ja auch sagen, Deutschland hat die Gruppenphase als erster überstanden. Ich weiß nicht, wie das passieren konnte.
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4: Viertel nach sechs.

0: Guten Morgen, 6.22 Uhr. Das ist euer WDR 2 Musikmix. Und wir haben natürlich die wichtigsten Nachrichten für euch für diesen Freitag, den 26. Juni.
1: Die Kaufhauskette Galeria Karstadt Kaufhof bekommt nochmal Geld. Ein US-Investor will versuchen, das Unternehmen zu sanieren.
0: 26.06.2026, Top-Datum zum Heiraten. Da sagt die evangelische Kirche, ja, kommt vorbei. Wer spontan heiraten will, kein Ding, könnte heute zwischen Lübbecke im Mindenerland und Hellental in der Eifel an sehr vielen Orten im Westen tun. Why not?
1: In den Städten im Westen steht die Hitze bei WDR2-Hörer André. Er misst gerade 26 Grad in der Kölner Innenstadt. Und dann nachher ziemlich sicher ein neuer Juni-Rekord. Bis 41 Grad sind im Rheinland möglich.
0: Das war ja schon die wärmste Nacht des Jahres. Ne? Also wollen wir jetzt einfach Schweiß von der Stirn wischen und weitermachen, oder?
1: Es ist Hochsommer im Westen. Erinnert euch immer dran, wirklich viel Wasser zu trinken. WDR2-Arzt Doc Esser.
2: Man kann das Ganze noch ein bisschen pimpen, weil wir eben ja auch viel an Salzen verlieren, Natrium, Kalium und Magnesium. Dann kann ich im Prinzip mir eine Apfelschorle selber mischen und da noch eine Prise Salz reinschütten. Mehr muss es aber auch nicht sein.
0: Apfelschorle mit Salz ist also die Ansage. Es klingt gut.
1: Ja, dann durchhalten oder direkt auf dem Premiumplatz.
3: Ich setze mich dann eher vor die Kneipe in den Schatten, natürlich mit einem kühlen Getränk, und bewege mich möglichst wenig.
1: Und Salzstreuer.
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0: 6.23 Uhr.

0: Wir haben Bock auf den Freitag, oder?
1: Ja.
0: Sind im See heute unterwegs, tauchen ab.
1: Haben gerade um 6:10, falls ihr noch nicht dabei wart, schon gehört, wie Menschen live ihre Luftmatratze aufpumpen, um auf den Hittdorfer See zu planschen.
0: Und nackt ins Wasser gehen mit den Enten. Gleich Simone in den Nachrichten.
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0: Um 6.30 Uhr mit Simone von der Forst. Guten Morgen.
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0: In Venezuela suchen Rettungskräfte nach den schweren Erdbeben weiter nach Überlebenden. Besonders betroffen ist die Küstenregion La Guaira, unmittelbar bei der Hauptstadt Caracas. Auch dort sind Häuser eingestürzt und Menschen verschüttet worden. Die Behörden in Venezuela melden inzwischen 235 Tote und mehr als 4.300 Verletzte. Der Bundestag hat das Klagerecht von Umweltverbänden eingeschränkt, um den Bau von Infrastrukturprojekten zu beschleunigen. Eine Gesetzesänderung sieht unter anderem vor, dass Bauprojekte nicht mehr automatisch durch eine Klage aufgeschoben werden. Ein Gericht muss das ausdrücklich entscheiden. Außerdem können Umweltverbände nur noch unter bestimmten Bedingungen klagen. Die Verhandlungen zwischen Israel und dem Libanon über ein Ende des Krieges werden verlängert. Das US-Außenministerium hat mitgeteilt, dass die Gespräche in Washington auch heute weitergehen. Israel bombardiert den Libanon, weil die pro-iranische Terrormiliz Hisbollah von dort aus angreift. Die ist bei den Gesprächen aber nicht dabei. Deutschland hat im letzten Gruppenspiel bei der Fußball-WM gepatzt. Trotz eines 1:2 gegen Ecuador bleibt die DFB-Elf aber Gruppensieger vor der Elfenbeinküste. Auch in der K.O.-Runde sind die Niederlande, Japan und Schweden. Australien ist nach einem 0:0 gegen Paraguay weiter, die USA auch, obwohl sie ihr letztes Spiel gegen die Türkei 2:3 verloren. Das war WDR aktuell.
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9: Für das Münsterland mit Silvia Stoll, guten Morgen. Sommerzeit ist Festivalzeit eigentlich. Doch solltet ihr am Wochenende einen Festivalbesuch geplant haben, informiert euch, ob es überhaupt stattfindet. Wegen der extremen Hitze ist zum Beispiel das dreitägige Sunset Beach Festival am Halterner Stausee kurzfristig abgesagt worden. Die Veranstalter hatten rund 24.000 Besucher erwartet. Markus Holtrichter, WDR 2 Münster, wie kam es jetzt zu diesem Ergebnis?
10: Veranstalterbehörden und Sicherheitsorganisationen haben sich noch einmal zusammengesetzt. Die Entscheidung sei so gefallen, weil man die Sicherheit der Gäste, Künstler, Mitarbeiter und weitere Beteiligten nicht hätte gewährleisten können, die habe aber oberste Priorität, heißt es in einer offiziellen Mitteilung. Bereits getroffene Maßnahmen hätten einfach nicht ausgereicht, daher nun die kurzfristige Absage. Die rund 24.000 verkauften Tickets sollen jetzt erstattet werden, die Ticketinhaber werden kontaktiert.
9: Das Mainstream-Festival am Haverkamp in Münster findet offenbar noch statt. Start des Rockfestivals ist heute um 14 Uhr. Marie Rothers, WDR 2, du warst schon vorab auf dem Gelände. Sind denn alle trotz der Hitze schon startklar?
11: Die Vorbereitungen laufen, die Bühnen stehen natürlich schon. Jetzt geht es nur noch um den Feinschliff. Hier und da wird noch geschraubt. Am Wochenende werden dann 20.000 Leute erwartet. Die können sich bei den hohen Temperaturen an vielen Trinkwasserstationen abkühlen. In diesem Jahr gibt es auch wieder sogenannte Cooling- und Recovery-Areas. Das sind spezielle Plätze mit viel Schatten, an denen die Festivalbesucher verschnaufen können.
9: Abkühlung bei diesem Wetter ist extrem wichtig, gerade auch für Menschen, die auf der Straße leben. Der Arbeiter-Samariter-Bund ist heute mit seinem Duschbus-Anhänger für Obdachlose vor Ort. Er wird unter anderem an der Überwasserkirche in Münster stehen. Für eine erfrischende Dusche ist alles dabei. Seit Oktober vergangenen Jahres ist der Arbeiter-Samariter-Bund mit seinem Duschanhänger im Einsatz. Und jetzt zum Wetter. Details hat Sarah Geißler aus unserer WDR2-Wetterredaktion. Guten Morgen.
12: Guten Morgen. Es liegt eine tropische Nacht hinter uns mit Tiefstemperaturen von zum Teil deutlich über 20 Grad. Und wir werden heute im Münsterland ziemlich sicher auch Juni-Rekorde knacken. Horstmar kommt auf 38 Grad, Dömen auf 39. Zur Sonne gesellen sich heute auch ein paar Wolken. Das Gewitterrisiko ist aber weiterhin gering. Am Wochenende steigt es deutlich an.
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1: Ja, guten Morgen an alle unterwegs. Auf den Straßen sieht's gut aus. Kein Autobahnstau und sogar in Bonn nicht ganz so voll wie im Rest der Woche. Super so. Zur Bahn. Yeah, nach 9 Tagen fährt das Stellwerk in Wuppertal-Vohwinkel gerade wieder hoch, hören wir von der Bahn. So wie es aussieht, bleibt's für euch aber heute Morgen trotzdem erstmal beim Busersatzverkehr. Kann aber sein, dass im Laufe des Tages die ersten Züge wieder rollen, sagt uns die Bahn. Dann ist im Hochsauerland die Strecke zwischen Meschede und Brilon-Wald gesperrt. Da liegen Bäume auf den Gleisen. Und denkt dran, es gilt die amtliche Unwetterwarnung des Deutschen Wetterdienstes wegen extremer Hitze für den ganzen Westen. Habt ihr gehört, heute bis 41 Grad. Möglich. Achtet auf euch und eure Mitmenschen und Mittiere, trinkt viel und haltet euch kühl.
13: Eure Mitmenschen und Mittiere, das ist toll, Fabian.
2: Ja, hier super. Ist WDR 2, das Morgenmagazin mit Fabian Raphael und Sabine Heinrich.
13: Freunde, was wird gut am Wochenende mit H? Das ist der Buchstabe, den wir heute Morgen ermittelt haben.
1: Da kommt WDR 2-Hörer Lars aus Hellefeld in Sundern im Sauerland, schreibt gut mit H, Horrido. Wir haben Schwitzenfest.
13: Schwitzenfest gefällt mir sehr gut. Obwohl, ich glaube, den Vogel müsst ihr nicht abschießen. Der Vogel schmilzt von alleine ab.
1: Ja.
13: Das ist gar keine Frage. Viel Spaß beim Schwitzenfest. Und hier geht's weiter mit Ed Sheeran. Komm, alle zusammen. 3, 2, 1.

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0: Es ist 6.42 Uhr, hier ist das WDR2 Morgenmagazin. Alle mal ins Abklingbecken.
1: 36 Grad und es wird noch heißer.
0: Diese Woche haben wir eure Lieblingsseen gesammelt und auf die WDR2 Badekarte gepackt. Schaut mal auf WDR2.de, ist ein ganz toller Überblick.
2: Und unser WDR2 Badereporter Frank Krieger war gerade schon anbaden am Hittdorfer See im Rheinland. Da war schon viel los um 10 vor 6. Jetzt ist er am Silbersee in Leverkusen.
0: So schön in nasser Badehose am Steuer gesessen, oder wie sollen wir uns das vorstellen?
3: Ich habe noch ein Handtuch drunter geklemmt, ja, in der Tat. Und ich bin oben ohne gefahren zum ersten Mal.
0: Urlaubsfeeling.
3: In der Tat. So, und hier bin ich alleine mit Enti und ich habe noch meinen Hundi dabei. Cooper, kannst du auch mal Hallo sagen? Gib mal laut. Gib mal laut. Jetzt gib laut. Weißt du, mein Hund will nicht so gerne ins Wasser. Aber ich nehme euch jetzt mit hier rein. Hier bin ich nämlich wirklich fast alleine. Eigentlich muss ich ein bisschen leiser sein. Da hinten schlafen noch welche von der Nacht. Und einer ist noch da hinten, der krault schon und der holt immer so Pfandflaschen aus dem See. Weil es hinterlassen Leute schon relativ viel an unseren Badeseen. Über 90 gibt's ja in NRW. Oh, das ist schön, ja, aber das Wasser ist relativ pillig warm. Wirklich pillig warm ist das hier. Und ich habe gerade noch zwei getroffen am Hittdorfer See. Ein Pärchen aus Erkrath. Und die haben gesagt, vor der Arbeit gehen wir extra früh, wenn es so leer ist, gehen wir hier nochmal rein. Hör mal.
4: Wir gehen jetzt erstmal gemeinsam eine Runde Aquajogging und dann schwimme ich noch ein Ründchen.
0: Und dann ab zur Arbeit, oder wie?
3: Und dann ab zur Arbeit, korrekt, ja.
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0: Guten Morgen, das WDR 2 Morgenmagazin. 6.47 Uhr, 13 vor 7. Ihr macht euch startklar für diesen Freitag und wir haben die wichtigsten Nachrichten für
1: euch.
0: Und
1: wir hören, das Technische Hilfswerk schickt Helfer in die Erdbebenregion in Venezuela und auch die Bundeswehr bereitet Transporte vor.
0: Im Prozess um den tödlichen Anschlag auf dem Magdeburger Weihnachtsmarkt vor 1,5 Jahren wird heute das Urteil erwartet.
1: Heute wird ziemlich sicher so heiß wie noch nie. In einem Juni bei uns im Westen, so Richtung Aachener Land, können es bis 41 Grad werden. Am kühlsten auf dem Kahlen Asten oben auf 800 Metern, ein bisschen mehr, da wird es bis 32 Grad.
0: Shit. Ey.
1: Was?
0: Wir hätten das Ergebnis des Deutschlandspiels hier nicht so raushauen sollen.
1: Vielleicht haben die es gar nicht gehört im Fahrstuhl.
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3: Morgen, Herr Charisma.
4: Morgen, Frau Freischneider. Auch zum Chef nach oben.
2: Fahrstuhl zum Charmant.
4: Ich habe eine Bitte. Gestern Abend war ja das Spiel.
3: Und wer hat mal wieder richtig getippt?
4: Lalalala, nicht verraten. Ich habe es aufgenommen. Guck's nachher. Bei mir ist das unter der Woche einfach zu spät. Anpfiff um 10, Abpfiff um 12. Da ist ja der müde Punkt überschritten und man liegt danach schlaflos im Bett.
3: Da musst du Baldrian nehmen. Baldrian. Wegen Fußball.
4: Habe ich schon verstanden, aber ich kann darüber nicht lachen. Hey, in der Personalabteilung ist gerade ein Vorstellungsgespräch.
5: Wo sehen Sie sich am 19.07. um 21 Uhr?
6: Beim Public Viewing, also WM-Finale. Ich glaube, das wäre...
4: Ich musste ja den Videorekorder anschließen, um das Spiel aufzunehmen. Und irgendwie war das auch cool.
3: Blinkt immer noch der 12 auf dem Display, wenn man den Stecker reinsteckt?
4: Ja, aber die Uhrzeit konnte ich problemlos einstellen. Blöd ist nur, es gibt kein Showview mehr. Das war diese Nummer in der Fernsehzeitschrift, die man eintippen musste. Und zack, war die Aufnahme programmiert.
3: Showview, die Mutter der künstlichen Intelligenz?
7: Morgen.
3: Morgen, Timo.
7: Ecuador oder Deutschland?
4: Nein, nichts vom Spiel. Nein, steig ein.
3: Charisma hat's aufgenommen und will's erst heute gucken.
7: Oh, vernünftig.
3: Wieso das denn?
7: Wegen der WM habe ich jetzt einen Grill-Jetlag. Ich hab nachts um 2 Bock auf Wurst.
4: So, das ist nämlich der WM-Biorhythmus.
3: Guten Morgen, Herr Schamane.
4: Nichts verraten, ich guck das Spiel erst heute. Hä? Ecuador, Deutschland.
8: Das wollte ich eigentlich gar nicht wissen, aber vorbildlich. Wer früher schläft, kann länger schuften. Ab an die Arbeit, sonst macht's die KI.

0: Das ist Loy. Gleich Heavy Cross Gossip, euer WDR2 Musikmix, und wir freuen uns auf und Sarah aus unserem WDR2 Wetterteam kommen aus einer sehr heißen Nacht.
1: Ja, wir hatten stellenweise wieder Werte, die 25 Grad nicht unterschritten haben. Fast überall ist es tropisch geblieben, das heißt nicht kühler als 20 Grad geworden. Und es wird heute heiß, also wirklich sehr heiß. Bis zu 41 Grad in der Städteregion Aachen sind heute
0: und
1: möglich.
0: Und den Soundtrack zur vergangenen Nacht, den gibt's heute Abend in Köln im Stadion. Helene Fischer. Und jetzt kommt Simone von der Voss aus den Nachrichten.
2: Richtig, die findet bei uns in den Nachrichten auch statt. Und weil wir nämlich mal gucken, was sich die Veranstalter da überlegt haben, weil es auch da natürlich heiß wird mit so vielen Menschen im Stadion.
0: Aber ich glaube ja, dass Helene Fischer nicht schwitzt.
2: Ja. Nein, auf gar keinen Fall.
0: Auf gar keinen Fall. Könnt ihr euch das vorstellen? Die duftet doch immer nur
2: nach Hosen.
0: Ja.
2: Nach Hosen.
1: Und wenn sie schwitzt, verkauft sie es teuer. Abgefüllt.
0: Viel Spaß beim Helene-Konzert heute Abend.

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7: Die Nachrichten mit Simone von der Forst. Guten Morgen.
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7: In NRW könnte die Woche mit einem Hitzerekord zu Ende gehen. Der Deutsche Wetterdienst rechnet an einigen Orten mit bis zu 40 Grad. Steffi Orbach, WDR aktuell. Wo wird's denn besonders heiß?
8: Heute wohl vor allem im Rheinland und morgen in Ostwestfalen. Die Wetterexperten sagen, für Juni ist das sehr außergewöhnlich. Der bisher höchste Wert lag in NRW bei 37,9 Grad und das ist lange her. Es war kurz nach dem Zweiten Weltkrieg 1947 in Köln und in Bonn. Außergewöhnlich zurzeit sind auch die Nächte. Gestern wurde ja auch der Rekord für die wärmste Nacht geknackt, allerdings in Rheinland-Pfalz und nicht in NRW.
7: Wie gefährlich ist die Hitze denn für uns?
8: Ziemlich gefährlich und zwar für alle. Laut DWD gewöhnen wir uns auch gar nicht so richtig an diese Temperaturen. Und wenn die Erholung in der Nacht fehle, dann könne die Hitze am nächsten Tag auch schlechter verkraftet werden. Je länger eine Hitzewelle dauert, sagen die Experten, desto schlimmer wird es. Besonders Menschen mit Herz-Kreislauf-Erkrankungen sollten gut auf sich aufpassen.
7: Danke, Steffi. Die deutsche Fußballnationalmannschaft hat bei ihrem letzten WM-Gruppenspiel gepatzt. Für Stürmer Dennis Undaff war das 1:2 gegen Ecuador aber keine Katastrophe.
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7: Felix Mansel, WDR Sport.
10: Fehlende Spannung, mangelnde Zweikampfführung, deutliche Abwehrschwächen und Geschwindigkeitsdefizite führen zur ersten deutschen Niederlage bei dieser WM. Gut nur, dass das DFB-Team schon vor der Begegnung als Gruppensieger festgestanden hat. Durch einen Torwartfehler von Manuel Neuer verliert Deutschland gegen Ecuador mit 1:2. Obwohl das DFB-Team durch Sané früh in Führung geht, gelingt es ihm nicht, die Spielkontrolle an sich zu reißen. Mit so einer Leistung wird es im kommenden Turnierverlauf für die deutsche Mannschaft schwer, Spiele zu gewinnen. Das nächste ist das 16. Finale und steht am Montag an. Der Gegner steht noch nicht fest.
7: Weitere Meldungen im Überblick. In Venezuela suchen Rettungskräfte nach den schweren Erdbeben weiter nach Überlebenden. Besonders betroffen ist die Küstenregion La Guaira, unmittelbar bei der Hauptstadt Caracas. Auch dort sind Häuser eingestürzt und Menschen verschüttet worden. Die Behörden in Venezuela melden inzwischen 235 Tote. Ein neues Gesetz gegen zu viel Elektroschrott kommt. Der Bundestag hat am Abend für das Recht auf Reparatur gestimmt. Von der Waschmaschine über das Smartphone bis zum E-Bike. Hersteller müssen die Geräte so bauen, dass sie repariert werden können und das auch zu einem angemessenen Preis. Die angeschlagene Warenhandel

0: Helene Fischer Konzerte setzen Veranstalter und Rettungsdienste deshalb auf ein umfangreiches Hitzekonzept. Späterer Einlass, mehr Einsatzkräfte und geänderte Mitnahmeregeln. Fans dürfen ausnahmsweise kleine Fächer aus Kunststoff, Tetrapacks und faltbare Trinkflaschen mit ins Stadion bringen. In sozialen Netzwerken verkaufen aktuell viele Fans ihre Tickets, oft aus Sorge vor der extremen Hitze.
1: Das war WDR aktuell.
2: Dankeschön, Simone. Und dann gehen wir direkt zu Sarah Geißler aus unserer WDR2-Wetterredaktion. Wir kommen aus einer wirklich warmen Nacht.
3: Ja, also wir sind fast nirgendwo im Westen, mal mit Ausnahme der Berge, unter diese magische Grenze von 20 Grad gerutscht. Ab 20 Grad nennen wir die Nächte ja tropisch. Und diese tropische Nacht liegt fast hinter uns allen hier im Westen. Heute werden auch neue Rekorde geknackt, Allzeit-Juni-Rekorde. Denn es war im Juni im Westen noch nie wärmer als 37,9 Grad. Gestern sind wir tatsächlich noch knapp drunter geblieben. Heute wird das aber wohl nicht der Fall sein, denn es geht rauf auf bis zu 41 Grad. Bielefeld erreicht 37, Dortmund 38, Siegen 39 Grad. Es bleibt heute trocken und sonnig, also Hitzegewitter sind, wenn überhaupt, nur ganz, ganz vereinzelt möglich. Das Wochenende bringt dann aber teilweise heftige Gewitter und es wird auch schwüler. Morgen nochmal so heiß wie heute. Ab Sonntag ebbt die Hitzewelle dann ganz langsam ab.
4: Schönen guten Morgen an alle unterwegs. Hier ist euer WDR2-Verkehrsservice und Forst. Jetzt bitte auf der Leverkusener Brücke, also A1 Dortmund Richtung Köln. Da ist auf der Leverkusener Brücke ein Lastwagen liegen geblieben. Und dann haben wir noch die A46 Düsseldorf Richtung Wuppertal zwischen Kreuz Wuppertal Nord und im Kreuz Wuppertal Nord ist die Verbindung zur B236 gesperrt. Da laufen Bergungsarbeiten, staut sich ein bisschen zurück, 1 Kilometer aktuell. Dann Wuppertal, das Stellwerk in Vohwinkel funktioniert wieder, fährt gerade hoch. Rechnet er heute Morgen doch noch mit Ersatzverkehr, aber kann gut sein, dass im Laufe des Tages da wieder normal Züge fahren. Wenn ich es richtig sehe, kommt da gleich auch wirklich schon der erste RE4. Und dann noch im Hochsauerland Probleme zwischen Meschede und Brilon-Wald. Da ist die Strecke gesperrt, weil Bäume auf den Schienen liegen. Und die amtliche Wetterwarnung des Deutschen Wetterdienstes gilt auch heute weiter. Extreme Hitze im ganzen Westen. Achtet auf euch und eure Mitmenschen, trinkt viel und haltet euch irgendwie kühl, wenn es geht. Kommt gut in den Tag.
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2: Ja, das heißeste Wochenende des Jahres steht an.
4: WDR 2-Hörerin Dora aus Bad Wünnenberg will ausgerechnet dieses Wochenende umziehen.
2: Oh, ich wollte eigentlich helfen morgen, ja. Aber Entschuldigung.
4: Ich habe gerade kurz mit ihr gequatscht und sie sagt, sie geht jetzt gerade nochmal durch den Wald da, durchs Aarbachtal am Paddelteich entlang, schickt ein Bild. Es sieht aus wie Kleinschweden, aber sie sagt, auch da wird es jetzt langsam knackig warm.
2: Ja, toi, toi, toi, liebe Doro. Fabian, du hast nichts vor morgen, du kannst ein paar Kartons schleppen. Oder?
4: Ich muss morgen.
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0: Es ist 7:13 Uhr. Ja, wir der zwei hier, machen wir einen Haken dran, oder?
1: Nur weil wir jetzt verloren haben, sollen wir jetzt am Boden sein, oder was? Macht keinen Sinn.
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0: Ach, Undav, besser Mann.
3: Letztes Gruppenspiel gestern Abend bei der WM für die deutsche Nationalmannschaft. 1:2 verloren gegen Ecuador.
0: Philipp Hofmeister, WDR 2 New Jersey, war im Stadion sogar dabei. Philipp, was war da los?
4: Ja. Ja, der WM-Zug hat offenbar sehr wohl eine Bremse, ne? Das war dran an der Vollbremsung, emotional wie auch sportlich. Ganz ehrlich, das war gar nichts. Das war zu schwach und zwar in allen Mannschaftsteilen. Keine Gier, keine Wehrhaftigkeit. Also ich hatte so ein bisschen das Gefühl, die haben alle den Körper in der Kabine vergessen, 90 Minuten lang. Und so geht's natürlich nicht bei einer Fußball-Weltmeisterschaft. Gar keine Frage, da muss sich dringend was ändern. Sonst ist diese WM-Reise vielleicht schon früher, als wir alle gedacht haben, zu Ende.
0: Ja, aber Philipp, kann es daran liegen, dass auch schon klar war, ey, wir haben die Gruppenphase safe. Wir sind weiter in der K.O.-Runde. Jetzt mal ein bisschen runterfahren, das System, bevor wir alles verballern.
4: Ja, na klar. Ja, es ist ja so ein bisschen menschlich auch. Ne? Ganz ehrlich, wenn wir uns mal in die Köpfe der Jungs reinversetzen, dann ist es natürlich so, dass die im Hinterkopf haben, Mensch, Montagabend, deutscher Zeit, schon wieder erstes K.O.-Spiel und wir sind sowieso Gruppensieger. Das ist alles, glaube ich, auch ein Stück weit nachvollziehbar. Erklärt aber trotzdem nicht, warum du dich nicht so richtig wehrst und dieses physische Spiel nicht annimmst. Ich sehe es so, ganz ehrlich, das war jetzt ein Warnschuss, der die Jungs so ein bisschen auf den Boden wiedergeholt hat. Das Momentum auch ein Stück weit erstmal weggezogen hat von der deutschen Mannschaft. Aber man muss die richtigen Lehren draus ziehen. Man muss sich jetzt ehrlich machen. Und wenn das passiert, dann glaube ich trotzdem, dass diese Mannschaft da gestärkt wieder rausgehen kann.
0: Philipp, ich stehe ein bisschen auf dem Schlauch bei der Frage, wer der mögliche Gegner sein könnte am Montag.
4: Ja, wir doch auch. Wir doch genauso. Also wir wissen es ja erst am Wochenende. Ja, 48 Stunden Vorlauf, das ist nicht allzu viel. Stand jetzt, und wir haben ja hier so ein wunderbares Live-Tool, wo wir das immer berechnen können. Stand jetzt sieht es nach Paraguay aus. Und Achtung, wieder ein Südamerikaner, so wie Ecuador gestern Abend. Und spätestens da sollten jetzt die Alarmglocken angehen, mit Blick darauf, dass man bitte, bitte die Körper dann wieder mit auf die Wiese nimmt und sich auch dagegen wehrt in einem solchen WM-K.O.-Spiel am Montag.
0: Philipp Hofmeister, WDR 2 New Jersey. Deutschland hat 1:2 verloren gegen Ecuador. Aber Freunde, lernen von den Profis im Fußball und im Leben. Dennis Undav again. Der Flüsterer.
1: Wir haben alle genug Spiele in unserem Leben verloren. So, wir können damit umgehen, dass jetzt nichts Großartiges, sondern einfach bessere Leistung bringen. Und dann wird es Montag wieder besser.
0: So.
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0: Pass mal auf jetzt. Gute Laune auf der Rückbank im Auto bei dem Lied. Golden von Huntrix. Wenn der Song läuft,
1: ja,
0: drehen die Mädels hinten durch. Und bitte. Ja!
1: Geil.
0: Ja!
1: Ich könnte den Text gar nicht.
0: Den kann keiner, ist doch egal.

0: es ist heiß draußen und es ist echt anstrengend und all das. Aber irgendwie ist Sommer auch eine coole Erfindung. Es ist 7.22 Uhr, 8 Minuten vor 7:30, Freitagmorgen. Mhm. Und wir haben natürlich für euch auch die wichtigsten Nachrichten.
1: Nach dem Erdbeben in Venezuela suchen Rettungskräfte weiter nach Überlebenden. Die Behörden dort melden inzwischen 235 Tote, mehr als 4.300 Verletzte und es werden noch sehr viele Menschen vermisst.
0: Tja, die Hitze. Deswegen fallen auch viele Veranstaltungen am Wochenende im Westen aus. Ja, schade, das Sunset Beach Festival in Haltern zum Beispiel, der Galopprenntag in Krefeld und der Duisburger Zoolauf. Mehr Infos dazu haben wir für euch zusammengetragen auf wdr.de.
1: Ja, und wir erwarten heute Rekordhitze bei uns im Westen. So warm war es im Juni wohl noch nie. Am Nachmittag Höchstwerte zwischen 32 Grad ganz oben, zum Beispiel auf dem Kahlen Asten im Hochsauerland. Und bis zu 41 Grad sind ganz unten, zum Beispiel im Rheinland, möglich.
0: Ich empfehle euch auch den Hitze-Live-Ticker in unserer wirklich richtig coolen, passt ja, WDR-App. Schwitzenfest im Westen.
1: Viele, ich zum Beispiel, wissen ja gar nicht, wie sie die Hitze im Ruhezustand zu Hause in der eigenen Wohnung aushalten sollen. Ich gucke immer bange aufs Thermometer, sehe, nein, jetzt ist 29 Grad. Das wird sich ja bis Sonntag nicht mehr abkühlen.
0: Die in der Hitze arbeiten müssen, auf dem Bau, bei der Müllabfuhr oder zum Beispiel im Landschaftsbau, so wie Christoph aus Bonn.
2: Es ist sehr brutal, bei diesem Wetter auf jeden Fall draußen zu arbeiten. Und nicht selbstverständlich, dass man solche Leute hat, die bei diesem Wetter überhaupt arbeiten.
1: Oder Janina, die arbeitet im Gartencenter in Erkrath.
3: Alle haben Hitze frei, die Schulen schließen um 1 spätestens. Und wir brüten hier in der Warmhalle bei über 40 Grad. Ganz abgesehen von den Pflanzen. Also wir müssen natürlich da sein, um zu gießen. Aber mehr schaffen wir nicht.
1: Vor ein paar Minuten hat sich noch wieder WDR2-Hörerin Daisy aus Brühl gemeldet.
4: Ich arbeite im ambulanten Pflegedienst in Brühl. Hitzeschutzkonzept? ja, Dachgeschoss, Wohnung, dusch mal die Leute. Nicht mal was zu trinken auf der Arbeit. Geile Nummer.
0: Ja, Mann. Ich überlege gerade, ob die Skihalle ein neues auf hat. So als gutes Beispiel, wie man einen kühlen Arbeitsplatz hat.
1: Sabine und ich waren mal bei 35 Grad in der Skihalle in Bottrop.
0: Das stimmt, das stimmt.
1: Und die Umkleide,
0: dass du nicht daran denkst.
1: Also innen alles gut, minus 4 Grad, das hat wirklich abgekühlt. Aber die Umkleide war nicht klimatisiert. Und in der und hast du dann deine Skiklamotten bei 35
0: das
1: Grad und mehr angehabt.
0: Das habe ich nicht mehr drauf gehabt.
1: Das
0: aber
1: war
0: es
1: schwitzig.
0: Einer der heißesten Tage. Und da sind wir in die Skihalle gefahren.
1: Die Umkleide war das Problem. Da bist du nass geschwitzt in minus 4 Grad reingegangen. Ich weiß nicht, ob das die Lösung ist.
0: Ich glaube, das eigentliche Problem war eher ich, weil ich bis zu dem Zeitpunkt noch nie Ski gefahren bin.
1: Auch das. Du hast dich gut angestellt, Sabine.
0: Ja, bis dann geht's ja ganz gut.
1: Pommes, Pizza. 7.25 Uhr.

0: War das im Lied oder war das dein Geräusch?
1: Das war der Mikroarm, der hier ein bisschen quietscht.
0: Das ist die Hüfte. Gib's doch zu.
1: Nee, so weit ist es noch nicht.
0: 7.28 Uhr. Guten Morgen. Das wird ja zwei Morgenmagazin. Wir sehen, dass einige Veranstaltungen abgesagt werden. Vor allem auch so Läufe. Zoolauf in Duisburg zum Beispiel. Das finde ich auch eigentlich eine gute Entscheidung. Also bei dem Wetter jetzt noch laufen, sage ich, ne? Passt bloß auf euch auf.
1: Trinkt viel. Und achtet auf euch.
0: Nachrichten gleich mit Simone und eure Lokalzeit. Da gibt es noch mehr Infos.
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6: Um 7.30 Uhr mit Simone von der Forst. Guten Morgen.
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6: In Venezuela sind allein im Bundesstaat La Guaira 70.000 Familien von den Erdbebenfolgen betroffen. Der Innenminister des Landes kündigte an, die Menschen mit Lebensmitteln und Wasser zu versorgen. Einsatzkräfte suchen in dem Gebiet in der Provinz Caracas noch nach tausenden Vermissten. Mindestens 235 Menschen sind bei dem Beben ums Leben gekommen. Wetterexperten warnen vor Gefahren durch die Hitze. Laut Deutschem Wetterdienst kann sie für alle Menschen gefährlich sein, nicht nur für Alte und Kranke. Demnach kann die Hitze schlechter verkraftet werden, wenn die Erholung in der Nacht fehlt. Besonders Menschen mit Herz-Kreislauf-Erkrankungen sollten gut auf sich aufpassen. Ein neues Gesetz gegen zu viel Elektroschrott kommt. Der Bundestag hat am Abend für das Recht auf Reparatur gestimmt. Von der Waschmaschine über das Smartphone bis hin zum E-Bike. Hersteller müssen die Geräte so bauen, dass sie repariert werden können und das auch zu einem angemessenen Preis. Deutschland hat im letzten Gruppenspiel in der Fußball-WM gepatzt. Trotz eines 1:2 gegen Ecuador bleibt die DFB-Elf aber Gruppensieger vor der Elfenbeinküste. Auch in der K.O.-Runde sind die Niederlande, Japan und Schweden. Australien ist nach einem 0:0 gegen Paraguay weiter. Die USA sind das auch, obwohl sie ihr letztes Spiel gegen die Türkei 2:3 verloren. Das war WDR aktuell.
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7: Für das Münsterland mit Silvia Stoll, guten Morgen. Es ist schon sehr warm und es soll noch wärmer werden. Deshalb ist das dreitägige Sunset Beach Festival am Halterner Stausee kurzfristig abgesagt worden. Die Veranstalter hatten rund 24.000 Besucher erwartet. Markus Holtrichter für WDR 2 Münster.
8: Veranstalterbehörden und Sicherheitsorganisationen haben sich noch einmal zusammengesetzt. Die Entscheidung sei so gefallen, weil man die Sicherheit der Gäste, Künstler, Mitarbeiter und weiterer Beteiligten nicht hätte gewährleisten können. Die habe aber oberste Priorität, heißt es in einer offiziellen Mitteilung. Bereits getroffene Maßnahmen hätten einfach nicht ausgereicht, daher nun die kurzfristige Absage. Die rund 24.000 verkauften Tickets sollen jetzt erstattet werden. Die Ticketinhaber werden kontaktiert.
7: Auch das Jeck im Sonnesching am Sonntag wurde nun abgesagt. Fans des Mainstream-Festivals können sich allerdings freuen. Trotz Hitze startet das Rockfestival heute am Haverkamp in Münster. Um 14 Uhr geht's los. Vorab war Marie Rothers, WDR 2 Münster, für uns schon auf dem Gelände.
9: Die Bühnen stehen natürlich schon. Jetzt geht es nur noch um den Feinschliff. Hier und da wird noch geschraubt. Am Wochenende werden dann 20.000 Leute erwartet. Die können sich bei den hohen Temperaturen an vielen Trinkwasserstationen abkühlen. In diesem Jahr gibt es auch wieder sogenannte Cooling- und Recovery-Areas. Das sind spezielle Plätze mit viel Schatten, an denen die Festivalbesucher verschnaufen können.
7: Abkühlung bei diesem Wetter ist extrem wichtig, gerade auch für Menschen, die auf der Straße leben. Der Arbeiter-Samariter-Bund ist heute mit seinem Duschbus-Anhänger für Obdachlose vor Ort. Er wird an der Josefskirche in Münster stehen von 10 bis 14 Uhr. Für eine erfrischende Dusche ist alles dabei. Seit Oktober vergangenen Jahres ist der Arbeiter-Samariter-Bund mit seinem Duschanhänger im Einsatz. Und jetzt kommen wir zum tropischen Wetter. Die Details hat Sarah Geißler aus unserer WDR 2 Wetterredaktion für uns. Guten Morgen.
10: Guten Morgen. Die Nacht im Münsterland war extrem warm. Es ging nirgendwo.

0: unter die tropische Temperaturgrenze von 20 Grad. Schnell klettern die Temperaturen heute auch nach oben. Isselburg kommt auf 38, Everswinkel auf 39 Grad. Bei viel Sonnenschein bleiben Gewitter heute noch die Ausnahme. Am Wochenende kann es aber heftig gewittern. Ab Sonntag ebbt die Hitzewelle langsam ab.
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2: Guten Morgen auf die Straßen. Die A1 Dortmund Richtung Köln zwischen Kreuz Leverkusen und Köln-Niehl. Da 20 Minuten plus 4 Kilometer Stau wegen Bergungsarbeiten. Da hatten wir ja vorhin die Warnmeldung liegen gebliebener LKW auf der Leverkusener Brücke. Dann sind wir in Ostwestfalen auf der A44 Dortmund Richtung Kassel zwischen Kreuz Winnenberg-Haaren und Lichtenau. Da braucht ihr gerade 10 Minuten mehr. 4 Kilometer nach einem Unfall ist da nur eine Spur frei Richtung Kassel. Auf der A46 Düsseldorf Richtung Wuppertal ist im Kreuz Wuppertal Nord die Verbindung zur B236 wegen Bergungsarbeiten gesperrt. Da sehen wir so 1 Kilometer Rückstau aktuell. Und aus Wuppertal hören wir die gute Nachricht, dass das Stellwerk, das da jetzt über eine Woche flach lag, so langsam wieder hochgefahren wird. Im Laufe des Tages sollen da die ersten Züge fahren. Stellt euch aber erstmal noch auf Ersatzbusse ein. Zwischen Meschede und Brilonwald ist die Bahnstrecke gesperrt. Da liegen Bäume auf den Gleisen, betrifft den RE17 und RE57. Und denkt dran, es gilt die amtliche Unwetterwarnung des Deutschen Wetterdienstes vor extremer Hitze im ganzen Westen heute im Laufe des Tages. Achtet auf euch und auf eure Mitmenschen und Mittiere. Trinkt viel und haltet euch so kühl es geht, ist ja klar.
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3: Guten Morgen zusammen.

0: Guten Morgen, es ist 7:41 Uhr.
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0: Ist der Maus eigentlich auch warm, frage ich mich.
2: Ich glaube, die schwitzt ganz schön.
0: Eure Mausfragen jederzeit als Sprachnachricht über die WDR 2 App an die Maus.
2: Und jetzt kommt eine super süße Frage aus einer Stadt, die auch so eine Art Meer hat. Das Meer da heißt Aasee.
3: Hallo Maus, wir sind Aurelia und Flavia. Wir wohnen in Münster. Wir sind beide 8 Jahre alt. Wir sind nämlich Zwillinge. In einem Kalender haben wir etwas über das Schwarze Meer erfahren. Aber ist das Schwarze Meer wirklich schwarz? Kannst du das bitte für uns herausfinden?
0: Aurelia und Flavia, wir sind Fan von euch und von dieser Frage. Also die Maus hat Maus gefunden. Das Schwarze Meer sieht von oben zwar ein bisschen dunkel aus, aber...
2: Es ist nicht schwarz.
0: Warum es Schwarzes Meer heißt, ist aber nicht ganz klar. Hier 2 mögliche Erklärungen.
2: Naja, Menschen haben früher mit Farben auch Himmelsrichtungen angegeben. Also die Farbe Rot zum Beispiel stand für Süden, Blau für Osten, Weiß für Westen und Schwarz für Norden. Könnte also zum Beispiel sein, dass Menschen in der Türkei deshalb Schwarzes Meer gesagt haben, weil das Schwarze Meer liegt ja im Norden von der Türkei.
0: Erklärungsmöglichkeit Nummer 2.
2: Ja, das wäre so eine Art Übersetzungsfehler. Die Menschen im heutigen Italien haben das Schwarze Meer früher Mare Maggiore genannt. Ja, großes Meer übersetzt. Und im Türkischen wurde das übersetzt, das Groß mit dem Wort Kara. Und Kara heißt sowas wie groß, gewaltig und eben auch schwarz. Die Bedeutung groß, gewaltig hat das Wort Kara mittlerweile verloren. Es bleibt nur noch schwarz über. Könnte sein, dass es deshalb daher kommt von diesem, ja, Übersetzungsfehler, nenne ich es mal.
0: Wieder was von der Maus gelernt. Das Schwarze Meer ist nicht schwarz. Der Name könnte was mit der Himmelsrichtung Norden zu tun haben. Oder der Name kommt von einer alten Übersetzung. Super Mausfrage, dafür sagen wir. Danke Aurelia. Danke Flavia.
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0: Ah, ja.

0: Morgenmagazin am Freitag. Heute ist der 26. Juni. 7.46 Uhr, 14 Minuten bis 8 und das sind die wichtigen Themen für euch.
1: Die Kaufhauskette Galeria Karstadt Kaufhof bekommt nochmal Geld. Ein US-Investor will versuchen, das Unternehmen zu sanieren.
0: 26.06.26, da sagt die evangelische Kirche, Top-Datum zum Heiraten. Und wer es spontan tun will, kein Problem. Könnt ihr heute zwischen Siegen und Gronau im Westmünsterland an sehr vielen Orten im Westen machen.
1: Ja, Höhepunkt der Hitzewelle heute bis 32 Grad auf den 800ern bei uns im Sauerland und bis 41 Grad in Richtung Aachener Land.
0: So, die WDR2-Badekarte sieht super aus. Ihr habt euch hier gemeldet mit euren Lieblingsbadeseen und wir haben das an so einer Landkarte von Nordrhein-Westfalen klar gemacht.
1: Findet ihr auf wdr2.de mit dabei, zum Beispiel der Horstmacher See in Lünen und der Dreiländersee in Gronau. Und unser wdr2-Badereporter Frank Krieger macht heute Morgen einen Seetest und geht baden.
0: Ich höre ihn schon wieder plätschern da. War schon am Hittdorfer See, am Silbersee in Leverkusen und wo jetzt?
2: Hier fliegen gerade so Gänse über mich rüber. Warte, ich muss mir das Handtuch noch rausschütteln. Hier ist nämlich so ein Sandstrand. Und jetzt gehe ich hier in Langenfeld ins Wasser. Oh, und ich bin nicht allein. Oh, das ist wirklich mal erfrischend. Das ist keine, das ist nicht so eine Pipi-Brühe hier, sondern das ist mal wirklich ein bisschen erfrischender. Ich bin nicht allein. Komm mal her, Peer. Komm auch rein. Ich frage mich die ganze Zeit, darf man das hier überhaupt? Hier stehen so Sachen im Wasser. Darf man? Oh, hier geht's schnell runter.
3: Ja, man darf hier morgens schwimmen.
2: Wir sind nicht an der Wasserskianlage.
3: Ja.
2: Und das ist unglaublich. Ich habe heute Morgen schon echt viele getroffen, die vor der Arbeit einfach in den See gesprungen sind. Aber hier ist es echt noch mal mehr los. Hier sind 70 Leute gerade mit dem Auto vorgefahren. Das sind nicht die Early Birds, so wie ihr, die frühen Vögel, sind die Early Boards seid ihr, weil du gleich hier...
3: Ja, ich fange gleich um 8 Uhr mit dem Wakeboarden an und bis 10 Uhr und dann treffen wir uns hier mit zig Leuten und fahren dann hier die Bahnen entlang.
2: Und du springst aber vorher nochmal in den See?
3: Ich gehe vorher immer schwimmen, damit man so die Temperaturen vom Wasser so ein bisschen am Körper hat.
2: Wie war deine Nacht? Ich habe 30 Grad gehabt.
3: Ja, ich habe das Gleiche gehabt. Es war nicht so besonders. Ne? Ich habe wohl ein paar Stunden geschlafen, aber man war sehr geschwitzt.
2: Ja, aber wie hast du es gemacht?
3: Ich habe einen Ventilator laufen lassen, teilweise.
2: So, und jetzt gleich geht's bei dir so richtig aufs Board und dann geht's in die Arbeit.
3: Dann geht's in die Arbeit, ja.
2: Du arbeitest im Versand, also wie heißt es da bei euch?
3: Ja, wir haben so 35, 40 Grad Minimum, ja. Oh. Weil wir auch viel Glas in den Dächern haben und so. Bei uns wird es heiß und deshalb haben wir uns heute aufgeteilt. Ich fange um 11 an. Und meine Kollegen machen um 12:30 Feierabend und ich mache dann bis 3.
2: Ach, die sind jetzt da. Ja, schöne Grüße nach Solingen an den Versand. Ja, ja, der Peer ist mit mir im Wasser, ne? Seid ruhig neidisch.
0: Aber vorher noch schön einmal was war das in Langenfeld?
2: Wasserskianlage ist das hier. Und boah, da sind gleich 70 Leute, auch Anfänger dabei. Du kannst das schon. Ich habe immer Gesichtsski gemacht, weißt du? Ich wurde immer das Wasser mit dem Gesicht gezogen, als ich das versucht habe.
0: Ja, kannst ja versuchen.
3: Ja, so ist das am Anfang. Am Anfang fällt man viel rein. Ja, man muss ein bisschen üben. Aber wenn man es dann kann, ist es wunderbar. Und man lernt es eigentlich ziemlich schnell.
2: Super, ich mach mal einen Test von der Wasserqualität.
3: Das ist sauber.
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0: Schon vorbei, das Lied. Huch.
1: Guten Morgen. Das WDR 2 Morgenmagazin. Mit eurem WDR 2 Musikmix hier gleich mit Kim Wilde.
2: Oh.
1: Und wir sind komplett hier. Sarah aus der WDR 2 Wetterredaktion. Guten Morgen, Sarah.
0: Guten Morgen.
1: Simone ist da.
0: Guten Morgen.
1: Der Fabian.
3: Hallo.
1: Es ist so schön, wenn wir komplett sind. Aber jetzt wird es leider etwas traurig. Alle gut drauf. Nach exakt 10 Jahren verlässt eine von uns das Frühschicht-Team.
0: Oh nein.
1: Simone.
0: Sag es doch nicht auch noch.
1: Ja, warum möchtest du denn nicht mehr um 2:30 aufstehen? Das können wir gar nicht verstehen.
0: Ja, ne? Also vor allen Dingen, wenn ich mit euch zusammen sein kann. Es ist auch ein bisschen traurig, aber schlafen zu können ist auch schön.
1: Die Tagschicht-Leute freuen sich natürlich auf
0: dich. Ja, ich bleibe ja hier.
1: Ja.
0: Wir sehen uns und hören uns.
1: Wir rufen dich in Zukunft um 3:30 an.
0: Oh ja, das ist eine ganz tolle Idee.
1: Wir werden dich sehr vermissen hier morgen.
2: Ja, das werden
0: ich
2: wir,
0: euch
2: Simone.
0: Auch.
4: Die Nachrichten mit Simone von der Forst. Guten Morgen.
1: Ja, Frau von der Forst, jetzt mal schnell.
0: Ja, ich muss so wichtige Dinge besprechen.
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4: Das ist natürlich Quatsch, das muss aus dem Stadion heißen. Wir gucken mal, wo ist es denn wohl am heißesten bei uns im Westfeld?

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6: Die Nachrichten mit Simone von der Forst. Guten Morgen.
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7: Insbesondere bei den Temperaturen muss man sich da auch ein bisschen mehr Zeit nehmen. Vielleicht auch Oma und Opa 2-3 Mal mehr am Tag anrufen, als man das sonst tun würde, um auch wirklich sicher zu gehen, dass da genug getrunken wird.
6: Der Kölner Rettungssanitäter Louis Teichmann hat dem WDR dazu aufgefordert, bei der Hitze auf andere zu achten. Und auch für sich selbst sollte man einen Rettungswagen rufen bei Anzeichen von Überhitzung.
7: Wenn man für sich den Eindruck hat, dass es einfach nicht mehr geht, dass man selbst alle Maßnahmen getroffen hat, die man treffen kann, man ist der Meinung, man hat ausreichend getrunken und es ist trotzdem irgendwie so, dass man den Eindruck hat, es wird nicht besser, wenn man aufsteht, dann bekommt man vielleicht so ein bisschen Herzrasen, sieht auf einmal Sternchen, dann ist das sicherlich berechtigt, zumindest mal zu erfragen, ob das sinnvoll ist, hier weiter zu intervenieren.
6: Heute gehen die Temperaturen hoch bis auf 40 Grad. Besonders im Rheinland wird es sehr heiß. Wetterexperten gehen davon aus, dass in NRW der Hitzerekord für Juni von 1947 geknackt wird. Der lag damals bei 37,9 Grad in Köln und Bonn. Das Technische Hilfswerk in Köln schickt Hilfe in die Erdbebengebiete in Venezuela. Laut THW-Präsidentin Lackner fliegt das Team heute Morgen los. Mit dabei sind unter anderem 4 Rettungshundeführer.
8: Wir sind insgesamt mit 48 Einsatzkräften unterwegs. Die Aufgaben sind zum Beispiel für die Hundeführerinnen und Hundeführer, dass sie auf einem zugewiesenen Trümmerkegel suchen lassen, wenn der Hund anschlägt. Das sind trainierte Hunde, die dann ganz gezielt gesucht werden kann.
6: Nicht nur aus NRW kommt Hilfe für Venezuela, unter anderem die USA stellen 150 Millionen Dollar bereit und schicken Such- und Rettungskräfte. Nach dem Erdbeben werden in Venezuela tausende Menschen vermisst. Bestätigt sind bisher 235 Tote. Weitere Meldungen im Überblick. Bund und Länder haben sich darauf verständigt, die Kommunen zu entlasten. Das haben die Ministerpräsidenten mit Bundeskanzler Merz ausgehandelt. Demnach übernimmt der Bund in Zukunft 80% der Kosten, die durch neue Bundesgesetze entstehen. Die Kommunen hatten sich beklagt, dass sie bisher auf diesen Kosten sitzen bleiben. In Magdeburg wird heute das Urteil gegen den Mann erwartet, der im Dezember 2024 mit einem Auto auf den Weihnachtsmarkt gefahren ist. Der heute 51-Jährige tötete damals 6 Menschen. Die Generalstaatsanwaltschaft geht davon aus, dass er eine Persönlichkeitsstörung hat. Sie fordert lebenslange Haft und anschließende Sicherungsverwahrung. Deutschland hat im letzten Gruppenspiel bei der Fußball-WM gepatzt. Trotz eines 1:2 gegen Ecuador bleibt die DFB-Elf aber Gruppensieger vor der Elfenbeinküste. Auch in der K.O.-Runde sind die Niederlande, Japan und Schweden. Australien ist nach einem 0:0 gegen Paraguay weiter. Das sind die USA auch, obwohl sie ihr letztes Spiel gegen die Türkei 2:3 verloren.
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6: In Bielefeld sind während der aktuellen Hitzewelle bis zu 5

0: Wetterredaktion an diesem wirklich besonderen Tag, muss man sagen.
1: Ja, schönen guten Morgen. Kühlster Ort im Westen im Moment, Bad Berleburg-Hemschlan. 19,6 Grad messen wir da. Wärmster Ort Düsseldorf, Stockholm mit 27,1. Das geht jetzt auch recht fix, dass die ersten Orte die 30-Grad-Marke überschreiten. Dabei bleibt es heute aber nicht. Wir gehen nämlich auch über die 40-Grad-Marke. Und das ist im Juni im Westen noch nie passiert. Der alte Rekord, wir haben es gerade bei Simone in den Nachrichten gehört, der wird schon ab 38,0 Grad eingestellt und da landen wir heute auf jeden Fall. Höchster kommt sogar auf 36, Düsseldorf auf 39 und Erfstadt zum Beispiel auf diese 40 Grad. Dazu viel Sonne, ein paar Wolken, aber erstmal noch so gut wie keine Gewitter. Morgen werden die Gewitter häufiger, die können auch schon mal kräftiger werden bei gleich heißen Temperaturen wie heute. Sonntag wird es dann sehr schwül, die Temperaturen gehen aber langsam zurück und es sind vereinzelt Unwetter möglich.
0: Dankeschön.
2: Guten Morgen, alle unterwegs. Relativ wenig los auf unseren Autobahnen. Nur zwei Meldungen von da. Die A44 Dortmund Richtung Kassel zwischen Kreuz Windenberg-Haaren und Lichtenau. Braucht jetzt 10 Minuten mehr. 4 Kilometer Grund ist daher der Unfall. Nur eine Spur frei. Und auf der A46 Düsseldorf Richtung Wuppertal ist im Kreuz Wuppertal Nord die Verbindung zur B236 gesperrt. Da laufen Bergungsarbeiten und da sehe ich 1 Kilometer Stau davor. Und gute Nachricht von der Bahn. Das Stellwerk in Wuppertal-Vohwinkel wird heute nach mehr als einer Woche Ausfall wieder hochgefahren. Im Laufe des Tages können da die ersten Züge wohl wieder fahren, sagt uns die Bahn. Bis dahin sind aber Ersatzbusse auf der Strecke, stellt euch darauf ein. Im Hochsauerland nach wie vor gesperrt die Bahnstrecke zwischen Meschede und Brilon-Wald, Bäume auf den Gleisen. Und es gilt nach wie vor die amtliche Unwetterwarnung des Deutschen Wetterdienstes für ganz Nordrhein-Westfalen. Extreme Hitze bei uns im Westen. Achtet auf euch und eure Mitmenschen und Mittiere. Trinkt viel und haltet euch kühl.
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0: 26.06.26, immer um kurz nach 8 gucken wir auf die besonderen Tage und heute ist ein Jubiläum.
2: Heute vor 20 Jahren war diese Geschichte mit Bär Bruno, der in Bayern aufgetaucht war.
0: Sarah guckt uns
1: 20 Jahre.
0: Nein, das ist keine 20 Jahre her, da haben wir uns vertan.
2: Habe ich mich versprochen? Ja, ja. Gut, 2006.
0: Ja, das genau, sind das sind keine 20 Jahre. Aber wir erinnern uns, oh Gott, nochmal an den damaligen Ministerpräsidenten des Landes Bayern.
4: Und es ist ganz klar, dass im Übrigen auch im Grunde genommen durchaus dieser Bär ein Problembär ist.
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0: Problembär.

0: Die deutsche Nationalmannschaft hat ja gestern gegen Ecuador gespielt, und zwar in dem Stadion, in dem das Finale stattfindet. Nach dem ersten Tor dachte ich, ach, vielleicht spielen die ja noch mal irgendwann in diesem Stadion. Ja, wissen wir.
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0: Ja, kam dann ja doch ein bisschen anders.
2: Ball auf den ersten Post, gemacht, weiter verlängert, Tor für Ecuador!
0: Ecuador.
2: Und die Ecuadorianer es parieren.
0: Ecuador. Wahnsinn. Ist wirklich witzig, aber eigentlich war es gar nicht so witzig.
3: Das 1:2 gegen Ecuador war ein heftiger Rückschlag. Die Telegraph-Zeitung in den Niederlanden bei unseren Nachbarn titelte heute: Das WM-Märchen von Curaçao ist vorbei. Die Pleite gegen Ecuador macht den 7:1-Start doch so ein bisschen vergessen.
0: Sven Pistor, erklär uns, was passiert ist.
4: Ja, es war vorne und hinten einfach, Sabine, es war schlicht und einfach zu schlecht. Also am Anfang gab es noch ein Torgeschenk. Fabi, es hätte niemals so gegeben werden dürfen für Deutschland. Muss weggepfiffen werden.
3: Dass jemand seinen Fuß so hoch kriegt.
4: Höher geht das Bein gar nicht. Und das Tor wird gegeben. Da hast du alles da liegen und kannst da locker zum Sieg reiten. Und nein, es war keine Ordnung, es war keine Körperlichkeit, viel zu viele Fehler im Ballbesitz. Es war ein Chaosabend auch für den Bundestrainer.
5: Wir haben eine Top-Struktur, die ersten 10 Minuten führen 1-0. Mhm. Besser kann das Spiel eigentlich nicht laufen. Wir haben sie selber leider wieder ins Spiel zurückgeholt. War ein bisschen zu viel Freestyle dann nach einer frühen Führung.
4: Ja, und Sabine? Freestyle. Ja, das Freestyle ist schön. Angesprochen sind ja die Künstler davon. Musiala, Wirtz, Havertz. Die entzaubern sich so selbst und dementsprechend war das echt ein Abend zum Vergessen.
0: So, ich erinnere nochmal an das 7:1 gegen Curaçao ganz am Anfang. Jetzt die Abreibung gegen Ecuador. Wo steht Deutschland in diesem Turnier? Mal ganz realistisch.
4: Auf dem Boden der Tatsachen. Also hier gibt's auch nichts zu beschönigen. Die beiden letzten Spiele, Elfenbeinküste und Ecuador, waren so, dass Deutschland die schlechtere Mannschaft war. Aber es gibt Hoffnung für den Kapitän Kimmich.
6: Wir dürfen nicht jedes Spiel 1-2 Gegentore bekommen. Wir müssen absolut die Ballverlustquote minimieren und dann können wir auch jeden schlagen.
4: Ja, sagt Joshua Kimmich von einer Weltklasse-Mannschaft wie dem FC Bayern München. Und der spielt da auf der rechten Außenverteidigerposition wie einer, wo du denkst, ach du liebes Bisschen, ich muss dir irgendwie helfen. Das ist sehr schlimm für dich. Ja, Deutschland kann top sein, aber seit gestern habe ich wirklich erhebliche Zweifel.
0: So, pass auf, jetzt ein ganzes Wochenende Zeit. Ja. Montag ist K.O.-Runde. Ich möchte nicht so negativ fragen, ob Deutschland da jetzt bei der WM einpacken kann.
4: Aber ich muss sagen, eine Niederlage, Fabi, du weißt, das kann ganz schnell gehen, ja? Und Deutschland ist raus. Und das ist eine Riesenaufgabe, schon im 16-Finale. Lass uns mal Frankreich vergessen, im Achtelfinale. Das ist das nächste Spiel, das wichtig ist. Gegen vielleicht Paraguay, gegen Australien, gegen Schweden. Und der Dennis Undaff ist der Typ, der dir am Schulhof, wenn du einen auf die Nase bekommen hast, der dir da aufhilft.
7: Nur weil wir jetzt verloren haben, sollen wir jetzt am Boden sein, oder was? Macht keinen Sinn. Wir haben alle genug Spiele in unserem Leben verloren. So, wir können damit umgehen. Das ist jetzt nichts Großartiges, sondern einfach bessere Leistung bringen und dann wird es Montag wieder besser.
4: Den unterbrauchst du, ne?
0: Wirklich. Guter Typ. So lassen wir das jetzt stehen, oder?
4: Ja, glaube ich schon. Also und man kann ja auch sagen, Deutschland hat die Gruppenphase als erster überstanden. Ich weiß nicht, wie das passieren konnte.
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0: verrückt.
1: Da geht's ab bei dem Song. Voll. Da war es dann ungefähr so heiß wie heute. Hier ist euer WDR 2 Morgenmagazin, 8:21 Uhr, 9 bis 8:30 Uhr. Und das sind die wichtigen Nachrichten für euch.
0: Wir hören, das Technische Hilfswerk schickt Helferinnen und Helfer in die Erdbebenregion in Venezuela. Auch die Bundeswehr bereitet Transporte vor.
1: Im Prozess um den tödlichen Anschlag auf dem Magdeburger Weihnachtsmarkt vor 1,5 Jahren wird heute das Urteil erwartet.
0: Hotter Westen, heute bis 41 Grad. Achtet auf euch.
1: So, die Fußballbegeisterung hatte gestern Abend, sagen wir so, kleine Delle nach unten. Ich meine, Gruppenphase haben wir ja eh schon geschafft. Montag geht's dann weiter. Und Man of the Turnier ist ja jetzt schon Dennis Undav.
0: Absolut.
1: Fabian, wo hast du das gefunden, den Song? Haben das unsere Kollegen
0: gemacht? Unsere Kollegen in den USA haben einen super Song gemacht. Hört mal hier.
2: Hey Dennis, und das

0: Spaß.
1: Ich werde es den Rest des Tages wahrscheinlich singen. Oh Gott, ey. Danke, Kollegen. Dankeschön.
2: Danke.
1: Ich meine, wir hätten, also, wir sagen, haben wir das Ergebnis jetzt schon verraten?
2: Nee.
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4: Morgen, Herr Charisma.
5: Morgen, Frau Freischneider. Auch zum Chef nach oben.
3: Fahrstuhl zum Schamott.
5: Ich habe eine Bitte. Gestern Abend war ja das Spiel.
4: Und wer hat mal wieder richtig getippt?
5: Leider nicht verraten. Ich habe es aufgenommen. Guck's nachher. Bei mir ist das unter der Woche einfach zu spät. Anpfiff um 10, Abpfiff um 12. Da ist ja der müde Punkt überschritten und man liegt danach schlaflos im Bett.
4: Da musst du Baldrian nehmen. Baldrian. Wegen Fußball.
5: Habe ich schon verstanden, aber ich kann darüber nicht lachen. Hey, in der Personalabteilung ist gerade ein Vorstellungsgespräch.
6: Wo sehen Sie sich am 19.07. um 21 Uhr?
7: Beim Public Viewing, also WM-Finale. Ich glaube, das wäre ganz gut.
5: Ich musste ja den Videorekorder anschließen, um das Spiel aufzunehmen. Und irgendwie war das auch cool.
4: Blinkt immer noch der 12 auf dem Display, wenn man den Stecker reinsteckt?
5: Ja, aber die Uhrzeit konnte ich problemlos einstellen. Blöd ist nur, es gibt kein Showview mehr. Das war diese Nummer in der Fernsehzeitschrift, die man eintippen musste. Und zack, war die Aufnahme programmiert.
4: Showview, die Mutter der künstlichen Intelligenz.
8: Morgen.
4: Morgen, Timo.
8: Ecuador oder Deutschland?
5: Nein, nichts vom Spiel. Nein, steig ein.
4: Charisma hat's aufgenommen und will's erst heute gucken.
8: Oh, vernünftig.
4: Wieso das denn?
8: Wegen der WM habe ich jetzt einen Grill-Jetlag. Ich hab nachts um 2 Bock auf Wurst.
5: So, das ist nämlich der WM-Biorhythmus.
4: Guten Morgen, Herr Schamane.
5: Nichts verraten, ich guck das Spiel erst heute. Hä? Ecuador, Deutschland.
6: Das wollte ich eigentlich gar nicht wissen, aber vorbildlich. Wer früher schläft, kann länger schuften. Ab an die Arbeit, sonst macht's die KI.
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1: Guten Morgen. Die WDR2-Badekarte ist fast fertig. Das
2: ja,
1: ist schön.
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1: Eure Lieblingsbade sehen auf einer Landkarte vom Westen. Und wir machen heute Seehopping mit WDR2-Badereporter Frank Krieger.
2: Der ist an schönen Badeseen im Westen unterwegs heute Morgen. Wir waren sehr beeindruckt. Vor 6 Uhr hat er schon Menschen mit der Luftmatratze auf dem Hittdorfer See getroffen.
1: Und am See in Langenfeld hat er gerade Raphael getroffen. Und Raphael sagt, seine Nacht war gut.
3: Wo schläfst du, dass du sagst, deine Nacht war gut?
4: Im Keller. Und das ist sehr kühl und sehr angenehm.
3: Schläfst du da freiwillig?
4: Ja, ist ein ausgebauter Keller und da habe ich mein Bett drin stehen und da sind es dann angenehme so zwischen 15 und 20 Grad.
3: Du weißt, dass du jetzt ganz viele neidisch machst, oder?
4: Ja.
1: Kellerkind. Wir schalten gleich nochmal an den See und wir gehen raus?
2: Ja, wir gehen jetzt mal raus, Sabine. Ich brauche frische, so frisch ist die Luft gar nicht. Ne?
1: Aber wir gehen aufs WDR2-Dach.
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1: Um 8.30 Uhr mit Simone von der Forst. Guten Morgen.
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1: Die Bundesregierung schickt Hilfe in die Erdbebenregion in Venezuela. Eine Einheit des Technischen Hilfswerks ist unterwegs nach Südamerika. Die Bundeswehr bereitet mehrere Transportflugzeuge vor für Helfer und Hilfsgüter. Nach den beiden Beben wurden bisher 235 Tote bestätigt. Tausende Menschen werden vermisst. Wetterexperten warnen vor Gefahren durch die Hitze. Laut deutschem Wetterdienst kann sie für alle Menschen gefährlich sein, nicht nur für Alte und Kranke. Demnach kann die Hitze schlechter verkraftet werden, wenn die Erholung in der Nacht fehlt. Besonders Menschen mit Herz-Kreislauf-Erkrankungen sollten gut auf sich aufpassen. Ein neues Gesetz gegen zu viel Elektroschrott kommt. Der Bundestag hat am Abend für das Recht auf Reparatur gestimmt. Von der Waschmaschine über das Smartphone bis hin zum E-Bike. Hersteller müssen die Geräte so bauen, dass sie repariert werden können und das auch zu einem angemessenen Preis anbieten. Deutschland hat im letzten Gruppenspiel bei der Fußball-WM gepatzt. Trotz eines 1:2 gegen Ecuador bleibt die DFB-Elf aber Gruppensieger vor der Elfenbeinküste. Auch in der K.O.-Runde sind die Niederlande, Japan und Schweden. Australien ist nach einem 0:0 gegen Paraguay weiter. Das sind auch die USA, obwohl sie ihr letztes Spiel gegen die Türkei 2:3 verloren. Das war WDR aktuell.
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10: Für das Münsterland mit Silvia Stoll, guten Morgen. Es ist richtig heiß draußen und es wird noch heißer. Darum gibt es für einige Festivalfans eine Hiobsbotschaft. Das Sunset Beach Festival am Halterner Stausee ist komplett abgesagt worden. Eigentlich sollten da am Wochenende 24.000 Menschen feiern. Warum die Veranstalter jetzt die Reißleine gezogen haben, weiß Markus Holtrichter, WDR 2 Münster.
11: Veranstalterbehörden und Sicherheitsorganisationen haben sich noch einmal zusammengesetzt. Die Entscheidung sei so gefallen, weil man die Sicherheit der Gäste, Künstler, Mitarbeiter und weiterer Beteiligten nicht hätte gewährleisten können, die habe aber oberste Priorität, heißt es in einer offiziellen Mitteilung. Bereits getroffene Maßnahmen hätten einfach nicht ausgereicht, daher nun die kurzfristige Absage. Die rund 24.000 verkauften Tickets sollen jetzt erstattet werden, die Ticketinhaber werden kontaktiert.
10: Auch das Festival Jeck im Sunnesching, das am Sonntag in Haltern steigen sollte, ist wegen der extremen Hitze abgesagt worden. Aber es gibt an diesem Wochenende nicht nur Absagen, wir blicken nach Münster. Trotz der großen Hitze startet hier heute das Mainstream Rockfest. Los geht's um 14 Uhr am Haverkamp. Unsere WDR2-Reporterin Marie Rothers hat sich vorab schon mal auf dem Gelände umgeschaut.
0: Die Bühnen stehen natürlich schon, jetzt geht es nur noch um den Feinschliff. Hier und da wird noch geschraubt, am Wochenende werden dann 20.000 Leute erwartet. Die können sich bei den hohen Temperaturen an vielen Trinkwasserstationen abkühlen. In diesem Jahr gibt es auch wieder sogenannte Cooling- und Recovery Areas. Das sind spezielle Plätze mit viel Schatten, an denen die Festivalbesucher verschnaufen können.
10: Und bei dieser Hitze ist Abkühlung extrem wichtig, gerade auch für Menschen, die auf der Straße leben. Der Arbeiter-Samariter-Bund hilft heute in Münster mit seinem Duschbus-Anhänger. Er steht von 10 bis 14 Uhr an der Josefskirche. Für eine erfrischende Dusche ist alles an Bord. Der ASB ist mit dem Anhänger schon seit vergangenem Oktober erfolgreich im Einsatz. Ja, und wie heiß es heute genau wird, weiß Sarah Geißler aus unserer WDR2-Wetterredaktion. Guten Morgen.
12: Guten Morgen. Heute gibt's im Münsterland viel Sonnenschein, später auch ein paar Wolken. Gewitter bleiben aber die absolute Ausnahme. Die Hitzewelle erreicht heute und morgen ihren Höhepunkt. Heute in Südlohn bis 38, in Münster bis 39 Grad. Morgen bis zu 40 Grad mit vereinzelt möglichen, teils auch kräftigen Hitzegewittern. Sonntag kann es dann unwetterartig werden und die Temperaturen gehen langsam zurück.
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2: Guten Morgen an alle unterwegs vom WDR2-Dach. Hier sind die Staus. Wenn ihr raus wollt aus dem Rheinland Richtung Frankfurt über die A3, also Köln Richtung zwischen Dreieck Dernbach und Montabaur. Etwa eine halbe Stunde plus 6 Kilometer Stau wegen Bauarbeiten, ist da nur eine Spur frei. Dann die A44 Dortmund Richtung Kassel zwischen Büren und Lichtenau, eine Viertelstunde 5 Kilometer. Da gab es einen Unfall, nur eine Spur frei. Auf der A46 Düsseldorf Richtung Wuppertal ist im Kreuz Wuppertal Nord immer noch die Verbindung zur B236 wegen Bergungsarbeiten gesperrt. Und auf der A61 Mönchengladbach Richtung Koblenz zwischen Gümlich und Dreieck Erftal, da braucht ihr etwas länger, 2 Kilometer Stau. Auch da gab es einen Unfall. Gucken wir noch auf die Bahn. Stellwerk Wuppertal, heute großes Thema, denn es fährt heute langsam wieder hoch und erste Züge sollen wohl schon gefahren sein. Stellt euch aber immer noch auf Ersatzverkehr ein. Und zwischen Meschede und Brilon im Sauerland ist die Strecke gesperrt, liegen Bäume auf den Gleisen, betrifft den RE17 und den RE57. Und denkt dran, es gilt die amtliche Unwetterwarnung des Deutschen Wetterdienstes vor Hitze im ganzen Westen. Achtet auf euch, achtet auf eure Mitmenschen und Mittiere und haltet euch kühl und kommt gut durch den Tag.
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13: Radio vom WDR 2 Dach.
2: Ja.
13: Geht eine kleine Luft.
2: Ja, es ist ein bisschen wärmer als in unserem klimatisierten Studio, aber noch finde ich es sehr angenehm.
13: Es ist sehr
2: dieses
13: angenehm.
2: Kleine Lüftchen.
13: An dieser Stelle ganz liebe Grüße an unsere Nachbarn Hessen und Rheinland-Pfalz. Die starten nämlich heute genauso wie das Saarland in die
2: Ferien.
13: Sommerferien.
2: Heute schon.
13: Ja, heute. Viel Spaß.

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1: Also das wird ja der heißeste Tag heute. Guten Morgen, das wird ja zwei Morgen-Magazin. Und wir haben jetzt mal das Drei-Sterne-Gefrierfach verlassen, das Studio, und sind auf das WDR2-Dach gegangen. Fabian hat mich auch verlassen. Ich sitze jetzt alleine hier an unserem Tischchen.
2: Hallo, ich bin hier hinten an der Wendeltreppe.
1: Ach so.
2: Geh da mal ganz hoch.
1: Ja.
2: Sabine sitzt unten im Schatten. Ich bin jetzt in der Sonne und Sabine, man kann es noch aushalten.
1: Was?
2: Da sitzt ein Typ mit oben Oberkörper.
1: Nein.
2: Ohne und seinem Kaffee hier vorne gegenüber.
1: Ist irgendjemand von WDR5 oder?
2: Nee, das ist der Nachbar.
1: Ach so. Ihr müsst euch vorstellen, das ist das WDR-Haus und wir haben oben drauf so ein Flachdach. Das ist so ein bisschen, wir haben auch versucht hier vor ein paar Jahren, ich weiß nicht, wer sich daran erinnert, eine Bienenwiese zu pflanzen. Das hat nicht funktioniert. Hier ist so ein bisschen Gestrüpp und ein paar Sitzmöbel.
2: Schotterflachdach, ne?
1: Schotterflachdach.
2: Das gute alte Schotterflachdach.
1: Aber ein bisschen bepflanzt. So, es ist Freitag. Es ist Wochenende. Fabian, was steht an bei dir?
2: Ich fahre heute Nachmittag mit Freunden, und ich hätte mir ein anderes Datum ausgesucht, wenn ich das von dem Wetter gewusst hätte, mit Freunden in die Rhön.
1: Schön.
2: Zum Wandern. Ich würde niemals bei mehr als 30 Grad wandern, aber das war jetzt gebucht, Unterkunft. Und ich hoffe, dass das Mietauto, das uns dahin bringt, eine sehr gute Klimaanlage hat. Wir haben uns vorgenommen, besonders langsam zu fahren, damit wir lange was von der Kühle im Auto haben. Und selbst?
1: Das ist ja auch ein Konzept. Oh, was ganz Tolles. Unser Kind verlässt die vierte Schulklasse dieses Jahr in die fünfte. Und die ganze Schulklasse macht einen Ausflug übers Wochenende an die Mosel.
2: Oh, da ist bestimmt auch knackig warm.
1: Ja, aber ich glaube, wir gehen ins Freibad und ganz entspannt. Ich finde das eine schöne Sache, so eine Abschiedstour.
2: Auf jeden
1: Fall. Von der Grundschule.
2: Super.
1: Ja, das ist unser Wochenende. Ich finde, da kann man sich nicht beschweren. Wir kriegen das hin mit den Temperaturen. Aber natürlich, Fabian hat es heute Morgen so schön gesagt, denkt an eure Mitmenschen, denkt an eure Mittiere. Immer wieder dran erinnern, zu trinken. Mein Papa gestern auch noch mal ein Emoji mit einem Wasserglas geschickt.
2: Hier unten ist gerade so ein Handwerkerteam. Vier Leute langgelaufen. Jeder hatte eine dicke Wasserpulle in der
1: Hand. Auch oberkörperfrei?
2: Nee. Das ist nur unser Nachbar. Kommst du jetzt gucken, oder?
1: Nein. Gottes Willen. Das ist mir auch unangenehm. Mach Musik.
2: Ah, er geht gerade rein.
1: Ich brauche jetzt einen Espresso hier. Sabrina Carpenter. Das ist unangenehm.

0: Sabrina Carpenter, Espresso mit einem Eiswürfel drin. Guten Morgen, hier ist das WDR 2 Morgenmagazin. Wir gucken schon die ganze Zeit auf die WDR 2 Badekarte auf WDR2.de mit euren Lieblingsseen.
1: Die findet ihr bei uns im Netz und unser WDR 2 Badereporter Frank Krieger ist heute Morgen an schönen Badeseen bei uns im Westen unterwegs. Ich höre es schon plätschern.
0: Ja, wir sind ja auf dem Dach. Wo bist du?
2: Ich halte meine Füße ins Wasser, das habe ich euch voraus, das ist viel erfrischender hier. Ich bin jetzt gerade in Langenfeld, nicht an einem typischen Badesee, also hier gibt es auch eine Badestelle mit Strand, Sand und so, ja. Aber es gibt zum Beispiel, das ist einzigartig in NRW, in einem See, hier kannst du surfen. Ich habe euch die Welle mal mitgebracht, hört mal.
1: Wee.
2: Ja, da surfen die richtig drauf gerade. Und direkt nebenan, es gibt natürlich vier Wasserskibahnen. Hallo Wasserskibahn!
3: Hallo.
2: So, und jetzt ist Wahnsinn, wie viel. Ja, das sind so viele Leute hier. Die machen in der Woche zum Teil schon um 6:30 auf. Die nennen sich dann nicht Early Birds, sondern Early Boards, ja, weil die dann hier mitfahren. Wie zum Beispiel, ich habe hier drei getroffen vor der Arbeit. Und zwar den Jörg, Dennis und den Niklas. Die gehen gleich noch zur Arbeit.
4: Bis 10 Uhr fahre ich. Ich bin heute um 5 Uhr aufgestanden, schon meine ersten E-Mails beantwortet. Jetzt bin ich 2 Stunden hier und dann gehe ich wieder zur Arbeit.
5: Ja, ich fange erst mal um 10 an zu arbeiten. Dementsprechend komme ich heute um 10:30, aber das funktioniert schon.
2: So, ist das Erfrischung oder ist das Sport?
5: Beides.
4: Sport natürlich, das ist ein Triathlon. Nee, Wegs gehen, fahren, reinfallen und schwimmen und wieder zurückgehen.
0: Ey Frank, das ist ja die Idee. Das machen wir auch
2: das
0: demnächst
2: der
0: vor der Arbeit, oder Fabian?
2: Ja. Ich kann dir noch einen Job vorstellen, euch beiden.
0: Ja.
2: Das ist nämlich der Hebler. So heißt der Martin, also seine Jobbezeichnung. Der steht hier in der Sonne, drückt immer auf Knöpfchen, damit die eingehebelt werden da oben. So,
0: ach,
2: und ihr habt zum ersten Mal alle vier auf. Warum, glaubst du, in dieser Woche?
6: Naja, das Wetter ist überragend gut. Die Leute wollen vor der Arbeit sich nochmal fresh machen, aus Wasser gehen. Und ich meine, wie kann man besser in den Tag starten als bei dem Wetter?
0: Ja.
6: Eine Runde Wakeboarden, Rakeskaten, Wasserskifahren oder auch die Welle zum Surfen.
2: Ja, also die meisten machen tatsächlich nur noch wir Anfänger, so ich ja, was? Ich mache Gesichtswasserskilauf am Anfang und die meisten machen tatsächlich 99% sind auf dem Wakeboard, also wie so Snowboard auf Wasser. Ne?
0: Überragend, was für eine schöne Idee, einfach so in einen heißen Tag zu starten. Frank, wir möchten nicht so gerne sehen, wenn du mit deinem Gesicht jetzt über den Langenfelder See schrubbst, also deswegen machen wir jetzt einfach Musik von Cyril, Stumbling
2: Besser
0: In.
2: Besser vielleicht.
0: Das ist auch so ein geiler Sound, der einfach so ein
1: absolut
0: kleiner, warmer Sommerwind hat.
1: WDR 2 ist jetzt 9:09.
0: Nicht mehr die Uhrzeit ansagen, nur noch die Temperatur.
1: Über 20 auf jeden Fall.

0: War klasse.
1: Wir sind wirklich auf, das kann man nicht anders sagen.
0: Es ist Freitag auch für uns. Frau Neu hat die besten Schlappen des Tages an.
1: Das sind so pinke Plastikschlappen, die sind total weich. Da kannst du, die sind wirklich...
0: Ja, warte, ich geh mal rein.
1: Ich weiß nicht, ob die müssen nachher irgendwie in die gelbe Tonne, glaube ich. Aber die sind sau bequem.
0: Du, ist alles erlaubt.
1: Ganz innen. Ich finde, da kann man auch anziehen. Kannst du direkt mit dem Wasser schwimmen nachher.
0: Hast du Bock?
1: Ja, doch. Also unten sitzt ein junger Mann, Hugo heißt der, Hugo Schwarze. Der ist Nachwuchsrennfahrer, 19 Jahre. Stell dir mal vor, du hast so ein Kind. Und der fährt Rennen.
0: Nee.
1: Hat aber Führerschein auf Probe.
0: Ach so.
1: Irgendwas ist immer. Ja.
0: Ja, dann.
1: Er ist im internationalen Geschäft schon unterwegs. Werden wir gleich drüber reden, was das für ein Sport ist. Was ihm daran Spaß macht.
0: Ja, da fehlt mir auch ein bisschen Muskel, ehrlich.
1: Ja, wir reden noch ganz langsam, um uns nicht künstlich aufzuheizen.
0: Es geht jetzt wirklich ein kleiner Wind. Wir sind ja aus WDR2-Dach gegangen, ja. Fabian und ich. Fabian hat gerade kein Mikrofon. Ich denke, warum sagt er nichts?
2: Ja. Und hier geht jetzt echt so ein kleines Lüftchen. Das ist sehr schön. Ich würde sagen, wir gehen jetzt in diesen schönen heißen Tag. Passt auf euch auf und genießt die Hitze.
1: Du klingst wie ein Pastor.
0: Amen. Schönes Wochenende.

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3: Die Nachrichten mit Simone von der Forst. Guten Morgen.
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3: In NRW könnte die Woche mit einem Hitzerekord zu Ende gehen. Der Deutsche Wetterdienst rechnet an einigen Orten mit bis zu 40 Grad. Steffi Orbach, WDR aktuell. Wo wird's denn besonders heiß?
4: Heute wohl vor allem im Rheinland und morgen in Ostwestfalen. Die Wetterexperten sagen für Juni sehr ungewöhnlich. Der bisher höchste Wert lag in NRW bei 37,9 Grad. Und das ist lange her. Er wurde kurz nach dem Zweiten Weltkrieg gemessen, 1947 in Köln und in Bonn. Außergewöhnlich zurzeit sind auch die Nächte. Gestern wurde ja auch der Rekord für die wärmste Nacht geknackt, allerdings in Rheinland-Pfalz und nicht in NRW.
3: Wie gefährlich ist die Hitze denn für uns?
4: Ziemlich gefährlich, und zwar für uns alle. Laut DWD gewöhnen wir uns auch gar nicht so richtig an diese Temperaturen. Und wenn die Erholung in der Nacht fehle, dann könne die Hitze am nächsten Tag auch schlechter verkraftet werden. Je länger eine Hitzewelle dauert, sagen die Experten, desto schlimmer wird's. Besonders Menschen mit Herz-Kreislauf-Erkrankungen sollten gut auf sich aufpassen.
3: Danke, Steffi. Hersteller von Handys, Waschmaschinen oder E-Bikes müssen ihre Geräte in Zukunft länger reparieren. Der Bundestag hat am Abend das Recht auf Reparatur beschlossen. Es gilt ab dem 31. Juli. Maximilian Ulrich, WDR Berlin.
5: Hersteller sind jetzt verpflichtet, Geräte zu einem angemessenen Preis zu reparieren, auch wenn die zweijährige Gewährleistungsfrist schon abgelaufen ist. Das Ziel: weniger Elektroschrott und mehr Aufträge für heimische Reparaturbetriebe. Das Recht gilt für alle Geräte, bei denen Hersteller schon jetzt Ersatzteile für eine bestimmte Zeit anbieten müssen. Das sind vor allem technische Geräte wie Smartphones, Tablets oder Kühlschränke. Außerdem müssen Hersteller ihre Geräte zukünftig so bauen, dass sie auch repariert werden können.
3: Weitere Meldungen im Überblick. In Venezuela sind allein im Bundesstaat La Guaira 70.000 Familien von den Erdbebenfolgen betroffen. Der Innenminister des Landes kündigte an, die Menschen mit Lebensmitteln und Wasser zu versorgen. Einsatzkräfte suchen in dem Gebiet in der Provinz Caracas noch nach tausenden Vermissten. Mindestens 235 Menschen sind bei dem Beben ums Leben gekommen. In Magdeburg wird gleich das Urteil gegen den Mann erwartet, der im Dezember 2024 mit einem Auto auf den Weihnachtsmarkt gefahren ist. Der heute 51-Jährige tötete damals 6 Menschen. Die Generalstaatsanwaltschaft geht davon aus, dass der Mann eine Persönlichkeitsstörung hat. Sie fordert lebenslange Haft und anschließende Sicherungsverwahrung. Wer spontan heiraten will, kann das heute und am Wochenende machen. Die evangelische Kirche ermöglicht die Trauung an 350 Orten, auch an ungewöhnlichen. Dazu zählen in NRW die Landesgartenschau in Neuss oder eine historische Straßenbahn in Krefeld. Das Datum heute ist für Paare einfach zu merken, der 26.06.26.
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3: Wegen der aktuellen Hitzewarnung des Deutschen Wetterdienstes sind viele Veranstaltungen abgesagt worden. Das Rockfestival Vainstream in Münster gehört nicht dazu. Das startet heute und feiert 20-jähriges Jubiläum. Marie Rothers war vorab schon auf dem Gelände und hat sich angesehen, ob trotz des Wetters alles startklar ist.
6: Die Vorbereitungen laufen, die Bühnen stehen natürlich schon. Jetzt geht es nur noch um den Feinschliff. Hier und da wird noch geschraubt. Am Wochenende werden dann 20.000 Leute erwartet. Die können sich bei den hohen Temperaturen an vielen Trinkwasserstationen abkühlen. In diesem Jahr gibt es auch wieder sogenannte Cooling- und Recovery-Areas. Das sind spezielle Plätze mit viel Schatten, an denen die Festivalbesucher verschnaufen können.
3: Das war WDR aktuell.
7: Dankeschön. Hier ist auch eine Cooling-Area von WDR 2. Sarah Geißler ist die Vorsitzende.
8: Ja, noch. Gleich muss ich raus. Das ist ja nicht mehr so cool. Ja, also es ist sehr warm und auch schon früher sehr warm geworden als gestern noch. Die Nacht war auch wärmer als die gestrige. Die 30-Grad-Marke wird jetzt gleich von den ersten Orten im Westen überschritten. Duisburg ist kurz davor, Köln, Bergisch Gladbach oder auch Krefeld. Und es geht bis zum Nachmittag noch weiter rauf auf bis zu 41 Grad. Wir knacken also auf jeden Fall sämtliche Juni-Rekorde, denn der absolute Rekord liegt bei knapp unter 38 Grad.

0: Bradley Cooper, Shallow. Da ist ordentlich Knistern zwischen den beiden. Das ist viel zu viel für Temperaturen, wie wir sie heute haben. Schönen guten Morgen zusammen. Besuch ist da, Hugo Schwarze. Hallo, lieber Hugo.
1: Hallo, schönen
0: guten Morgen. Ein junger Mann, der Nachwuchsrennfahrer ist, auch im internationalen Bereich. Dein letztes Rennen war wann?
1: Vor ein paar Wochen, 24-Stunden-Rennen am Nürburgring.
0: Dann fährst du einen Toyota GR Supra GT4 EV02?
1: Richtig, gut ausgesprochen.
0: Was ist das für ein Auto?
1: Also das GT4-Auto sieht tatsächlich aus wie ein Straßenauto, ist aber ganz anders als ein Straßenauto. Hat um die 450 PS und ist komplett für die Straße für die Rennstrecke gebaut. Darf man nicht auf der Straße fahren.
0: Okay, das ist schon mal wichtig.
1: Richtig, genau.
0: Und da passen auch nicht vier Leute rein?
1: Nein, nur eine Person.
0: Und auch im Kofferraum passt keine Kiste Wasser, das ist dann...
1: Man kann es probieren, ob das klappt, weiß ich nicht.
0: Wie schnell bist du dann unterwegs mit diesem Auto?
1: Teilweise bei 300 km/h.
0: Wow.
1: Und in den Kurven dann um die 200, 250 in den schnellen Kurven.
0: Und bei 24-Stunden-Rennen heißt das aber nicht, dass du 24 Stunden hinterm Steuer sitzt.
1: Nein, also die Fahrer wechseln sich ab. Beim 24-Stunden-Rennen hatte ich 3 Teamkollegen und dann fahren wir insgesamt alle um die 8 Stunden und wechseln uns dann ungefähr nach 2 Stunden ab.
0: Was hast du an dann bei so einem Rennen? Was ist das für ein Rennanzug?
1: Ein Rennanzug, der feuerfest ist und dann auch feuerfeste Unterwäsche. Also bei diesen Temperaturen würde ich den nicht gerne tragen. Wird aber nächste Woche wieder Zeit. Und dann natürlich auch ein Helm und so ein Gerät, was man am Nacken befestigt, damit der Nacken dann nicht nachher bricht.
0: Ich bin ja dann jetzt jemand, der denkt, wenn das mein Kind wäre.
1: Ja, das denkt sich meine
0: Mutter
1: auch.
0: Deine Mama Steffi sitzt da hinten auch.
1: Ja.
0: Wie geht die damit um?
1: Ja, ich glaube nicht so gut. Ich glaube, während des Rennens kann sie kaum zugucken. Zum Glück kriege ich das natürlich nicht mit. Ich sitze im Auto voll fokussiert. Ich habe da schon Videos gesehen, da schreit sie rum. Deswegen bin ich

0: Froh, dass ich da nicht zugucke.
1: Ich glaube, ich hole sie gleich mal rein, denn sie wird wahrscheinlich auch denken, wieso ist der Junge nicht beim Hockey geblieben? Bis vor 5 Jahren hast du ja Hockey gespielt, bis dann was dazwischen kam. Darüber sprechen wir gleich hier bei WDR 2 mit Hugo Schwarze, Profi-Rennfahrer bei WDR 2.

0: Hugo Schwarze ist der Ajax-Rennfahrer. Wenn du dieses Lied hörst, auf der Strecke wird er Echse.
1: Das wird gar nichts, ne?
0: Aber es ist ein romantischer Moment auf jeden Fall.
1: Das stimmt.
0: Also Hugo ist 19 Jahre alt und fährt richtig diese wilden Rennen. Wir haben mal hier dein... Hier, das ist dein Auto.
1: Hört sich schön an, oder?
0: Oder 450 PS, 330 Stundenkilometer fährst du damit. Immer im Kreis und vor 5 Jahren bist du noch hinterm Puck hergerannt.
1: Genau, die meisten meiner Teamkollegen und Rivalen auch, die haben mit 5 Jahren angefangen. Ich erst 10 Jahre später mit 15.
0: Ja.
1: Das heißt, ich musste ganz schön viel Erfahrung da nachholen. Aber jetzt stehe ich hier am gleichen Punkt.
0: Aber du warst Hockeyspieler und hast dir da wehgetan und deswegen ging diese Karriere da nicht weiter.
1: Richtig, genau. Also ich hatte eine Knieverletzung tatsächlich in beiden Knien. Ich durfte 2 Jahre lang gar keinen Sport machen, kaum auch laufen. Ich sah ein bisschen aus wie Forrest Gump mit Krücken und Orthesen. Allerdings hat es dann zum Motorsport geführt. Deswegen im Nachhinein ist es natürlich, ja, war es natürlich Glück im Unglück.
0: Der Moment, dass du gemerkt hast, das ist echt ein Sport, der macht mich an, den mag ich.
1: Habe ich tatsächlich schon relativ früh gemerkt. Bevor ich überhaupt gefahren bin, habe ich immer Motorsport geguckt. Aber als ich dann selbst angefangen habe zu fahren, wurde diese Leidenschaft natürlich nochmal größer.
0: Ist das ein teurer Sport?
1: Auf jeden Fall.
0: Du musst ja keinen Sprit bezahlen. Ich meine, das wäre das teuerste.
1: Ja, doch, Sprit tatsächlich leider auch. Deswegen arbeite ich tagtäglich daran, Sponsoren zu suchen. Das ist eine der wichtigsten Arbeiten für mich. Ist nicht so einfach. Ich schreibe viele Unternehmen und Firmen an. Ja,
0: damit
1: bei 100 Firmen kriege ich dann vielleicht eine Firma, die mich da unterstützt. Allerdings ist das natürlich das Wichtigste in meinem Sport.
0: Ist die Formel 1 ein Ziel dann?
1: Auf jeden Fall ein Traum. Allerdings ist es heutzutage echt schwierig, ohne die finanzielle Unterstützung in die Formel 1 zu kommen. In Deutschland momentan auch relativ schwierig, da an Sponsoren zu kommen. Und wenn man Eltern hat, die keine Ölquelle haben, dann wird es relativ schwierig.
0: Hugo Schwarze, angehender Popstar, Topstar in der Rennszene. Sollen wir es mal einfach so sagen? Wir machen mal auf dicke Hose, falls mögliche Sponsoren nicht hören. Wir reden gleich weiter, wie das aussieht bei diesen Rennen. Welcher Körperteil da besonders belastet wird, wie du trainierst hier bei WDR 2.

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7: Um 9.30 Uhr mit Simone von der Forst. Guten Morgen.
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7: Die Bundesregierung schickt Hilfe in die Erdbebenregion in Venezuela. Eine Einheit des Technischen Hilfswerks ist unterwegs nach Südamerika. Die Bundeswehr bereitet mehrere Transportflugzeuge vor für Helfer und Hilfsgüter. Nach den beiden Beben wurden bisher 235 Tote bestätigt. Tausende Menschen werden vermisst. 2 Millionen Menschen in Japan sollen sich vor einem Wirbelsturm in Sicherheit bringen. Die Regierung hat eine Evakuierung angeordnet, weil der Taifun Mekala Überschwemmungen und Erdrutsche verursachen könnte. Außerdem wurden etliche Schnellstraßen gesperrt, Zugverbindungen und Flüge in Japan aus Sicherheitsgründen gestrichen. Im Prozess um den tödlichen Anschlag auf dem Magdeburger Weihnachtsmarkt wird das Urteil erwartet. Der Angeklagte war vor 1,5 Jahren mit einem Mietwagen über den belebten Weihnachtsmarkt gefahren. 6 Menschen wurden getötet, Hunderte verletzt. Die Generalstaatsanwaltschaft fordert eine lebenslange Freiheitsstrafe und eine Sicherungsverwahrung. Wetterexperten warnen vor Gefahren durch die Hitze. Laut Deutschem Wetterdienst kann sie für alle Menschen gefährlich sein, nicht nur für Alte und Kranke. Demnach kann die Hitze schlechter verkraftet werden, wenn die Erholung in der Nacht fehlt. Besonders Menschen mit Herz-Kreislauf-Erkrankungen sollten gut auf sich aufpassen. Das war WDR aktuell.
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8: Für das Münsterland mit Silvia Stoll. Guten Morgen. Die Hitzewelle wirbelt den Veranstaltungskalender Münsterland kräftig durcheinander. Während das Mainstream-Rockfest in Münster heute trotz Hitze sein 20-jähriges Jubiläum feiert, mussten das Sunset Beach Festival und Jeck im Sonnesching in Haltern bereits komplett gestrichen werden. Welche weiteren Events am Wochenende der Hitze zum Opfer fallen, weiß Antje Klei, WDR 2 Münster.
9: Die Absagen gehen quer durch alle Freizeitangebote. Diverse Wochenmärkte fallen wegen der Hitze aus, beispielsweise in Olfen oder Mesum. Die Kinderuni Münster verschiebt ihre Vorlesung über Insekten. In Lengerich hat der Heimatverein den traditionellen Backtag abgesagt und natürlich sind auch viele Sportangebote betroffen. Zum Beispiel findet der Mini-Marathon mehrerer Schulen in Aalen nicht statt. Die Sorge ist einfach zu groß, dass Teilnehmer Kreislaufprobleme kriegen könnten.
8: Nach der Messeattacke in einer Flüchtlingsunterkunft in Senden sitzt ein 26-jähriger Syrer wegen versuchten Totschlags in Untersuchungshaft. Nach einem eskalierten Streit soll er einen 34-jährigen Mitbewohner aus Afghanistan mit einem Messer schwer verletzt haben. Der Tatverdächtige schweigt zu den Vorwürfen. Große Freude bei der biologischen Station Zwillbrock in Frieden. Seit Mitte Mai schlüpfen hier immer wieder Flamingo-Küken. Das Zwillbrocker Fenn ist die nördlichste Brutkolonie der Welt der pinken Vögel. Der Flamingo-Nachwuchs ist für Beobachter aber aktuell noch schwer zu erkennen, sagt Max Roth von der biologischen Station.
10: Die kommen ja erstmal ganz weiß auf die Welt als kleines Küken. Und mit ein paar Wochen entwickelt sich das dann zu so einem gräulichen Gefieder. Und so nach 2-3 Jahren wird das dann rosa, eben durch die Nahrungsaufnahme.
8: Die Flamingos sind noch bis etwa Anfang September im Zwillbrocker Fenn in Frieden zu sehen. Dann fliegen die Vögel ins Winterquartier in die Niederlande. Weitere Infos aus dem Münsterland findet ihr auch im Netz auf wdr.de. Und wie heiß es heute wird, weiß Sarah Geisler aus unserer WDR2-Wetterredaktion. Guten Morgen.
7: Guten Morgen. Es wird der voraussichtlich heißeste Junitag aller Zeiten im Münsterland. Mettingen kommt auf 38, Olfen auf 39 Grad. Neben viel Sonnenschein ziehen später auch mal Wolken durch. Gewitter bleiben aber die absolute Ausnahme. Am Wochenende können dann einzelne, teils unwetterartige Gewitter dabei sein. Vor allem am Sonntag. Dann die
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7: Welle.
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0: A1 Köln Richtung Euskirchen zwischen Hürth und Kreuz Bliesheim 3 Kilometer. Die A33 Osnabrück Richtung Bielefeld zwischen Borglo, Kloster Oesede und Hilte am Teutoburger Wald bis 12 gesperrt. Da werden Straßenschäden beseitigt. Muss halt heute sein bei 40 Grad. 6 Kilometer Stau ab Kreuz Osnabrück Süd. A44 Dortmund Richtung Kassel zwischen Büren und Lichtenau. Viertelstunde 5 Kilometer. Die 45 Hagen Richtung Dortmund zwischen Kreuz Hagen und Westhofener Kreuz. 5 Kilometer stockender Verkehr. Und es gibt die amtliche Warnung des Deutschen Wetterdienstes, dass es eben heute extrem heiß ist. Hugo, hörst du im Rennauto eigentlich Radio?
11: Nein, nur auch die Motorgeräusche.
0: Auch keine Staus oder so?
11: Auch keine Staus.
0: Ja, brauchst du noch nicht.
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0: Hallo! Hugo Schwarze ist hier, ein 19-jähriger Nachwuchsrennfahrer aus Köln. Und er mir gerade erzählt hat, Gas geben ist leichter als bremsen. Wie viel Kilo muss man auf die Bremse drücken?
11: 100 ganze Kilo und das 3 Stunden am Stück.
0: Und schnell fahren, Gas geben?
11: Ja, das Gas geben ist kein Problem, auch mental in die Bremse drücken. Man will natürlich immer so schnell fahren wie möglich und man muss natürlich auch gut fitnessmäßig darauf vorbereitet sein.
0: Aber dann
11: wenn
0: ist
11: man
0: dein linkes Bein so ein Oschi.
11: Ja, auf jeden Fall, ja, das rechte Bein auf jeden Fall nicht.

0: Vanessa ist da. Kennst du Genesis eigentlich noch?
1: Nee.
0: Brauchst du auch nicht. Er ist Nachwuchsrennfahrer und hast, jetzt musst du uns das eben erklären, letztes Jahr den Michelin Le Mans Cup gewonnen. Cup,
1: genau.
0: Ordne das mal ein, was ist das?
1: Das ist in meiner Fahrzeugklasse so die Europameisterschaft, würde ich sagen.
0: Das ist aber ganz schön groß.
1: Auf jeden Fall.
0: Dafür, dass du dieses Hobby gerade erst hast.
1: Ja.
0: Wie sieht dein Alltag als 19-Jähriger aus? Fangen wir mit dem Sporttraining an. Du kannst ja nicht jeden Tag Auto fahren, es geht ja anders.
1: Also viel ist Fitnesstraining und Mentaltraining. Ich bin ja im Langstreckensport aktiv, deswegen ist Ausdauertraining da sehr wichtig. Aber Nackentraining und anderes Training ist natürlich auch sehr wichtig, damit ich diese 3 Stunden im Auto überhaupt überlebe bei diesen hohen G-Kräften. Und dann ist ein Mentaltraining natürlich super wichtig. Das machen viele Sportler mittlerweile. Das ist, wird immer, kommt immer häufiger vor, dass man das eben auch braucht, damit man eben diese ganze Zeit fit ist.
0: Mentaltraining auch gegen, also um stark zu sein, um schnell zu sein?
1: Nee, um konzentriert zu bleiben.
0: Konzentriert zu
1: bleiben.
0: Genau. Du arbeitest auch viel im Simulator.
1: Richtig, ja. Also ich habe zu Hause einen Simulator stehen, da habe ich tatsächlich auch angefangen, vorm Kartfahren tatsächlich auch. Und darauf bereite ich mich eben auf die Rennwochenenden vor.
0: Wie müssen wir uns das vorstellen? Also wir haben zu Hause auf dem Rechner den Landwirtschaftssimulator für die Kinder gehabt, ja. Da konnte man Getreide pflanzen, sehen. Wie ist das dann bei dir? Das ist ja nicht das, was wir kennen vom aus der Spiel.
1: Also ich habe ein richtiges Rennlenkrad, habe einen Rennsitz, habe mehrere Monitore und dann eben auch richtige Pedale. Das heißt, es fühlt sich relativ ähnlich an zu einem echten Auto. Was natürlich fehlt, sind die G-Kräfte. Allerdings, die Fahrdynamik ist relativ ähnlich. Die
0: Strecke?
1: Die Strecke ist lasergescannt, also sehr ähnlich. Man sieht jeden Hubbel, damit sich das eben so wie im echten Leben anfühlt.
0: So, jetzt bist du 19 Jahre alt und möchtest mal auf die Brause hauen am Wochenende?
1: Ja, ab und zu kann ich das natürlich schon machen, eher in der Wintersaison. Aber wenn ich jetzt in der Saison bin, mache ich das eher nicht, weil ich eben auch auf mein Gewicht achten muss. Das ist in meinem Sport sehr wichtig, weil ich da durch allein 10 Kilo, 5 Kilo schon sehr viele Positionen gewinnen oder verlieren kann.
0: Was du dir wünschst in Zukunft, zum Beispiel, dass die Rennautos eine Klimaanlage kriegen, haben die nämlich nicht, hat er mir gerade erzählt. Werden wir drüber sprechen, weiter mit Hugo Schwarze hier bei WDR 2.
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0: Nummer 1 war, warst du 9 Jahre alt, Hugo. Hast du noch gar nicht Musik gehört?
1: Wer weiß.
0: Imani, don't be so shy. Hugo Schwarze ist da. Nachwuchsrennfahrer aus Köln, 19 Jahre alt. Und er hat gerade schon erzählt, dass er Langstrecke fährt. Das sind viele Stunden mit einem Tempo 330, 450 PS, 100 Kilo brauchst du Gewicht, um überhaupt zu bremsen. Hugo, hast du dir Angst schon abgewöhnt?
1: Also Angst darf man im Auto nicht haben. Respekt habe ich schon, muss man auch haben. Aber Angst, dafür ist gar kein Platz. Also man ist so fokussiert im Auto, dass wenn man da Angst hat, dann sollte man am besten einfach das Auto abstellen und nicht weiterfahren, weil es ist eigentlich ein schlechtes Zeichen.
0: Wo möchtest du hin?
1: Ich möchte in die WEC, das ist die Formel 1 der Langstrecke.
0: Und Langstrecke heißt?
1: Ja, 24-Stunden-Rennen, 8-Stunden-Rennen, also einfach längere Rennen. Die Formel 1-Rennen gehen ja 2 Stunden und meine Rennen gehen dann eben bis 24 Stunden.
0: Wie schwer ist das, diesen Traum zu verwirklichen?
1: Ja, einfach ist es nicht, aber ich gebe mein Bestes. Ich arbeite jeden Tag dran an unterschiedlichen Bereichen, um diesen Traum in Erfüllung zu bringen.
0: Wie ist denn die Szene untereinander? Ist das eine schöne?
1: Es ist eine schwierige Szene, auf jeden Fall. Also, als ich da eingestiegen bin, dachte ich, es ist eine super schöne Szene. Allerdings merkt man dann schon, dass man nicht jedem vertrauen kann. Natürlich kann man vielen vertrauen, jetzt meinen Teamkollegen auch. Man muss gut mit Leuten klarkommen. Man muss gute Kontakte aufbauen. Allerdings darf man nicht jedem voll vertrauen.
0: Wir wünschen dir auf jeden Fall, dass du konzentriert und respektvoll mit deiner Arbeit umgehst, dass
1: Vielen
0: deine
1: Dank.
0: Mama die Nerven behält, dass du Sponsoren findest, die dich unterstützen und dass du so ein netter Typ bleibst, wie du bist.
1: Vielen Dank.
0: So, abgesprochen.

Gleich nach 10 haben wir Whitney Houston. Und wir haben unseren Doc Esser auf jeden Fall da, der darüber spricht, wie wir auf unseren Körper hören, wenn der uns was sagt. Hey, ich habe Kopfschmerzen, mach mal langsam. Darüber sprechen wir und hören dabei noch Sommermusik. Geben wir dir zwei Musik mit.

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8: Die Nachrichten mit Stefan Pössl. Guten Tag.
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8: Die Bundesregierung will große Bauvorhaben wie Straßen oder Brücken beschleunigen. Der Bundestag stimmt gleich über das Infrastruktur-Zukunftsgesetz ab. Der SPD-Politiker Zorn sagt, dass hinter dem komplizierten Begriff eigentlich etwas Einfaches steckt.
9: Es geht nämlich darum, ob Menschen morgens zuverlässig mit Bus, mit Bahn oder mit Auto zur Arbeit kommen. Ob sie ihre Kinder pünktlich in die Kita oder Schule bringen können. Ob marode Brücken noch rechtzeitig saniert werden können, bevor sie gesperrt werden müssen.
8: Die Grünen kritisieren das geplante Gesetz. Die Bundestagsabgeordnete Michaelsen sagte, es ziele in die falsche Richtung.
10: Straßen, Brücken und Schienen müssen dringend saniert werden. Und ja, es braucht auch schnelleren Ausbau. Aber doch bei der Bahn und ganz bestimmt nicht bei Autobahnen, vierspurigen Bundesstraßen oder Flughäfen.
8: Durch das neue Gesetz sollen Planungs- und Genehmigungsverfahren beschleunigt, aber auch Vorgaben beim Naturschutz gelockert werden. Die Arbeitswoche endet mit einem Hitzerekord. Bis zu 40 Grad werden heute in Nordrhein-Westfalen erwartet. Besonders heiß wird es im Rheinland. Die Hitze wirkt sich auch auf Großveranstaltungen am Wochenende aus. Jan-Hendrik Raffler, WDR aktuell. Was sagen die Veranstalter?
11: Ja, einige Events sind wegen der Hitze mittlerweile abgesagt worden. Das betrifft mehrere 10.000 Besucher. Zum Beispiel das Karnevalsfestival Alive im Pott in Oberhausen. Das findet nicht statt. Ebenso das Sunset Beach Festival in Haltern. Und auch Sportveranstaltungen wie der Zoolauf in Duisburg und auch die Mannschaftsspiele des Tennisverbands Niederrhein, die sind gestrichen. Die Deutsche Oper am Rhein, die hat 2 Ballettaufführungen abgesagt, weil es auf der Bühne für die Tänzer zu heiß werden könnte. Andere Veranstalter passen ihre Konzepte an. Bei den beiden Helene Fischer Konzerten zum Beispiel in Köln morgen und übermorgen dürfen Besucher ausnahmsweise Fächer, Mini-Ventilatoren und zum Beispiel auch 1 Liter nicht alkoholische Getränke mitbringen.
8: Weitere Meldungen im Überblick. Nach dem Anschlag auf den Magdeburger Weihnachtsmarkt vor 1,5 Jahren ist das Urteil gefallen. Das Landgericht Magdeburg verurteilte den Angeklagten zu lebenslanger Haft und stellte die besondere Schwere der Schuld fest. Der Mann kommt aus Saudi-Arabien und war im Dezember 2024 mit einem Auto auf den Weihnachtsmarkt in Magdeburg gefahren. Er tötete 6 Menschen. Deutsche Unternehmen planen offenbar, weitere Stellen abzubauen. Das gaben sie bei der regelmäßigen Abfrage des IFO-Instituts an. Besonders betroffen ist demnach der Handel. Auch in der Industrie und im Dienstleistungssektor sollen mehr Stellen gestrichen als aufgebaut werden. Die Vespa wird 80 und das wird gerade 4 Tage lang in Rom gefeiert. Mehrere tausend Fans des Motorrollers aus der neuen Welt werden erwartet, unter anderem aus Indien, Vietnam und Peru. Als Höhepunkt ist morgen eine Parade durch Rom geplant. Die Geburtstagsfeier findet in schwierigen Zeiten für den Vespa-Hersteller Piaggio statt. Umsatz und Gewinn waren zuletzt eingebrochen.
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8: Im Ruhrgebiet können sich Paare an diesem Wochenende spontan trauen lassen. Einfach heiraten heißt die Aktion der evangelischen Kirche, an der sich unter anderem Gemeinden aus Hagen, Hamm oder Recklinghausen beteiligen. Daniel Schmitz für WDR aktuell.
12: Für die spontanen Hochzeiten haben sich die Gemeinden einige außergewöhnliche Orte ausgesucht. In Hagen können sich Paare zum Beispiel auf der Bühne des Theaters an der Volme kirchlich trauen lassen, in Hamm auf dem Marktplatz und in Recklinghausen am Strand des Erlebnisparks Emscherland. Dafür müssen die Paare nur eine Eheurkunde vom Standesamt mitbringen. Außerdem muss einer von beiden evangelisch sein. In Hagen und Recklinghausen gehen die spontanen Hochzeiten schon heute los, bei Rekordtemperaturen von bis zu 40 Grad.
8: Das war WDR aktuell.
13: Dankeschön, wir haben das ganz kurz gecheckt. Ich bin katholisch, du bist gar nichts.
14: Nee, nicht mehr, ich war mal evangelisch.
13: Da können wir gar nicht heute heiraten.
14: Nee, das wird schwierig. Vielleicht kann ich da was drehen. Ich habe ja jahrelang Beitrag bezahlt und erst seit einem Jahr nicht.
13: Vielleicht rückwirkend.
14: Ja.
13: So, Wetter.
14: Ja, altbekanntes Thema, nur noch ein bisschen heißer als gestern. Heute geht's sonnig und trocken los. Am Nachmittag haben wir über den Bergen so ein paar Quellwolken. Gewitter sind dort aber relativ unwahrscheinlich, zumindest heute noch. Es wird wieder extrem heiß. Gütersloh und Unna erreichen 38, Gelsenkirchen 39 und Köln sogar 40 Grad. Ja, und morgen wird's dann nochmal ähnlich. Wir starten sonnig und leicht bewölkt in den Tag. Ab dem Nachmittag bilden sich dann Wolken und dann können die ersten Hitzegewitter durchziehen, aber allerdings auch bei 33 bis 40 Grad.
13: Dankeschön.
14: Bitte.
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13: Ah, da habe ich Knöpfe vertauscht. A3, Köln Richtung Oberhausen, zwischen Kreuz Leverkusen und Dreieck Langenfeld, 4 Kilometer stockend. Die A33 Osnabrück Richtung Bielefeld, zwischen Burglo, Kloster Ösede und Hilte am Teutoburger Wald, gesperrt bis heute Mittag, weil da Hitzeschäden an der Fahrbahn beseitigt werden. 5 Kilometer ab Haderberg, die sind doch nachher wieder kaputt, die Straßen. A42 Dortmund Richtung Kamp-Lintfort, zwischen Kreuz Oberhausen West und Kreuz Duisburg Nord, 2 Kilometer. Die 44 Dortmund Richtung Kassel, zwischen Büren und Lichtenau, 20 Minuten, 6 Kilometer. Da wird gebaut und die amtliche Warnung des Deutschen Wetterdienstes gilt immer noch wegen extremer Hitze. Für ganz Nordrhein-Westfalen viel trinken, im Schatten aufhalten, ruhig angehen lassen. Wir machen das vor.
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13: Und Doc Escher ist da. Heiwi, ich kriege meinen Ehering nicht mehr auf den Finger. Werden die Finger dicker, wenn er zu heiß ist?
15: Ja, na klar. Musst du auf Eis legen.
13: Den Ring oder den mich?
15: Also beides. So, also wenn du dich auf Eis legst, kontrahieren sich die Gefäße und die Finger schwellen ab.
13: Ich werde die Ehe jetzt auf Eis legen.
15: Oder du legst die
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0: Jackson, I Wanna Dance with Somebody. BDR 2 an diesem heiteren und heißen Freitag, da ist der neue Frag dich fit Podcast von unserem Doc Esser rausgekommen. Und diesmal geht es um die Sprache unseres Körpers, weil der uns ja schon Dinge sagt, aber oft hören wir nicht hin. Ne? Bin müde, brauche Pause, hab Kopfschmerzen, lieber Hiwi. Hallo erstmal, aber oft verstehen wir die Sprache nicht oder deuten sie falsch, oder?
1: Einen wunderschönen guten Morgen.
0: Aber oft verstehen wir die Sprache unseres Körpers nicht oder deuten falsch, oder?
1: Ja, völlig richtig. Also ich kenne mittlerweile zwei Extreme von Menschen, Patienten, Patientinnen, die zu mir kommen. Und die eine Gruppe, die hat ihre Körpersignale über Jahre nicht gedeutet und ignoriert. Und auf der anderen Seite hast du Menschen, die sehr sensibel sind hinsichtlich ihrer Körpersignale und aber dann auch hinter jedem Signal direkt irgendwas Schlimmes oder Dramatisches vermuten. So, und ja, zum Teil kann man das auch erklären. Ja, es werden Medikamente gegeben, die dann die Symptome überdecken. Beispielsweise, du hast Kopfschmerzen, nimmst direkt eine Schmerztablette, statt mal zu hinterfragen, warum hast du denn die Kopfschmerzen? Aber viele Symptome, wie beispielsweise Bauchgrummeln oder Ähnliches, was ja alles bedeuten kann und nichts, wird dann eben von diesen beiden Gruppen unterschiedlich falsch gedeutet.
0: Dann haben wir die Ignoranten und die Hypochonder, wobei das eigentlich ja im Gehirn abläuft, oder?
1: Ja, ganz genau. Das Ganze nennt sich Interozeption. Das ist die Fähigkeit, Signale aus dem Inneren des Körpers wahrzunehmen. Also wir haben ja unheimlich viele Stoffwechselprozesse, aber auch andere Abgleichungen des Körpers, die relativ autonom laufen. Also beispielsweise die Atmung. Ne? Du atmest ja auch im Schlaf, hoffentlich so. Das heißt, die regulieren Grundbedürfnisse. Emotionale Stabilität wird dadurch gesichert, deine körperliche Gesundheit sollte dadurch gesichert werden, indem es immer wieder Rückmeldungen des Körpers an das Gehirn gibt. Pass mal auf, soweit wir das ja alles so messen können, läuft in diesem Körper alles gut. Und in der sogenannten Inselrinde, da kommt diese Verarbeitung dann zustande. Und diese Interozeption, der Fachausdruck dafür, wäre eben optimalerweise, dass die Körpersignale immer richtig gedeutet werden. Aber wie gesagt, manche Menschen, die können eben diese Signale nicht mehr richtig wahrnehmen.
0: Wie können wir denn lernen, dass das wieder besser funktioniert?
1: Naja, Steffi, du kannst ja mal Folgendes machen. Während deiner Sendung heute versuchst du mal deinen Herzschlag wahrzunehmen. Mhm. So, einfach mal in dich reinhören. Ja, das ist gar nicht mal so einfach, ist aber machbar. Ja, auch die Atmung, Magengefühle bewusst wahrnehmen. Das wäre etwas, was man jeden Tag einfach mal machen könnte und dann versuchen, das dann aber auch direkt abzugleichen. Also hast du zum Beispiel Magengrummeln, weil du heute auch einen stressigen Tag hast. Oder ich habe gerade Kopfschmerzen, weil die Nacht extrem schlecht war, weil ich geschwitzt habe wie Sau. Ja, also das sind alles so Dinge. Jetzt ist völlig klar, der Kopfschmerz, der ist harmlos. Das ist ein Stresskopfschmerz, weil ich eben heute Nacht keine gute Regeneration erfahren habe.
0: Der neue Frag dich fit Podcast von unserem Doc Esser, da geht es um die Signale unseres Körpers, die Stimme unseres Körpers. Ich möchte deine Stimme sein, liebe Hiwi.
1: Du bist doch immer meine Stimme.
0: Lade mich
1: also
0: zum
1: dich
0: Essen.
1: Weiß ich auch richtig wahrzunehmen.
0: Lade mich zum Essen ein. Gebe mir ein Bier aus. Komm zu mir, Geschenke.
1: So, wahrgenommen.
0: Das alles im Podcast. Danke dir, schönes Wochenende.
1: Aber sehr gerne. Ciao, ciao.
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Achtung, so, Vorsicht auf der A1 Köln Richtung Euskirchen. Zwischen Köln-Bocklemünd und Köln-Löwe nicht. Da brennt ein Fahrzeug, kommt gerade rein. Eigentlich wollte ich aber das. 36 Grad mit euch. Und es wird noch heißer. Jo. Das ist sozusagen die Hymne der Woche. Und die Frage, die wir mal eben besprechen müssen, ist, was macht ihr heute oder am Wochenende nicht, was ihr eigentlich vorgehabt hättet? Darüber sollten wir uns mal austauschen. Welche Pläne, die ihr hattet, sind sozusagen geschmolzen? Ins Wasser gefallen wäre ja zu schön. Wovon lasst ihr am Wochenende besser die Finger, irgendwie Dachdecken, Terrasse pflastern? Was Sportliches? Erzählt es mal gerne über unsere WDR 2 App oder meldet eine Sprachnachricht. 1,

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6: Um 10.30 Uhr mit Stefan Pössl. Guten Tag.
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6: Für große Teile Nordrhein-Westfalens hat der Deutsche Wetterdienst eine Hitzewarnung herausgegeben. Sie gilt bis morgen Abend. Vor allem in dicht bebauten Gebieten muss damit gerechnet werden, dass es sich in der kommenden Nacht auch kaum abkühlt. Nach dem Anschlag auf den Magdeburger Weihnachtsmarkt vor anderthalb Jahren ist das Urteil gefallen. Das Landgericht Magdeburg verurteilte den Angeklagten zu lebenslanger Haft und stellte die besondere Schwere der Schuld fest. Der Mann kommt aus Saudi-Arabien und war im Dezember 2024 mit einem Auto auf den Weihnachtsmarkt in Magdeburg gefahren. Er tötete sechs Menschen. Die Bundesregierung will die Sanierung besonders wichtiger Straßen, Brücken und Schienen vorantreiben. Der Bundestag hat einem entsprechenden Gesetz zugestimmt. Dadurch sollen Sanierungen schneller geplant und umgesetzt werden können. Unter anderem Umweltschützer kritisieren, dass dafür die Vorgaben zum Naturschutz gelockert werden. Deutsche Unternehmen planen offenbar, weitere Stellen abzubauen. Das gaben sie bei der regelmäßigen Abfrage des IFO-Instituts an. Besonders betroffen ist demnach der Handel. Auch in der Industrie und im Dienstleistungssektor sollen mehr Stellen gestrichen als aufgebaut werden. Das war WDR aktuell.
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7: Für das Münsterland mit Silvia Stoll. Guten Tag. Die Hitzewelle wirbelt den Veranstaltungskalender im Münsterland kräftig durcheinander. Während das Mainstream-Rockfest in Münster heute trotz Hitze sein 20-jähriges Jubiläum feiert, mussten das Sunset Beach Festival und Jeck im Sonnesching in Haltern bereits komplett gestrichen werden. Welche weiteren Events am Wochenende der Hitze zum Opfer fallen, weiß Antje Klei, WDR 2 Münster.
8: Die Absagen gehen quer durch alle Freizeitangebote. Diverse Wochenmärkte fallen wegen der Hitze aus, beispielsweise in Olfen oder Mesum. Die Kinderuni Münster verschiebt ihre Vorlesung über Insekten. In Lengerich hat der Heimatverein den traditionellen Backtag abgesagt und natürlich sind auch viele Sportangebote betroffen. Zum Beispiel findet der Mini-Marathon mehrerer Schulen in Aalen nicht statt. Die Sorge ist einfach zu groß, dass Teilnehmer Kreislaufprobleme kriegen könnten.
7: Nach der Messeattacke in einer Flüchtlingsunterkunft in Senden sitzt ein 26-jähriger Syrer wegen versuchten Totschlags in Untersuchungshaft. Nach einem eskalierten Streit soll er einen 34-jährigen Mitbewohner aus Afghanistan mit einem Messer schwer verletzt haben. Der Tatverdächtige schweigt zu den Vorwürfen. Große Freude bei der biologischen Station Zwillbrock in Frieden. Seit Mitte Mai schlüpfen hier immer wieder Flamingo-Küken. Der Flamingo-Nachwuchs ist für Beobachter aber aktuell noch schwer zu erkennen, sagt Max Roth von der biologischen Station.
9: Die kommen ja erstmal ganz weiß auf die Welt, als kleines Küken. Und mit ein paar Wochen entwickelt sich das dann zu so einem gräulichen Gefieder. Und so nach 2-3 Jahren wird das dann rosa eben durch die Nahrungsaufnahme.
7: Die Flamingos sind noch bis etwa Anfang September im Zwillbrocker Fenn in Frieden zu sehen. Dann fliegen die Vögel ins Winterquartier in die Niederlande. Die Wetteraussichten hat jetzt Lars Schmidt aus unserer WDR 2 Wetterredaktion für uns. Ich bin gespannt.
10: Ja, das wird auch heute wieder ein heißer Tag im Münsterland mit Temperaturen zwischen 37 und 39 Grad. Dazu herrschen hohe Ozonwerte und eine hohe UV-Belastung. Und auch morgen wird es nochmal ähnlich heiß. Allerdings können dann im Verlauf erste Hitzegewitter durchziehen.
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11: Die A33 Osnabrück Richtung Bielefeld ist zwischen Borglo Kloster Ösede und Hilte am Teutoburger Wald gesperrt und zwar bis heute Mittag. Da werden gerade Hitzeschäden auf der Fahrbahn weggemacht. 6 Kilometer Stau ab Kreuz Osnabrück Süd. Die 42 Dortmund Richtung Kamp-Lindfort zwischen Kreuz Oberhausen West und Kreuz Duisburg Nord 2 Kilometer. Die A44 Dortmund Richtung Kassel zwischen Büren und Lichtenau, Viertelstunde 5 Kilometer, da wird gebaut. A44 Dortmund Richtung Kassel zwischen Warburg und Bräuna, 2 Kilometer. Und die amtliche Warnung des Deutschen Wetterdienstes, die wiederholen wir jetzt halbstündlich, wegen extremer Hitze für ganz Nordrhein-Westfalen. Und gerade alle, die uns hören, die arbeiten draußen und nicht rein können, nicht in den Schatten können. Es ist unglaublich tapfer, was ihr macht, aber passt auf euch auf. Das ist es nicht wert.
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11: Hallo zusammen, Steffi möchte wissen, worauf ihr am Wochenende vorsorglich verzichtet. Irgendein Plan, den ihr hattet, was zu machen, was zu feiern. Hier Heiko aus Attendorn wollte seine Kollegen zum Grillen einladen, hat sie jetzt ausgeladen wegen zu gutem Wetter. Ist auch irre, ne? Schummi hat sich gemeldet.
12: Ich habe morgen leider die Arschkarte, weil meine Tochter zieht morgen um und dann muss ich da Spalier stehen. Und das bei dem heißen Wetter. Das kann ja dann auch lustig werden. Aber gut, man macht das ja gerne für seine Tochter.
11: Hochmotivierter Vater da am Karton morgen.

0: gerade sah ich zwei Herren hier rumlaufen, kurze Hose, so einen Sonnenhut auf. Ich dachte, guck mal, da haben sich Touristen verlaufen aus der Kölner Innenstadt zum Radio. Aber nee, das sind die beiden.
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2: Herr Jünemann, sind Sie schon im Klimakterium?
3: Ach, Herr Becker, Sie sind ja völlig bekloppt.
2: Aber haben Sie schon eine Klimaanlage?
3: Ach so, ja, ich habe schon drüber nachgedacht und habe auch im Baumarkt schon danach geguckt, aber die sind alle weg.
2: Ja, die Baumärkte sind alle leer gekauft. Die Klimaanlagen gehen weg wie kalte Semmeln.
3: Kalte Semmeln, wer kauft die denn?
4: Ja, ich dachte, warme Semmeln passt ja nicht zur Kältepumpe.
3: Herr Becker, in Südeuropa, da sind die ja schon länger mit der Hitze befasst. Die bauen da mit dicken Mauern, kleinen Fenstern, große Fensterläden und kühle Innenhöfe. Und um die Mittagszeit immer Siesta.
2: Ja, aber, Herr Jünemann, wir Nordeuropäer sind doch noch ja nicht so richtig auf die Hitze eingestellt. Während in Japan und USA in fast allen Haushalten die Klimaanlagen Standard sind, ist unser Standard nach wie vor die gute alte Stoßlüftung.
3: Stoßlüften, das kenne ich. Gestern noch wollte ich nachts die Fenster aufreißen. Da sagt meine Frau, bist du verrückt, da kommt doch die ganze Hitze rein.
2: Das sind die tropischen Nächte, wenn es nachts nicht mehr abkühlt. Die nehmen jetzt durch den Klimawandel immer mehr zu. Tropische Nächte sind lang... Tropische Nächte sind lang.
3: Moment.
2: Erst fangen sie ganz langsam an.
3: Aufhören, Herr Becker, aufhören. Tropisch hin oder her. Ich will zu Hause keine Klimaanlage. Diese desaströse CO2-Bilanz und dann die Halsschmerzen und das Gebrumme und der ganze Pipapo.
2: Aber was machen Sie denn dann, wenn bei Ihnen zu Hause zu heiß ist?
3: Ich habe ja ein Auto mit Klimaanlage.
2: Ah.
3: Und die tut es da sehr gut. Wenn es uns nachts zu heiß ist, dann setzen wir, meine Frau und ich, uns da rein und fahren eine Runde um den Block mit Gebläse auf höchster Stufe.
4: Aber Herr Hildemann, da ist Ihr ökologischer Schweißfußabdruck aber auch nicht besser als bei einer Klimaanlage aus dem Baumarkt.
3: Ja, man kann ja alles haben.
4: Außerdem, wenn Sie dann von um den Block fahren wieder zurück nach Hause kommen, ist in Ihrer Bude doch immer noch zu heiß.
3: Ja, dann gehe ich mit meiner Frau auf die Rückbank. Und dann knutschen wir da, wie früher.
4: Schön, Herr Junemann. Da fällt mir Hot Chocolate ein. On the backseat of my Cadillac.
3: Nein, Herr Becker, nein, das singen Sie jetzt bitte nicht.
4: Warum?
3: Wenn Sie singen, dann ist bei mir die ganze Erotik weg.
1: 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Tiffany Harris, Vertigo.

0: Sag mal, habt ihr heute auch schon einen Fehler gemacht? So Dinge, die einfach so doof. Ja, passieren hier heute andauernd und alle sagen, es ist die Hitze, es ist die Hitze. Und wir reden darüber, was ihr am Wochenende besser sein lasst, weil das so heiß sein soll. Ja, sein lassen, sagt wieder der Erzeuerer Bernd. Erstmal muss ich den Tag heute umkriegen, ne?
1: Ja, wir ziehen heute ein Bürogebäude um. Erste Etage, den ganzen kleinen Kram runtertragen. So um circa 14, 15 Uhr kommt dann der Schrägaufzug für die Möbel. In der ersten Etage, wo es wieder rein muss, haben wir Gott sei Dank einen großen Fahrstuhl. Ich hoffe, dass wir heute so um 21 Uhr fertig sind.
0: 21 Uhr, Bernd. Ich habe deine Nummer jetzt an Johanna Horn weitergegeben, die ja heute unser WDR2-Abendmagazin moderiert. Und dann wird die dich anrufen, dann könnt ihr die Aftershow-Schorle trinken. So ein Plan.

Moment Dance. Ne? Tanzen lassen wir besser sein. Im Moment, draußen. Nach 11 haben wir das hier. ATB mit 9 PM im WDR 2 Musikmix.

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7: Die Nachrichten mit Stefan Pössl. Guten Tag.
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7: Zum Anschlag auf dem Weihnachtsmarkt in Magdeburg ist das Urteil gefallen. Der Täter bekam eine lebenslange Haftstrafe. Er war mit einem Auto auf den Weihnachtsmarkt gefahren. 6 Menschen wurden getötet und Hunderte verletzt. Lukas Rosendahl, WDR aktuell.
8: Das Gericht hat den Täter unter anderem wegen Mordes verurteilt. Weil auch eine sogenannte besondere Schwere der Schuld festgestellt wurde, kann es sein, dass er auch nach Ende der Haftstrafe nicht freikommt, sondern in Sicherungsverwahrung bleibt, weil er noch gefährlich sein könnte. Im Prozess waren mehr als 200 Betroffene als Nebenkläger dabei. Viele sind auch heute zur Urteilsverkündung nach Magdeburg gekommen. Weil der Prozess so groß war, wurde extra dafür ein eigenes Gerichtsgebäude aufgebaut. Der Verurteilte hatte vor Jahren in Deutschland Asyl bekommen und hier als Psychiater gearbeitet. Im Prozess kam raus, dass er selbst psychische Probleme hat.
7: Menschen aus der Ukraine sollen auch weiterhin Schutz in der EU bekommen. Die Kommission will die laufende Regelung dazu verlängern. Ausgenommen werden allerdings wehrpflichtige ukrainische Männer. Katrin Schmidt, WDR Brüssel.
9: Konkret sollen 23- bis 60-jährige Männer, die von der Ukraine keine Ausreiseerlaubnis bekommen, von den vereinfachten Aufnahmeregeln für Flüchtlinge künftig ausgenommen werden. Damit, so erklärt es EU-Innenkommissar Brunner, folgt die EU einer Bitte der Ukraine, die weiterhin viele Soldaten braucht. Nach Angaben von Präsident Zelensky mobilisiert die Ukraine monatlich bis zu 34.000 Mann. Aufgrund der hohen Zahl an Fahnenflüchtigen könne die Armee ihre Verluste damit jedoch kaum ausgleichen. Seit mehr als 4 Jahren haben Ukrainerinnen und Ukrainer Zuflucht über die sogenannte Massenzustromrichtlinie gefunden. Das heißt, es war in der EU kein Asylantrag notwendig und die Betroffenen konnten theoretisch direkt arbeiten, zur Schule gehen und medizinische Versorgung sowie Sozialleistungen in Anspruch nehmen.
7: Weitere Meldungen im Überblick. Der Volkswagen-Konzern will angeblich doppelt so viele Stellen abbauen wie bislang geplant. Nach einem Bericht des Manager-Magazins sollen es statt 50.000 bis zu 100.000 sein. 4 von 10 Werken in Deutschland könnten geschlossen werden. Über die Pläne soll der Aufsichtsrat am 9. Juli beraten. Auch NRW könnte betroffen sein. Hier gibt es viele Zulieferer. Brücken, Straßen und Wasserwege sollen in Zukunft schneller saniert werden können. Der Bundestag hat ein entsprechendes Gesetz verabschiedet. Das soll möglich machen, dass Pläne für Bauvorhaben schneller gemacht und Genehmigungen einfacher erteilt werden. Umweltorganisationen fürchten, dass das auf Kosten des Naturschutzes gehen könnte. In Frankreich sind seit Beginn der aktuellen Hitzewelle mindestens 55 Menschen bei Badeunfällen gestorben. Laut den Behörden kamen die meisten Menschen an nicht überwachten oder illegalen Badestellen ums Leben. In Frankreich gilt wegen der Hitze seit Tagen die höchste Warnstufe.
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7: In Bielefeld sind während der aktuellen Hitzewelle bis zu 50 ehrenamtliche Hitzepatinnen und Paten unterwegs, um ältere oder kranke Menschen zu unterstützen. Jan-Ole Niermann, WDR, die Bielefeld.
10: Die Freiwilligen machen Hausbesuche, erinnern ans Trinken und helfen dabei, Wohnungen kühl zu halten. Das Besondere, jede Hitzepatin und jeder Hitzepate betreut nur eine besonders gefährdete Person oder ein Ehepaar. So entstehen persönliche Kontakte und individuelle Unterstützung. Das Projekt ist Teil des Bielefelder Hitzeaktionsplans und läuft seit dem vergangenen Sommer. Wer selbst mitmachen möchte, kann sich in einer 2-stündigen Schulung auf das Ehrenamt vorbereiten. Weitere Termine gibt es im Juli und August.
7: Das war WDR aktuell.
0: Dankeschön. Das ist eine ganz tolle Idee, dass man aufeinander aufpasst. So wie ich seit Jahren auf Lasi Hasi Schmidt aufpasse aus der WDR 2 Wetterredaktion.
4: Was mal mehr und mal besser, mal mehr und mal weniger klappt. Siehst du, hör auf. ja, ist aber eine gute Sache, denn es bleibt erstmal noch heiß. Wir haben heute in den Hochlagen von Eifel und Sauerland so ein paar Quellwolken, aber Gewitter bilden die höchstwahrscheinlich heute noch nicht. Ansonsten wieder viel Sonne und extreme Temperaturen. Zusätzlich dazu noch eine hohe UV-Belastung und eine hohe Ozonwerte haben wir auch. Porta Westfalica erreicht heute 37, Bottrop 39 und Eschweiler 40 Grad. Ja, und morgen wird es dann erst noch mal ähnlich. Wir starten auch sonnig in den Tag. Am Nachmittag ziehen dann aber erste Hitzegewitter durch bei 33 bis 40 Grad. Und ab Montag, da bleibt es dann oder da wird es dann nicht mehr ganz so heiß. Also dauert noch ein bisschen.
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0: A1 Köln Richtung Euskirchen zwischen Kreuz Köln-Nord und Köln-Löwenich, Viertelstunde, 4 Kilometer nach einem Unfall. Die 33 Osnabrück Richtung Bielefeld zwischen Borglo Kloster Ösede und Hilter am Teutoburger Wald immer noch gesperrt bis heute Mittag, weil ja die Hitzeschäden auf der Straße weggemacht werden. 6 Kilometer Stau ab Osnabrück Süd. A40 Duisburg Richtung Essen zwischen Mülheim-Dümpfen und Mülheim-Heißen, 10 Minuten 2 Kilometer. Die 44 Dortmund Richtung Kassel zwischen Büren und Lichtenau, eine Viertelstunde 6 Kilometer. Nochmal die 44 Dortmund Richtung Kassel zwischen Warburg und Bräuner, Viertelstunde 5 Kilometer. Und die amtliche Warnung des Deutschen Wetterdienstes, es ist extrem heiß in ganz Nordrhein-Westfalen, wie Lasi Hasi das eben auch so richtig gesagt hat.
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0: Hallo. Und wir möchten das gleich mal eben zusammenfassen, was am Wochenende los gewesen wäre, was womöglich wegen der Hitze ausfällt. WDR2-Hörer Klaus hat sich gemeldet.
11: Mein Sohn war gerade auf dem Weg nach Holland zum Konzert von Q-Dance. Da sollten rund 200.000 Leute als Besucher kommen. Er hat gerade angerufen, dass das Event für dieses Wochenende abgesagt worden ist. Wir sind so froh, dass er wieder nach Hause kommt, weil das wäre die Hölle geworden.
0: So, Klaus' Sohn ist wieder zu Hause und wir gucken uns an und fragen uns, wer ist Q-Dance? Wir gucken jetzt.
4: Kenne ich nur nach dem Schützenfest, weißt du, wenn du dann auf die Weide springst und mit der Kuh, aber...
0: Da sind die Holländer bekannt für.
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Wenn jetzt Fahrerin Annette wollte morgen mit der 95-jährigen Oma zum Urenkel zum Bodensee mit dem Zug und schreibt, das haben wir erstmal besser abgesagt. Gut, das ist die Storno-Möglichkeit.

0: gibt. Diese Woche endet mit einem Hitzerekord bis zu 40 Grad. Und hier wird sich viel erzählt, was alles ausfällt, nicht ausfällt. Es wird ja besonders heiß im Rheinland und viele Veranstaltungen sind betroffen. Jan-Henrik Raffler, WDR 2 aktuell. Erzähl es uns auf.
1: Ja, es sind wirklich zehntausende Besucher betroffen. Abgesagt eben zum Beispiel das Jan Delay-Konzert heute Abend.
0: Der?
1: Genau, und das Sunset Beach Festival morgen. Das wäre ja beides am Haltern am See gewesen. Und das Karnevalsfestival Alarv im Pott in Oberhausen. Das musste auch schweren Herzens abgesagt werden. Das hat uns der Veranstalter gesagt. Der heißt Lars Becker.
0: Ich muss aber erst eben spielen, was wir da gehört hätten.
1: Ja, so,
0: der kölsche Jung bleibt zu Hause, weil genau. Lars sagt,
1: ist zu heiß.
2: Nach dem Pott ab in die Sonne. Und jetzt müssen wir tatsächlich ein bisschen vor der Sonne flüchten. Aber das ist einfach unverantwortlich. Und wir freuen uns, glaube ich, jetzt alle auf einen neuen Termin und auf ein angenehmeres Wetter dann dabei.
1: Ja, Lars Becker eben von Alarv im Pott. Das gibt's jetzt erstmal nicht wegen der heißen Temperaturen. Wenig überraschend auch Sportveranstaltungen, die ausfallen. Zum Beispiel der Zoolauf in Duisburg. Und auch, bin ja selber Tennisspieler, die Mannschaftsspiele, zum Beispiel im Tennisverband Niederrhein, die lassen das auch mal lieber sein. Das wird verschoben.
0: Aber es gibt keine klare Regelung. Manche sagen ab, manche nicht. Woran liegt das?
1: Ja, genau. Das hängt natürlich eben vor allem von der Art der Veranstaltung ab. Also wer jetzt stundenlang draußen in der Sonne steht, sich viel bewegt, das ist einfach bei 40 Grad, hat man einfach ein deutlich höheres Risiko. Und dann sagen manche Veranstalter das Ganze aus Sicherheitsgründen lieber ab. Andere können eben mit zusätzlichen Trinkwasserstellen, Schatten oder Wassernebel dann noch so gegensteuern. Und wenn dann doch abgesagt wird, dann gibt es oft Ersatztermine, das haben wir jetzt oft gesehen. Oder es gibt auch einfach die Kohle zurück für die Tickets.
0: Oder besondere Ideen halt, die Veranstalter haben, um es möglich zu machen.
1: Ja, Helene Fischer zum Beispiel, die ist ja jetzt am Wochenende in Köln. Samstag, Sonntag, 100.000 werden da erwartet. Und da dürfen Besucher ausnahmsweise einen Fächer mit reinbringen ins Stadion, Mini-Ventilatoren und auch Getränke bis zu 1 Liter, aber bitte nicht mit Alkohol. Außerdem gibt es dann noch zusätzliche Trinkwasserstellen und auch noch mal Möglichkeiten, sich zwischendurch abzukühlen.
0: Und das scheint ja ein Konzept zu sein. Wir kennen Sicherheitskonzepte, gibt es mittlerweile Hitzekonzepte?
1: Ja, tatsächlich. Die gehören inzwischen fast überall dazu und auch nicht nur bei Open-Air-Veranstaltungen. Die Deutsche Oper zum Beispiel am Rhein, die hat zum Beispiel gleich 2 Ballettaufführungen abgesagt, weil es auf der Bühne für die Tänzer einfach zu heiß geworden wäre. Also die Hitze, die verändert inzwischen die Planung tatsächlich von ganz vielen Veranstaltungen.
0: Ganz herzlichen Dank, Jan-Henrik Raffler, weil ganz viele Fragen hier, WDR2-Hörerin Michaela und Martina, die alle morgen zur WDR2-Hausparty kommen. Ja, unsere WDR2-Hausparty morgen Abend in Monheim findet statt. Es gibt Schatten, es gibt kühle Getränke und es gibt keinen Stress. Wir sind chillig auf dem Hillig auf dem Mohnberg.
1: Das finde ich gut.
0: Danke.
1: Chillig ist gut.

0: Stadt Adelshöppel, Cassandra. Unsere WDR-2erin Christa ist wie ein Bausparvertrag. Heute schon an morgen denken. Sie schreibt, ja, ich stricke im Schatten Socken für den Winter. Macht die Christa. Und ich weiß genau, Christa, was du damit machst. Du bist nämlich unsere WDR-2-Weihnachtswunder, Christa. Weitermachen.
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3: Um 11.30 Uhr mit Stefan Pössl. Guten Tag.
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3: Das Bahnprojekt Stuttgart 21 wird noch einmal teurer. Die Bahn rechnet mit zusätzlichen Mehrkosten von 3 Milliarden Euro. Die Gesamtkosten erhöhen sich auf 14,5 Milliarden Euro. Der Grund? Die Eröffnung wurde zuletzt um 5 Jahre auf Ende 2031 verschoben. Wegen des Anschlags auf den Magdeburger Weihnachtsmarkt vor 1,5 Jahren ist der Angeklagte zu lebenslanger Haft verurteilt worden. Das Gericht stellte auch eine besondere Schwere der Schuld fest. Der Mann aus Saudi-Arabien hatte mit seinem Auto 6 Menschen auf dem Magdeburger Weihnachtsmarkt getötet. In Thüringen sind 2 mutmaßliche Unterstützer einer rechtsextremistischen Terrorgruppe festgenommen worden. Den beiden Mitgliedern der Gruppe Letzte Verteidigungswelle wird unter anderem versuchter Mord vorgeworfen. Sie sollen mit Komplizen versucht haben, eine Asylbewerberunterkunft in Brand zu setzen. In Rom treffen sich heute alle Kardinäle der katholischen Kirche mit Papst Leo zu einer außerordentlichen Besprechung. Themen sind laut Vatikan die aktuelle Weltlage, künstliche Intelligenz und mögliche Reformen in der Kirche. Normalerweise berät sich der Papst vor allem mit den Kardinälen, die ständig in Rom sind. Das war WDR aktuell.
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4: Für das Münsterland mit Silvia Stoll. Guten Tag. Die Hitzewelle wirbelt den Veranstaltungskalender im Münsterland kräftig durcheinander. Während das Mainstream-Rockfest in Münster heute trotz Hitze sein 20-jähriges Jubiläum feiert, mussten das Sunset Beach Festival und Jeck im Sonnenschingen-Haltern bereits komplett gestrichen werden. Welche weiteren Events am Wochenende der Hitze zum Opfer fallen, weiß Antje Klei, WDR 2 Münster.
5: Die Absagen gehen quer durch alle Freizeitangebote. Diverse Wochenmärkte fallen wegen der Hitze aus, beispielsweise in Olfen oder Mesum. Die Kinderuni Münster verschiebt ihre Vorlesung über Insekten. In Lengerich hat der Heimatverein den traditionellen Backtag abgesagt und natürlich sind auch viele Sportangebote betroffen. Zum Beispiel findet der Mini-Marathon mehrerer Schulen in Aalen nicht statt. Die Sorge ist einfach zu groß, dass Teilnehmer Kreislaufprobleme kriegen könnten.
4: Warm ums Herz dürfte es den Paaren werden, die sich heute spontan in der evangelischen Apostelkirche in Münster das Jawort geben. Einfach heiraten heißt die Aktion heute am 26.06.2026. Bislang gibt es 15 Anmeldungen. Die Hälfte der Paare möchte sich nach der standesamtlichen Eheschließung heute kirchlich trauen. Die andere Hälfte möchte sich einen Segen abholen. Von 14 bis 18 Uhr ist das möglich. Große Freude bei der biologischen Station Zwillbrock in Frieden. Seit Mitte Mai schlüpfen hier immer wieder Flamingo-Küken. Die Kleinen sind für Beobachter aber aktuell noch schwer zu erkennen, sagt Max Roth von der biologischen Station.
6: Die kommen ja erstmal ganz weiß auf die Welt als kleines Küken. Und mit ein paar Wochen entwickelt sich das dann zu so einem gräulichen Gefieder. Und so nach 2-3 Jahren wird das dann rosa eben durch die Nahrungsaufnahme.
4: Noch bis etwa Anfang September sind sie im Zwillbrocker Fen zu sehen. Dann fliegen sie ins Winterquartier in die Niederlande. Und die Wetteraussichten hat jetzt Lars Schmidt aus unserer WDR 2 Wetterredaktion für uns.
7: Ja, das wird auch heute wieder ein heißer Tag im Münsterland mit Temperaturen zwischen 37 und 39 Grad. Dazu herrschen hohe Ozonwerte und eine hohe UV-Belastung. Und auch morgen wird es nochmal ähnlich heiß. Allerdings können dann im Verlauf erste Hitzegewitter
2: durch. 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
8: A3 Oberhausen Richtung Arnheim zwischen Oberhausen-Holten und Kreuz Oberhausen 10 Minuten 3 Kilometer. Die 40 Duisburg Richtung Essen zwischen Mülheim-Dümten und Mülheim-Heißen 10 Minuten 3 Kilometer, da ist ein Unfall passiert. Die 44 Dortmund Richtung Kassel zwischen Büren und Lichtenau, Viertelstunde 6 Kilometer. A44 Dortmund Richtung Kassel zwischen Warburg und Bräuna 10 Minuten 6 Kilometer stockend. Und die amtliche Warnung des Deutschen Wetterdienstes wegen extremer Hitze für ganz Nordrhein-Westfalen. Ich bin ja echt am Bibbern, weil die Klimaanlage bollert.
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8: Hallo. Wir haben gerade erzählt, dass einige Veranstaltungen am Wochenende ausfallen, weil es so heiß ist. Und es gibt auch einige, die richtig traurig sind. Ne? WDR 2 Hörerin Annika aus St. Augustin.
9: Unsere Tochter will morgen ihre Firmung feiern. Wir haben den Garten aufgemotzt, überall alles schön gemacht. Und die Verwandtschaft, die aus Hamburg kommen sollte, die sagt jetzt, hitzebedingt aus gesundheitlichen Gründen und weil einige auch mit der Bahn fahren wollten, leider ab. So sind wir, naja, auf ein kleineres Grüppchen eingestrumpft.
8: Wenn ihr traurig seid, weil irgendwas ausgefallen ist, dann meldet es. Wir sammeln Traurigkeit und schmeißen sie weg.

0: Wolf FW61. Was kann das sein? 3 Sekunden Zeit.
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0: Das ist der erste voll steuerbare Hubschrauber. Und der hatte heute vor 90 Jahren seinen ersten Testflug, seinen erfolgreichen Testflug. Heinrich Focke hatte Anfang der 30er Jahre schon angefangen, das Ding zu konstruieren. Andere wollten das auch, schon viel früher.
2: Schon das Erfindergenie Leonardo da Vinci hat von einem ähnlichen Fluggerät geträumt. Um das Jahr 1490 macht er Skizzen für seine sogenannte Luftschraube. Doch es bleibt beim Entwurf. Erst mehr als 400 Jahre später hebt der erste funktionierende Hubschrauber in Bremen ab. Der Name seines Erfinders? Heinrich Focke. In seinen Erinnerungen beschreibt er den magischen Moment, der seine Begeisterung für die Fliegerei geweckt hat. Damals ist er gerade mal 6 Jahre alt und liegt mit Masern im Bett.
3: Aus dem China-Geschäft an der Tiefer hatte mir mein Vater jene Papierschmetterlinge mitgebracht, an denen man am Propeller Gummischnüre aufziehen konnte, worauf sie dann minutenlang an der Zimmerdecke umherschwirrten. Das Erlebnis war für mich unvergesslich.
2: Als Jugendlicher startet er zusammen mit seinem Bruder erste selbstgebaute Flugzeugmodelle auf dem Bremer Osterdeich. Mehr und mehr wird aus der Leidenschaft eine Profession. 1924 gründet er mit dem Piloten Georg Wulff die Focke Wulff Flugzeugbau AG.
4: Wulff konnte mit der A5 jetzt schon kleine Kurven fliegen. Und Pfingsten machte er seinen ersten kleinen Überlandflug über Kattenturm und Brinkum in der ungeheuren Höhe von 60 Meter.
2: Nicht ungefährlich, was Focke und Wulff da treiben. Der erste Vorgänger eines Hubschraubers wird zu dieser Zeit vom Spanier Juan de la Sierva entwickelt. Focke erwirbt die Lizenz und baut Ciervas Autogiro in Bremen. Der kann allerdings weder senkrecht starten noch auf der Stelle schweben. Und genau das will Focke mit einem Fluggerät erreichen. Der Visionär ist dabei stets auf der Suche nach einfachen Lösungen.
4: Wenn ich am Reißbrett eines meiner Ingenieure stand und es ging so, dann schnappt die Feder A vom Stift B, der die Verzahnung G ausrastet. Gleichzeitig hebt F die Rolle H von der Nockenscheibe I und so weiter und so weiter. Dann habe ich bald abgewinkt.
2: Der Prototyp seines Hubschraubers heißt FW61 und der hebt am 26. Juni 1936 in Bremen zu seinem ersten Testflug ab. Er steigt senkrecht nach oben und schwebt zunächst für 28 Sekunden in der Luft. Bei einem weiteren Test am gleichen Tag fliegt der Hubschrauber ganze 16 Minuten lang. Eine Sensation. Nach zahlreichen weiteren erfolgreichen Tests entdecken die Nationalsozialisten das innovative Fluggerät für ihre Propaganda. Hanna Reitsch ist eine Vorzeigepilotin der Nazis. Sie steuert den Helikopter im Februar 1938 in der geschlossenen Berliner Deutschlandhalle vor internationalem Publikum. Nach dem Zweiten Weltkrieg war Flugzeugbau in Deutschland rund 10 Jahre von den Alliierten verboten. Heinrich Focke arbeitet unter anderem an 9 Hubschraubermodellen in den Niederlanden und Brasilien. Die Leidenschaft für die Konstruktion von Fluggeräten bewahrt er sich bis ins hohe Alter.
4: Das ist die eingeborene Liebe zu der Sache und das Glück, das darin liegt, dass wenn das Schicksal es einem gegeben hat, seine eigene Arbeit zu lieben und sie nicht zu betrachten als eine bittere Notwendigkeit im Leben.
2: Noch mit über 70 baut er in einem Hinterhofschuppen in der Bremer Innenstadt einen Windkanal, um die Flugeigenschaften von Helikoptern zu testen. In die Geschichte der Luftfahrt ging Heinrich Focke als Konstrukteur des ersten funktionsfähigen Hubschraubers ein, der heute vor 90 Jahren zum ersten Mal abhob.
0: Danke Tobias Nagorny über diesen Hubschrauber, der erste der Welt. Könnt ihr euch nochmal anhören bei unseren Podcasts wdr2.de. Wonderful Life einmal.

0: zwei an diesem heißen Freitag, an dem wir uns austauschen darüber, ne, welche Partys womöglich ausfallen, weil es so heiß ist und die Gastgeber gesagt haben, nee, besser nicht. WDR2-Hörerin Vero aus Durst. Ich musste gerade sehr lachen. Hört es euch an.
1: Bei uns sind zwei Privatfeten ausgefallen wegen der Hitze. Jetzt darf ich mit meinem Mann schön zu Hause sitzen, alkoholfreies Bier trinken und dann machen wir uns zwei schöne Spieleabende zu zweit.
0: Frau Vero hat richtig Bock, oder? Mann, Mann, Mann. Oh.
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0: Das ist doch traurige Musik obendrauf, vor Nomblanc.

0: Wir gehen in Richtung gute Stunde und freuen uns auf. Grace Adams haben wir wieder, zwei Musikmix und unser 90er der Stunde, der kommt so daher. Da haken wir uns alle unter. Nee, das ist zu warm. Wir hören uns das einfach nur an. Das machen wir gleich nach 12 hier bei WDR 2.
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10: Die Nachrichten mit Stefan Pössl. Guten Tag.
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10: Im Prozess um den Anschlag auf den Magdeburger Weihnachtsmarkt ist der Angeklagte verurteilt worden. Taleb A. bekam eine lebenslange Haftstrafe. Er war vor anderthalb Jahren mit einem Auto auf den Weihnachtsmarkt gefahren. 6 Menschen wurden getötet und Hunderte verletzt. Max Hensch aus Magdeburg für WDR aktuell.
11: Der Angriff auf den Magdeburger Weihnachtsmarkt war heimtückisch, bereits länger geplant und Taleb A. hatte bei seiner Fahrt eine große Zahl von Opfern gewollt. So lautet der Befund des Gerichts, der wegen technischen Problemen am Vormittag zweimal verlesen werden musste. Die Kammer stellte eine besondere Schwere der Schuld fest. Am Ende steht ein Urteil wegen 6-fachen Mordes und versuchten Mordes in über 200 Fällen und ein Vorbehalt der Sicherungsverwahrung. Laut Gerichtssprecher Löffler kommt Taleb A. damit de facto wohl nie wieder in Freiheit. Jedes andere Urteil wäre aus Sicht der Prozessbeobachter überraschend gewesen. Der Attentäter selbst nahm es äußerlich regungslos entgegen. Auch in der Nebenklage blieb es ruhig.
10: Die Arbeitswoche endet mit einem Hitzerekord. Bis zu 40 Grad werden heute in Nordrhein-Westfalen erwartet. Besonders heiß wird es im Rheinland. Die Hitze wirkt sich auch auf Großveranstaltungen am Wochenende aus. Jan-Henrik Raffler, WDR aktuell mit einem Überblick.
12: Einige Events sind wegen der Hitze mittlerweile abgesagt worden. Das betrifft mehrere 10.000 Besucher, zum Beispiel das Karnevalsfestival Alarv im Pott in Oberhausen. Das findet nicht statt. Ebenso das Sunset Beach Festival in Haltern und auch Sportveranstaltungen wie der Zoolauf in Duisburg und die Mannschaftsspiele des Tennisverbands Niederrhein sind gestrichen. Und die Deutsche Oper am Rhein, die hat 2 Ballettaufführungen abgesagt, weil es auf der Bühne für die Tänzer zu heiß werden könnte. Andere Veranstalter passen ihre Konzepte an. Bei den beiden Helene Fischer-Konzerten in Köln heute und morgen dürfen Besucher ausnahmsweise Fächer, Mini-Ventilatoren und zum Beispiel 1 Liter nicht-alkoholische Getränke mitbringen.
10: Weitere Meldungen im Überblick. Der Volkswagen-Konzern will angeblich doppelt so viele Stellen abbauen wie bislang geplant. Nach einem Bericht des Manager-Magazins sollen es statt 50.000 bis zu 100.000 sein. 4 von 10 Werken in Deutschland könnten geschlossen werden. Über die Pläne soll der Aufsichtsrat am 9. Juli beraten. Ukrainische Männer im wehrfähigen Alter sollen in Deutschland und den anderen EU-Staaten künftig nicht mehr automatisch Schutz bekommen. Das hat die EU-Kommission vorgeschlagen, auf Bitte der Regierung in der Ukraine. Der Schutzstatus für andere Geflüchtete aus der Ukraine soll dagegen verlängert werden, bis Anfang März 2028. Das Bundesinstitut für Risikobewertung rät zur Vorsicht bei sogenannten Slushies, das bunte Wassereis, das aus großen Plastikbehältern abgefüllt wird. Darin ist Glycerin. Bei jüngeren Kindern könnten selbst kleine Mengen zu Kopfschmerzen und Übelkeit führen. Glycerin ist in der EU als Zusatzstoff zugelassen. Therapeutisch wird es zur Senkung eines erhöhten Hirndrucks eingesetzt.
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10: Im Ruhrgebiet können sich Paare an diesem Wochenende spontan trauen lassen. Einfach heiraten heißt die Aktion der evangelischen Kirche, an der sich unter anderem Gemeinden aus Hagen, Hamm oder Recklinghausen beteiligen. Daniel Schmitz für WDR aktuell.
5: Für die spontanen Hochzeiten haben sich die Gemeinden einige außergewöhnliche Orte ausgesucht. In Hagen können sich Paare zum Beispiel auf der Bühne des Theaters an der Volme kirchlich trauen lassen, in Hamm auf dem Marktplatz und in Recklinghausen am Strand des Erlebnisparks Emscherland. Dafür müssen die Paare nur eine Eheurkunde vom Standesamt mitbringen. Außerdem muss einer von beiden evangelisch sein. In Hagen und Recklinghausen gehen die spontanen Hochzeiten schon heute los, bei Rekordtemperaturen von bis zu 40 Grad.
10: Das war WDR aktuell.
0: Dankeschön. Und wir können erstmal die Erfolgsmeldung raushauen. Der Standventilator von Marcel Clear ist geliefert.
13: Ja!
0: Und der steht jetzt gar nicht mehr auf. Wenn er liegt, lässt er sich da von dem da so. Jetzt.
13: Nee, der stand erst auf Stufe 3. Der hat mir ja alles weggewählt. Also, ich glaube, der ist ein bisschen groß vor meiner
0: Wohnung. Du bist aber auch eine Hitze-Mimimi, glaube ich, ne?
13: Ja, ich glaube auch, auf jeden Fall. Ja, wenn noch jemand heiraten will, ne? Heute ist der 26.06. hast du gerade noch gesagt. Aktuell haben wir nämlich auch 36,9 Grad in Heimbach in der Eifel. Ja, vielleicht erreichen wir sogar noch einen Temperaturrekord, zumindest im Rheinland. Winterberg wird Sommerberg bei 32 Grad heute, Bonn und Xanten 39 und wie gerade gesagt, vielleicht sogar die 40 Grad Marke. In der kommenden Nacht, da brauche ich nämlich den Ventilator, da geht es nur auf 26 bis 18 runter. Morgen gibt es dann wieder viel Sonnenschein, wir steigern uns nochmal auf 33 bis 40 Grad. Am Nachmittag gibt es dann ein paar Quellwolken und einzelne Hitzegewitter.
0: Was ist denn da für ein Radau bei dir in der Bude? Die Thermomix Stufe 7 oder was?
13: Genau, ja.
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0: Es ist zwar kühl, aber ich habe keinen Augen zugemacht. A1 Münster Richtung Dortmund. Zwischen Kreuzmünster Süd und Ascheberg. Halbe Stunde, 4 Kilometer. Da steht ein defektes Fahrzeug. A30 Rheine Richtung Osnabrück. Zwischen Ibbenbüren West und Langenbeck. 10 Minuten, 6 Kilometer stockend. Die 44 Dortmund Richtung Kassel. Zwischen Soest und Erwitter Anröchte. 10 Minuten, 5 Kilometer stockend. A44 Dortmund Richtung Kassel. Zwischen Büren und Lichtenau. 10 Minuten, 5 Kilometer stockend, weil gebaut wird. Nochmal die A44. Was ist denn da los? Kassel Richtung Dortmund. Zwischen Zierenberg und Warburg, 10 Minuten, 5 Kilometer stockend. Dann die Warnung des Deutschen Wetterdienstes, dass es heiß ist im ganzen Land. Und noch mehr Staus und noch mehr Wetter gibt es in unserer WDR2-App. Da könnt ihr eigentlich alles kriegen, außer Standventilator.
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0: Also für mich wäre das, was Hasi, WDR2-Hörerin, da erzählt, was Gutes, weil ich überhaupt nicht malen kann. Ich habe kein Talent und diese Nachricht hätte mich erfreut, sie hingegen nicht.
14: Bei unserem Hühnerhaufen fällt jetzt leider ein Maltreff aus. Wir hatten einen tollen Kurs gebucht und haben dafür 6 Monate gebraucht, einen Termin zu finden. Jetzt wird das Ganze wohl ein Weihnachtskurs und wir malen bestimmt alle zusammen den Weihnachtsmann. Hm. Aber was soll's, Hauptsache alle bleiben gesund. Wir wünschen euch noch eine schöne Hitzezeit.
0: Sei nicht traurig, Hasi, ihr malt den Weihnachtsmann und dann versteigert ihr die Bilder und dann kommt ihr damit zum Weihnachtsmann.

0: Phil Collins. Er soll uns ja ruhig angehen lassen, wenn es so heiß ist. Unsere Badeseekarte bei WDR 2 kriegt wieder einen Punkt mehr. Das macht ja auch Sinn bei
1: 36 yep. Grad und es wird noch heißer. Macht den Beat nie wieder leiser.
0: Erzählt uns von eurem Lieblingsbadesee und wir sammeln alles zusammen. Und da ist ordentlich was passiert diese Woche.

0: Wir haben den Torfmoorsee in Hörstel, den Wisslersee in Kalka, den Kronenburger See in der Nordeifel. Und jetzt geht es ins Oberbergische. Olli hat sich gemeldet, dass er da gerne schwimmen geht, schon früh morgens in der Aggertalsperre. Ich habe heute Morgen schon mit ihm telefoniert, da war er gerade da, ne? Und da hat er natürlich erzählt, was da schon los ist.
1: Ja, ein, zwei kleine Köpfe, die man so sieht, der ein oder andere Sportschwimmer, die ersten, die blasen ihre Subs auf und die Sonne strahlt einem ins Gesicht.
0: An einem Tag wie heute, ne? Es ist Freitag, es wird richtig heiß heute, es ist schon heiß. Ja. Womit rechnet ihr dann da?
1: Auch, das werden einige hundert werden, die hier sicherlich die steinigen Strände auch bepflastern werden. Einen schönen Strand haben wir ja auch hier. Ne? Also mit die zarten Füße haben, ne? Die können dann über den Strand laufen. Das ist allerdings dann am Jugendcampingplatz, aber alles verfügbar. Ne?
0: Was machen die Menschen bei der Hitze schnell falsch, wenn sie schwimmen gehen?
1: Oh, entweder sie springen hinein und kühlen sich nicht vorab. Das heißt also ein langsames Hineintasten ins Wasser, das ist immer gut, auch wenn es wirklich manchmal verlockend ist, einfach reinzuspringen. Es ist nicht gut für den Kreislauf, also Achtung dabei. Und das andere ist natürlich immer wieder genug trinken an solchen Tagen. Das kann man nicht oft genug sagen. Auch wenn schön ist in der Sonne, besser doch schattige Plätzchen sich zu suchen. Und wenn man in der Sonne ist oder auch in den schattigen Plätzchen, das spielt gar keine Rolle. Sonnenschutz plus 50. Also ne, das hat nichts mit dem Alter zu tun. Das ist einfach in sich grundvernünftig, starken Sonnenschutz zu nehmen.
0: Der Mann kennt sich aus, wir merken das schon. Du hast jetzt, lieber Olli, 20 Sekunden Zeit, deine Aggertalsperre verbal zu liebkosen. Gründe, warum sie auf unsere WDR2-Badekarte muss. Ich habe so ein 20-Sekunden-Geräusch und dann darfst du jetzt loslegen.
1: Also ihr solltet wissen, dass hier die Aggertalsperre, die erste Talsperre gewesen ist, wo Wasserflugzeug 1931 nämlich gelandet ist. Touristisch total das Highlight hier im Oberbergischen. Kommt hier vorbei, ist wirklich der Renner. Außerdem noch ein Kunstwerk an der Staumauer zu sehen, das letztes Jahr installiert wurde. Einzigartig. Und die Abkühlung natürlich spricht für sich. Also das sind 150 Hektar, die ihr quasi hier zur Verfügung habt.
0: Wo ihr reinplatschen könnt. Olli, du kriegst doch keine Luft mehr. Mein Gott. Ey. Also, Aggertalsperre, ihr könnt Olli da treffen. Wann ist wieder Dienst für dich?
1: Das machen die Kollegen, das machen die tagtäglich. Also, ich bin nur ein Lehrscheininhaber. Ich mache die Ausbildung. Ne? Einsätze machen die anderen Kollegen.
0: Also, Olli ist der, der weiß, wie es geht und die anderen machen es dann. So können wir es zusammenfassen. Herzlichen Dank und wir wünschen ein tolles Wochenende.
1: Dankeschön, wünsche ich euch auch.
0: Ciao.
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Wir sind beim 90er der Stunde. Never Walk Alone. Da denken wir an Stadion, an Schal. Also an Schal heute vielleicht nicht. Irgendjemand singt immer falsch dabei. Aber es ist viel Emotion. Unser 90er der Stunde hat damit aber nur den Titel gemeinsam. Das kennt ihr. Unser 90er der Stunde, der klingt international, der kommt aber aus Deutschland und zwar von Matu. Der heißt eigentlich Rainer Matuschek. Und 92 ist das Ding groß geworden, dieses Never Walk Alone, durch die ZDF-Serie Freunde fürs Leben. Ärzte-Serie, große Gefühle. Leider ist Matu schon gestorben 2010 und das ist auch der große Solo-Hit für ihn geblieben. Ein echtes One-Hit-Wonder der 90er. You Never Walk Alone, unser 90er der Stunde hier bei WDR 2.

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13: Um 12.30 Uhr mit Stefan Pössl. Guten Tag.
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13: Wegen des Anschlags auf den Magdeburger Weihnachtsmarkt vor anderthalb Jahren ist der Angeklagte zu lebenslanger Haft verurteilt worden. Das Gericht stellte auch eine besondere Schwere der Schuld fest. Der Mann aus Saudi-Arabien hatte mit seinem Auto 6 Menschen auf dem Magdeburger Weihnachtsmarkt getötet. Der Volkswagen-Konzern will angeblich doppelt so viele Stellen abbauen wie bislang geplant. Nach einem Bericht des Manager-Magazins sollen es statt 50.000 bis zu 100.000 sein. 4 von 10 Werken in Deutschland könnten geschlossen werden. Über die Pläne soll der Aufsichtsrat am 9. Juli beraten. In Deutschland sollen Brücken, Straßen und Wasserwege künftig schneller saniert werden. Der Bundestag hat ein Gesetz verabschiedet, das dafür sorgen soll. Bauvorhaben können künftig schneller geplant und genehmigt werden. Umweltorganisationen fürchten, dass das auf Kosten des Naturschutzes geht. Ein Telefonbetrüger hat versucht, eine 100-Jährige aus Hagen um ihr Geld zu bringen. Die Frau erkannte die Masche aber. Der Unbekannte hatte ihr erzählt, ein schwerkranker Nachbar brauche Geld für eine Behandlung. Die 100-Jährige durchschaute den Schwindel und legte auf. Vorbildlich, sagte die Polizei in Hagen. Das war WDR aktuell.
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14: Für das Münsterland mit Jörn Hamann. Schönen guten Tag. Zu duschen bei dieser Hitze? Für wohnungslose Menschen ist das ein richtiges Problem. Der Arbeiter-Samariter-Bund will ihnen helfen und schickt heute seinen Duschbus in Münster raus. Marco Poltronieri, WDR 2 Münster, hat sich den vor Ort mal angeschaut.
15: Ganz einfach. Vorne ist das Auto, hinten ist ein zu einer mobilen Dusche umgebauter Anhänger. Hört sich provisorisch an, ist aber ein voll intaktes Angebot. Die Dusche ist tipptopp, kann man gut drin stehen. Der ASB hat alles dabei. Shampoo, Duschgel, Handtücher, es fehlt an nichts. Einen Wasseranschluss gibt es heute auch an der Josefskirche. Dort steht der Duschbus gerade. Es gibt aber tageweise immer verschiedene Standorte in der Stadt. Und das kann jeder nutzen.
14: Und wir bleiben beim Thema Hitze. Die wirbelt nämlich auch den Veranstaltungskalender im Münsterland kräftig durcheinander. Während das Mainstream Rockfest in Münster heute trotz der Hitze stattfindet, fallen das Sunset Beach Festival und Jeck im Sunnesching in Haltern aus. Antje Klei, WDR 2 Münster.
16: Die Absagen gehen quer durch alle Freizeitangebote. Diverse Wochenmärkte fallen wegen der Hitze aus, beispielsweise in Olfen oder Mesum. Die Kinderuni Münster verschiebt ihre Vorlesung über Insekten. In Lengerich hat der Heimatverein den traditionellen Backtag abgesagt und natürlich sind auch viele Sportangebote betroffen. Zum Beispiel findet der Mini-Marathon mehrerer Schulen in Aalen nicht statt. Die Sorge ist einfach zu groß, dass Teilnehmer Kreislaufprobleme kriegen könnten.
14: Und wen die Hitze nicht schreckt, der oder die kann heute ab 14 Uhr spontan in der evangelischen Apostelkirche in Münster heiraten, passend zum Schnapsdatum 26.06.26. Bislang gibt es 15 Anmeldungen dafür. Und damit sind wir beim superheißen Münsterland-Wetter. Die Aussichten hat jetzt Lars Schmidt aus der WDR2-Wetterredaktion.
17: Ja, heute Nachmittag gibt es im Münsterland bei 37 bis 39 Grad eine hohe Belastung durch Hitze, UV-Strahlen und Ozon. Ja, und auch morgen gibt es nochmal einen ähnlich heißen Tag. Allerdings ziehen dann im Verlauf erste Hitzegewitter durch.
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18: A1 Münster Richtung Dortmund zwischen Kreuz Münster Süd und Ascheberg. 10 Minuten, 5 Kilometer stockend. A3 Köln Richtung Arnheim zwischen Kreuz Oberhausen West und Kreuz Oberhausen. 10 Minuten, 3 Kilometer. Die 44 Dortmund Richtung Kassel zwischen Soest und Erwitter Anröchte. 10 Minuten, 4 Kilometer. A45 Gießen Richtung Dortmund zwischen Hagen Süd und Westhofener Kreuz. 10 Minuten, 4 Kilometer stockend. Die 52 Düsseldorf Richtung Essen zwischen Essen Süd und Dreieck Essen Ost. 10 Minuten, 3 Kilometer. Es gilt immer noch die amtliche Warnung des Deutschen Wetterdienstes wegen extremer Hitze hier bei uns im Westen. 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
18: Dieses Hitzewetter, da geht jeder anders mit um. Jeder kann da auch anders gegen an. Ich bin sozusagen die Kühlkette aus dem klimatisierten Auto, Tiefgarage ins Studio klimatisiert. Ich könnte auch Hackfleisch zum Grillen sein, das funktioniert. WDR2-Hörer Kalle ist auch unterwegs. Und da bin ich fast drauf reingefallen, was du da gesagt hast, Kalle.
19: Ich bin jetzt auf dem Weg nach Coesfeld zum dritten Lauf der NRW-Meisterschaft. Ja, wir werden ein heißes Wochenende haben. Viele Getränke bei, viel Wasser bei. Gucken wir, ob wir was überleben.
18: Na, ich dachte, der Kalle läuft. Nee, das

0: Feuerwerk der Liebe, Vincent Weiss. Denn ihr habt das ja auch bei uns in den Nachrichten gehört. Heute ist der 26.06.26. Das ist natürlich voll das Heiratsdatum. Kann man sich leicht merken. Einfach heiraten. So heißt nämlich die Aktion der Evangelischen Kirche Deutschland heute. Paare können sich spontan kirchlich trauen oder segnen lassen. Zum Beispiel heute Abend voll romantisch an der Schranke am Bahnübergang Weberstraße. In der Bonner Südstadt, da ist die Kneipe Ludwig und da ist die Pfarrerin Anna-Kathrin Quaas. Hallo Anna-Kathrin.
1: Hallo.
0: So, wie müssen wir uns das vorstellen? Du stehst dann an der Schranke und machst was?
1: Begrüße entweder Paare, die schon angemeldet sind, die sich vorher gemeldet haben oder die spontan auftauchen. Lade ein zu einem kleinen Gespräch und dann planen wir gemeinsam, wie so ein Segen gut passen könnte. Und dann feiern wir entweder eine Trauung oder eine Segnung mit dem Paar, so wie es passend ist.
0: Genau,
1: das mache ich nicht alleine, das machen wir im Team. Wir sind drei Kolleginnen an der Schranke, die heute Abend einfach da sind für die Menschen, die gerne einen Segen haben wollen oder eine Trauung.
0: Was sind das für Paare? Wie viel weißt du über die?
1: Also ich kann sagen, das sind Paare, also die, die sich angemeldet haben, sind oft Paare, die sagen, ich möchte gerne die kirchliche Trauung nachholen, das ist mir irgendwie untergegangen, Corona oder sonst so viel zu tun, Kinder, was immer so passiert im Leben. Oder es sind Paare, die sagen, Mensch, wir haben jetzt schon ein ganz gutes Stück miteinander verbracht. Wir möchten gerne einfach nochmal einen Segen haben für den nächsten Lebensabschnitt.
0: Warum die Schranke? Das ist so ein wenig romantischer Ort.
1: Ja, wenig romantisch, aber für die Bonner ein besonderer Ort. Da stehen wir oft lange Zeit, sehr viel Lebenszeit rum und warten, dass die Schranke wieder hochgeht. Menschen lernen sich kennen, begegnen sich und wir dachten, wir möchten an einen Ort gehen, an dem sowieso schon Begegnung in Bonn stattfindet, ja, wo Menschen Zeit verbringen, der besonders ist für die Bonner.
0: Die Bonner sind ja auch gerade jetzt in diesen Zeiten froh, dass sie sich mal treffen mit der gesperrten Autobahn. Ne? Dann kann man ja auch mal was Schönes mit der gesperrten
1: genau,
0: Brücke. Also
1: genau.
0: Wer heute Abend noch möchte, 17 bis 21 Uhr an der Schranke in der Südstadt, da ist dann die Anna-Kathrin als evangelische Pfarrerin und macht Trauungen, Segnungen. Und wer sich was zu sagen hat oder was Nettes tun will, kann da gerne hinkommen. Richtig?
1: Genau so. Ganz genau so.
0: Eine
1: herzlich
0: gute
1: willkommen.
0: Zeit. Gerne. Dankeschön.
2: Tschüss. Ciao. Neu. Tschüss. 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

0: als du kamst, denke ich da. Kim Wilde.
1: Ich habe mein Sommerkleid an für dich, das so schwingt, weißt du?
0: Du hast aber wirklich ja. Ich dachte gerade, was ist das da?
1: Das ist mein Kleid.
0: Was ist das für ein Meter?
1: Man sieht mich gar nicht mehr.
0: Das ist die fröhliche Malis Schaum, die übernimmt das WDR2 Mittagsmagazin.
1: Ja, und wir wollen ja mal positiv nach vorne gucken. Es gibt jetzt ein neues Gesetz. Da stehen Sachen drin, die sollen das Sanieren von Brücken, von Straßen, von Schienen schneller machen.
0: Ach,
1: und da will ich ja mal gerne wissen, was steht denn da drin, was jetzt das Sanieren schneller macht? Weil Geld ist da, Sondervermögen und so. Wieso macht ein Gesetz da jetzt was genau schneller? Und hat das einen Haken oder nicht?
0: Vielleicht kann das Fachkräfte zaubern, die Brücken bauen können. Malis Schaum übernimmt.
1: Oder die bauen sich von alleine die Brücken.
0: Ich bin raus. Tschüss.

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11: Die Nachrichten mit Stefan Passel. Guten Tag.
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11: Volkswagen steht offenbar vor einem weiteren massiven Stellenabbau. In den kommenden Jahren plant Europas größter Autobauer, 100.000 Arbeitsplätze zu streichen. Das wären doppelt so viele wie bisher bekannt. 4 von 10 Werken in Deutschland droht das aus. Sie könnten nach der Produktion der aktuellen Modelle geschlossen werden. Bertil Starke für WDR aktuell.
12: Also die 100.000 Stellen sollen im gesamten Konzern abgebaut werden, weltweit. Wie sich diese Zahl aber auf die einzelnen Marken, also wie VW, Audi oder Porsche, verteilt, das ist bisher nicht bekannt. Aber dieses Konzept, das ist ein echter Sparhammer, denn bisher fix vereinbart ist der Wegfall von 50.000 Jobs bis 2030. Der Wolfsburger Autobauer, der verdoppelt also seine Abbaupläne. Nach NDR-Informationen hat Konzernchef Oliver Blume den verschärften Sparkurs in einem Sanierungskonzept zusammengefasst. Und dieses Papier, das hat Blume nun Führungskräften präsentiert. Zuerst berichtete das Manager-Magazin darüber.
11: Der Bundestag hat ein Gesetz verabschiedet, durch das die Sanierung von Straßen, Brücken und Wasserwegen künftig schneller gehen soll. Planungs- und Genehmigungsverfahren sollen demnach vereinfacht werden, zum Beispiel durch mehr Digitalisierung. Bei der Debatte im Bundestag gab es an dem Vorhaben auch Kritik. Jakob Meyer, WDR Berlin.
13: Die Grünen stören sich vor allem daran, dass die Planung mehrerer Neubauprojekte bei der Bahn nicht länger finanziert werde und daran, dass bei Eingriffen in die Natur künftig ein Ersatzgeld gezahlt werden kann, anstatt dass für Ausgleichsmaßnahmen gesorgt werden muss. Das ist desaströs für die Natur, sagen die Grünen. Und die Linkspartei spricht von modernem Ablasshandel. Die AfD kritisiert das Gesetz aus einer anderen Warte, sagt, das löst nicht die wirklichen Probleme und setzt falsche Prioritäten. In der Debatte haben Union und SPD das Gesetz natürlich verteidigt. Ihrer Ansicht nach braucht es dringend mehr Tempo beim Sanieren, beim Aufbau und Ausbau der Infrastruktur. Und das Gesetz leistet aus ihrer Sicht genau das.
11: Weitere Meldungen im Überblick. Wegen des Anschlags auf den Magdeburger Weihnachtsmarkt vor 1,5 Jahren ist der Angeklagte zu lebenslanger Haft verurteilt worden. Das Gericht stellte auch eine besondere Schwere der Schuld fest. Der Mann aus Saudi-Arabien hatte mit seinem Auto 6 Menschen auf dem Magdeburger Weihnachtsmarkt getötet. Das Bahnprojekt Stuttgart 21 verzögert sich nicht nur, sondern wird auch noch mal teurer. Die Bahn rechnet mit 3 weiteren Milliarden Euro Mehrkosten. Damit erhöhen sich die Gesamtkosten auf 14,5 Milliarden Euro. Diese Woche hatte die Bahn bekannt gegeben, dass auch die Eröffnung um weitere 5 Jahre verschoben wird auf Ende 2031. In der Schweine- und Rinderhaltung hat sich die Entwicklung hin zu größeren Betrieben fortgesetzt. Laut Statistischem Bundesamt ist die Zahl der schweinehaltenden Betriebe im vergangenen Jahr weiter gesunken. Dafür waren es aber etwas mehr Tiere. Der Rinderbestand ist stabil geblieben, die Zahl der Betriebe sank aber ebenfalls.
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11: In Münster ist heute wieder ein Duschbus unterwegs für obdachlose Menschen. Das Projekt wird organisiert vom Arbeiter-Samariter-Bund und ist gerade wegen der aktuellen Hitze besonders wichtig. Marco Poltronieri, WDR Münster.
14: Vorne ist das Auto, hinten ist ein zu einer mobilen Dusche umgebauter Anhänger. Hört sich provisorisch an, ist aber ein voll intaktes Angebot. Die Dusche ist tipptopp, kann man gut drin stehen. Der ASB hat alles dabei, Shampoo, Duschgel, Handtücher, es fehlt an nichts. Einen Wasseranschluss gibt es heute auch an der Josefskirche, dort steht der Duschbus gerade. Es gibt aber tageweise immer verschiedene Standorte in der Stadt und das kann jeder nutzen.
11: Das war WDR aktuell.
15: Marcel Klär ist da, frisch reingehüpft aus der WDR 2 Wetterredaktion. Na, geht's noch mit der Hitze?
16: Ja, aktuell liegen wir in Heimbach in der Eifel schon bei fast 38 Grad. 37,9 haben wir da gerade gemessen. Und dieses Allzeit-Temperaturrekord, den aus Juni 2002 in Herten, werden wir wahrscheinlich knacken. Denn heute kommen wir vor allen Dingen ja so Richtung Rheinland auf die 40 Grad. Teilweise sind vielleicht sogar 41 Grad möglich. Gewitter sind heute eher ja nicht ganz ausgeschlossen, aber nicht in der Tagesordnung. Morgen am Samstag, da wird es auch nochmal bis zu 40 Grad heiß. Dann sind aber erste einzelne Hitzegewitter möglich, Starkregen, Hagel und Sturmböen können dabei sein. Ab Montag endlich Abkühlung.
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15: Auf die warmen Straßen schauen wir auch. Auf der A1 Köln Richtung Euskirchen zwischen Hürth und Kreuz Bliesheim müsst ihr die Wärme aushalten und 10 Minuten Geduld einplanen. 4 Kilometer stockt es da. A3 Köln Richtung Oberhausen zwischen Kreuz Breitscheid und Oberhausen Lierich 10 plus 6 Kilometer stockend. A3 Köln Richtung Arnheim zwischen Kreuz Oberhausen West und Kreuz Oberhausen 10 plus 4 Kilometer. A44 Dortmund Richtung Kassel zwischen Soest und Erwitter Anröchte 10 plus 5 Kilometer stockt es. A45 Gießen Richtung Dortmund zwischen Hagen Süd und Westhofener Kreuz. Eine Viertelstunde mehr, bis ihr an der Stelle durch seid. 7 Kilometer stockend. Und ihr habt angesichts der Temperaturen, die Marcel erwähnt hat, mitbekommen, es gibt sogar eine amtliche Warnung des Deutschen Wetterdienstes wegen extremer Hitze für ganz NRW. Ich weiß, ihr merkt das selber, wie heiß es ist, aber es schadet vielleicht nicht, das ab und an nochmal zu sagen, dass ihr ein bisschen vorsichtig seid und euch gut um euch kümmert. Gute Fahrt!
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15: Hallo, Hallöchen. Ich habe was ganz Tolles gesehen, das kann man vielleicht auch in deutschen Supermärkten machen. In den Niederlanden bauen manche Supermärkte neben den Kühltheken Tische und Stühle auf und stellen Wasser und Snacks hin. Und dann kann man da mal eine kurze Pause machen und sich ein bisschen runterkühlen. Schön, oder? Ich kühle euch jetzt auch gleich ab.
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0: Unser 90er der Stunde, die Lighthouse Family, High. So ein schöner Track, oder? Von 98. Manchmal vergisst man ja, wann das war, aber dann erinnert man sich wieder und weiß, was damals war. Hier ist euer WDR 2 Lieblingsmittagsmagazin. Ich würde sagen, alles, was wir bis jetzt schon über die Folgen dieser schweren Erdbeben in Venezuela wissen, ist unglaublich erschreckend, ne? Auch wenn man die Bilder da sieht. Immerhin kommt inzwischen auch internationale Helfer und Helferinnen ins Land. Die werden auch dringend gebraucht, sagt Maria. Sie arbeitet selber vor Ort für eine Hilfsorganisation in Venezuela.
1: Wir warten darauf, dass der Zivilschutz oder eine andere Behörde die Gebäude begutachten kann, um festzustellen, ob sie bewohnbar sind. Es herrscht also derzeit große Not im Land und wir brauchen jetzt die Unterstützung aller.
0: Deshalb sind auch Helfer der Malteser International morgen unterwegs. Die fliegen morgen nach Venezuela und Jonas Jung koordiniert für sie die Nothilfe mit vielen Organisationen zusammen vor Ort im Land. Jonas, nimm mich mal gedanklich mit. Also ihr landet dann morgen da und wie könnt ihr denn helfen? Also die Beben waren ja schon am Mittwochabend jetzt.
2: Das betrifft gar nicht nur die ersten Stunden nach so einem Erdbeben, sondern entsprechend auch die Tage und Wochen danach. Wir haben gehört, dass medizinische Infrastruktur stark zu Schaden gekommen ist in einem Land, was sowieso schon krisengebeutelt ist. Das heißt, bereits vor dem Erdbeben war eine Vielzahl von Menschen auf humanitäre Hilfe angewiesen. Und das wird jetzt unser Hauptfokus sein, dort mit mobilen medizinischen Einheiten, weil viele Krankenhäuser entsprechend Schaden genommen haben, zu unterstützen und auch medizinisches Material, Medikamente entsprechend dort zu verteilen, wo es benötigt ist.
0: Wenn ich da ankommen würde, und egal, ob ich da Partner vor Ort habe, die schon längst aktiv sind, wenn man diese Zerstörung sieht bei diesen Bildern, dann würde ich fast verzweifeln, weil ich gar nicht wüsste, wo man anfängt. Wie kriegt ihr das hin?
2: Ja, das ist eine gute Frage. Im Endeffekt gilt es einfach anzupacken. Und das meine ich jetzt gar nicht nur sprichwörtlich, was die Menschen vor Ort entsprechend natürlich schon machen. Wir bekommen mit, was mir gestern auch erzählt worden ist, dass im Vergleich zum Beispiel zu dem Erdbeben in der Türkei und in Syrien von vor 3 Jahren Venezuela einfach viel schlechter ausgestattet ist, was die Strukturen angeht, entsprechend darauf zu reagieren. Aber entsprechend wird so nach so einem Erdbeben erstmal alles benötigt. Und dann gilt es natürlich entsprechend dort, sich zusammenzusetzen, Prioritäten zu schaffen und dann zu gucken, wie man helfen kann mit den begrenzten Kapazitäten, die wir natürlich auch nur haben.
0: Was Menschen in so einer Notsituation brauchen, ist ja sehr vielfältig, je nachdem, wie es denen gerade geht, ob die verletzt sind selber, ob sie Menschen verloren haben, ob sie noch Menschen vermissen. Da muss man ja wahrscheinlich dann sehr unterschiedlich auch drauf eingehen können, oder?
2: Mit Sicherheit. Viele Menschen haben entsprechend ihr Zuhause verloren. Viele Menschen vermissen auch noch Angehörige. Wir kriegen das ja mit in den Zahlen, die auch von den Medien immer wieder kommuniziert werden, dass es wirklich noch eine Vielzahl von vermissten Menschen gibt. Und da ist natürlich unheimlich viel, viel Verzweiflung da, was dann insbesondere entsprechend auch unsere lokalen Kräfte vor Ort natürlich im Gespräch entsprechend versuchen, ein bisschen aufzuzeigen. In der Ukraine habe ich gemerkt, wie wichtig auch da die psychologische Unterstützung ist, was ganz oft vergessen wird, dass da die Menschen entsprechend mental, psychologisch unterstützt werden, weil das natürlich tiefe seelische Narben auch hinterlässt, ein solches Ereignis.
0: Wir drücken euch auf jeden Fall die Daumen, dass ihr gut ankommt und euch sicher und gut bewegen könnt und so helfen könnt, wie ihr euch das vorstellt. Also wirklich Hut ab, dass ihr das da macht, Jonas.
2: Ja, vielen herzlichen Dank. Ich werde gerne berichten, wenn ich dann vor Ort bin.
0: Und wenn ihr denkt, ich möchte gerne helfen, es haben sich mehrere Organisationen zusammengetan, da könnt ihr spenden. Spendenkonto-nothilfe.de.

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9: Um 13.30 Uhr mit Stefan Pössl. Guten Tag.
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9: Der Volkswagen-Konzern will angeblich doppelt so viele Stellen abbauen wie bislang geplant. Nach einem Bericht des Manager-Magazins sollen es statt 50.000 bis zu 100.000 sein. 4 von 10 Werken in Deutschland könnten geschlossen werden. Über die Pläne soll der Aufsichtsrat am 9. Juli beraten. In Deutschland sollen Brücken, Straßen und Wasserwege künftig schneller saniert werden. Der Bundestag hat ein Gesetz verabschiedet, das dafür sorgen soll. Bauvorhaben können künftig schneller geplant und genehmigt werden. Umweltorganisationen fürchten, dass das auf Kosten des Naturschutzes geht. In Rom treffen sich heute alle Kardinäle der katholischen Kirche mit Papst Leo zu einer außerordentlichen Besprechung. Themen sind laut Vatikan die aktuelle Weltlage und mögliche Reformen in der Kirche. Normalerweise berät sich der Papst vor allem mit den Kardinälen, die ständig in Rom sind. Das Bundesinstitut für Risikobewertung rät zur Vorsicht bei sogenannten Slushies, das bunte Wassereis, das aus großen Plastikbehältern abgefüllt wird. Darin ist Glycerin, bei jüngeren Kindern könnten selbst kleine Mengen zu Kopfschmerzen und Übelkeit führen. Glycerin ist in der EU als Zusatzstoff zugelassen. Das war WDR aktuell.
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10: Für das Münsterland mit Jörn Hamann. Guten Tag. Nicht duschen zu können bei dieser Gluthitze. Für viele wohnungslose Menschen ist das eine Qual. Der Arbeiter-Samariter-Bund will ihnen helfen und schickt heute seinen Duschbus in Münster raus. Marco Paltronieri, WDR 2 Münster, hat sich den vor Ort mal angeschaut.
11: Vorne ist das Auto, hinten ist ein zu einer mobilen Dusche umgebauter Anhänger. Hört sich provisorisch an, ist aber ein voll intaktes Angebot. Die Dusche ist tipptopp, kann man gut drin stehen. Der ASB hat alles dabei, Shampoo, Duschgel, Handtücher, es fehlt an nichts. Einen Wasseranschluss gibt es heute auch an der Josefskirche. Dort steht der Duschbus gerade. Es gibt aber tageweise immer verschiedene Standorte in der Stadt. Und das kann jeder nutzen.
10: Und wir bleiben beim Thema Hitze. Denn wer vorhat, sich heute im Halterner Silbersee 2 abzukühlen, sollte vielleicht besser umplanen. Denn es gibt aktuell kaum noch freie Parkplätze in Seenähe. Und das schon seit 11 Uhr. Auch die Ausweichflächen bei Landwirten dürften nach Einschätzung der Betreiber inzwischen ausgelastet sein. Sie rechnen heute mit rund 10.000 Gästen am Strand. Im Berufsverkehr in Münster brauchen Autofahrer heute wieder Geduld. Die Verbindung zwischen Weseler Straße zum Autobahnkreuz Münster Süd ist ab 18 Uhr nämlich gesperrt. Katharina Zimmer, WDR 2 Münster, berichtet.
12: Grund ist die Behelfsbrücke, die in den letzten Monaten dafür gesorgt hat, dass der Verkehr trotz des Baus der neuen Brücke weiterlaufen kann. Da die neue Brücke jetzt fertig ist, kann die provisorische abgebaut werden. Deshalb ist der Bereich von heute 18 bis Sonntag 5 Uhr morgens gesperrt. Umleitungen sind, wie bei den Sperrungen vorher auch, ausgeschildert. Ab August sollen die restlichen Bauarbeiten an der Stelle dann auch fertig werden.
10: Und damit sind wir beim super heißen Wetter im Münsterland. Heißer geht's nun wirklich nicht, sagt Lars Schmidt aus der WDR 2 Wetterredaktion.
13: Ja, heute Nachmittag gibt es im Münsterland bei 37 bis 39 Grad eine hohe Belastung durch Hitze, UV-Strahlen und Ozon. Ja, und auch morgen gibt es nochmal einen ähnlich heißen Tag. Allerdings ziehen dann im Verlauf erste Hitzegewitter durch.
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0: 13:58 haben wir es. Kommt gut durch, wo immer ihr gerade unterwegs seid. Ein paar Staus mit längeren Wartezeiten habe ich. Zum Beispiel auf der A1 Euskirchen Richtung Dortmund. Zwischen Köln-Löwenich und Kreuz-Leverkusen-West eine Viertelstunde länger, 8 Kilometer stockt es. A3 Köln Richtung Oberhausen zwischen Kreuz-Breitscheid und Kreuz-Kaiserberg auch eine Viertelstunde plus 5 Kilometer Stau. Die A3 Köln Richtung Arnheim zwischen Kreuz-Oberhausen-West und Kreuz-Oberhausen auch eine Viertelstunde plus 4 Kilometer Stau. Dann macht noch mit die A44 Dortmund Richtung Kassel zwischen Werl Süd und Erwitte Anrüchte. 20 Minuten Geduld, 6 Kilometer Stau. Da wird gebaut und es ist nur ein Fahrstreifen frei. Und auf der A57 Köln Richtung Nimwegen zwischen Bovert und Krefeld Gartenstadt. Eine Viertelstunde länger als sonst, an der Stelle 7 Kilometer stockt es. Und denkt dran, es gibt eine amtliche Warnung des Deutschen Wetterdienstes wegen der extremen Hitze. Also bitte keinen Sport machen, am besten Schatten oder zu Hause. Und ihr kennt den leidigen Spruch, viel, viel trinken.
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0: Schön, dass ihr da seid. Soll doch Lady Gaga die Arbeit machen, oder? Und so schön singen, wie nur sie es kann. Ihr dürft aber mit summen. Oder den kleinen Zeh wippen lassen. Oder auch den dicken Zeh. Los geht's.

0: 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Der Engel mit den Flügeln, die schöne Kühle bringen, wenn sie flügeln, ne? So hin und her, der Windhauch. Das wäre schön. 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Das Geld ist da. Also wir haben genug Geld im Sondervermögen. Aber die Frage ist, wie schnell können denn damit jetzt zum Beispiel Brücken und Straßen saniert werden? Dafür gibt's jetzt ein neues Gesetz. Das sogenannte Infrastruktur-Zukunftsgesetz. Das klingt total sperrig, ist aber wichtig. Denn wirklich dieses neue Gesetz soll dafür sorgen, dass das Geld aus dem Sondervermögen ganz schnell da ankommt, wo es gebraucht wird. Jan Zimmermann, WDR 2 Berlin. Wie denn, bitteschön?
1: Indem Planung und Genehmigung, darum geht es vor allem, von Verkehrsprojekten einfacher werden. Also entsprechende Verfahren sollen verschlankt, doppelte Prüfungen gestrichen, die Abläufe digitalisiert werden, also keine dicken Aktenordner und Papierstapel mehr. Und es werden Fristen für die Behörden eingeführt, zum Beispiel wenn bis zu einem bestimmten Zeitpunkt keine Entscheidung gefallen ist, gilt das Projekt, um das es geht, als genehmigt. Und auch Umweltprüfungen sollen vereinfacht werden.
0: Umweltprüfung? Das heißt jetzt Hauptsache bauen, Natur ist jetzt Wumpe, oder macht das tatsächlich Sinn, dass es da eine Änderung gibt?
1: Also Natur- und Umweltschützer haben genau diese Sorge, dass der Umweltschutz künftig zu kurz kommt. Aber es gibt auch Punkte, wo viele sagen, naja, das macht schon Sinn. Zum Beispiel, bisher war es so, wenn eine Brücke kaputt ist und neu gebaut werden muss, dann muss, wie beim ersten Brückenbau, eine sogenannte Umweltverträglichkeitsprüfung stattfinden. Das ist mitunter ein langwieriger Prozess und diese Prüfung soll in Zukunft wegfallen. Das heißt, wenn an einem Standort schon eine Brücke war, geht man automatisch davon aus, dass auch nichts gegen eine neue Brücke spricht.
0: Das andere, was du erwähnt hast, weniger dicke Aktenordner, weniger Bürokratie, schnellere Planung, schnellere Genehmigung, das klingt ja herrlich. Kann das neue Gesetz denn halten, was es verspricht?
1: Die Opposition im Bundestag, die stört sich vor allem an der Regelung, dass alle zentralen Verkehrsprojekte, die sollen den Stempel überragendes öffentliches Interesse bekommen. Das heißt, Projekte, die so eingestuft sind, die haben dann bei Behörden und Gerichten Vorfahrt. Wenn aber fast alles Vorfahrt hat, hat am Ende nichts Vorfahrt, sagen die Grünen und die Linken. Man sollte stärker entscheiden, was ist uns wichtig, was machen wir schnell und andere Sachen, die haben vielleicht mehr Zeit, weil am Ende ist es nicht nur eine Frage des Geldes, sondern auch der Baukapazitäten. Also was können die Unternehmen, die es für Verkehrsprojekte braucht, in welcher Zeit leisten? Und deshalb haben viele in der Opposition, ja, die haben die Meinung und glauben nicht daran, dass dieses neue Gesetz so viel beschleunigen wird. Die Bundesregierung, die sieht das natürlich anders.
0: Infos von Jan Zimmermann, WDR 2 Berlin. Vielen Dank. Es geht um das neue Infrastruktur-Zukunftsgesetz.
2: 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One Republic, Need Your Love.

0: Also ich lag ja gestern Abend sehr daneben mit meinem Tipp. 4:1 für Deutschland, hatte ich so gedacht. War nix, ne? Weiter geht's.
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0: Ihr könnt gegen unseren Fußballhelden Sven antreten, so wie ich das versuche die ganze Zeit. Tippt einfach besser als WDR 2 Liga Live-Moderator Sven Pistor. Und wenn ihr das schafft, dann habt ihr am Ende dieser WM, wenn ihr ganz oben steht, eine Chance auf 2 Mega-VIP-Tickets für ein Bundesligaspiel im Westen nach Wahl. 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Hier legt der Sven vor für den heutigen Spieltag.
2: Achtung, sie sind wieder da. Das sind die Wikinger aus Norwegen. Jetzt also nach Frankreich. Und der Erling macht den Haaland.
3: Bergin til Haaland, så skyter i mål!
4: Prøver å finne Braut Haaland inne i feltet, og skyter i mål! Erling Braut Haaland!
2: Ja, aber ihr wisst, wie das mit den Wikingern war bei Asterix und Obelix, ne? Und die beiden waren ja bekanntermaßen aus im weitesten Sinne Frankreich, ne? Norwegen geht unter gegen Frankreich und verliert mit 1:2. Außerdem gewinnen die Kapverden sensationell gegen Saudi-Arabien mit 1:0. Der Senegal gewinnt gegen Irak 2:1. Spanien schlägt Uruguay 3:1. Neuseeland verliert gegen Belgien 1:2. Und Ägypten schlägt Iran 2:1.
0: Das sind Svens Tipps. Ihr könnt mitmachen, ganz einfach auf wdr2.de oder in der wdr2-App. Da findet ihr auch immer noch mal diese aktuellen WM-Tipps, ne? Die er so vorgibt hier, der Mr. Pistor, zum Nachhören.

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5: Die Nachrichten mit Stefan Bassel. Guten Tag.
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5: Der Attentäter vom Magdeburger Weihnachtsmarkt wird wohl nicht mehr freikommen. Das Landgericht hat ihn zu lebenslanger Haft verurteilt, wegen 6-fachen Mordes und eine besondere Schwere der Schuld festgestellt. Der Angriff auf den Weihnachtsmarkt mit einem Auto sei heimtückisch und geplant gewesen. Wie der Attentäter auf das Urteil reagiert hat, dazu Max Hensch für WDR aktuell.
6: Regungslos, fast teilnahmslos, er blickte mit relativ starrem Blick in den riesigen, eigens für den Prozess errichteten Gerichtssaal. Das ist eines seiner beiden Gesichter, die er in den vergangenen 7 Monaten gezeigt hat. Das andere ist das eines sehr reizbaren, aufbrausenden Menschen, der sich immer wieder in stundenlange Monologe, Rechtfertigungen und krude Herleitungen seiner Tat vertieft hat. Das Gericht hat ihm, auch zum Unmut der Opfer, dafür oft viel Zeit gelassen. Auch das sollte das Risiko einer Revision verringern und den Opfern einen weiteren Prozess ersparen.
5: Der Volkswagen-Konzern will offenbar doppelt so viele Stellen abbauen wie bisher geplant. Weltweit könnten bis zu 100.000 Stellen wegfallen und mehrere deutsche Werke geschlossen werden. Die Auswirkungen werden auch in Nordrhein-Westfalen spürbar sein. Warum, erklärt Maurice Mommer, WDR Wirtschaft.
7: In Nordrhein-Westfalen gibt es zwar kein VW-Werk, aber eben viele Zulieferer. Und von denen bezieht VW vor allem Elektronik und so Kunststoffteile. Und wenn der Konzern aber weniger produziert oder auch Werke schließt, dann werden auch in NRW weniger Teile abgerufen. Und wichtig ist da auch, es geht eben nicht nur um so einzelne Aufträge, sondern auch um eine ganze Planbarkeit in dieser gesamten Branche. Wenn ein Konzern jetzt wie VW so groß umstrukturiert, geraten oft ganze Lieferketten ins Wanken und dann stehen Zulieferer nicht nur vor weniger Umsatz, sondern ja auch vor der Frage, ob sich ihre bisherigen Investitionen in neue Technik überhaupt noch rechnen. Insgesamt hängen an der Zulieferbranche laut Automotive Land NRW hier immerhin rund 800 Unternehmen mit etwa 200.000 Beschäftigten.
5: Weitere Meldungen im Überblick. In Deutschland hat der Missbrauch von Ketamin deutlich zugenommen. Das zeigen Rückstände des Betäubungsmittels, die im Abwasser gefunden wurden. Ketamin wird als Partydroge missbraucht und macht schnell abhängig. Laut Drogenbericht der UNO ist Deutschland nach den Niederlanden zum zweitwichtigsten Umschlagplatz für Ketamin in Europa geworden. Ukrainische Männer im wehrfähigen Alter sollen in Deutschland und den anderen EU-Staaten künftig nicht mehr automatisch Schutz bekommen. Das hat die EU-Kommission vorgeschlagen auf Bitte der Regierung in der Ukraine. Der Schutzstatus für andere Geflüchtete aus der Ukraine soll dagegen verlängert werden bis Anfang März 2028. Ein erstes Hilfsflugzeug der Bundeswehr ist auf dem Weg nach Venezuela ins Erdbebengebiet. An Bord sind Soldaten und Mitarbeiter des THW. Vorgestern hatte es in Venezuela 2 schwere Erdbeben gegeben. Mindestens 235 Menschen kamen ums Leben. Mehrere tausend werden vermisst.
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5: Wegen der Hitze sind in Nordrhein-Westfalen etwa die Hälfte der Reitturniere für dieses Wochenende abgesagt worden. Die Reitvereine in Südwestfalen halten bisher an ihren Veranstaltungen fest. Es gibt aber Änderungen. Alexa Schröder für WDR aktuell.
8: Bei den Turnieren in Halver und Netphen beginnen die Prüfungen schon in den frühen Morgenstunden. Außerdem soll es zusätzliche Kühlmöglichkeiten für Pferde geben. Ob ein Pferd an den Start geht, müsse jeder Reiter selbst entscheiden, heißt es aus den Vereinen. Anders macht es der Reitverein in Iserlohn. Das Voltigierturnier findet nicht mit echten Pferden, sondern mit einem elektrischen Pferdesimulator statt. So wolle man den Kindern und Jugendlichen trotz der Hitze eine Alternative bieten.
5: Das war WDR aktuell.
9: Und Marcel Clair ist unser Mann der Sommerstunde aus der WDR 2 Wetterredaktion. Na, hast du einen See aufgetan, oder was?
10: Nee, so seufzt. Leider nicht. Ja, also ich würde gern schwimmen gehen. Wer da draußen einen Badesee in der Nähe hat, tut das, wenn ihr frei habt. In Detmold kommen wir nämlich heute auf 36, Richtung Siegen 38 Grad, Bedburg sogar 39, Rheinland vielleicht sogar die 40 Grad Marke. Gewitter heute eher nicht, vielleicht am Abend Richtung Eifel, Sauerland, aber wenn nur ganz vereinzelt. Die Nacht wird wieder tropisch, 26 bis 18 Grad. Ja, morgen geht es ähnlich weiter am Nachmittag, bilden sich dann aber öfter schon einzelne Hitzegewitter bei bis zu 40 Grad.
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9: Obacht auf den Straßen. Wir nähern uns dem Wochenende. A3 Köln Richtung Oberhausen zwischen Kreuz Breitscheid und Kreuz Kaiserberg. Da braucht ihr gerade eine Viertelstunde länger, um die Stelle zu schaffen. 4 Kilometer Stau. A3 Köln Richtung Arnheim zwischen Kreuz Oberhausen West und Kreuz Oberhausen. Auch eine Viertelstunde länger. 5 Kilometer Stau. A44 Dortmund Richtung Kassel zwischen Werl Süd und Erwitte Anröchte. Eine halbe Stunde plus. 6 Kilometer Stau. Da ist gerade nur ein Fahrstreifen frei wegen Bauarbeiten. A44 Kassel Richtung Dortmund zwischen Werl Süd und Unna Ost 20 Minuten länger als sonst so. 4 Kilometer Stau, da gab es nämlich einen Unfall. Und auf der A45 Gießen Richtung Dortmund müsst ihr auch mit 20 Minuten mehr planen. Zwischen Hagen Süd und Westhofener Kreuz, da gibt es nämlich 8 Kilometer Stau. Denkt an die Hitzewarnung. Immer schön Kopfbedeckung auf, eincremen und saufen, was das Zeug hält.
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9: Hallo. Und wo der Marcel gerade sagt, ab in den Badesee sehr gerne. Wir haben ja unsere tolle WDR 2 Badekarte gebastelt. Findet ihr in der App und auf wdr2.de mit super Tipps für schöne Seen und Badestellen in eurer Nähe. Erfrischt euch!
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0: dann könnte es sein, dass viele eigentlich sehr gerne eine bestimmte Fernpassroute nehmen wollen, durch Tirol. Die ist beliebt, weil man da relativ mautfrei nach Österreich fahren kann. Aber ein ganz wichtiges Stück auf dieser Fernpassstraße ist morgen ab 10 Uhr für 2 Stunden gesperrt. Zwischen Reuth und Raststätte Nassereith. Wollte ich nur mal sagen. Und da wollen nämlich morgen Menschen protestieren gegen den zunehmenden Straßenverkehr. Kennen wir noch vom Brenner, haben wir Ende Mai gehört. Aber jetzt in Tirol kümmert sich Bernhard Knapp darum, dass da morgen alles glatt läuft und die Leute demonstrieren können. Er macht das für das Land selber und er sagt, Leute, fahrt da morgen am besten gar nicht lang. Gar nicht. Also es gibt weiträumige Umleitungen, vermeidet es, sonst steht ihr da 2 Stunden im Stau. Aber Herr Knapp, um so eine Eskalation in der Hitze zu vermeiden, ist das schön und gut. Aber wie können Sie denn so eine Verkehrsbelastung wirklich verringern, damit wir nicht bald schon wieder die nächste Demo haben?
1: Ja, eben das versuchen wir mit Abfahrverboten, die an bestimmten Punkten, wo man eben die Fernpassstraße verlassen kann, zu verhindern. Gelingt uns aber natürlich nicht lückenlos. Wir haben zwar die Verbote lückenlos verordnet, also die gelten, aber werden eben nicht lückenlos überwacht. Ich kann nicht die ganze Woche 24 Stunden dort Leute hinstellen. Und darum kommt es dann zu diesen Abfahren und Zustauen der Orte.
0: Gibt es sowas wie, das habe ich bei uns mal an so Baustellen gesehen, so Ampeln, die lassen immer nur eine bestimmte Anzahl an Autos durch und dann muss man erstmal wieder warten. So, ich glaube, Dosierampeln
1: ja,
0: nennt man das.
1: Natürlich zu den Überwachungsorganen selber sind einige Dosierampeln aufgestellt entlang speziell am Fahrenreute. Die sind eben so geschalten, dass der Verkehr flüssig bleiben sollte. Aber natürlich gibt es immer Menschen vor und nach der Ampel, ne? Mhm. Und die vor der Ampel wünschen sich eben, dass der Verkehr noch lockerer durchkommt. Aber wenn ich auf die Ampel zufahre und die ist zu quasi streng eingestellt, dass sehr wenige durchkommen, dann staut sich natürlich zurück auf Füssen und in den Grenztunnel. Und das wollen wir eigentlich, weil wir haben sehr gute nachbarschaftliche Beziehungen, das wollen wir eigentlich immer verhindern.
0: Das heißt, jetzt ist mal wieder eine Demo auf dem Fernpass. Sie können wahrscheinlich die Belastungen nachvollziehen, die die Anwohner berichten, aber so richtig tun und helfen können Sie da nicht?
1: Ja, im Moment versuchen wir uns zu helfen mit diesen Maßnahmen, die wir haben. Die funktionieren im Verhältnis zu dem großen Verkehrsaufkommen unserer Ansicht nach eigentlich sehr gut. Es ist schon eine Tüchtigung der Strecke geplant in den nächsten Jahren. Eine zweite Röhre im Lähmoser Tunnel zum Beispiel, dass die Verkehrssicherheit noch erhöht wird und auch, dass man die Scheitelstrecke nicht mehr befahren muss. Aber wie gesagt, das dauert jetzt noch Jahre und da sind wir schon, aber schon im Dialog mit den Anwohnerinnen und Anwohnern.
0: Also, falls ihr irgendjemanden kennt, der morgen über den Fernpass B179 Richtung Österreich und Italien möchte, zwischen 10 und 12 ist da alles gesperrt. Und wenn das mit den Verkehrsbelastungen sich nicht löst, kann das nochmal vorkommen. Wegen einer Demo.

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0: Ein Lied ist immer gut, auch wenn es warm ist, liebe Leute. 36 Grad. Aber wir sorgen ja vor. Also wir sorgen auch für euch und mit euch, denn wir füllen diese Woche ja unsere WDR2-Badekarte. Da könnt ihr bestimmen und uns Tipps geben, welche Lieblingsbadeorte im Westen wir da draufpacken sollen auf unsere wunderschöne digitale Karte. Die findet ihr natürlich in der WDR2-App. Und so schön, wie es jetzt gerade rauscht, rauscht es auch bei Udo. Denn Udo ist am Dülmener See. Hallo lieber Udo.
1: Hallo liebe Marlies.
0: Na, bist du im See, am See oder vor dem See?
1: Ja, so kurz davor, die Füße so kurz davor, richtig, im Schatten.
0: Du darfst ruhig rein, wenn du möchtest und da noch Empfang hast, denn ich möchte ja gleich von dir wissen, warum du uns den Dülmener See so empfiehlst. Ich weiß, dass man bei dir am See Stand-Up-Paddling genießen kann. Wie sportlich muss ich dafür sein?
1: Überhaupt nicht. 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Also alles geht.
0: Gut, dann bin ich jetzt sehr gespannt, was du in die Bewerbung Schwärmerei für den Dülmener See packst. 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Bist du bereit?
1: Ja, ich bin bereit.
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0: Ab ins Wasser, hä? Ab ins Wasser so einfach
1: ab
0: mit Handtuch
1: Wasser.
0: Und Schwimmen. Ist das da auch möglich oder eher nur
1: natürlich.
0: Sport? Das geht auch, okay.
1: Nein, das geht auch, genau.
0: So, Leute.
1: Wir sind ja im Ferienpark und da kann man auch campen, da kann man mit dem Camper kommen, Tiny-Häuser mieten, das geht hier alles.
0: Also Leute, der Dülmener See erlockt euch, Udo wäre auch mit für euch dabei. Und wenn ihr jetzt sagt, ach, das, was der Udo kann, ich habe noch was Schönes entdeckt, schickt ihn uns gerne, euren Lieblingsbadesee im Westen, einfach eine Nachricht über die WDR2-App. Und jetzt ab ins Nass und einmal juchzen bitte.
1: Juhu!

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10: Um 14.30 Uhr mit Stefan Pössl. Guten Tag.
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10: Wegen des Anschlags auf den Magdeburger Weihnachtsmarkt vor anderthalb Jahren ist der Angeklagte zu lebenslanger Haft verurteilt worden. Das Gericht stellte auch eine besondere Schwere der Schuld fest. Der Mann aus Saudi-Arabien hatte mit seinem Auto 6 Menschen auf dem Magdeburger Weihnachtsmarkt getötet. In Deutschland hat der Missbrauch von Ketamin deutlich zugenommen. Das zeigen Rückstände des Betäubungsmittels, die im Abwasser gefunden wurden. Ketamin wird als Partydroge missbraucht und macht schnell abhängig. Laut Drogenbericht der UNO ist Deutschland nach den Niederlanden zum zweitwichtigsten Umschlagplatz für Ketamin in Europa geworden. Ein erster Hilfsflug der Bundeswehr ist auf dem Weg nach Venezuela ins Erdbebengebiet. An Bord sind Soldaten und Mitarbeiter des THW. Vorgestern hatte es in Venezuela 2 schwere Erdbeben gegeben. Mindestens 235 Menschen kamen ums Leben. Ein Telefonbetrüger hat versucht, eine 100-Jährige aus Hagen um ihr Geld zu bringen. Die Frau erkannte die Masche aber. Der Unbekannte hatte ihr erklärt, ein schwerkranker Nachbar brauche Geld für eine Behandlung. Die 100-Jährige durchschaute den Schwindel und legte auf. Vorbildlich, sagt die Polizei in Hagen. Das war WDR aktuell.
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11: Für das Münsterland mit Jörn Hamann. Guten Tag. Nicht duschen zu können bei dieser Gluthitze. Für viele wohnungslose Menschen ist das im Münsterland gerade eine Qual. Der Arbeiter-Samariterbund ASB will ihnen helfen und hat heute seinen mobilen Duschbus an die Josefskirche in Münster gestellt. Robert, der in der Stadt in einem Zelt lebt, nimmt das Angebot sehr gerne an.
12: Mehrfach und gerne. Wir haben hier eine Dusche, die dem 3-Sterne europäischen Standard entspricht. Und es ist für jeden Luft gesorgt, für jeden Hauttyp und solche Sachen. Also als Wohnungsloser aus Münster würde ich doch sagen, ist das bescheidener Luxus.
11: Der ASB stellt Shampoo, Duschgel, Handtücher bereit, auch Toilettenartikel. Der Duschbus steht aktuell 4-mal in der Woche an verschiedenen Standorten in der Stadt. Und wir bleiben beim Thema Hitze, denn wer vorhat, sich im Halterner Silbersee 2 abzukühlen, sollte besser umplanen, denn es gibt aktuell kaum noch freie Parkplätze in Seenähe und das schon seit dem Vormittag. Auch die Ausweichflächen bei Landwirten dürften nach Einschätzung der Betreiber inzwischen ausgelastet sein. Sie rechnen heute mit rund 10.000 Gästen am Strand. Und nicht nur bei der Parkplatzsuche brauchen Autofahrer heute Geduld, sondern auch im Berufsverkehr in Münster. Denn die Verbindung zwischen Weselerstraße zum Autobahnkreuz Münster Süd ist ab 18 Uhr gesperrt. Katharina Zimmer, WDR 2 Münster berichtet.
13: Grund ist die Behelfsbrücke, die in den letzten Monaten dafür gesorgt hat, dass der Verkehr trotz des Baus der neuen Brücke weiterlaufen kann. Da die neue Brücke jetzt fertig ist, kann die provisorische abgebaut werden. Deshalb ist der Bereich von heute 18 bis Sonntag 5 Uhr morgens gesperrt. Umleitungen sind, wie bei den Sperrungen vorher auch, ausgeschildert. Ab August sollen die restlichen Bauarbeiten an der Stelle dann auch fertig werden.
11: Und zum Schluss hat jetzt Marcel Clair aus der WDR 2 Wetterredaktion noch die Aussichten fürs Münsterland.
5: Ja, da werden heute Nachmittag wahrscheinlich Temperaturrekorde fallen bei bis zu 39 Grad. Morgen wird es dann nochmal heiß und sonnig. Da können sich lokal schon erste Hitzegewitter bilden. Am Sonntag sind dann vermehrt teils kräftige Gewitter unterwegs. Mit rund 33 Grad wird es nicht mehr ganz so heiß.
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15: Gleich 3:04. Auf der A3 Köln Richtung Oberhausen, da müsst ihr euch zwischen Kreuz Breitscheid und Kreuz Kaiserberg 20 Minuten gedulden, bis ihr das geschafft habt. Da gibt's gerade 5 Kilometer Stau. Auf der A3 Köln Richtung Arnheim zwischen Kreuz Oberhausen West und Kreuz Oberhausen eine Viertelstunde länger, 5 Kilometer Stau. A44 Dortmund Richtung Kassel zwischen Werl Süd und Erwitte Anröchte eine halbe Stunde länger als sonst, 5 Kilometer Stau. Und da wird gebaut. Da ist momentan nur ein Fahrstreifen frei. A44 Kassel Richtung Dortmund zwischen Werl Süd und Unna Ost 20+4 Kilometer Stau hier nach einem Unfall. Und auf der A45 Gießen Richtung Dortmund zwischen Hagen Süd und Westhofener Kreuz. Da müsst ihr 20 Minuten Geduld mitbringen. 8 Kilometer Stau gibt's da leider. Und denkt an die Hitze. Ich habe gerade schon gesehen, das ist ja echt der Wahnsinn. Der Markus hat ein Foto geschickt. Es war schon 3:20 aus dem Oberbergischen Kreis. Der hat 44 Grad auf dem Tacho stehen. Im Auto. Im Schatten, schreibt er dazu. Wahnsinn. Markus, raus da aus dem Auto.
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0: die hüpfenden Herzchen. Wenn ihr jetzt zurückblickt auf diese Woche, ich wette, die meisten sagen dann irgendwie, ja, es war halt warm und wärmer und dann auch noch heiß. Das beschäftigt uns ja wirklich, ne? Aber es war auch sonst viel los, also politisch zum Beispiel. Und das beobachtet ja jede Woche Markus Feldenkirchen, unser Spiegelmann, der immer in Berlin ist und dauernd den Blick drauf hat. Deswegen legen wir mal los, wie jeden Freitag.
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0: Lieber Markus, wie war denn diese Woche?
2: Wundervoll, also zumindest geprägt von einem kleinen Wunder, möchte ich sagen, einer beinahe unglaublichen Entwicklung in der Berliner Politik. Am Dienstag hat eine Rentenkommission 33 Punkte präsentiert, mit denen die Rente zukunftssicher gemacht werden könnte. Und was soll ich sagen? Unterm Strich sind diese Vorschläge tatsächlich ziemlich klug, zeitgemäß, innovativ. Sie sind eine echte Reform und die möchte der Kanzler jetzt flugs umsetzen.
3: Wir können es uns nicht erlauben, einzelne Maßnahmen herauszunehmen oder abzulehnen.
2: Unglaublich ist das, was in Berlin geschehen ist, aus meiner Sicht gleich aus mehreren Gründen. Erstens hatte man dieser Regierung ja ehrlich gesagt kaum noch etwas zugetraut, nachdem es zuletzt so viel Streit, Chaos und Missgunst gegeben hatte. Zweitens hatten sich Union und SPD gerade über das Thema Rente im Dezember erst beinahe zerlegt. Und drittens heißt die verantwortliche Ministerin für das Ganze Bärbel Baas, die von zig politischen Gegnern und auch vielen Medienkollegen als die Reformbremse, wenn nicht gar als Totalausfall abgestempelt worden war. Denkste, diese Bärbel Baas war es, die diese Reformkommission mit Bedacht zusammengestellt hat, die die richtigen Spielregeln aufgesetzt hat und die jetzt richtigerweise darauf drängt, dass dieses Reformpaket als Ganzes verabschiedet wird und nicht wieder in Einzelteile zerpflückt werden soll. Du siehst, es gibt auch noch erstaunliche Wandlungen.
0: Das heißt, wir haben in dieser Woche gar keinen, der was verliert?
2: Doch, der neue Linken-Chef ist ja noch da, Luigi Pantisano. Ja, Verlierer ist er nicht, weil er bei seiner Wahl gerade mal 53% der Stimmen ohne Gegenkandidat erhalten hat. Für Aufruhr sorgte eine Aussage von ihm bei Bild TV und das zu Recht.
4: Wir als Linke kämpfen darum, dass die Faschisten nicht an die Macht kommen, dass es überhaupt erst keine so eine Mehrheit gibt. Und letztlich gibt es auch gerade gar keinen Unterschied zwischen der CDU, die faschistische Politik macht, der AfD oder die Faschisten selbst.
2: Ja, diese Aussage ist natürlich eine absolute Frechheit der CDU gegenüber, die gerade auch als Antwort auf das dunkle Kapitel des Faschismus in Deutschland gegründet wurde. Sie ist auch strunzdumm und uninformiert. Pantisano hat offenkundig keinen Schimmer, was Faschismus bedeutet. Das ist für einen linken Politiker besonders peinlich. Nein, nicht alles, was einem politisch nicht schmeckt, ist faschistisch. Wie ein trotziges Kleinkind mit Begriffen um sich zu schmeißen, deren Bedeutung man gar nicht kennt, relativiert die Gefahr durch echte Faschisten. Pantisano ist wirklich eine absolute Fehlbesetzung. Er sollte seiner Partei und der Demokratie in Deutschland einen Gefallen tun und schleunigst wieder zurücktreten.
0: Hast du denn dann noch irgendwas gefunden, was dir außer den Rentenreformplänen Hoffnung macht?
2: Ja, ein Gutachten der gemeinnützigen Gesellschaft für Freiheitsrechte. Untersucht wurde darin, ob die AfD in Gänze verfassungswidrig ist. Juristen und Rechtsextremismus-Expertinnen hatten daran mehr als ein Jahr lang gearbeitet und die Analyse sieht gute Erfolgschancen für einen AfD-Verbotsantrag vor dem Bundesverfassungsgericht. Und Bundestagsabgeordnete aller Parteien, außer der AfD natürlich, wollen nun, dass die Partei in Karlsruhe auf ihre Verfassungswidrigkeit geprüft wird und wollen ein entsprechendes Verfahren in Karlsruhe vorbereiten. Ich fände es wirklich gut, wenn diese Frage, die uns seit langem schon begleitet, endlich geklärt wird, so oder so, wobei lieber so.
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0: Ihr wisst ja, an heißen Tagen, also wenn es so heiß ist wie heute, dann werden bei WDR 2 auch nur die ganz heißen Moderatoren eingesetzt.
1: So.
0: Hallo Thomas Buck.
1: Ja, ich weiß gar nicht, wann der Sean kommt. wir sind halt jetzt hier heute, ne? Was willst du draus machen?
0: Ja, aus Gründen.
1: Ja, aus Gründen. Das ist, könnte es schlimmer treffen. Draußen ist es wirklich Horror.
0: Ich hätte nicht gedacht, dass dich mein Kompliment so aus dem Konzept bringt.
1: Ja, doch, tatsächlich.
0: Aber was machst du sonst noch nach drei?
1: Ich suche noch jemanden, der mir meinen Flamingo aufpustet. Ich habe mir
0: für
1: so
0: den Badesee?
1: Ja, gekauft. Und leider habe ich die Luft nicht dafür, ehrlich gesagt, heute.
0: Oh.
1: Vielleicht, wenn sich jemand netterweise vielleicht, vielen Dank.
0: Gegen einen Fünfer mache ich das noch schnell.
1: Ach, sind die Preise gesunken bei dir, sag mal?
0: Die Backstreet Boys, die tanzen jetzt, aber beweg dich bitte nicht, weil dann
1: sie
0: kommst du noch
1: schon.
0: Aus der...
1: Das ist
0: egal.
1: Kein Respekt.
0: So, tschö.
1: Tschüss, Mann.
0: Viel Spaß mit Thomas und dem Flamingo.

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9: Die Nachrichten mit Stefan Pössl. Guten Tag.
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9: Die Bahn weiß jetzt mehr über die Hintergründe für das Zugchaos in der Nacht auf Mittwoch. Bekannt war schon, dass es einen Fehler im digitalen Funkverkehr gab. Deshalb hatte die Bahn aus Sicherheitsgründen alle Züge gestoppt. Sandra Polch, WDR aktuell. Wie erklärt die Bahn jetzt das, was da passiert ist?
10: Also Ausgangspunkt des Ganzen war ein geplanter, eher simpler technischer Vorgang. Ein Netzwerkverteiler sollte ausgetauscht werden. Dabei gab es aber einen Softwarefehler. Das wäre eigentlich kein Problem. Für solche Fälle gibt es ein Backup-System. Nur diesmal gab es keine Fehlermeldung und damit auch kein automatisches Umschalten. Die IT-Mitarbeiter mussten das manuell machen, aber erstmal ausschließen, dass es sich um einen Cyberangriff handelte. Und so hat es knapp 2 Stunden gedauert, bis der Bahnfunk wieder funktionierte. Was ist die Konsequenz jetzt? Die Bahn will erstmal keine Teile des Systems mehr austauschen und Instandhaltungen sollen nur noch in dem Funksystem gemacht werden, das gerade nicht genutzt wird.
9: Menschen aus der Ukraine sollen auch weiterhin Schutz in Europa bekommen. Die EU will entsprechende Regeln verlängern, allerdings mit einer Ausnahme. Ukrainische Männer, die eigentlich im Krieg eingesetzt werden könnten. Katrin Schmidt, WDR Brüssel.
11: Konkret sollen 23- bis 60-jährige Männer, die von der Ukraine keine Ausreiseerlaubnis bekommen, von den vereinfachten Aufnahmeregeln für Flüchtlinge künftig ausgenommen werden. Seit mehr als 4 Jahren haben Ukrainerinnen und Ukrainer Zuflucht über die sogenannte Massenzustromrichtlinie gefunden. Das heißt, es war in der EU kein Asylantrag notwendig und die Betroffenen konnten theoretisch direkt arbeiten. Diese Regelung läuft im kommenden Frühjahr aus und soll nun von der EU um ein weiteres Jahr verlängert werden, aber eben in abgespeckter Form. Die betroffenen Männer müssten damit künftig einen Asylantrag in einem EU-Land stellen, hätten also deutlich geringere Aussichten auf Schutz und eine Aufenthaltserlaubnis.
9: Weitere Meldungen im Überblick. Die Zahl der Erdbebentoten in Venezuela ist auf fast 600 gestiegen. Die Zahl der Verletzten gab Präsidentin Rodriguez heute mit fast 3000 an. Sie nahm Rettungsteams aus der ganzen Welt in Empfang. Auch aus Deutschland ist Hilfe unterwegs. Eine Bundeswehrmaschine bringt Soldaten und THW-Mitarbeiter nach Venezuela. Wegen des Anschlags auf den Magdeburger Weihnachtsmarkt vor 1,5 Jahren ist der Angeklagte zu lebenslanger Haft verurteilt worden. Das Gericht stellte auch eine besondere Schwere der Schuld fest. Der Mann aus Saudi-Arabien hatte mit seinem Auto 6 Menschen auf dem Magdeburger Weihnachtsmarkt getötet. Das Bundesinstitut für Risikobewertung rät zur Vorsicht bei sogenannten Slushies, das bunte Wassereis, das aus großen Plastikbehältern abgefüllt wird. Darin ist Glycerin. Bei jüngeren Kindern könnten selbst kleine Mengen zu Kopfschmerzen und Übelkeit führen. Glycerin ist in der EU als Zusatzstoff zugelassen. Therapeutisch wird es zur Senkung eines erhöhten Hirndrucks eingesetzt.
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9: Im Kreis Herford darf aufgrund der Trockenheit kein Wasser aus der Werre und ihren Nebengewässern mehr entnommen werden. Das gilt auch für Personen oder Betriebe, denen dafür eigentlich eine Erlaubnis des Kreises vorliegt. Thorsten Knape für WDR aktuell.
12: Die Situation an der Werre ist mittlerweile so kritisch, dass auch eigentlich erlaubte Wasserentnahmen verboten sind. Das Verbot soll dafür sorgen, dass die Pegel der Flüsse und Bäche nicht noch weiter sinken. Sinkende Wasserstände und dadurch ständig weiter steigende Wassertemperaturen führen dazu, dass sämtliche im und am Wasser lebenden Tiere akut gefährdet sind. Betriebe, die Wasser brauchen, müssen warten, bis sich die Pegelstände der Werre wieder normalisiert haben.
9: Das war WDR aktuell. Ja, das mit dem Wassermarsch dauert wohl noch ein bisschen. Marcel Klär ist hier aus der WDR 2 Wetterredaktion und empfiehlt zum Duschen den Sonntag oder Montag.
13: Ach so, du meinst generell zum Rausgehen. Ja, heute würde ich, glaube ich, nicht mehr rausgehen. Wir gucken gerade noch, ob wir einen neuen Temperaturrekord bekommen. Bisher Spitzenreiter Tönnes Forst 38,2, aber noch kein neuer Rekord. Ja, und heute bleibt es auch so heiß. In der kommenden Nacht wird es wieder tropisch warm werden, teilweise 26 Grad dann immer noch. Morgen das gleiche Spiel in der Spitze bis 39 Grad, dann schon einzelne Hitzegewitter am Nachmittag, da würde ich mich aber nicht drin duschen. Am Sonntag wird es dann spülwarm und da ziehen auch teilweise kräftige Gewitter durch, teilweise mit Unwettergefahr. Dann nur noch, in Anführungsstrichen, bis 36 Grad.
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9: 36 Grad, du hast dir nicht versprochen. 26 meinst
13: du nicht. Am Sonntag. Nee, Montag wird es dann...
9: 36 Grad?
13: Ja.
9: 36 Grad und es wird immer heißer, die Staus. Und die Wartezeiten machen auch keinen Spaß, auch bei dem Wetter. Erst recht nicht draußen in euren Blechbüchsen auf der 1 zum Beispiel. Köln Richtung Euskirchen zwischen Kreuzköln Nord und West. 7 Kilometer Stau gemeldet. Gab einen Unfall plus 20 Minuten. A30 Amsterdam nach Osnabrück zwischen Rheine-Nord und Hörstel. 7 Kilometer stockender Verkehr. 43 Recklinghausen nach Wuppertal zwischen Recklinghausen-Hochlamark und Bochum 5 Kilometer Stau. 44 Dortmund nach Kassel zwischen Werl Süd und Erbitte Anrüchte 5 Kilometer. 45 Gießen nach Dortmund zwischen Hagen Süd und Westhofener Kreuz 7 Kilometer stockender Verkehr. Und es gilt eine amtliche Warnung vom Deutschen Wetterdienst vor, was meinen die wohl?
13: Ja, vor Hitze, ne?
9: Ja, extremer Hitze sogar bei uns im Westen.
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9: Möchtest du meinen Flamingo aufpusten?
13: Ach, ist das ein Flamingo? Ich denke schon, was. Inflatable Sven, guck mal.
9: Ja, so ein hübscher Typ. Ja, ich habe gedacht, irgendwie, man muss ja irgendwie prepared sein. Wenn am Sonntag oder das Unwetter kommt, ne, bin ich bereit und dann in meinem Schwimmring kann mir ja nichts passieren. Das ist ein schöner Flamingo, wie man den so kennt.
13: Passt
9: in rosa, passt zu mir.
13: Ja.
9: Ich brauche nur noch einen, der das Ding da irgendwie aufpustet. Ist mir zu anstrengend.
13: Ach so, okay.
9: Du siehst auch, weil es so kräftig ist. Ah, unser Co-Pilot Niklas.
13: Wie wär's denn, Niklas? Hättest du irgendwie...
9: Es geht ja hier nichts. 5 Euro
13: aufpusten.
9: Ja,
13: für 5 Euro würde ich es aber auch machen.
14: Da reicht die Luft nicht.
9: Drei Luschis hier, aber wir geben alles.
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0: Ja, WDR 2 Musik. Sind auch die Wingenfelder Brüder,
1: ne? Das sind
0: ne?
1: sie. Das
0: Nach
1: sind
0: wie
1: die.
0: Vor.
1: Immer ja. noch am Start.
0: Sehr gut. Fury sagen, jetzt auch mit ihrem ersten richtigen Album. Was haben wir denn vorher irgendwie von Schrott abgeliefert? Also warum das?
1: Das müsst ihr nochmal reinhören. Aber jetzt, weil zum ersten Mal die ganze Band ohne irgendwelche Ideen ins Studio geht und von Anfang bis Ende alles dort zusammen schreibt. Mit dem Produzenten in einem Ferienhaus in Dänemark. Sänger Kai Wingenfelder immer noch mega happy darüber.
2: Das war sensationell. Das ist eine relative Kompromisslosigkeit, die das auszeichnet. Weil von dem Moment an, wo alle Leute vom ersten Moment des Entstehens des Songs dabei sind, ist es deren Song auch mit.
1: Das Ergebnis zeigt der Fury-Sound weiter rockig und auch mit cooler Abwechslung.

0: Country Gaul wird auch geritten.
1: Ja, einmal mitwippen auch, bitte.
0: Ja, nächste Woche kommt Fury in the Slaughterhouse vorbei hier zu WDR 2. Quatschen dann auch ein bisschen ausführlich mit uns über ihr besonderes Jubiläum, ihren besonderen Bandurlaub. Wie wird heute Album Nummer 15 noch gefeiert?
2: Ja, das mit einem Release-Konzert in ihrer Heimat Hannover. Und Premiere ist wirklich das Stichwort. Das Album soll nachher komplett gespielt werden. Sowas haben sie noch nie gemacht. Changes ist jetzt das dritte Album seit dem Comeback und wird nicht das letzte sein, sagt Kai Wingenfelder.
3: Die Situation erwartet das ja von uns. Also wenn die Hosen aufhören, die Fantas aufhören, die Prinzen aufhören und wer noch, wer soll es denn da machen?
0: So, eben. Ich glaube, der hier, um den es jetzt noch geht, der hat auch noch sehr viel vor in seinem Leben, wird noch sehr viel rausbringen. Nico Santos legt schon wieder nach. Why don't you stay?
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0: Bei dem sind die Schubladen aber auch übervoll mit Material, kann das sein?
2: Ja, das wird hier jetzt mal wieder sehr deutlich. Die erste Idee zu dem Song, als die Gesangsmelodie entsteht, dieser Moment ist fast 6 Jahre her. Manchmal dauert es ein bisschen, steht gerade in Nico Santos Instagram-Story. Jetzt darf der Song raus in die Welt und das hier fühlt Nico dabei.
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0: Ja, dann bist du soweit, schreiben wir mit.
2: Ja.
0: Gut, ich kann nicht mehr. Die Hitze, Hitze, Hitze, Hilfe, genau. Hilfe. Why don't you stay? Auf WDR 2. Neu von Nico Santos. Danke für die ganzen Musikfacts an Sascha Scheuer.
2: Sehr gerne.

WDR 2 hier, neuer offizieller Hitzerekord, gerade gemeldet für die heißeste Messung in einem Juni ever bei uns im Westen. Duisburg, Baal, 38,8 Grad. Vor knapp 20 Minuten auf dem Thermometer gesehen. Und es kann tatsächlich noch weiter raufgehen. Der höchste Wert wird ja meistens dann so gegen nur 17 Uhr feststehen. Und dann, ja, wissen wir, wo wir eben mega Schwitze-Hitze hatten. Da schwimmen doch jetzt noch mal eine Runde raus mit Teddy Swims.

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6: Um 15.30 Uhr mit Stefan Pössl, guten Tag.
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6: So heiß wie heute war es noch nie an einem Junitag in Nordrhein-Westfalen. In Duisburg-Barl sind um 15 Uhr 38,8 Grad gemessen worden. Möglicherweise steigen die Temperaturen auch noch an anderen Orten weiter. Bisher lag der Hitzerekord für Juni bei 38,3 Grad, gemessen vor 4 Jahren in Herten. Die Bahn weiß jetzt mehr über die Hintergründe für das Zugchaos in der Nacht auf Mittwoch. Sie hatte alle Züge gestoppt, weil das Funksystem ausgefallen war. Nach dem Austausch eines Netzwerkverteilers hatte es einen Softwarefehler gegeben. Weil es aber keine Fehlermeldung gab, wurde nicht automatisch auf das Backup-System umgeschaltet. Das mussten die Mitarbeiter dann manuell machen. Die Zahl der Erdbebentoten in Venezuela ist auf fast 600 gestiegen. Die Zahl der Verletzten gab Präsidentin Rodriguez heute mit fast 3000 an. Aus Deutschland ist inzwischen Hilfe unterwegs. Eine Bundeswehrmaschine bringt Soldaten und THW-Mitarbeiter nach Venezuela. Vergangenen November starb eine Hamburger Familie im Türkei-Urlaub an einer Vergiftung mit Schädlingsbekämpfungsmitteln. Jetzt hat ein Gericht dort hohe Haftstrafen verhängt. Der Betreiber des Hotels in Istanbul muss mehr als 13 Jahre ins Gefängnis. Der Inhaber der Schädlingsbekämpfungsfirma und sein Sohn bekamen 18 Jahre Haft wegen fahrlässiger Tötung. Das war WDR aktuell.
7: So, und wir müssen noch ganz kurz mal gucken, was auf der Straße los ist. 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Achtung auf der A46 Wuppertal-Heinsberg. Es kommt euch zwischen Düsseldorf-Wersten und Neuss-Üdesheim ein Fahrzeug entgegen. Bitte fahrt in beiden Richtungen besonders vorsichtig. Rechts fahren und nicht überholen. WDR 2 informiert euch, wenn die Gefahr vorüber ist. Aber noch gibt es die. Achtung auf der A46, also Wuppertal-Heinsberg. Kommt euch zwischen Düsseldorf-Wersten und Neuss-Üdesheim ein Fahrzeug entgegen.
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8: Für das Münsterland mit Jörn Hamann. Schönen guten Tag. Die Freibadbetreiber im Münsterland rechnen heute und am Wochenende mit einem Besucherrekordansturm. Zum Beispiel die des Freibads Billerbeck. Kai Thiemann ist Badeaufsicht dort. Für ihn und seine Kollegen ist es mehr als herausfordernd, im Badegewusel immer Überblick zu behalten, erzählt er.
9: Konzentriert sein und dementsprechend die ganze Zeit aufmerksam bleiben. Das ist eine ganz schöne Kopfaufgabe, ständig das Becken im Auge zu haben. Die ganzen Rabauken zur Raison pfeifen, wenn sie wieder Mist bauen. Ja, und zusehen, dass nichts passiert, dass die Leute genauso glücklich rausgehen, wie sie reingekommen sind.
8: Allein das Freibad Billerbeck hat derzeit pro Tag mehr als 1000 Gäste, die Abkühlung suchen. Wer bei der Fahrt zum Freibad allerdings durch den münsterschen Feierabendverkehr muss, braucht am Abend Geduld und eine gute Klimaanlage im Auto. Denn die Verbindung zwischen Weselerstraße zum Autobahnkreuz Münster Süd ist ab 18 Uhr dicht. Katharina Zimmer, WDR 2 Münster.
10: Grund ist die Behelfsbrücke, die in den letzten Monaten dafür gesorgt hat, dass der Verkehr trotz des Baus der neuen Brücke weiterlaufen kann. Da die neue Brücke jetzt fertig ist, kann die provisorische abgebaut werden. Deshalb ist der Bereich von heute 18 bis Sonntag 5 Uhr morgens gesperrt. Umleitungen sind, wie bei den Sperrungen vorher auch, ausgeschildert. Ab August sollen die restlichen Bauarbeiten an der Stelle dann auch fertig werden.
8: Die Gluthitze hat auch der Landesbetrieb Wald und Holz NRW in Münster im Blick. Der warnt nochmals vor der akuten Waldbrandgefahr. Am Sonntag soll es in Teilen des Münsterlandes auf die zweithöchste Stufe 4 raufgehen. Waldwege sollten deshalb für Rettungsfahrzeuge freigehalten werden und Autos nur auf befestigten Flächen abgestellt werden. Und natürlich soll im Wald auch nicht geraucht werden. Damit sind wir schon beim Wetter fürs Münsterland. Die Aussichten hat Marcel Klär aus der WDR 2 Wetterredaktion.
11: Ja, da werden heute Nachmittag wahrscheinlich Temperaturrekorde fallen bei bis zu 39 Grad. Morgen wird es dann nochmal heiß und sonnig. Da können sich lokal schon erste Hitzegewitter bilden. Am Sonntag sind dann vermehrt teils kräftige Gewitter unterwegs. Mit rund 33 Grad wird es nicht mehr ganz so heiß.
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7: Ich wiederhole nochmal die Warnmeldung. Vorsicht bitte auf der 46 Wuppertal-Heinsberg. Kommt euch zwischen Düsseldorf-Wersten und Neuss-Üdesheim immer noch ein Fahrzeug entgegen. In beiden Richtungen bitte besonders aufpassen. Und wir sagen euch dann Bescheid, wenn die Gefahr nicht mehr besteht. Hier sind die Staus und die Wartezeiten. Die A40 Essen Richtung Duisburg ist zwischen Mülheim-Heißen und Mülheim an der Ruhr-Winkhausen gesperrt. Nach dem Unfall 5 Kilometer Stau. A43 Recklinghausen nach Wuppertal zwischen Hochlamark und Bochum 4 Kilometer Stau. 44 Dortmund nach Kassel zwischen Werl Süd und der Erwitte Anrüchte 5 Kilometer. 44 nochmal Kassel nach Dortmund zwischen Werl Süd und Unna Ost 8 Kilometer Stock und wegen Bergungsarbeiten plus 20 Minuten. 61 Venlo nach Mönchengladbach zwischen Nettetal West und Breil 3 Kilometer Stau. Und noch die Warnung vom Deutschen Wetterdienst vor extremer Hitze überall bei uns im Westen.
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7: Ja, und gleich geht's raus in den Westen in ein Gradierwerk. Fragt ihr zu Recht, what the heck ist ein Gradierwerk? Das sind diese riesigen Holzkonstruktionen, an denen Salzwasser runterrinnt. Die Luft ist dadurch sensationell und kühl ist sie auch noch. Wir sind also gleich in Bad Salzuflen.

0: 19 vor 16, jetzt die Endwarnung für euch auf der A46. Kein entgegenkommendes Fahrzeug mehr zwischen Düsseldorf-Wersten und Neuss-Üdesheim. Ja, lieber Westen, ihr salzt schön vor euch hin heute. Es ist extrem draußen und es gibt überall allerdings so schöne kleine Inseln, auf denen es ganz gut auszuhalten ist.
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0: Und da sind wir jetzt auf einer. Julian Beuters Job ist heute anschwitzen wie die deutschen Fußballer, wenn man so will. Wobei an einem Gradierwerk entwickelt die Haut auch schon so, muss man sagen, so einen herrlichen Salzgeschmack. Da sind diese Verdunstungsanlagen, an denen normalerweise die Omis und die Oppis gerne sitzen. Julian, warum soll ich als junger Mann dahin?
2: Weil es unfassbar heiß ist da draußen. Also ganz ehrlich, ich stehe gerade noch davor, vor diesem Gradierwerk in Bad Salzuflen, wo wir heute sind. Und es ist 35 Grad warm. Wer in der Sonne unterwegs ist, der macht das entweder mit einem verzogenen Gesicht oder hier, ich sehe gerade eine Frau mit einem Regenschirm auf dem Arm, die sich vor der Sonne schützt. Es ist einfach unfassbar ekelig draußen. Deshalb, du kannst hier reingehen in dieses Gradierwerk. Das sieht so ein bisschen aus wie so eine mittelalterliche Burgmauer, nur dass außenrum keine Steine sind, sondern so dornige Äste. Und du hörst es, da plätschert so schön das salzhaltige Sohlewasser hier aus dem Boden runter.
0: Woher kenne ich das Geräusch noch? Hilf mir mal, ich weiß nicht. Ich habe schon gedacht, hoffentlich ist er wirklich am richtigen Ort. Ja, also, aber das ist so, das.
2: Und jetzt, ja. Du kannst hier reingehen und das mache ich jetzt mal. Es ist direkt in dem Moment, in dem du in diese Mauer quasi reingegangen bist aus den Ästen, es ist so viel angenehmer, so viel kühler geworden. Ich könnte den ganzen Tag hier bleiben. Und ganz ehrlich, so geht's auch Lena und Mike, mit denen habe ich gerade hier gesprochen.
3: Also wir sind vorhin hier reingekommen und haben auch gleich gesagt, das ist ein ellenweiter Unterschied zu den 36 Grad draußen.
4: Das ist wirklich sehr entspannt, ja.
2: Auf einer Skala von 1 bis 10, wie sehr könnt ihr das hier empfehlen bei dem Wetter?
3: 12. 12, definitiv 12. Ist angenehm, ne? Die Luft ist super schön. Ist viel besser als draußen.
0: Zumal es ja nicht irgendein Gradierwerk ist, in dem ihr da gerade seid. Es nennt sich Erlebniswerk. Warum das denn?
2: Ja, du bekommst hier nämlich die volle Sohlebehandlung. Hier gibt's noch einen Raum, der nennt sich die Nebelkammer. Ich mache ihn mal auf und dann erkläre ich dir, warum. Da geht's rein. Und du hörst es vielleicht schon. Hier wird die Sohle nochmal zu so feinem Nebel versprüht. Und ich sehe hier wirklich gerade noch meine Hand vor Augen. Aber mit den nächsten 2 Metern wird es schon knapp. Und das ist so ein abgetrennter Raum hier im Gradierwerk, wo du reingehen kannst, dich hinsetzen kannst, 20 Minuten lang deine Ruhe haben kannst. Es ist angenehm beleuchtet. Vor allem das Wichtigste ist, es ist richtig schön kühl. Dieser Nebel, der legt sich auf meine Haut, kühlt mich ab. Ich stand gerade noch draußen davor am Anfang unseres Gesprächs und jetzt bin ich hier gefühlt, ja, ich würde sagen, es fühlt sich an wie Frühling. Herrlich. Ja,
0: und du entwickelst dich auch langsam zu so einem Mönch, habe ich das Gefühl. Du bist so irgendwie so leicht esoterisch angehaucht unterwegs, aber ich merke schon, dass dieses Salz wirkt. Jetzt will ich bei diesem Wetter vielleicht nicht unbedingt von Aachen, Münster oder Duisburg nach Bad Salzuflen gurken. Wo gibt's das denn noch bei uns im Westen?
2: Ja, jeder größere Kurort, der was auf sich hält, hat eigentlich so ein Gradierwerk, ne? Da kannst du dich dann teilweise davor stellen, dich eben von diesem Nebel berieseln lassen. Teilweise kannst du auch wie hier reingehen, zum Beispiel in Xanten, Bad Sassendorf, in Essen, im Krugerpark habe ich das rausgesucht. Oder du machst es so wie ich gestern, drehst zu Hause deinen Gartenschlauch auf. Da haben ja viele Aufsätze auch so eine Nebelstufe. Das fühlt sich fast ähnlich an.
0: Also, dann ist der Tipp aber heute auf jeden Fall was, das müsst ihr euch angucken. Auch im Netz auf wdr2.de findet ihr den Tipp nach Bad Salzuflen neben Omi und Oppi auf der Bank vor diesen Holzkasten.
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Das ist neu im WDR 2 Musikmix. Miles Smith und Niall Horan. Drive safe.

Get up, get up. Alles anstrengend heute, diese ganze Bewegerei. Wir bleiben schön liegen. WDR 2 hier. Wir lieben ja die 90er. Man soll ja keine schlafenden Satelliten wecken. So geht das Sprichwort, glaube ich. Machen wir aber trotzdem mit Tasmin Archer. 1992.

0: Ja, fühlt sich draußen echt an wie ein Fiebertraum. Hat Alex Warren schon recht. Wir dann so nach 4. Große Klasse mit Billy Rexha und Harry Styles. Bleibt einfach WDR 2.
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4: Die Nachrichten mit Stefan Passl. Guten Tag.
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4: In der Türkei ist das Urteil gefallen zum Gifttod einer deutschen Urlauberfamilie. Vier Angeklagte wurden schuldig gesprochen und bekamen lange Haftstrafen. Eine Familie aus Hamburg mit zwei kleinen Kindern war im November in Istanbul gestorben, weil in ihrem Hotelzimmer Insektengift versprüht worden war. Benjamin Weber, WDR Istanbul.
5: Den Betreiber des Istanbuler Hotels verurteilte das Gericht zu 13 Jahren und 4 Monaten Haft. Der Inhaber einer Schädlingsbekämpfungsfirma und sein Sohn wurden zu 18 Jahren verurteilt, ein Mitarbeiter der Firma zu 12 Jahren und 2 Monaten. In seiner Begründung sprach der Richter von bewusster, fahrlässiger Tötung. Weder die Schädlingsbekämpfungsfirma noch der Mitarbeiter, der in dem Hotel eingesetzt war, hatten eine Erlaubnis für den Umgang mit dem Gift. Der Vater des getöteten Familienvaters erklärte im Gerichtsgebäude der ARD, er empfinde das Urteil als gerecht.
4: Volkswagen will weltweit doppelt so viele Stellen streichen wie bisher geplant. Fest stand bisher, dass 50.000 Arbeitsplätze in den nächsten Jahren bei VW wegfallen werden. Jetzt könnten nach NDR-Informationen 100.000 Stellen betroffen sein. Wie sich das auf die Marken, also VW, Audi oder Porsche, verteilt, ist noch nicht bekannt. Bertel Starke für WDR aktuell erklärt, wie sich diese Pläne auf die deutschen VW-Standorte auswirken könnten.
6: Ja, 4 deutsche Werke wackeln gehörig. Konkret handelt es sich um die VW-Standorte in Hannover, Zwickau und Emden sowie das Audi-Werk in Neckarsulm. Die könnten geschlossen werden. All das kommt jetzt nicht total überraschend. Entsprechende Gerüchte gibt es schon länger. Aber die Hinweise verdichten sich nun, dass diese Werke tatsächlich auf einer Streichliste stehen. Konkret sollen die dort aktuell gefertigten Automodelle auslaufen. Im Anschluss könnte die Produktion dann komplett gestoppt werden. Betroffen wären zehntausende Menschen, die in diesen Werken beschäftigt sind.
4: Weitere Meldungen im Überblick. So heiß wie heute war es noch nie an einem Junitag in Nordrhein-Westfalen. In Duisburg-Barl sind um 15 Uhr 38,8 Grad gemessen worden. Möglicherweise steigen die Temperaturen auch noch an anderen Orten weiter. Bisher lag der Hitzerekord für Juni bei 38,3 Grad, gemessen vor 24 Jahren in Herten. Die Bahn weiß jetzt mehr über die Hintergründe für das Zugchaos in der Nacht auf Mittwoch. Sie hatte alle Züge gestoppt, weil das Funksystem ausgefallen war. Nach dem Austausch eines Netzwerkverteilers hatte es einen Softwarefehler gegeben. Weil es aber keine Fehlermeldung gab, wurde auch nicht automatisch auf das Backup-System umgeschaltet. Das mussten die Mitarbeiter dann manuell machen. In Deutschland sollen Brücken, Straßen und Wasserwege künftig schneller saniert werden. Der Bundestag hat ein Gesetz verabschiedet, das dafür sorgen soll. Bauvorhaben können künftig schneller geplant und genehmigt werden. Umweltorganisationen fürchten, dass das auf Kosten des Naturschutzes geht.
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4: In Münster ist heute wieder ein Duschbus unterwegs für obdachlose Menschen. Das Projekt wird organisiert vom Arbeiter-Samariter-Bund und ist gerade wegen der aktuellen Hitze wichtig. Marco Poltronieri war für WDR aktuell am Bus in Münster.
7: Vorne ist das Auto, hinten ist ein zu einer mobilen Dusche umgebauter Anhänger. Hört sich provisorisch an, ist aber ein voll intaktes Angebot. Die Dusche ist tipptopp, kann man gut drin stehen. Der ASB hat alles dabei, Shampoo, Duschgel, Handtücher, es fehlt an nichts. Einen Wasseranschluss gibt es heute auch an der Josefskirche, dort steht der Duschbus gerade. Es gibt aber tageweise immer verschiedene Standorte in der Stadt und das kann jeder nutzen.
4: Das war WDR aktuell.
8: So, mein lieber Herr Klee, wir haben noch ungefähr ein Stündchen, bis wir alle Daten ausgewertet haben und dann wissen, wo ist es am heißesten gewesen. Heute Duisburg-Bahl nach wie vor noch vorne, knapp 39 Grad, also 38,8, da kommt es ja auf die Kommastelle an. Mhm. Glaubst du, wir kommen da noch mal irgendwie ein bisschen drüber?
9: Kann sein. Aber Duisburg ist schon ein guter Anwärter, das ist immer eine heiße Ecke.
8: Richtig, das stimmt wohl. So, also der Rest schwitzt im Land.
9: Weiterhin, ja, auch am Abend. Es bleibt ja sonnig und heiß. Dann haben wir ja selbst gegen 20 Uhr immer noch 9 25 bis 36 Grad. Dann quälen wir uns wieder durch die tropische Nacht. Ich habe übrigens gestern meinen neuen Standventilator bekommen. Ich war erschrocken, wie groß der ist. Der ist gerade fast so hoch wie ich. Egal. Und morgen geht's dann sonnig weiter und auch trocken. Wir haben aber dann die Einschränkung, dass sich am Nachmittag dann doch hier und da einzelne Hitzegewitter bilden können. Aber es kühlt sich noch nicht ab. Morgen liegt Bonn bei 38 und Gütersloh bei 39 Grad.
8: Hat sie wenigstens was gebracht?
9: Das hat Gerät. Alles weggepustet.
8: Die Haare offensichtlich auch durcheinander gebracht.
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8: Ich stau aus die Wartezeiten. Autobahn 1, Köln Richtung Dortmund zwischen Kreuz Wuppertal Nord und Vollmarstein. 5 Kilometer Stau gemeldet. A2 von Dortmund nach Hannover auch problematisch. Zwischen Bielefeld Süd und Ost 5 Kilometer Stau. Es gab einen Unfall, die Bahn ist gesperrt. Aktuell landet ein Rettungshubschrauber. 44 Kassel nach Dortmund zwischen Werl Süd und Unna Ost 8 Kilometer stockend plus 20 Minuten. 46 Düsseldorf nach Heinsberg zwischen Neuss-Holzheim und Grevenbruch 5 Kilometer Stau. Und die 61 noch Venlo nach Mönchengladbach zwischen Grenzwald und Kaldenkirchen Süd 4 Kilometer Stau. Auch hier ein Unfall das Problem plus 45 Minuten. Und vor der Hitze müssen wir euch nicht ernsthaft warnen. Ihr kriegt das mit. Der Deutsche Wetterdienst macht es trotzdem. Extreme Hitze überall im Westen.
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8: Mein so ein Ventilator hat ja auch seine Grenzen. Ne? Wenn du, keine Ahnung, 32 Grad in der Bude hast, wie ich zu Hause, dann bewegt der halt 32 Grad von links nach rechts.
9: Genau.
8: Also so richtig frisch wird es dadurch auch nicht.
9: Nicht wirklich.
8: Mal über ein Klimagerät nachgedacht oder bist du da so ein CO2?
9: Ich habe mir ehrlich gesagt noch so einen kleinen bestellt, da kannst du ein bisschen Wasser reinkippen. Ist die halbe Bettdecke nass, das
8: ja,
9: bringt auch nichts.
8: Aber das kannst du, ich spare nächste Woche Shift ja eh wieder und es ist kalt.
9: Eben, ne? Also.
8: Also mit kalt meine ich jetzt dann 29 Grad.
9: Wollte ich gerade sagen.
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0: kann. Auch Doc Esser erinnert euch auf WDR2 nochmal daran. Bitte genug trinken.
1: Bei Hitze, da kommt es ja zu einer wahnsinnigen Verdunstung auch, dadurch eben, dass unheimlich viel Schweiß produziert wird. Ja, das kann bis zu 6 Liter pro Stunde bedeuten. Dementsprechend muss ich einfach darauf achten, dass ich wirklich am besten jede Viertel oder halbe Stunde ein Gläschen Wasser trinke.
0: Schwitzenfest im Westen. Respekt übrigens vor allen, die in der Hitze arbeiten müssen. Also egal, ob auf dem Bau, bei der Müllabfuhr oder so wie Janina in Erkrath im Gartencenter.
2: Alle haben hitzefrei, die Schulen schließen um 1 spätestens. Und wir brüten hier in der Warmhalle bei über 40 Grad. Ganz abgesehen von den Pflanzen. Also wir müssen natürlich da sein, um zu gießen. Aber mehr schaffen wir nicht.
0: Hoffentlich habt ihr alle auch bald Feierabend und könnt ihn genießen. Morgen wollen wir ja tanzen bei der WDR 2 Hausparty auf dem Mohnberg in Monheim. Es ist erst abends. Also es findet statt. Wir haben da auch Schatten und viele kühle Getränke. Also kommt, ja. Aber bei anderen Veranstaltungen müsstet ihr vielleicht lieber nochmal checken vorher. Viele fallen wohl wegen der amtlichen Hitzewarnung aus. Zum Beispiel das Jan Delay Konzert heute Abend in Haltern am See und auch das Karnevalsfestival Alarv im Pott in Oberhausen. Das haben sie schweren Herzens storniert.
3: Wir heißen Alarv im Pott, ab in die Sonne. Und jetzt müssen wir tatsächlich ein bisschen vor der Sonne flüchten. Aber das ist einfach unverantwortlich. Und wir freuen uns, glaube ich, jetzt alle auf einen neuen Termin und auf ein angenehmeres Wetter dann dabei.
0: Das sagt der Veranstalter Lars Becker. Es ist sehr, sehr schade, dass das alles sein muss. Aber lieber safe, als nachher irgendwie überhitzt. Ne? Ist gefährlich und kühlt euch auch lieber gemütlich ab in einem der vielen tollen Badeseen, die ihr in der WDR2-App auf unserer tollen Badekarte findet. Zum Beispiel den Silbersee in Leverkusen. Den hat WDR2-Reporter Frank Krieger schon heute ganz früh morgens mal angebadet.
4: Oh, das ist schön. Aber das Wasser ist relativ pillig warm. Wirklich pillig warm ist das hier. Und ich habe gerade noch 2 getroffen am Hittorfer See. Ein Pärchen aus Erkrath. Und die haben gesagt, vor der Arbeit gehen wir extra früh, wenn es so leer ist, gehen wir hier nochmal rein. Hör mal.
5: Wir gehen jetzt erstmal gemeinsam eine Runde Aquajogging und dann schwimme ich noch ein Ründchen.
0: Aber andere stehen noch früher auf und fahren dann Wasserski in Langenfeld.
6: Ich bin heute um 5 Uhr aufgestanden, schon meine ersten E-Mails beantwortet. Jetzt bin ich 2 Stunden hier und dann gehe ich wieder zur Arbeit.
0: Richtig so.
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0: Meine lieben Freunde, was soll ich euch sagen? Liebe Grüße gehen raus an unseren treuen Freund Felix, der sich immer wieder bei uns über die WDR2-App meldet. Der Kerl ist wirklich unkaputtbar, auch bei weit über 30 Grad. Wir alle hier ja so langsam gar und aggressiv durch diese Wand da draußen. Aber er bewahrt sich einfach wacker die gute Laune.
1: Schönen guten Tag, liebes WDR2-Team. Hier ist euer Freund Felix. Hallo aus dem heißen Emmerich am Rhein. Bei 38 Grad bei uns in Emmerich. Liebe Grüße nach Köln, liebes WDR2-Team. Ich wünsche euch, meine lieben Freunde, ein wunderbares Wochenende. Seid nicht so lange in der Sonne, liebes WDR2-Team. Liebe Grüße. Tschüss, euer Felix.

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8: Um 16.30 Uhr mit Udo Stiel. Guten Tag.
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8: Vergangenen November starb eine Hamburger Familie im Türkei-Urlaub an einer Vergiftung mit Schädlingsbekämpfungsmitteln. Jetzt hat ein Gericht dort hohe Haftstrafen verhängt. Der Betreiber des Hotels in Istanbul muss mehr als 13 Jahre ins Gefängnis. Der Inhaber der Schädlingsbekämpfungsfirma und sein Sohn bekamen 18 Jahre Haft wegen fahrlässiger Tötung. Der Volkswagen-Konzern will offenbar doppelt so viele Stellen abbauen wie bisher geplant. Medienberichten zufolge können weltweit bis zu 100.000 Stellen wegfallen und mehrere deutsche Werke geschlossen werden. Das würde auch viele Autozulieferer in Nordrhein-Westfalen treffen. Die Deutsche Bahn weiß jetzt mehr über die Hintergründe für den Zugstillstand in der Nacht auf Mittwoch. Sie hatte alle Züge gestoppt, weil das Funksystem ausgefallen war. Nach einem Austausch des Netzwerkverteilers hatte es einen Softwarefehler gegeben. Weil es aber keine Fehlermeldung gab, wurde auch nicht automatisch auf das Backup-System umgeschaltet. Das mussten die Mitarbeiter dann manuell machen. In Deutschland hat der Missbrauch von Ketamin deutlich zugenommen. Das zeigen Rückstände des Betäubungsmittels, die im Abwasser gefunden wurden. Ketamin wird als Partydroge missbraucht und macht schnell abhängig. Laut Drogenbericht der UNO ist Deutschland nach den Niederlanden zum zweitwichtigsten Umschlagplatz für Ketamin in Europa geworden. Das war WDR aktuell.
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9: Für das Münsterland mit Jörn Hamann. Guten Tag. Die Freibadbetreiber im Münsterland rechnen heute und am Wochenende mit einem Besucherrekordansturm. Zum Beispiel die des Freibads Billerbeck. Kai Thiemann ist Badeaufsicht dort. Für ihn und seine Kollegen ist es mehr als herausfordernd, im Badegewusel immer den Überblick zu behalten, erzählt er.
10: Konzentriert sein und dementsprechend die ganze Zeit aufmerksam bleiben. Das ist eine ganz schöne Kopfaufgabe, ständig das Becken im Auge zu haben. Die ganzen Rabauken zur Raison pfeifen, wenn sie wieder Mist bauen. Ja, und zusehen, dass nichts passiert, dass die Leute genauso glücklich rausgehen, wie sie reingekommen sind.
9: Allein das Freibad Billerbeck hat derzeit pro Tag mehr als 1000 Gäste, die Abkühlung suchen. Die Gluthitze hat auch der Landesbetrieb Wald und Holz NRW in Münster im Blick. Der hat nochmals vor der akuten Waldbrandgefahr in unserer Region gewarnt. Am Sonntag soll es in Teilen des Münsterlandes von Warnstufe 3 auf die zweithöchste Stufe 4 raufgehen. Waldwege sollten deshalb für Rettungsfahrzeuge freigehalten, Autos nur auf befestigten Flächen abgestellt und natürlich in und an Wäldern nicht geraucht werden, mahnt die Behörde. Auch in Münster wollten sich heute zahlreiche Paare spontan trauen lassen oder sich den kirchlichen Segen abholen im Rahmen der bundesweiten Aktion Einfach heiraten der evangelischen Kirche in Deutschland. In der evangelischen Apostelkirche in Münster traten zum Beispiel Lisa und Tom spontan vor den Traualtar.
11: Wir haben es tatsächlich im Radio gehört und haben uns dann gedacht, okay, da melden wir uns an, da haben wir Lust drauf und waren tatsächlich dann auch die Ersten und durften da die Ersten in der Kirche sein und auch heiraten dann, ja.
12: Glücklich.
11: Glücklich, ja, wirklich, wirklich schön, war wirklich schön.
9: Bundesweit haben sich heute Paare an rund 300 Orten trauen oder segnen lassen, sagt die evangelische Kirche. Am Wetter im Münsterland ändert sich erstmal nichts. Marcel Klär.
12: Ja, am Abend bleibt es sonnig und immer noch heiß bei uns im Münsterland mit bis zu 36 Grad. Die kommende Nacht wird wieder tropisch warm bei 24 bis 20 Grad. Ja, und morgen geht's genauso heiß und sonnig weiter. Am Nachmittag bilden sich dann erste Hitzegewitter.
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13: In der Rushhour um 4:45 die Staus, die Wartezeiten, es ist einiges los, plus Hitze, das macht Probleme hier auf der 1, zum Beispiel Köln Richtung Dortmund, zwischen Kreuz Wuppertal Nord und Vollmarstein, 5 Kilometer Stau. 1 Dortmund nach Euskirchen, zwischen Köln, Niel und Bocklemünd, 4 Kilometer stockend. Autobahn 2 Dortmund Richtung Hannover, zwischen Bielefeld Süd und Ost, 6 Kilometer Stau, halbes Stündchen seit der Länge auf der Bahn, wegen Bergungsarbeiten ist nur eine Spur frei. A30 Amsterdam nach Osnabrück, zwischen Salzbergen und Rheine 4 Kilometer Stau. A44 Dortmund nach Kassel zwischen Werl Süd und der Erwitter Anrüchte 3 Kilometer plus 15 Minuten. Und nach wie vor noch die amtliche Warnung vom Deutschen Wetterdienst vor extremer Hitze für ganz Nordrhein-Westfalen. Aber wem sag ich das?
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13: Ihr seid ja mittendrin. Ahoi zusammen, sag mal hier du Ameisenbär. Ja, du klingst ja putzig, hast aber leider überhaupt gar keine Ahnung. Wir müssen reden. Mit Tayo oder über Tayo, ist mir egal. Der rüsselt sich ja in Münster durch die WM-Tipps der deutschen Mannschaft und lag jetzt schon wieder falsch. Das muss Folgen haben.

0: Wir müssen jetzt also reden über Ameisenbär Tayo hier auf WDR 2. Das WM-Orakel aus dem Allwetterzoo in Münster tippt ja die deutschen Spiele und er tippt sie regelmäßig falsch. Nach 3 Spielen liegt seine Quote bei beeindruckenden 0%. Zweimal sagt er, Deutschland verliert und dann gewinnt Deutschland. Und für gestern sagt er einen Sieg voraus und ihr wisst, wie es ausging. Jan ist der Tierpfleger vom Tayo. Hast du dem Kerl heute mal den Rüssel langgezogen?
1: Nein, den Rüssel langgezogen habe ich noch nicht, aber ich habe ihm schon das Ergebnis mitgeteilt und ihn gefragt, ob er jetzt immer sozusagen antizyklisch tippen möchte.
0: Was hat er denn geantwortet?
1: Er hat mich kurz angeschnauft und ist seines Weges gegangen wieder.
0: Ach, er hat sich nicht entschuldigt oder so? Gar nichts dazu gesagt?
1: Nee, das ist leider nicht.
0: Das nicht. Also ich meine, es ist ja ein Lebewesen, muss man ja sagen. Ihr habt doch auch entsprechend ärztliche Betreuung eurer Tiere, einen Tierarzt im Zoo. Ich sag mal so, könnte der vielleicht mal bei Tayo mit einem Sehtest anfangen? Also vielleicht checkt er ja die Farben nicht oder so von den Schnüffelflaschen bei euch oder so. Vielleicht liegt es ja am Auge.
1: Ja, da sind wir auch schon dran am Überlegen. Also wir haben ihm schon ein paar Mal die Deutschlandfahne gezeigt. Gut, jetzt hat er auf Deutschland getippt, da haben die nicht gut gespielt. Ich glaube, daran liegt es nicht an seiner Sehfähigkeit.
0: Mhm. Vielleicht sind aber auch ehrlich gesagt wir das Problem am Ende, muss man ja auch mal die andere Perspektive sich angucken. Und vielleicht können wir einfach seine Botschaft nicht richtig lesen. Aus einer 100% Falschquote kann man ja auch was ableiten. Also jetzt geht's aber in die K.O.-Runde. Meinst du, wenn wir irgendwie immer das Gegenteil machen von dem, was er vorhersagt, wäre das vielleicht eine Strategie?
1: Ja, ich glaube, wir können bei der Linie treu bleiben und sagen, er tippt sozusagen immer auf das, was nicht passiert.
0: Ja, ansonsten müssten wir ihn tatsächlich irgendwann mal in Frage stellen. Vielleicht, weiß ich nicht, vielleicht fühlt er einfach nicht den Job. Er fühlt den Job des Orakels nicht. Was ist er denn sonst noch für ein Typ so? Also was hat er denn sonst noch drauf? Hat er andere Hobbys?
1: Der geht gerne baden. Jetzt gerade auch bei den Temperaturen macht das sehr viel Sinn. Aber er lässt sich auch abbrausen, so ein bisschen im Wasserschlauch. Ja. Das findet er ganz toll. Also da den Bademeister könnte er machen.
0: So, falls irgendwo im Westen noch ein Bademeister gesucht wird, ja, das ist ein Ersatzjob. Also gut, dann bleibt es dabei. Ameisenbär Tayo bleibt im Spiel und im Rennen. Möglicherweise müssten wir irgendwann dann auch mal reagieren und ihn als Joker vielleicht einwechseln, wie Nagelsmann ja auch einen auf der Bank hat. Wollen wir vielleicht mal überlegen, ob dann vielleicht mal der Elefant ran darf oder so zwischendurch?
1: Ja, wir haben uns eigentlich gesagt, dass dieses Jahr unser Ameisenbär unser Tier ist und da wollen wir treu bleiben.
0: Ach, du bist auch so ein Nagelsmann bei euch im Zoo, ne? Du bleibst so, hältst einfach fest an deiner Strategie.
1: Ja, genau. Und wenn wir das jetzt anders deuten, was er tippt, dann können wir doch auch glücklich sein.

Die Nummer ist auch schon wieder knapp 10 Jahre in der Welt. MPK, wie wir Freunde von Michael Patrick Kelly sagen dürfen, die hier noch nicht. Die ist ganz neu von Katy Perry. Jetzt bei uns, frisch raus und zum allerersten Mal auf WDR 2. Watch It Burn, Katy Perry, tolle Frau.

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0: Peter René Baumann, der Schweizer Eminem, Wüstel. Ja, der Bobo weiß, wo der Babo wohnt. Im WDR 2 Musikmix nach 5 Artemis. Sensationelle Nummer. Außerdem Michael Schulte. Oder nennt ihn Michael.
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11: Die Nachrichten mit Udo Stiel. Guten Tag.
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11: Die Zahl der Erdbebentoten in Venezuela ist auf fast 600 gestiegen. Nach Angaben von Präsidentin Rodriguez sind mindestens 3000 Menschen verletzt. Hilfe für die Menschen kommt aus der ganzen Welt, auch aus Deutschland. Eine Maschine der Bundeswehr bringt Mitarbeiter des THW nach Venezuela. Jenny Barke für WDR aktuell.
12: Die Bergung der Verschütteten ist ein Wettlauf gegen die Zeit. Die Wahrscheinlichkeit, die Menschen lebend zu retten, ist etwa 72 Stunden hoch. Allerdings sinkt diese Zeit Experten zufolge in tropischen Bedingungen, unter Feuchtigkeit und Wärme, wie im Katastrophengebiet Venezuelas. Wichtig sei es laut THW jetzt, die Spürhunde systematisch die Trümmergebiete abgehen zu lassen. Zwei schwere Erdstöße der Stärke 7,2 und 7,5 hatten am Mittwochabend Ortszeit den Norden Venezuelas erschüttert. Bislang galt ein Beben im Jahr 1967 mit 240 Toten als das folgenreichste in der jüngeren Geschichte des Landes.
11: Die Deutsche Bahn weiß jetzt mehr über die Hintergründe für den Zugstillstand in der Nacht auf Mittwoch. Bekannt war schon, dass es einen Fehler im digitalen Funkverkehr gab. Deshalb hatte die Bahn aus Sicherheitsgründen alle Züge gestoppt. Sandra Polch, WDR aktuell, wie erklärt die Bahn jetzt das, was da passiert ist?
13: Also Ausgangspunkt des Ganzen war ein geplanter, eher simpler technischer Vorgang. Ein Netzwerkverteiler sollte ausgetauscht werden. Dabei gab es aber einen Softwarefehler. Auch das wäre eigentlich kein Problem. Für solche Fälle gibt es ein Backup-System. Nur diesmal gab es keine Fehlermeldung und damit auch kein automatisches Umschalten. Die IT-Mitarbeiter mussten das manuell machen, aber erstmal ausschließen, dass es sich um einen Cyberangriff handelte. Und so hatte es knapp 2 Stunden gedauert, bis der Bahnfunk wieder funktionierte. Was ist die Konsequenz jetzt? Die Bahn will erstmal keine Teile des Systems mehr austauschen und Instandhaltungen sollen nur noch in dem Funksystem gemacht werden, was gerade nicht benutzt wird.
11: Weitere Meldungen im Überblick. Wie erwartet sind am Nachmittag neue Rekordtemperaturen für einen Juni im NRW gemessen worden. Am heißesten war es um 16 Uhr in Tönesforst im Kreis Viersen mit 39,2 Grad. In Weeze waren es 39 Grad, in Duisburg-Bahl 38,8. Der bisherige Rekordwert stammte aus dem Jahr 2002. Vergangenen November starb eine Hamburger Familie im Türkei-Urlaub an einer Vergiftung mit Schädlingsbekämpfungsmitteln. Jetzt hat ein Gericht dort hohe Haftstrafen verhängt. Der Betreiber des Hotels in Istanbul muss mehr als 13 Jahre ins Gefängnis. Der Inhaber der Schädlingsbekämpfungsfirma und sein Sohn bekamen 18 Jahre Haft wegen fahrlässiger Tötung. In Deutschland hat der Missbrauch von Ketamin deutlich zugenommen. Das zeigen Rückstände des Betäubungsmittels, die im Abwasser gefunden wurden. Ketamin wird als Partydroge missbraucht und macht schnell abhängig. Laut Drogenbericht der UNO ist Deutschland nach den Niederlanden zum zweitwichtigsten Umschlagsplatz für Ketamin in Europa geworden.
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11: In Bonn hat die Bahnhofsmission zu Wasserspenden aufgerufen. Was sie genau braucht und wie man helfen kann, dazu Gisela Hartmann, WDR Bonn.
14: Benötigt werden Halbliter PET-Flaschen, die dann an bedürftige Menschen verteilt werden. Und da macht es keinen Unterschied, ob es sich um einen Obdachlosen handelt oder Menschen, die auf Reisen nicht an einen ausreichenden Wasservorrat gedacht haben. In den vergangenen Tagen sind schon sehr viele Sixpacks mit Wasser gespendet worden. Einige Bürger haben sich auch spontan bereit erklärt, Wasser rund um den Bahnhof zu verteilen. Solange es weiter heiß ist, sind Spender sehr willkommen. Morgen können sie zwischen 11 und 14 Uhr am Bahnsteig 1 bei der Bahnhof Mission abgegeben werden.
11: Das war WDR aktuell.
0: Und Marcel Clair ist hier in seinem Sommershirt. Hast du das direkt vom See?
15: Was, das Shirt?
0: Ja, da steht doch LSE drauf. Ach so. Der LSE. Wo ist der LSE eigentlich?
15: Ich weiß liegt direkt an der Elle.
0: Ach, das heißt LS. Jetzt habe ich es.
15: Das hat einen Moment gedauert.
0: Naja, aber das ist, Wetter bitte.
15: Es ist dezent geschrieben, grün auf grün. Ja, wir haben es gerade gehört. Fast 40 Grad haben wir, wo haben wir das jetzt nochmal gehabt? Im Kreis Viersen, Entschuldigung. Es ist einfach so
0: man
15: warm.
0: Man wird blöd. Man wird aber auch wirklich blöd im Laufe des Tages.
15: Ja,
0: ne?
15: Oder? Ja. 39,2
0: Zwei Beispiele
15: Grad.
0: Hört ihr hier.
15: Genau. Am Abend kühlt es sich kaum ab. 29 bis 36 Grad noch im Westen. Ja, und ihr wisst es, in der kommenden Nacht, die wird wieder meist tropisch und warm. Wir gewöhnen uns ja schon fast dran. Morgen geht es genauso weiter. Außer der kleinen Einschränkung ab nachmittags. Da können sich dann hier und da vereinzelt schon die ersten Hitzegewitter bilden. Vorher kommen in Münster auf 38 und in Brühl auf 39 Grad.
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0: Dann jetzt die Staus und die Wartezeiten. Autobahn 1 Köln Richtung Dortmund zwischen Kreuz Wuppertal Nord und Vollmarstein 5 Kilometer Stau. 2 Dortmund nach Hannover zwischen Gütersloh und Bielefeld Ost 9 Kilometer. 3 Köln Richtung Oberhausen zwischen Kreuz Leverkusen. Nein, es ist kein Kreuz. Es ist gar kein Kreuz. Es ist nur Leverkusen. Das reicht ja auch. Das schöne Leverkusen mit seinem Zentrum und Dreieck Langenfeld. Wisst ihr noch, um welche Autobahn es geht? Hast du aufgepasst?
15: Nein, nee, geht. Das musst du noch
0: Autobahn 3 Köln Richtung Oberhausen zwischen Leverkusen Zentrum und Dreieck Langenfeld. Langenfeld, 3 Kilometer Stau. Wie gesagt, blöd halt. A3 Köln nach Oberhausen zwischen Duisburg-Wedau und Kreuz Kaiserberg 3 Kilometer. 52 Essen nach Düsseldorf zwischen Düsseldorf-Rath und Mörsenbrucher Ei 2 Kilometer Stau. Und dann noch die amtliche Warnung vor der kompletten Verblödung heute vom Deutschen Wetterdienst, weil draußen extreme Hitze, weißt du?
10: 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Oh,
0: Leute. Du bist doch hier auch im Schützenverein, ne?
15: Ja, natürlich.
0: Wie ist denn das aber euch, wenn ihr bei den Temperaturen draußen da in vollem Ornamat, heißt das Ornamat? Glutamat.
15: Also Glutamat, stopp, da draußen. Ich war noch nie im Schützenverein, aber ich schieße regelmäßig den Vogel ab.
0: Wie ist denn das mit euren Abzeichen und so? Also du musst ja richtig mit der Uniform da draußen rum. Also geht Schütze auch ohne Kluft, ist die Frage. Naja, halt die Klappe, sagt uns gleich ein Schütze. Du bist doof. Also wir beide sind doof.
15: Ja, sind wir auch.
0: So, also ich frage gleich einen Schützen.
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0: Die Schützen bei uns im Westen, ne, die sind echt hart im Nehmen. Das wisst ihr. Generell so, ne, wenn ihr schon mal auf dem Schützenfest wart. Aber jetzt hier bei 40 Grad, was geht denn da? Naja, alles genauso wie vorher. Tradition geht über Hitze. Uniform an und los. Zum Beispiel in Brakel im Kreis Höxter. Da ist Oberst Dirk Welso gerade im Rathaus, weil es gleich losgeht mit dem Programm. Soll ich Herr Oberst sagen oder geht auch Dirk?
1: Es geht auch Dirk, natürlich.
0: Hallo lieber Dirk, das ist schön. ihr zwingt aber jetzt niemanden da mitzumachen, ne, in vollem Onomat.
1: Nein, grundsätzlich wird bei uns niemand gezwungen. Das ist alles auf freiwilligen Basis, ob Hitze oder Kälte. Also jedes Mitglied kann mitmarschieren, es ist aber kein Zwang da.
0: Und ihr habt vorgesorgt, wie?
1: Wir haben vorgesorgt und zwar aufgrund der besonderen Hitzesituation haben wir letztendlich im Vorstand entschieden, dass wir eine Anzugserleichterung umsetzen wollen in Form, dass die Jacke, die Schützenjacke, also die Uniformjacke, zu Hause gelassen werden kann.
0: Eine Anzugserleichterung, ja, das würde ich bei knapp 40 Grad aber auch, fände ich auch gut. Aber lange Hose und Hemd heißt, muss oder sollte anbleiben?
1: Ja, lange Hose und Hemd haben wir an. Wir haben die Ärmel hochgekrempelt, so wie man das auch von damals von der Bundeswehr noch kennt, wenn es heiße Tage gab. Es ist eine andere Situation, aber wir sind guter Dinge und die Züge haben sich auch schon sehr gut vorbereitet und freuen sich jetzt auf die.
0: Aber jetzt habe ich mal eine sehr knappe, doofe Frage. Vielleicht ist es dann auch nur am Ende ein Wort. Warum?
1: Warum wir das machen?
0: Na, warum, wenn man nicht mal sagt, Leute, irgendwie hier kurze Hose an, wir bleiben auch so schützen, du bleibst der Herr Oberst, also alles fein, aber warum denn diese Kreislauftortur?
1: Naja, ich sag mal, wir haben ja auch noch weitere Maßnahmen durchgeführt. Wir bieten Getränke an und wir haben auch einen Sanitätsdienst.

0: und trinken halt mehr auch alkoholfreies. Also von daher ja. Denke ich mal, sind wir da ganz gut aufgestellt.
1: Ja, und noch ein Witz zum Schluss. Auch nicht schlecht. Hör mal, der Herr Oberst. Ja. Tradition vor Kreislauf. Schreibt euch dieses vielleicht einfach vors Rathaus irgendwie als großes Schild. Falls dann da reihenweise umgekippt wird, habt ihr gleich sagen. Hier könnt ihr alles sagen. Hier, guckt, da steht es geschrieben. Wir haben euch gewarnt. Herr Oberst, ich wünsche einen schönen Feierabend und ein schönes Schützenfest.
0: Ja, vielen Dank.
1: Ja, also wenn man so einen Titel hat, dann möchte man nicht Dirk sagen. Du bleibst der Herr Oberst. Gute Nacht.
0: Ja, gut. Ja, gute Nacht. Bis dann. Tschüss.
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Michael Schulte, Lovesick.

Unforgettable. Wieder zwei hier. Geht Schütze auch ohne klassische Kluft? Haben wir gerade drüber gesprochen. Wambo aus Hörstel meldet sich über die WDR2-App. Klar, geht Schützenfest im Sommer, schreibt er und schickt ein Foto von sich in kurzer Hose, Hemd und Krawatte. Und obendrauf auf dem Kopf hockt ein dicker Hut.

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11: Um 17.30 Uhr mit Udo Stiel. Guten Tag.
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11: In Venezuela ist die Zahl der Toten in der Erdbebenregion auf fast 600 gestiegen. Nach Angaben der Regierung wurden mindestens 3000 Menschen verletzt. Hilfe für die Menschen kommt aus der ganzen Welt. Auch eine Maschine der Bundeswehr ist auf dem Weg nach Venezuela. Die Deutsche Bahn weiß jetzt mehr über die Hintergründe für den Zugstillstand in der Nacht auf Mittwoch. Sie hatte damals alle Züge gestoppt, weil das Funksystem ausgefallen war. Nach dem Austausch eines Netzwerkverteilers hatte es einen Softwarefehler gegeben. Weil es aber keine Fehlermeldung gab, wurde auch nicht automatisch auf das Backup-System umgeschaltet. Das mussten die Mitarbeiter dann manuell machen. In Deutschland sollen Brücken, Straßen und Wasserwege künftig schneller saniert werden. Der Bundestag hat ein Gesetz verabschiedet, das dafür sorgen soll. Bauvorhaben können künftig schneller geplant und genehmigt werden. Umweltorganisationen fürchten, dass das auf Kosten des Naturschutzes geht. Die Hitzewelle bedroht auch Fische in Flüssen. Die Wassertemperaturen in Rhein, Main und Mosel sind auf 27 Grad gestiegen. Das kann für einige Fische lebensbedrohlich werden. Der Sauerstoffgehalt im Wasser ist zu niedrig. Wenn die Temperatur weiter steigt, müssen Unternehmen, die viel Kühlwasser brauchen, ihre Produktion einschränken. Das war WDR aktuell.
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12: Für das Münsterland mit Jörn Hamann. Guten Abend. Die Freibadbetreiber im Münsterland rechnen heute und am Wochenende mit einem Besucherrekordansturm. Zum Beispiel die des Freibads Billerbeck. Kai Thiemann ist Badeaufsicht dort. Für ihn und seine Kollegen sei es mehr als herausfordernd, im Badegewusel immer den Überblick zu behalten, erzählt er.
13: Konzentriert sein und dementsprechend die ganze Zeit aufmerksam bleiben. Das ist eine ganz schöne Kopfaufgabe, ständig das Becken im Auge zu haben. Die ganzen Rabauken zur Raison pfeifen, wenn sie wieder Mist bauen. Ja, und zusehen, dass nichts passiert, dass die Leute genauso glücklich rausgehen, wie sie reingekommen sind.
12: Allein das Freibad Billerbeck hat derzeit pro Tag mehr als 1000 Gäste, die Abkühlung suchen. Wer bei der Fahrt zu den Freibädern allerdings durch den münsterschen Feierabendverkehr muss, braucht gleich Geduld und eine gute Klimaanlage im Auto. Denn die Verbindung von der Weselerstraße zum Autobahnkreuz Münster Süd ist ab 18 Uhr dicht. Da wird die provisorische Brücke abgebaut, die in den letzten Monaten den ganzen Verkehr aufgenommen hat, während zeitgleich die endgültige neue Brücke gebaut wurde. Es gibt aber Umleitungen. Der Bereich ist bis Sonntag früh um 5 Uhr gesperrt. Auch in Münster wollten sich heute zahlreiche Paare spontan trauen lassen oder sich den kirchlichen Segen abholen. Im Rahmen der bundesweiten Aktion Einfach heiraten der evangelischen Kirche in Deutschland. In der evangelischen Apostelkirche in Münster sind zum Beispiel Lisa und Tom spontan vor den Traualtar getreten und waren begeistert.
7: Wir haben es tatsächlich im Radio gehört und haben uns dann gedacht, okay, da melden wir uns an, da haben wir Lust drauf und waren tatsächlich dann auch die Ersten und durften da die Ersten in der Kirche sein und auch heiraten dann, ja.
14: Glücklich.
7: Glücklich, ja, wirklich schön. Ja. Wirklich schön.
12: Bundesweit haben sich heute Paare an rund 300 Orten trauen oder segnen lassen, sagt die evangelische Kirche. Am heißen Wetter im Münsterland ändert sich erstmal nichts. Marcel Klär.
15: Ja, am Abend bleibt es sonnig und immer noch heiß bei uns im Münsterland mit bis zu 36 Grad. Die kommende Nacht wird wieder tropisch warm bei 24 bis 20 Grad. Ja, und morgen geht es genauso heiß und sonnig weiter. Am Nachmittag bilden sich dann erste Hitzegewitter.
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16: Hier ist das Update Autobahn 1 Köln Richtung Dortmund zwischen Kreuzhofpartal Nord und Vollmarstein. 5 Kilometer Stau. A3 Köln Richtung Oberhausen zwischen Leverkusen Zentrum und Dreieck Langenfeld 3 Kilometer. A4 Aachen nach Köln zwischen Eiffeltor und Köln-Poll 3 Kilometer. Auch hier 10 Minuten on top. 30 Amsterdam nach Osnabrück zwischen Rheine-Nord und Hörstel 8 Kilometer stockender Verkehr. 44 Dortmund nach Kassel zwischen Kreuz-Winnenberg-Haaren und Lichtenau 4 Kilometer Stau, gab einen Unfall, 20 Minuten länger unterwegs. Und draußen nach wie vor noch die Warnung vom Deutschen Wetterdienst vor extremer Hitze quer durch den Westen.
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16: Ihr sollt deshalb ja auch gerade keinen Sport machen. Das stresst den Körper zu sehr. Aber einen Muskel dürft ihr bewegen. Das Hirn. Gleich in der schnellen Minute 0800 567 8222. 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

0: Na, Westen, habt ihr es schön gerade da draußen? Ihr macht alle das Beste draus. Veronika und Martina zum Beispiel sind gerade auf dem Weg von Unna ins Sauerland zum Wandern. Liebe Veronika, was habe ich denn gerade gesagt? Ihr sollt euch doch nicht verausgaben, sondern ganz entspannt irgendwie durch diesen Abend und das Wochenende. Also wäre der Plan noch anzupassen?
1: Ich denke, man kann ihn noch anpassen. Es gibt auch einen kleinen Stausee in der Nähe, da kann man vielleicht mal die Füße reinhalten.
0: Sauerland ist natürlich großartig zum Rumcruisen, ne? Aber auch da ist ja eher anstrengend, da Berg rauf, Berg wieder runter und dann was bei der Hitze. Also ich weiß nicht, ich bin jetzt nicht Doc Esser. Obwohl ich mir das schon zutrauen würde, was der kann, kann ich auch. So gesehen, also ein bisschen aufpassen, ne, ihr zwei.
1: Aber man kann auch sagen, wir sind auch gut begleitet. Also es sind ja noch zwei Freundinnen dabei. Eine davon ist Kardiologin. Also ich glaube, die wird das Programm anpassen.
0: Ja, das sind aber meistens die Schlimmsten. Also die Ärzte, hör mir bloß auf, ne? Also wenn du dich da
1: nein,
0: kannst.
1: Nein, die kann auch super chillen. Total gut.
0: Sehr gut. Ja, gut, dann hätten wir das schon mal geklärt. Jetzt bräuchten wir nur noch den Becher. Der hilft ja euch allen dann möglicherweise beim nächsten Wanderausflug. Du kennst die schnelle Minute.
1: Mhm. Die erste Antwort zählt.
0: Naja, beim Sean vielleicht, aber nicht bei mir. Da kannst du also bei mir.
1: Ja, also
0: die 60 Sekunden sind wichtig.
1: Ja, ich habe auch immer gehofft, wenn ich durchkomme, bitte beim Bug.
0: Ja.
1: Du bist einfach der Beste für dieses Spiel.
0: Ach, jetzt hör doch auf. Finde ich auch, aber das kann man natürlich nicht so laut sagen. Da kriegt der Sean wieder Pickel da überall.
1: Ja, Sean ist jetzt schon wieder stinkig.
0: Der ist schon wieder stinkig, ja. Aber wir haben ihn ja trotzdem lieb, ne? Auf eine Art. Gut, dann gucken wir mal, wie weit wir kommen. 60 Sekunden, die sind nur für dich. Und wir sind ja jetzt quasi schon zu zweit, zu dritt quasi. Ne? Ja. Irgendeinem wird schon eine Antwort einfallen.
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0: Der Zug hat doch eine Bremse. Deutschland verliert gestern gegen Ecuador. Mit welchem Ergebnis?
1: 2:1.
0: Korrekt. Im Saarland, in Rheinland-Pfalz und in Hessen startet heute welche Ferien?
1: Sommerferien?
0: Natürlich. Wir haben das schöne Datum 26.06.26. Was bietet da die evangelische Kirche heute vereinfacht an?
1: Ganz schnell kann man da heiraten heute.
0: So, 3 Punkte. Fußball-WM, heute ein Torjäger-Duell. Haaland gegen Mbappé. Also, wer spielt hier gegen wen? Welche Mannschaften?
1: Norwegen gegen Frankreich.
0: So. Morgen rollt eine große Parade durch Rom. Denn welcher legendäre Motorroller wird 80?
1: Ich tippe auf die Vespa.
0: Das ist richtig getippt. Und wird wohl noch 3 Milliarden teurer. Welches Bahnprojekt in Schwaben?
1: Das ist Stuttgart 21, dieser super-duper Bahnhof da.
0: Auch noch mit Erklärung, hör mal, 6 Punkte, aber so elegant. Guck mal, ich musste überhaupt nichts tun.
1: Ja.
0: Das hast du ganz alleine gemacht, Veronika. Bravo.
1: Schöne Fragen.
0: Ja, schöne Fragen. Gut gemacht. Also ich sehe, das wird ein wunderbares Wochenende. Macht's euch nett und bitte achtet ein bisschen da auf das Sportprogramm. Und dann freue ich mich, wenn ihr es euch gut gehen lasst.

WDR 2 hier, gerade kommt ein neuer Höchstwert für Deutschland, gemessen jemals in einem Juni, ist nicht bei uns im Westen, ist im Saarland, in Saarbrücken-Burbach, 41,1 Grad.

0: glaubst nicht, was ich gerade gesehen habe. Da war die Frau von...
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12: Mit Anne Barsack. Und jetzt geht's um die Rekordhitze in NRW, spontane Hochzeitsfeiern und neue Sparpläne bei VW. So heiß wie heute war es noch nie an einem Junitag in Deutschland, seit das gemessen wird. Auch in NRW wurden Rekordwerte von an die 40 Grad erreicht. Viele Veranstaltungen draußen wurden abgesagt. Reporterin Anke Kahler hat sich umgehört, wie NRW heute mit den extremen Temperaturen klarkam. Schauen wir erstmal auf die, die anderen helfen. Sind Rettungskräfte und Kliniken im Westen am Limit?
13: Also gerade in den besonders heißen Städten wie in den Rheinmetropolen kommen Feuerwehr und Kliniken heute an ihre Grenzen. Allein in Köln mussten Rettungsdienste heute 400 Mal ausrücken. Auch die Notaufnahmen melden deutlich mehr Patienten, wie im Augusta-Krankenhaus in Düsseldorf, sagt Kardiologe Rolf-Michael Klein.
14: Der war sehr viel frequentiert, auf jeden Fall. Jetzt übers Wochenende sind ja bis 40 Grad zu erwarten. Und da erwarten wir auch tatsächlich mehr Herzinfarktpatienten.
13: Betroffen sind vor allem ältere Menschen, die zu wenig trinken, aber auch Jüngere, die trotz Warnungen draußen Sport machen. Ja, erschwerend kommt hinzu, auch in Kliniken und Krankenhäusern ist es nicht unbedingt kühler, weil es zum Beispiel an Klimaanlagen fehlt. Das hat der Vizepräsident der Krankenhausgesellschaft NRW, Sascha Klein, heute im WDR-Interview gesagt.
15: Dazu gehört eben halt auch die Wahrheit zu sagen, dass ich glaube höchstens jede vierte Klinik wirklich schon in der Lage ist, dort etwas getan zu haben.
13: Ja, deshalb viel trinken und keinen Sport machen, damit es gar nicht erst zum Notfall kommt.
12: Horror für Pendler ist ja Bus oder Bahn ohne Klimaanlage oder ewiges Rumwarten an der Haltestelle. Läuft der Nahverkehr bei der Hitze?
13: Also wer pendelt, der braucht heute viel Ausdauer. Aktuell gibt es größere Einschränkungen bei der S12 zwischen Köln und Hennef-Sieg bis in die Abendstunden. Auch der RE19 zwischen Düsseldorf und Arnhem-Bocholt rollt bis morgen Nacht nur eingeschränkt. Auch bei der RB31 zwischen Duisburg und Xanten gab es kurzfristig Personalausfall. Also auch da braucht es heute länger. Ja, an den großen Bahnhöfen will die Deutsche Bahn Wasser an die Reisenden verteilen. Und wer eine Fernreise jetzt am Wochenende wegen der Hitze verschieben möchte, der kann das kostenfrei machen.
12: Danke, Anke Kahle. Und passend zur Hitze geht's jetzt um heiße Liebe. Spontan heiraten, das ging und geht heute bundesweit an 350 Orten. Die evangelische Kirche hat es möglich gemacht mit der Aktion Einfach heiraten. Kirchlich trauen oder segnen lassen ohne große Anmeldung und Vorbereitung an einem Datum, das sich gut merken lässt, 26.06.2026. Reporter Daniel Schmitz hat vorhin ein Paar in Hagen begleitet.
16: Für Christina und Patrick sind es emotionale Momente. Auf einer Wiese vor dem Theater an der Volme haben sie gerade ihre Eheversprechen vorgetragen. Vor ihnen steht der Pfarrer. Unter einem Zeltdach nebenan spielt eine Band.
17: Ich habe da gar nicht mit gerechnet tatsächlich, dass hier so viel los ist und dass das so schön ist. Ich dachte, das wäre irgendwie ein bisschen trockener alles. Ich bin total überrascht, das ist super, ja.
18: Die Trauung war sehr emotional. Wir haben uns ein Gelübde aufgesagt. Das war also ganz toll, ja.
16: Insgesamt haben sich 29 Paare für heute angekündigt. Die spontanen Trauungen sind aber nicht nur für sie besonders. Auch der 28-jährige Vikar Johannes Klaassen ist etwas aufgeregt. Er ist als Pfarrer in Ausbildung noch neu im Geschäft.
19: Ich hatte vor 3 Wochen erst meine erste Trauung überhaupt und jetzt heute natürlich gleich mehrere Spontantrauungen. Das ist schon auch durchaus herausfordernd, aber ich freue mich drauf und die Hitze ist natürlich heute einfach heftig, gerade wenn wir gleich noch den Talar anhaben mit dem dicken schwarzen Stoff. Darunter wird es ja noch mal ein paar Grad wärmer.
16: Christina und Patrick wird der Tag aber nicht nur deshalb in Erinnerung bleiben. Christina fand besonders schön,
18: dass ich Patrick vielleicht noch mal sagen konnte, was ich für ihn empfinde, weil man das im Alltag ja auch vielleicht anders tut oder auf andere Weise äußert einfach. Das war schön, ja. Hat mich zu Tränen gerührt.
12: Und so eine Ehe soll ja ewig währen. Und eine andere gefühlt unendliche Geschichte, die hat jetzt Udo Stiel in den Meldungen.
20: Die Deutsche Bahn hat die Fertigstellung des Projekts Stuttgart 21 offiziell um 5 Jahre verschoben, auf Ende 2031. Die Kosten für den Umbau des Stuttgarter Bahnhofs steigen wohl um 3 Milliarden Euro auf 14,5 Milliarden. Wegen des Anschlags auf den Magdeburger Weihnachtsmarkt vor 1,5 Jahren ist der Angeklagte zu lebenslanger Haft verurteilt worden. Der Mann aus Saudi-Arabien hatte mit seinem Auto 6 Menschen getötet und mehr als 300 verletzt. Im November starb eine Hamburger Familie im Türkei-Urlaub an einer Vergiftung mit Pestiziden. Jetzt hat ein Gericht in Istanbul hohe Strafen verhängt. Der Hotelbetreiber muss mehr als 13 Jahre ins Gefängnis. Der Inhaber der Schädlingsbekämpfungsfirma und sein Sohn bekamen jeweils 18 Jahre Haft. Nach dem Erdbeben in Venezuela ist mittlerweile von fast 600 Toten und 3000 Verletzten die Rede. Die UNO geht von mindestens 50.000 Vermissten aus. Internationale Rettungsteams reisen an, auch aus Deutschland ist Hilfe unterwegs. Eine Bundeswehrmaschine bringt Soldaten und THW-Mitarbeiter nach Venezuela.
12: Nächster Schock für die deutsche Automobilbranche. Das Manager-Magazin berichtet, dass Volkswagen in Deutschland 4 Werke schließen und bis zu 100.000 Stellen weltweit streichen könnte. Doppelt so viele wie geplant. Anfang Juli soll der VW-Aufsichtsrat diese Pläne beraten. Frage an Maurice Mommer, WDR Wirtschaft. Wie ist die Meldung bei VW angekommen?
21: Ja, wenn sich das so bestätigt, dann bleibt es eine ziemliche Wucht, weil klar ist, das ist jetzt nicht einfach die nächste Sparrunde, sondern wirklich ein harter Einschnitt. Und wenn wirklich 4 Werke auf der Kippe stehen und der Personalabbau auch nochmal deutlich größer ausfällt als bislang geplant, dann zeigt es vor allem eins, VW steckt eben tiefer in der Krise als gedacht und für die Beschäftigten ist das natürlich ein Schock, aber auch für die gesamte Autoindustrie ist das ein Signal, dass der Druck noch mal deutlich steigt.
12: Wir haben in NRW zwar kein VW-Werk, aber eine starke Automobilzulieferung. Lieferindustrie. Was würde das für diese Betriebe bedeuten?
21: Dann wird es auch für viele mittelständische Unternehmen in NRW sehr ernst. Gerade die Zulieferer hängen oft direkt an den Abrufen der großen Hersteller, also an den Mengen, die dann tatsächlich bestellt und verbaut werden. Und wenn VW weniger produziert, Werke schließt oder auch Modelle streicht, dann fehlen diese Firmenaufträge. Und das trifft dann eben nicht nur einzelne Betriebe, sondern kann auch eine ganze Lieferkette ins Schwanken bringen. In Ostwestfalen-Lippe ist die Branche zum Beispiel besonders stark. Dort sitzen viele mittelständische Zulieferer, die mit hoher Spezialisierung arbeiten. Und für die geht es dann auch nicht nur jetzt um weniger Umsatz.
12: Und damit kommen wir nochmal zur extremen Hitze im Wetter mit Marcel Klär.
22: Ja, richtig, denn wir haben den bisherigen NRW-weiten Rekord für den Juni eingestellt. Den gab es 2002 in Herten. Tönnesforst hat heute, sag ich mal, den Vogel abgeschossen. 39,5 Grad haben wir da gemessen. Deswegen die kommende Nacht, die wird dann auch wieder tropisch. Bei bis zu 26 Grad kühlt es kaum ab. Morgen geht es dann sonnig und heiß weiter. Am Nachmittag bilden sich dann aber einzelne Hitzegewitter. Und auch da kommen wir noch mal in Waldbröl auf 37 und in Heinsberg auf 38 Grad.
12: Und das war WDR aktuell der Tag um 6 mit Anne Basak.
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1: Und von mir gleich vorneweg nochmal eine Gefahreninfo der Stadt Hamm. Im Stadtteil Hamm-Mitte muss ein Blindgänger entschärft werden aus dem Zweiten Weltkrieg. Das heißt, es gibt eine Evakuierung in einem Radius von 250 Metern um die Fundstelle Rotebach herum. Und damit wird dann um 19 Uhr begonnen mit dieser Evakuierung, also in einer knappen Stunde. Wisst ihr Bescheid. A2 Dortmund Richtung Hannover zwischen Herford Ost und Kreuzbad Oeynhausen 4 Kilometer stockend. 4 Köln nach Olpe zwischen Untereschbach und Overath 2 Kilometer Stau. Ähnliches Problem auf der 4 von Köln nach Olpe zwischen Untereschbach und Overath. Das habe ich doch gerade schon gesagt, oder bin ich blöd? Weil da steht zweimal drin. Guck mal. Danke dafür. A44 Dortmund nach Kassel zwischen Kreuz-Wunnenberg-Haren und Lichtenau 4 Kilometer Stau nach einem Unfall. Und draußen ist es heiß, wisst ihr eh.
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0: Morgen Abend in Monheim im Rheinland die WDR 2 Hausparty mit Ralle und Michelle und mit vielen von euch. Wir haben natürlich die Hitze im Blick, ist klar, machen alles, damit es euch da auch wirklich gut geht. So gesehen, mein lieber Ralf, könnte es ein herrlicher Abend werden, wenn ich dich auf die Gästeliste schreibe. Da war jetzt viel Konjunktiv dabei. Warst du schon mal auf einer WDR 2 Hausparty?
1: Ja, das ist ja das Besondere. Ich war vor vielen, vielen, vielen Jahren mit meiner heutigen Frau auf einer WDR2-Hausparty. Ich wollte sie aus Frankfurt weglocken, im Sinne, dass sie zu mir ins Rheinland kommt. Und das größte Problem war in Frankfurt jede Nacht Highlife. Und ob das denn bei uns auch so wäre und so weiter und so weiter. Und dann habe ich sie damit hingenommen. Weil ich soll dich sagen, ich bin jetzt 15 Jahre mit dir verheiratet.
0: Nein, toll. Das und wo seid ihr zu Hause?
1: In? Jetzt in Viersen, Bootheim.
0: In Viersen. Und wie heißt denn deine Gattin?
1: Sabine.
0: Ralf und Sabine. Ihr seid ja quasi zwei Vorzeige 70er Namen irgendwie gesehen.
1: Ja, genau. 80er Namen. Kommt da so hin, ja.
0: Ja, dann wäre es doch ganz schön, wenn wir uns da vielleicht einfach dann es wäre ein Traum. Aber es ist schon wieder Konjunktiv, ne?
1: Ja, ich weiß. Ich träume weiter. Komm, ich hau noch einen drauf. Ja. Ich leg noch einen drauf.
0: Was weiß ich, wird nichts draufgelegt. Du machst dir einfach mit ihr da einen schönen Abend morgen und dann ist das Ding geborgen. Wir schreiben dich auf die Gästeliste und

0: dann macht ihr es euch nett.
1: Super, ich freue mich
0: total. Ja, jetzt hör mal auf, mich hier so anzuschreien, hier am Ende. Das ist, sonst werden die nochmal entzogen, die Karten. Mein lieber Ralf, grüße an die Sabine.
2: Ich danke dir.
0: Und schönen Abend.
2: Ich will dir nichts.
0: Du willst mir nichts. Ich dir auch nichts. Da gehen wir freundschaftlich auseinander, wie toll.

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Leonie und Callum Scott, Stay.

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1: A2 Dortmund Richtung Hannover zwischen Herford Ost und Bad Kreuz, wie heißt das? Wie würdest du es denn aussprechen?
2: Was denn bitte? Kreuz?
1: Kreuz Bad Oeynhausen. Auch so?
2: Oeynhausen, ja.
1: Ja, genau. A2 Hannover, also in die andere Richtung. Haben wir es jetzt?
3: Es ist die Hitze, ehrlich. Ich kriege nichts mehr hin. Nichts.
2: Mach in Ruhe. Nochmal einatmen.
1: Autobahn 2. Wenn ihr von Dortmund unterwegs seid Richtung Hannover, zwischen Herford Ost und Kreuz Bad
2: Oeynhausen.
1: So, danke. Wie vielleicht machen wir das irgendwie hier Stereo? 4 Kilometer stockender Verkehr. Autobahn 4 Köln Richtung Olpe zwischen Untereschbach und Oberath 2 Kilometer. 44 Dortmund nach Kassel zwischen Kreuz-Wünnenberg-Haaren und Lichtenau 4 Kilometer Stau. Gab einen Unfall plus 20 Minuten. Und die Gefahreninfo der Stadt Hamm, weil im Stadtteil Hamm-Mitte eine Bombe gefunden worden ist, die noch am Abend entschärft wird. Gibt es eine Evakuierung am Rotebach, die beginnt um 19 Uhr. So, haben wir das jetzt auch.
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1: Was willst denn du jetzt noch? Es ist heiß. Ach ja. So, übrigens, 41,3 Grad, der heißeste Tag aller Zeiten heute.
2: Da?
1: In Saarbrücken.
2: Ja, guck mal, Saarbrücken, wer will da schon hin? Aber hier im Westen sieht's auch relativ gut aus. Erst so gegen 15 Uhr hat hier Duisburg eine neue Rekordmarke für den Juni eingeholt. Den gab's dann 2002 in Herten mit 38,3 Grad. Das haben wir jetzt auch geschlagen. Also es ist der heißeste Tag im Juni bei uns im Westen. Tönnesforst lag da jetzt ganz weit vorne mit 39,5 Grad. Die Nacht wird wieder kuschelig. Wir kennen das ja mit unserem Ventilator. Der Kampf geht weiter. In der kommenden Nacht geht's nur auf 26 bis 18 Grad runter. Morgen dann noch mal genau so sonnig und heiß am Nachmittag, dann aber vereinzelt Hitzegewitter, die lokal auch kräftiger ausfallen können. Ja, da müssen wir noch mal durch, morgen in Duisburg und Ebenbüren auch wieder bis 38 Grad.
1: Gibt's denn schon den Film?
2: Welchen Film?
1: Der Kampf der Ventilatoren.
2: Das weiß ich nicht. Das aber den sollten wir
1: George
2: machen.
1: Lucas mal an.
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0: Immer noch eine fantastische Nummer. Ich sage euch aber nicht von wann, sonst kratzt euch nämlich heute nur das Hirn. Gleich 20 vor 19. Hier ist WDR 2. Deutschland verliert ja bekanntlicherweise gestern Abend bei der WM das letzte Gruppenspiel und die halbe Nation redet danach über die Leistung von Manuel Neuer im Tor.
1: Das zweite Gegentor, nehmen Sie das auf Ihre Kappe?
2: Nee.
0: Bam. In your face, Kollege. Kritik mal schön abgebügelt, aber eine Erklärung braucht's ja trotzdem, ne? Hier kommt eine. Also, zum Torwart.
3: Günther erklärt.
4: Ein Fußballtorwart ist ein durchschnittlich 2,15 Meter großer Mann mit Backofenhandschuhen, der immer alles schuld ist. Der Fußballtorwart ist grundsätzlich charakterlich auffällig und neigt zur Selbstüberschätzung. Zur Strafe muss er deshalb als einziger ein hässliches Trikot in Textmarkerfarbe tragen. Das wichtigste Talent des Fußballtorwarts sind extrem weite Abschläge. Sepp Maier von Bayern München schaffte 1974 den bisher weitesten Abstoß der Weltgeschichte und erzielte so das 2:1 für den VfR Garching im 13,5 Kilometer entfernten Stadion am See. Da der Torhüter nicht so viel hin und her rennen muss wie ein Feldspieler, kann er bis ins hohe Alter immer weiter spielen und wird durchschnittlich erst mit 72,5 Jahren aus der Mannschaft geklagt. Ein Fußballtorwart muss eine derartige Menge an Fortbildungen durchlaufen, dass er manchmal sogar während des Spiels mehrfach geprüft wird. Bälle halten ist bei weitem nicht die einzige Aufgabe des Torwarts. Er muss zum Beispiel während des gesamten Spiels Kaugummi kauen, sowie vor Eckbällen eine Hand an den Pfosten halten, mit der anderen in eine beliebige Richtung zeigen und laut schreien. Weil er oft im gesamten Spielverlauf nichts zu tun hat, mäht der Torwart manchmal während des Spiels den Rasen. Er heißt dann aber nicht mehr Torwart, sondern Platzwart. Was ist das denn für ein Quatsch?

0: So, meine Lieben, der WDR 2 Nachmittag neigt sich dem Ende. Die Nachmittagscrew tritt geschlossen den Rückzug an, raus aus einer schönen muckeligen Woche mit Co-Pilot Niklas.
1: Hallo.
0: Warte, da muss
2: das Mikro reinsprechen.
0: So, Marcel auf der Hitzerakete war unterwegs. Und Johanna, die uns im Hintergrund supportet hat und gleich um 7 im Vordergrund auftaucht mit diesem Motto.
3: Sommer, Sonne, Kaktus, Paella in the Bauch.
0: Yo,
3: blauer Himmel, gute Laune. Ja, das ist der Brauch.
4: Hast du Paella gekocht für mich?
0: Ja, habe ich extra hier noch. Ja, ist schon ist ein paar Tage
4: die
0: her.
4: Die Tiefgefrorene da, ne? Da drüben im.
0: Was passiert denn bei dir, liebe Johanna?
4: Ja, wir gucken auf Veranstaltungen bei uns im Westen, die ja bei dieser Hitze durchaus stattfinden. Und wir gucken, wie wir uns da wappnen, was wir tun können, um das eben vernünftig über die Bühne zu bringen. Aber auch, was eben ausfällt. Das gibt's ja auch. Ne?
0: Die Schützen waren ja schon bei mir Thema.
4: Ja.
0: Das ist ja wirklich crazy, oder?
4: Wahnsinn.
0: Dass man da so diesen Brauch da durchzieht, auch bei knapp 40 Grad. Wie ist das bei euch, Jungs? Ich meine, ihr habt ja wirklich irgendwie nur so einen Lappen an.
4: Die schießen jeden Tag den Vogel ab.
0: Ja.
5: Hast du Schützenerfahrung, Niklas?
1: Null.
0: Ja, zweimal null macht null, macht null. So. Es wird nur noch gefährlich hinten raus. Also wir sollten jetzt alle die Klappe halten und über Johanna das Feld überlassen.
4: Ja, aber ich finde, ihr könntet auch bei mir bleiben, ne? So drei Schützen, da habe ich Schützenhilfe, versteht ihr?
0: Ich habe ganz schlechten Empfang. Ich höre sie gar nicht mehr. Johanna,
4: Mann,
0: hallo. Johanna, bist du noch da? Johanna, hallo.
4: Ich bin alleine.
0: Noch ein trauriges Lied.
2: Nach hinten kommt doof, oder wie war das?
0: Absolut. Okay. Die drei Doofen sind raus. Hier ist gleich Johanna Horn für euch. Tschüsschen.
4: Tschüss.
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3: Die Nachrichten mit Udo Stiel. Guten Abend.
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3: Der Nothilfekoordinator der UNO hat eine Einschätzung gegeben zur Erdbebenlage in Venezuela. Er geht davon aus, dass noch mehr als 50.000 Menschen vermisst werden. Die Zahl der Toten ist auf fast 600 gestiegen. An den Rettungsarbeiten beteiligen sich auch andere Länder, allen voran Mexiko. Jenny Barke für WDR aktuell.
4: Mexiko ist ein Erdbebenland, hat selber viel Erfahrung damit und die helfen jetzt mit der Koordinierung. Das ist das A und O, um die Verschütteten so schnell wie möglich zu bergen, bringen Spürhunde mit. Jetzt wird da systematisch werden die Trümmerberge abgelaufen. Dann ist aber auch sehr wichtig, die Menschen zu versorgen, die verletzt sind, die unter Schock stehen. Dort ist gerade kein Strom, die Lieferketten sind unterbrochen und damit auch die Versorgungsketten. Stromgeneratoren sind unglaublich wichtig, genauso wie das Internet wiederherzustellen, um einfach zu kommunizieren. All das findet jetzt gleichzeitig statt und da ist diese Hilfe von mehr als 17 Ländern, auch von Deutschland und der EU, sehr, sehr wichtig.
3: Im Prozess um die Vergiftung einer deutschen Urlauberfamilie in der Türkei sind hohe Haftstrafen verhängt worden. Die Eltern und zwei kleine Kinder waren im November durch verbotenes Insektengift in ihrem Hotel gestorben. Die Inhaber der Schädlingsbekämpfungsfirma, ein Mitarbeiter und der Hotelbesitzer bekamen 12 bis 18 Jahre Haft. Benjamin Weber, WDR Istanbul.
5: Während des Prozesses hatten die Angeklagten Zweifel geäußert, ob die Familie wirklich durch das Pestizid vergiftet worden sei. Bei vorherigen Einsätzen im Hotel sei schließlich nichts passiert, erklärte der Hotelier. Der Chef der Schädlingsbekämpfungsfirma mutmaßte vor Gericht, dass eine Lebensmittelvergiftung als Todesursache auch wahrscheinlich sei. Doch der Bericht der Gerichtsmedizin kam zu einem anderen Ergebnis. Die Familie Böcek sei mit dem Gas Phosphin vergiftet worden. Ein Gas, das sich aus dem Pestizid Aluminiumphosphid entwickeln kann. Das war im Hotel eingesetzt worden. Eine Erlaubnis, Aluminiumphosphid zu verwenden, hatte die Schädlingsbekämpfungsfirma nicht.
3: Weitere Meldungen im Überblick. In Deutschland ist heute die höchste Temperatur seit Beginn der Wetteraufzeichnungen gemessen worden. In Saarbrücken wurden 41,3 Grad festgestellt, teilte der Deutsche Wetterdienst mit. Wie erwartet wurden zudem Rekordtemperaturen für einen Juni in Nordrhein-Westfalen gemessen. Am heißesten war es um 16 Uhr in Tönisforst im Kreis Viersen mit 39,5 Grad. In Deutschland hat der Missbrauch von Ketamin deutlich zugenommen. Das zeigen Rückstände des Betäubungsmittels, die im Abwasser gefunden wurden. Ketamin wird als Partydroge missbraucht und macht schnell abhängig. Laut Drogenbericht der UNO ist Deutschland nach den Niederlanden zum zweitwichtigsten Umschlagsplatz für Ketamin in Europa geworden. Opfer von sexualisierter Gewalt wollen Essens Bischof Overbeck im Vatikan anzeigen. Sie reagieren damit auf Ergebnisse einer Studie, wonach Overbeck seine Aufsichtspflichten verletzt haben soll. Dessen Vorgänger Hengsbach soll Taten begangen haben, die von Overbeck nicht verfolgt worden seien.
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3: Feuerwehr und Rettungsdienst in Bonn haben mehrere hundert Fahrgäste auf offener Strecke aus einem Regionalexpress geholt. 475 Fahrgäste waren im RE5 von Koblenz nach Wesel unterwegs. Christoph Henskin, WDR Bonn.
6: Nach Angaben der Bundespolizei war der RE5 von Koblenz nach Wesel in Höhe Bonn-Friesdorf wegen eines technischen Defekts auf offener Strecke stehen geblieben. Anschließend fiel auch die Klimaanlage aus. Ein Großaufgebot von Feuerwehr und Rettungsdienst räumte den Zug. Viele der 475 Fahrgäste konnten die nahegelegene Haltestelle UN Campus zu Fuß erreichen. Andere wurden mit Ersatzbussen dorthin gebracht. Drei Fahrgäste mussten von den Rettungskräften versorgt und ins Krankenhaus gebracht werden. Der Zwischenfall ereignete sich um 16 Uhr. Wann die Strecke zwischen Koblenz und Köln wieder freigegeben wird, steht noch nicht fest.
3: Das war WDR aktuell.
7: Das Wetter im Westen hat Marcel Klär aus der WDR 2 Wetterredaktion.
8: Ja, guten Abend. In der kommenden Nacht geht es meist sternklar weiter. Nur stellenweise ziehen mal Wolken durch. Dass sich ein Schauer oder ein Gewitter bildet, ist eher nur sehr gering wahrscheinlich. Die Temperaturen weiterhin teils tropisch, 26 bis 18 Grad. Morgen geht es heiß und sonnig weiter, aber ab dem Nachmittag, da bilden sich dann stellenweise schon erste einzelne Hitzegewitter. Dazu kommen wir in Meinerzhagen auf 36, in Bad Münstereifel auf 37 und in Heinsberg auf 38 Grad.
7: 4:07.
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7: A2, Dortmund Richtung Hannover zwischen Bad Nenndorf und Wunsdorf-Lute. Da braucht ihr 20 Minuten länger. Es gibt 6 Kilometer Stau nach einem Unfall. A45, Gießen Richtung Hagen zwischen Herborn-West und Dillenburg. 10 Minuten plus 2 Kilometer Stau. A562, Abzweig Bonn, zwischen Bonn-Bad Godesberg und Kreuz Bonn-Ost, 10 Minuten plus und 2 Kilometer Stau. Und es folgt eine Gefahreninformation der Stadt Hamm. Im Stadtteil Hamm-Mitte wurde eine Bombe gefunden, die noch heute Abend entschärft wird. Mit der Evakuierung am Rote Bach soll in diesen Minuten begonnen werden. Und es gilt eine amtliche Warnung des Deutschen Wetterdienstes wegen extremer Hitze für den ganzen Westen.
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7: Hallo, hallo, Kinder. Ist das heiß? Was machen wir denn?
0: Man könnte kaltes Wasser sich ins Gesicht sprühen mit so einem Sprühding.
9: In den Pool gehen. Ein bisschen Eis essen.
10: Oder mit einem Kühlpad einfach die Stirn oder die Wange kühlen.

0: Beliebtes Teenage Dirtbag im WDR 2 Abendmagazin. Hitzerekord bei uns im Westen. Habt ihr vielleicht gemerkt heute? 39,5 Grad in Tönisforst und wir halten fest, so heiß war es im Juni hier bei uns noch nie. Und es bleibt auch morgen so heiß, deswegen sind reihenweise Veranstaltungen am Wochenende abgesagt. Wo überall, weiß Anke Kahle, WDR 2 aktuell.
1: Ja, abgesagt sind gleich zwei Events in Haltern am See. Jan Delay, der hätte da heute Abend ein Open-Air-Konzert gegeben und auch das Sunset Beach Festival morgen wird nicht stattfinden. Es wird einfach zu heiß. Auch das Karnevalsfestival Alarv im Pott in Oberhausen musste schweren Herzens abgesagt werden. Der Veranstalter Lars Becker, der ist traurig, kann es aber nachvollziehen.
2: Wir heißen Alarv im Pott, ab in die Sonne und jetzt müssen wir tatsächlich ein bisschen vor der Sonne flüchten, aber das ist einfach unverantwortlich und wir freuen uns, glaube ich, jetzt alle auf einen neuen Termin und auf ein angenehmeres Wetter dann dabei.
1: Ja, und Sportveranstaltungen, die finden morgen natürlich auch nicht statt, zum Beispiel auch der Hennesee-Triathlon in Meschede.
0: Aber man fragt sich ja, warum werden manche abgesagt und andere Veranstaltungen eben nicht?
1: Ja, das kommt ganz auf die Veranstaltung an. Also gibt es viele Schatten und Sitzplätze, sind genug Trinkwasserspender für die Besucher da, wird Wassernebel versprüht, weil der kühlt ja zumindest kurzfristig. Ja, solche Hitzeschutzkonzepte, die sind wirklich hilfreich und wenn die da sind, dann ist das weniger ein Problem. So wie bei den Helene Fischer Konzerten dieses Wochenende in Köln. Dort dürfen Besucher ausnahmsweise Fächer mitbringen, Mini-Ventilatoren und auch Getränke bis zu einem Liter. Und deswegen finden die Shows auch statt. Ja, und wenn dann doch noch irgendwie abgesagt wird, dann gibt es oft Ersatztermine oder das Geld für die Tickets gibt es auch wieder zurück.
0: Wenn es aber eben am Wochenende auf eine Veranstaltung geht, was raten Experten bei diesen Temperaturen?
1: Auf jeden Fall mehr trinken als sonst, auch wenn du gar keinen Durst hast. Manchmal wird auch bei Veranstaltungen Elektrolyte verteilt. Das hatte ich letztens. Das hat wirklich gut getan. Mhm. Kann ich sehr empfehlen. Die pralle Sonne meiden, keinen Sport draußen treiben und vor allem auf den eigenen Körper hören. Das sagt auch Rettungssanitäter Luis Teichmann aus Köln.
3: Wenn man für sich den Eindruck hat, dass es einfach nicht mehr geht, man ist der Meinung, man hat ausreichend getrunken, man ist der Meinung, man hat alles getan und es ist trotzdem irgendwie so, dass man den Eindruck hat, es wird nicht besser. Wenn man aufsteht, dann bekommt man vielleicht so ein bisschen Herzrasen, sieht auf einmal Sternchen.
1: Ja, spätestens dann sollte man sich auf jeden Fall Hilfe holen.
0: Dankeschön, Anke. WDR 2 aktuell. Noch ein Hinweis in eigener Sache. Unsere WDR 2 Hausparty morgen Abend in Monheim findet statt. Es gibt schattige Plätzchen und Abkühlung. Baby,

0: Das ist ein beliebtes Hochzeitsdatum heute, 26. Juni 26. Grüße an all die Hochzeitspartys bei uns im Westen. Macht einfach eine Wasserparty draus, Wasserschlacht. Also sowas bleibt auf jeden Fall auch in Erinnerung auf einer Hochzeitsparty. Gibt jetzt auch Promi-Hochzeitsalarm. T+T laden ein oder vielleicht auch T hoch 2. Steht wahrscheinlich dann auf den Einladungen. Taylor und Travis. Taylor Swift heiratet ja Footballstar Travis Kelce. Und die New York Times will wissen, wann. Nämlich nächste Woche schon. Und zwar in New York. Die beiden hätten den Madison Square Garden reserviert. Da passen 20.000 Leute rein. Ja? Aber das passt genau zu Taylor Swifts Plan. Die hatte nämlich schon vor längerem in der BBC Talkshow von Graham Norton erzählt, dass es mit ihr keine kleine Hochzeit geben wird. The only
1: stressful weddings. Stressig wird es bei Hochzeiten ja, wenn du nicht viel Platz hast und du Gäste aussortieren musst. Und du dann deine Beziehung zu einer Person einschätzen und dich fragen musst, soll die dabei sein? Das mache ich nicht.
2: I'm not gonna do that.
0: Okay, zu ihrer Hochzeit kommt also jeder, mit dem sie schon mal geredet hat. Wenn das so ist, finde ich 20.000 fast schon ein bisschen wenig. Hier ist sie jetzt schon mal, ich weiß nicht, ob das auch der Hochzeitstanz wird. I knew it, I knew you im WDR 2 Abendmagazin. Taylor Swift.

0: Sabrina Carpenter Taste im WDR 2 Abendmagazin. Es ist 7:30. Und das sind heute wissenswerte Meldungen des Tages, kurz und kompakt. In Deutschland ist heute die höchste Temperatur seit Beginn der Wetteraufzeichnungen gemessen worden. Und zwar 41,3 Grad in Saarbrücken. Feuerwehr und Rettungsdienst in Bonn haben mehrere hundert Fahrgäste auf offener Strecke aus einem Regionalexpress geholt. Der war wegen eines technischen Defekts stehen geblieben und die Klimaanlagen ausgefallen. Und im Netz wird am häufigsten gesucht nach dem nächsten Gegner der deutschen Nationalmannschaft. Die DFB-Elf bekommt es im 16. Finale der WM mit einem der Vorrunden Dritten zu tun. So, und die potenzielle Auswahl hat sich durch die Ergebnisse aus der Nacht jetzt auf drei mögliche Gegner verkleinert, nämlich Paraguay, Schottland und Schweden. Paraguay ist dabei der mit Abstand wahrscheinlichste Gegner.
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0: Hat Marcel Klär aus unserer WDR 2 Wetterredaktion.
2: Ja, in der kommenden Nacht geht es meist sternenklar weiter. Nur ganz vereinzelt ist es möglich, dass sich ein kurzer Schauer oder ein Gewitter bildet. Es bleibt tropisch warm bei 26 bis 18 Grad. Und morgen geht es wieder sonnig und heiß weiter. Aber am Nachmittag bilden sich dann auch wieder einzelne Hitzegewitter. Dazu kommen wir in Schleiden auf 37, in Duisburg auf 38 und in Lippstadt auf 39 Grad.
0: Dann schauen wir auf die Straßen.
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0: A1, Osnabrück Richtung Münster, zwischen Greven und Münster Nord. 20 Minuten plus 4 Kilometer Stau. A562, Abzweig Bonn, zwischen Bonn-Bad Godesberg und Kreuz Bonn-Ost, 2 Kilometer Stau. Und es gibt eine Gefahreninformation der Stadt Hamm. Im Stadtteil Hamm-Mitte wurde eine Bombe gefunden, die noch heute Abend entschärft wird. Verkehrsteilnehmer werden gebeten, den Bereich weiträumig zu umfahren. Wenn ihr da also seid, umfahrt das Ganze. Und es gibt eine amtliche Warnung des Deutschen Wetterdienstes wegen extremer Hitze für den ganzen Westen.
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0: Dieser Fall aus der Türkei hat deutschlandweit viele fassungslos gemacht. Eine Familie mit zwei kleinen Kindern aus Hamburg war in einem Hotel durch Insektengift gestorben. Heute haben die Angeklagten ihre Urteile bekommen. Benjamin Weber, WDR 2 Istanbul. Wie hat das Gericht entschieden?
1: Auf bewusste fahrlässige Tötung hat das Gericht entschieden und es hat 4 der 6 Angeklagten zu hohen Haftstrafen verurteilt. 13 Jahre, 4 Monate für den Hotelier, 18 Jahre Haft für die beiden Besitzer der Schädlingsbekämpfungsfirma, Vater und Sohn sind das. Und dann rund um 12 Jahre für den Mitarbeiter, der das Insektengift im Hotel versprüht hat. Denn für dieses starke Pestizid hatten weder er noch die ganze Firma eine Genehmigung.
0: Die Familie des getöteten Familienvaters war ja bei der Urteilsverkündung dabei. Wie hat sie reagiert?
1: Ja, natürlich sehr emotional, muss man sagen, war das heute im Gericht. Der Großvater väterlicherseits, Yilmaz Böcek, der in Hamburg lebt, der hat uns direkt nach der Urteilsverkündung im Flur vom Gericht noch gesagt, dass die Angeklagten ihre verdiente Strafe bekommen haben. Aber dann, nach ein bisschen Nachdenken, fand er es dann doch ein bisschen enttäuschend, das Urteil.
2: Ist für mich nichts gerecht, ist nicht gerechtfertigt. Ich habe 4 Kinder verloren, ich hatte mehr erwartet. Aber Sie sehen ja, das ist nicht so, was man sich wünscht.
1: Und auch die Großmutter der Kinder, mütterlicherseits quasi, die in der Türkei lebt, die findet die Strafe ebenfalls nicht hart genug. Bringen mir diese 18 Jahre meine Kinder zurück? Kann mir auch nur einer meinen Muhammad, meine Masal zurückgeben? Nein. Deshalb kann ich dieses Urteil nicht akzeptieren. Also man merkt schon, das ist ein Fall, der wirklich die Leute tief bewegt. Und ja, da gibt es auch ein großes Ungerechtigkeitsempfinden.
0: Der Anwalt der Familie will ja auch das Klinikpersonal vor Gericht bringen. Es geht also weiter in diesem Fall noch.
1: Ja, es geht weiter. Im Krankenhaus, da hatte man ja Lebensmittelvergiftung vermutet. Und das ist das Schlimme eben an diesen Vergiftungen, dass die Symptome zu Beginn eben sehr ähnlich sind. Der Anwalt der Familie will jetzt in Berufung gehen, weil er die Strafe eben zu wenig findet. Und vor allem, weil er eben auch sagt, dass diese Firma von der Schädlingsbekämpfung dieses Gift, dieses starke Pestizid regelmäßig eingesetzt hat und da auch noch mehr Menschen zu Schaden gekommen sind. Man muss mal abwarten. Es kann auch sein, dass die Angeklagten, die Verurteilten, jetzt in Berufung gehen. Also abgeschlossen ist das, glaube ich, noch nicht.
0: Benjamin Weber, WDR 2 Istanbul, über das Gerichtsurteil im Fall der getöteten Hamburg.

0: Mädchen, ich hab Durst. Greif mal zur Flasche. Oder tu mir mal einen Apfel. 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
2: 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Jennifer Lopez und David Guetta. Save Me Tonight.

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2: Die Nachrichten mit Udo Stiel. Guten Abend.
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2: In Deutschland war es heute so heiß wie noch nie seit dem Beginn der Wetteraufzeichnungen. Der Deutsche Wetterdienst hat die Daten ermittelt. Demnach wurden in Saarbrücken-Burbach 41,3 Grad erreicht. Gabi Beck für WDR aktuell.
3: Damit ist der einstige Rekord von 41,2 Grad im Juli 2019 in Tönnesforst und Duisburg geknackt. Meteorologe Tim Gottsch betont aber, dass das Ende der Fahnenstange in der aktuellen Hitzewelle noch nicht erreicht ist. Er rechnet sogar mit rund 42 Grad an manchen Orten in den nächsten Tagen. Höhepunkt wird der Sonntag sein. In der nächsten Woche wird es heftige Schauer und Gewitter geben. Zwar schwül, aber nur noch knapp über 30 Grad.
2: Das WDR-Fernsehen sendet gleich um 20.15 Uhr ein Extra zur Hitze und berichtet ausführlich aus Nordrhein-Westfalen. Die Zahl der Erdbebenopfer in Venezuela steigt. Inzwischen wurden 920 Tote bestätigt. Der Nothilfekoordinator der UNO geht davon aus, dass noch mehr als 50.000 Menschen vermisst werden. Vergangenen November starb eine Hamburger Familie im Türkei-Urlaub an einer Vergiftung mit Schädlingsbekämpfungsmitteln. Jetzt hat ein Gericht dort hohe Haftstrafen verhängt. Der Betreiber des Hotels in Istanbul muss mehr als 13 Jahre ins Gefängnis. Der Inhaber der Schädlingsbekämpfungsfirma und sein Sohn bekamen jeweils 18 Jahre Haft wegen fahrlässiger Tötung. Bei Mercedes soll länger gearbeitet werden fürs gleiche Geld. Auch eine tarifliche Sonderzahlung im Juli entfällt. Hintergrund sind Zölle, die Absatzflaute in China und die hohen Kosten in Deutschland. Feuerwehr und Rettungsdienst in Bonn haben mehrere hundert Fahrgäste auf offener Strecke aus einer Regionalbahn geholt. 475 Fahrgäste waren im RE5 von Koblenz nach Wesel, als er wegen eines technischen Defekts stehen blieb. Weil auch die Klimaanlagen ausfielen, wurde der Zug geräumt.
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2: Rettungskräfte suchen in einem Badesee in Düren nach einem Vermissten. Andreas Josef für WDR aktuell.
4: Bei der vermissten Person soll es sich um einen Jugendlichen handeln. Was genau passiert ist, dazu wollte sich die Dürener Polizei noch nicht äußern. Nur so viel, offenbar waren Badegäste mit einem Boot auf dem See unterwegs. Eine Person soll dabei über Bord gegangen sein. Das gesamte Badegelände am Echzer See ist am Nachmittag von der Polizei geräumt worden. Zeugen, die das Unglück beobachtet haben, werden von Notfallseelsorgern betreut.
2: Das war WDR aktuell. Das Wetter in Nordrhein-Westfalen. Der Deutsche Wetterdienst warnt zurzeit für Teile des Rheinlands vor schweren Gewittern, Starkregen und Hagel. Die Nacht wird meist klar. Mit 26 bis 18 Grad bleibt es vielerorts tropisch warm. Morgen wird es sonnig und leicht bewölkt. Am Nachmittag örtlich Hitzegewitter. In Waldbröl werden 37 Grad erwartet, in Bielefeld 38 und in Aachen 39 Grad.
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5: Vier Meldungen gibt's. A1 Osnabrück Richtung Münster zwischen Greven und Münster Nord. 20 Minuten plus 4 Kilometer Stau. Da kommt gerade eine Gefahrenmeldung rein. Vorsicht bitte, A59 Nord-Süd-Straße Duisburg Richtung Dienstlaken. Einfahrt Duisburg-Meidarich. Da besteht Gefahr durch Menschen auf der Fahrbahn. Seid da bitte besonders vorsichtig. Jetzt A562 Abzweig Bonn zwischen Bonn-Bad Godesberg und Kreuz Bonn-Ost. 2 Kilometer Stau. Und es gibt eine Gefahreninformation. 2. Hamm. Im Stadtteil Hamm-Mitte wurde eine Bombe gefunden, die noch am Abend entschärft wird. Verkehrsteilnehmer werden gebeten, den Bereich weiträumig zu umfahren. Und Geseke. In Teilen von Geseke ist der Strom ausgefallen. Die zuständigen Behörden sind informiert und es gilt eine amtliche Warnung des Deutschen Wetterdienstes wegen extremer Hitze für ganz NRW und vor schwerem Gewitter mit heftigem Starkregen und Hagel in Teilen des Rheinlands. Und folgende Autobahnen werden ab 21 Uhr gesperrt. Die A42 Kamp-Lindfort Richtung Dortmund zwischen Herne-Krange und Herne-Baukau wegen Brückenarbeiten bis Montag früh. Die A43 Wuppertal-Recklinghausen in beiden Richtungen zwischen Bochum-Riemke und Kreuz-Recklinghausen sowie die A553 Bliesheim-Brühl zwischen Brühl-Ost und Brühl-Nord in beiden Richtungen bis Montag früh 6 Uhr. Da wird an Hochspannungsleitungen gearbeitet.
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5: und steigt die Hitze allen irgendwie zu Kopf, oder? Die Polizei Krefeld schreibt bei Facebook: Heute eingeschränkter Winterdienst.

0: Avicii, Wake Me Up, macht mit und in der Erwärme, was ihr wollt. Hauptsache, es geht euch gut dabei. Der Hochsommer hat sich ja diese Woche ordentlich ausgetobt und tut es ja noch und weiter. Feiern die einen, die anderen seufzen und stöhnen.
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0: Mit Marlies Schaum, WDR 2 aktuell.
2: Sonntagabend, da habt ihr es geschafft. Aber bis dahin, Schweiß von der Stirn wischen. Einfach weitermachen, hilft ja alles nichts. Es ist einfach Hochsommer im Westen. Und auch wenn alle Eltern dieser Welt diesen Satz so oft sagen, dass man ihn wirklich nicht mehr hören kann, auch Doc Esser erinnert euch auf WDR 2 nochmal daran, bitte genug trinken.
3: Bei Hitze, da kommt es ja zu einer wahnsinnigen Verdunstung auch, dadurch eben, dass unheimlich viel Schweiß produziert wird. Ja, das kann bis zu 6 Liter pro Stunde bedeuten. Dementsprechend muss ich einfach darauf achten, dass ich wirklich am besten jede Viertel oder halbe Stunde ein Gläschen Wasser trinke.
2: Schwitzenfest im Westen. Respekt übrigens vor allen, die in der Hitze arbeiten müssen. Also egal, ob auf dem Bau, bei der Müllabfuhr oder so wie Janina in Erkrath im Gartencenter.
4: Alle haben hitzefrei, die Schulen schließen um 1 spätestens. Und wir brüten hier in der Warmhalle bei über 40 Grad. Ganz abgesehen von den Pflanzen. Also wir müssen natürlich da sein, um zu gießen. Aber mehr schaffen wir nicht.
2: Hoffentlich habt ihr alle auch bald Feierabend und könnt ihn genießen. Morgen wollen wir ja tanzen bei der WDR 2 Hausparty auf dem Mohnberg in Monheim. Es ist erst abends. Also es findet statt. Wir haben da auch Schatten und viele kühle Getränke. Also kommt, ja. Aber bei anderen Veranstaltungen müsstet ihr vielleicht lieber nochmal checken vorher. Viele fallen wohl wegen der amtlichen Hitzewarnung aus. Zum Beispiel das Jan Delay-Konzert heute Abend in Haltern am See. Und auch das Karnevalsfestival Alarv im Pott in Oberhausen. Das haben sie schweren Herzens storniert.
5: Wir heißen Alarv im Pott, ab in die Sonne. Und jetzt müssen wir tatsächlich ein bisschen vor der Sonne flüchten. Aber das ist einfach unverantwortlich und wir freuen uns, glaube ich, jetzt alle auf einen neuen Termin und auf ein angenehmeres Wetter dann dabei.
2: Das sagt der Veranstalter Lars Becker. Es ist sehr, sehr schade, dass das alles sein muss, aber lieber safe als nachher irgendwie überhitzt. Ne? Ist gefährlich und kühlt euch auch lieber gemütlich ab in einem der vielen tollen Badeseen, die ihr in der WDR 2 App auf unserer tollen Badekarte findet. Zum Beispiel den Silbersee in Leverkusen. Den hat WDR 2 Reporter Frank Krieger schon heute ganz früh morgens mal angebadet.
6: Oh, das ist schön, ja, aber das Wasser ist relativ pillig warm. Ach, wirklich warm. Pillig warm ist das hier. Und ich habe gerade noch zwei getroffen am Hittorfer See. Ein Pärchen aus Erkrath. Und die haben gesagt, vor der Arbeit gehen wir extra früh, wenn es so leer ist, gehen wir hier nochmal rein. Hör mal.
7: Wir gehen jetzt erstmal gemeinsam eine Runde Aquajogging und dann schwimme ich noch ein Ründchen.
2: Aber andere stehen noch früher auf und fahren dann Wasserski in Langenfeld.
8: Ich bin heute um 5 Uhr aufgestanden, schon meine ersten E-Mails beantwortet. Jetzt bin ich 2 Stunden hier und dann gehe ich wieder zur Arbeit.
2: Richtig so.
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0: Wenn ihr das DFB-Spiel Ecuador, ach Quatsch, DFB, also die Hitze, ich schieb's immer auf die Hitze, das WM-Spiel Ecuador verpasst habt gestern gegen Deutschland, dann kommt hier gleich ein Profi-Tipp.
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2: Morgen, Herr Charisma.
3: Morgen, Frau Freischneider, auch zum Chef nach oben.
1: Fahrstuhl zum Schamott.
3: Ich habe eine Bitte. Gestern Abend war ja das Spiel.
2: Und wer hat mal wieder richtig hier Tee?
3: Leider nicht verraten. Ich habe es aufgenommen. Guck's nachher. Bei mir ist das unter der Woche einfach zu spät. Anpfiff um 10, Abpfiff um 12. Da ist ja der müde Punkt überschritten und man liegt danach schlaflos im Bett.
2: Da musst du Baldrian nehmen. Baldrian. Wegen Fußball.
3: Habe ich schon verstanden. Aber ich kann darüber nicht lachen. Hey, in der Personalabteilung ist gerade ein Vorstellungsgespräch.
4: Wo sehen Sie sich am 19.07. um 21 Uhr?
5: Beim Public Viewing, also WM-Finale. Ich glaube, das wäre ganz...
3: Ich musste ja den Videorekorder anschließen, um das Spiel aufzunehmen. Und irgendwie war das auch cool.
2: Blinkt immer noch der 12 auf dem Display, wenn man den Stecker reinsteckt?
3: Ja, aber die Uhrzeit konnte ich problemlos einstellen. Blöd ist nur, es gibt kein Showview mehr. Das war diese Nummer in der Fernsehzeitschrift, die man eintippen musste. Und zack, war die Aufnahme programmiert.
2: Showview, die Mutter der künstlichen Intelligenz.
6: Morgen.
2: Morgen, Timo.
6: Ecuador oder Deutschland?
3: Nein, nichts vom Spiel. Nein, steig ein.
2: Charisma hat's aufgenommen und will's erst heute gucken.
6: Ja, vernünftig.
2: Wieso das denn?
6: Wegen der WM habe ich jetzt einen Grill-Jetlag. Ich habe nachts um 2 Bock auf Wurst.
3: So, das ist nämlich der WM-Biorhythmus.
2: Guten Morgen, Herr Schamane.
3: Nichts verraten, ich guck das Spiel erst heute. Hä? Ecuador, Deutschland.
4: Das wollte ich eigentlich gar nicht wissen, aber vorbildlich. Wer früher schläft, kann länger schuften. Ab an die Arbeit, sonst macht sie

0: kurz nach 8:30. Hier ist euer WDR 2 Abendmagazin am Freitag. Und das sind heute Meldungen des Tages in aller Kürze. Die Zahl der Toten in Venezuela steigt. Inzwischen wurden 920 Erdbebenopfer bestätigt. Die UNO geht davon aus, dass noch mehr als 50.000 Menschen vermisst werden. Feuerwehr und Rettungsdienst in Bonn haben mehrere hundert Fahrgäste auf offener Strecke aus einem Regionalexpress geholt. Der war wegen eines technischen Defekts stehen geblieben und die Klimaanlagen sind ausgefallen. Und im Netz wird am häufigsten gesucht nach dem nächsten Gegner der deutschen Nationalmannschaft. Die DFB-Elf bekommt es im 16. Finale mit einem der Vorrunden Dritten zu tun. Und die potenzielle Auswahl hat sich durch die Ergebnisse aus der Nacht jetzt auf drei mögliche Gegner verkleinert, nämlich Paraguay, Schottland und Schweden. Paraguay ist dabei der mit Abstand wahrscheinlichste Gegner.
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0: Da sind im Rheinland und in der Eifel gerade ein paar Gewitter unterwegs. Bei den meisten im Westen gibt heute Abend aber die Sonne noch etwa eine Stunde alles. Die Nacht verläuft dann oft klar und nur selten ziehen Wolken durch. Mit 26 bis 18 Grad bleibt es an den meisten Orten wieder tropisch warm. Morgen dann viel Sonne. Am Nachmittag bilden sich dann lokal einzelne Hitzegewitter. Es wird nochmal extrem heiß. In Dorsten bis 38 Grad, in Herten bis 39 und in Köln bis zu 40.
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0: A1, Osnabrück Richtung Münster, zwischen Greven und Münster Nord. Da braucht ihr 20 Minuten länger. Es gibt 4 Kilometer Stau. Dann gibt es zwei Gefahreninformationen. Zum einen, im Stadtteil Hamm-Mitte wurde eine Bombe gefunden, die noch heute Abend entschärft wird. Umfahrt den Bereich weiträumig, wenn das irgendwie noch geht. Und dann Geseke, in Teilen von Geseke ist der Strom ausgefallen. Die zuständigen Behörden sind informiert. Und dann eben die amtliche Warnung des Deutschen Wetterdienstes wegen extremer Hitze für den ganzen Westen und eben auch Gewittern. Folgende Autobahnen werden ab 21 Uhr bis Montag früh gesperrt. Die A42 Kamp-Lindfort Richtung Dortmund zwischen Herne-Krange und Herne-Baukau. Die A43 Wuppertal-Recklinghausen in beiden Richtungen zwischen Bochum-Riemke und Kreuz-Recklinghausen. Sowie die A553 Bliesheim-Brühl zwischen Brühl-Ost und Brühl-Nord in beiden Richtungen.
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0: Und mit euch und mit Bruno Mars jetzt, I Just Might.

0: Freitagabend, Wochenende und einige von euch bekommen gerade von oben einen Aufguss. Es sind ein paar Gewitter unterwegs bei uns im Westen, im Rheinland und in der Eifel. Wir müssen aber vor allem mal über die Temperaturen sprechen. Hitzerekord. Noch nie war es im Juni bei uns im Westen so heiß wie heute. Dafür ist jede Menge Schweiß geflossen, im wahrsten Sinne des Wortes. Dann lass mal hören, die Lottozahlen mit ohne Gewehr. Marcel Clair, WDR2 Wetter.
1: Ja, so schnell kommen wir gar nicht hinterher bei unseren Wetterstationen. So als erstes war das so gegen 15 Uhr. Also der alte Juni-Hitzerekord, der lag bei uns im Westen bei 38,3 Grad von 2002. Da hat Duisburg als erstes ja die Hürde übersprungen, die Marke. Dann gab es noch einen neuen Rekord. Aktuell sieht so aus, Tönnesforst liegt bei 39,5 Grad in der Spitze. Duisburg-Ball dahinter 39,1. Nörvenich sogar 39 Grad, also verdammt heiß und fast die 40-Grad-Marke erreicht.
0: Und lass mich raten, die Nacht wird tropisch.
1: Ja, das auf jeden Fall. Ich hoffe, mein Standventilator, der gibt heute Nacht alles. 26 Grad teilweise noch, ja, in den freieren Lagen oder auch im Bergland. Vielleicht sogar 18 Grad, das ist ein bisschen kühler. Aber das ist ja auch, glaube ich, das Anstrengende an, dass wir einfach nicht so richtig gut durchschlafen können. Ne?
0: Das stimmt. Bleibt es denn so heiß am Wochenende?
1: Ja, das schon. Also morgen müssen wir dann nochmal durch. Da sehe ich in Waldbrühl wieder 37 Grad, Heinsberg 38 Grad, Köln kratzt dann nochmal an den 39 Grad, also wieder viel Sonnenschein. Aber ja, diese Einschränkung am Nachmittag, da bilden sich dann vereinzelt schon lokal Hitzegewitter. Die können dann auch kräftiger ausfallen. Und das Gleiche gilt dann für den Sonntag. Ja, schwülwarm, nur noch 36 Grad in der Spitze. Aber da haben wir wirklich teils schwere Gewitter, die da durchziehen. Die können vielleicht auch unwetterartig ausfallen.
0: Letzte Frage, wann Abkühlung?
1: Ja, da freuen wir uns jetzt, glaube ich, alle drauf. Am Montag habe ich hier wirklich nur noch 22 bis 29 Grad stehen.
0: Oh, sehr schön.
1: Das ist wieder dieser Sommer, den wir kennen, aber teils noch schwülwarm und gewittrig. Am Dienstag sehe ich ja auch in den Prognosen vielleicht einzelne Schauer, aber definitiv endlich unter 30 Grad.
0: Dankeschön, Marcel Clair, WDR 2 Wetter, auf jeden Fall heißer Typ und rekordverdächtig sowieso.
1: Danke, danke.

0: Ja, Leute, was macht man bei diesen Temperaturen im Westen? Der Bernd wird jetzt sagen, umziehen, ne, Bernd?
1: Ja.
0: Bernd aus Aachen.
1: Man muss doch mal einen Umzug machen.
0: Genau, hat heute früh bei Steffi Neu auf WDR 2 hier erzählt, dass er bei dieser Hitze heute umzieht. Und dann hat die Steffi gesagt, die Johanna ruft abends an und checkt mal, ob du fertig geworden bist. Bernd, bist du fertig? Also ich meine mit dem Umzug und grundsätzlich wahrscheinlich ja auch.
1: Grundsätzlich geht es sogar noch, aber wir sind im Groben durch mit dem Umzug. Ja, es hat funktioniert.
0: Ihr habt ein ganzes Bürogebäude umgezogen. Warum ging das nicht an einem anderen Tag?
1: Es war geplant. Zu Ende des Monats ist der Mietvertrag zu Ende. Und dann, das wusste ja vor 2 Monaten noch keiner. Ist halt so.
0: Du bist hart im Leben, wirklich, ja. Aber beim Umzug ist es ja normalerweise so, ne? Dann sagst du, können mir mal hier einer helfen und so. Dann melden sich erst 20 Leute und am Ende sind nur 2 da. Wie war das bei dir heute? Hast du das alleine wuppen müssen?
1: Nee, ich habe tatsächlich heute 2 Leute dabei gehabt. Das hat auch mega funktioniert. Und denjenigen, den wir umgezogen haben, ist in der Studentenverbindung. Er hat, der ist so um die 70 und er hat halt tatsächlich 4 Studenten engagiert über seine Verbindung. Davon war genau einer da.
0: Bernd, du bist der Mann des Tages, wirklich. Was hast du als erstes gemacht, als du nach Hause gekommen bist eben?
1: Ein Bier auf Ex.
0: Und wahrscheinlich einmal duschen.
1: Ja, und den Hund gekrault. Genau, duschen und den Hund gekrault.
0: Dann ruh dich jetzt aus, entspann dich, hab noch einen schönen Abend. Schön. Und liebe Grüße auch von Steffi, ne?
1: Danke, danke.
0: Ciao, Bernd.
1: Zurück.
0: Tschüss.
1: Ciao.
2: 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One Republic, Need Your Love.

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1: Die Nachrichten mit Udo Stiel. Guten Abend.
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1: Die Zahl der Toten in Venezuela steigt. Inzwischen wurden 920 Erdbebenopfer bestätigt. Der Nothilfekoordinator der UNO geht davon aus, dass noch mehr als 50.000 Menschen vermisst werden. Hilfe kommt aus aller Welt. Allerdings ist der Flughafen der Hauptstadt Caracas stark beschädigt. Jani Barke für WDR aktuell.
2: Das ist tatsächlich eine große Herausforderung. Zum einen hilft es da jetzt, dass viele landen können auf den vorgelagerten Inseln, den sogenannten ABC-Inseln Aruba, Bonaire und Curaçao. Und von dort sind es nur 80 Kilometer bis zur Küstenlinie Venezuelas. Und so können die Materialien, die Hilfsgüter und die Rettungskräfte an Land kommen. Zum anderen gibt es andere große Flughäfen in Venezuela. Allerdings sind die auf dem Landweg über 12 bis 15 Stunden entfernt. Also es kommt Hilfe an, aber dementsprechend langsamer und über Umwege.
1: Israel und der Libanon haben ein Rahmenabkommen unterzeichnet. Das teilte US-Außenminister Rubio mit, der in den Verhandlungen vermittelte. Die Kämpfe finden allerdings zwischen der libanesischen Hisbollah-Miliz und Israel statt. Die Islamistengruppe akzeptiert in der Regel keine Vereinbarungen der Regierung. In Deutschland war es heute so heiß wie noch nie seit Beginn der Wetteraufzeichnungen. Der Deutsche Wetterdienst hat die Daten ermittelt. Demnach wurden in Saarbrücken-Burbach 41,3 Grad erreicht. In Nordrhein-Westfalen war es in Tönigsforst mit 40,2 Grad am heißesten. In Deutschland wird weniger geheiratet. Die Zahl der Eheschließungen ist im vergangenen Jahr auf den niedrigsten Stand seit 1950 gefallen. Gleichzeitig gab es etwas mehr Scheidungen als im Jahr davor. In Peking ist ein Kleinflugzeug in das höchste Hochhaus der Stadt geflogen. Das melden Augenzeugen und es gibt auch Videos. Die Polizei in Peking hat die Straßen um den Wolkenkratzer abgeriegelt. Über Verletzte oder Schäden ist bisher nichts bekannt.
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1: In Bonn hat die Bahnhofsmission zu Wasserspenden aufgerufen. Gisela Hartmann, WDR Bonn.
3: Benötigt werden Halbliter PET-Flaschen, die dann an bedürftige Menschen verteilt werden. Und da macht es keinen Unterschied, ob es sich um einen Obdachlosen handelt oder Menschen, die auf Reisen nicht an einen ausreichenden Wasservorrat gedacht haben. In den vergangenen Tagen sind schon sehr viele Sixpacks mit Wasser gespendet worden. Einige Bürger haben sich auch spontan bereit erklärt, Wasser rund um den Bahnhof zu verteilen. Solange es weiter heiß ist, sind Spender sehr willkommen. Morgen können sie zwischen 11 und 14 Uhr am Bahnsteig 1 bei der Bahnhofsmission abgegeben werden.
1: Das war WDR aktuell. Das Wetter in Nordrhein-Westfalen. Die Nacht wird meist klar. Mit 26 bis 18 Grad bleibt es vielerorts tropisch warm. Morgen wird es dann sonnig und leicht bewölkt. Am Nachmittag örtlich Hitzegewitter. In Velbert 37, in Höxter 38 und in Eschweiler 39 Grad. Es ist 21.03 Uhr.
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4: A1 Osnabrück Richtung Münster. Zwischen Greven und Münster Nord mehr als 20 Minuten plus 4 Kilometer Stau. Die A42 Kamp-Lintfort Richtung Dortmund ist zwischen Herne-Krange und Herne-Baukau wegen Brückenarbeiten bis Montag früh gesperrt. Die A43 Wuppertal Recklinghausen ist zwischen Bochum-Riemke und Kreuz-Recklinghausen in beiden Richtungen wegen Brückenarbeiten bis Montag früh gesperrt. Die A553 Bliesheim-Brühl ist zwischen Brühl-Ost und Brühl-Nord in beiden Richtungen bis Montag früh, 6 Uhr gesperrt. Dort wird an Hochspannungsleitungen gearbeitet. Achtung, es folgt eine Gefahreninformation der Stadt Hamm. Im Stadtteil Hamm-Mitte wurde eine Bombe gefunden, die noch am Abend entschärft wird. Verkehrsteilnehmer werden gebeten, den Bereich weiträumig zu umfahren. Es gilt eine amtliche Warnung des Deutschen Wetterdienstes wegen extremer Hitze für ganz NRW.
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5: Mit Michael Rolfsteck, hallo. Zeit für das Wochenfinale von Reim dich. Spielt ihr mit uns? 07221 2011. Auch auf die Gefahr hin, dass ihr am Ende gefressen werdet, ist diese Woche schon vorgekommen. Könnte euch blühen. Es sei denn, ihr reimt richtig. 6 Antworten in 30 Sekunden. Alle richtig und alle richtig gereimt. Und ihr seid Gewinner. 07221 2011. Jetzt für Reim dich. Hier ist Olivia Dean und So Easy to Fall in Love.
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and Lose Myself in One Republic. Es ist natürlich auch heute Fußball-WM. Die Gruppe I macht ihre Gruppenphase komplett mit den Spielen Norwegen, Frankreich und Senegal, Irak. Frankreich führt gegen Norwegen seit der 9. Minute, seit der 8. mit 1:0. Und Senegal gegen den Irak genauso seitdem mit 1:0.

0: Dua Lipa und Pierre de Mar, These Walls.
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0: Jetzt spielen wir Reim dich mit Patricia aus Eschelbronn in der Nähe von Heidelberg. Hallo Patricia.
2: Hallo.
0: Beschreib uns, wie deine Wohnung im Moment aufgebaut ist bei diesen Temperaturen.
2: Mit einem offenen Fenster, vor dem ein riesiger Ventilator steht.
0: Und tagsüber schön dunkel.
2: Genau.
0: eben hat jemand angerufen, Mackie aus Stuttgart, und geschildert, wie er jegliches Zeitgefühl im Moment verliert, weil er tagsüber die Rollläden unten hat. Es ist also den ganzen Tag dunkel und die ganze Nacht guckt er Fernsehen wegen der Weltmeisterschaft. Er hat überhaupt keine Ahnung mehr, wo hinten vorne ist und wie viel Uhr es gerade ist.
2: Okay, ja.
0: Du hast es noch einigermaßen im Blick?
2: Ja.
0: Okay, gut. Und dann versuchen wir jetzt mal, uns 30 Sekunden auf Reim dich zu konzentrieren. Es geht darum, 6 Quizfragen richtig zu beantworten, innerhalb der vorgegebenen halben Minute. Und zwar so, dass sich alle Antworten aufeinander reimen. Denn das ist das Spiel. Wenn dir das gelingt, gewinnst du. Wenn sich aber irgendwas nicht reimt, dann fresse ich dich. Legen wir los?
2: Okay. Ja.
0: Patricia, 30 Sekunden, reim dich. Laut einem Sprichwort, was heiligt die Mittel? Heiligt die Mittel.
2: Oh. Oh Gott.
0: Super. Heilig die Mittel. Man erfüllt einen bestimmten...
2: Der Zweck.
0: Welches Fleisch findet man oft in Bratkartoffeln, Bohnen oder Rührei?
2: Speck.
0: Wie nennt man eine undichte Stelle?
2: Ein Leck.
0: Was ist ein anderes Wort für Schmutz oder Unrat?
2: Fleck. Dreck.
0: Ich hätte den Fleck sogar gelten lassen, aber jetzt, die Zeit ist leider um, ja.
2: Ich habe so lange überlegt
0: am Anfang. Interessanterweise hast du sogar in der vorgegebenen Zeit sogar noch die Antwort auf die nächste Frage gegeben, die gelautet hätte, was hat man auf dem Hemd, wenn man beim Essen Soße draufgekleckert hat?
2: Ja, dann, wunderbar, ich habe geahnt.
0: Aber es wäre leider trotzdem dann nur...

Aktuelles aus dem Verkehrszentrum. Vorsicht auf der A5 Frankfurt Richtung Karlsruhe. Zwischen Kronau und Bruchsal liegen Fahrradteile auf allen Fahrstreifen.

La Isla Bonita. Hier ist Pop, die Abendshow. Wir schicken Reimdich in eine kurze Pause, sind übernächste Woche zurück. Falls jemand 5 Worte kennt, die sich auf Elfenbeinturm-Mentalität reimen, dann könnten wir daraus eine neue Spielrunde machen. Danke für sachdienliche Hinweise. Und es fallen ziemlich viele Tore beim WM-Spiel zwischen Norwegen und Frankreich. Zuletzt 2. Das 2:0 für Frankreich. Und dann der Anschlusstreffer für Norwegen. 1:2 ist der aktuelle Spielstand. Beide französischen Tore durch Ousmane Dembélé. Das norwegische durch Asgard.

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2: Die Nacht verläuft oft klar und trocken. Mit 26 bis 18 Grad bleibt es vielerorts wieder tropisch warm. Morgen geht es erst sonnig und leicht bewölkt los. Am Nachmittag bilden sich dann einzelne Hitzegewitter. Bei nochmal extrem heißen 37 bis 39 Grad.
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3: Vorsicht auf der A52 Gelsenkirchen-Mahl in Höhe Mahl-Zentrum. Werfen Personen Steine auf die Fahrbahn. A1 Köln Richtung Münster zwischen Westhofener Kreuz und Kreuz Dortmund-Unna. Etwa 15 Minuten plus, 3 Kilometer Stau dort, ist wegen Bauarbeiten nur ein Fahrstreifen frei. A1 Osnabrück Richtung Münster zwischen Greven und Münster Nord. Mehr als 20 Minuten plus, 4 Kilometer Stau. Die A42 Kamp-Lindfort Richtung Dortmund ist zwischen Herne-Krange und Herne-Baukau wegen Brückenarbeiten bis Montag früh gesperrt. Die A43 Wuppertal Recklinghausen ist zwischen Bochum-Riemke und Kreuz-Recklinghausen in beiden Richtungen wegen Brückenarbeiten bis Montag früh gesperrt. Die A553 Bliesheim-Brühl ist zwischen Brühl-Ost und Brühl-Nord in beiden Richtungen bis Montag früh, 6 Uhr gesperrt. Dort wird an Hochspannungsleitungen gearbeitet. Achtung, es folgt eine Gefahreninformation der Stadt Hamm. Im Stadtteil Hamm-Mitte wurde eine Bombe gefunden, die noch am Abend entschärft wird. Verkehrsteilnehmer werden gebeten, den Bereich weiträumig zu umfahren. Es gilt eine amtliche Warnung des Deutschen Wetterdienstes wegen extremer Hitze für ganz NRW.
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Flow, aktueller Hit in Pop der Abendshow. 3:1 mittlerweile für Frankreich gegen Norwegen. Dembélé hat wieder das Tor geschossen. Es geht um nicht allzu viel übrigens auch in diesem Spiel. Für beide Teams steht schon fest, sie sind in der nächsten Runde. Die Frage des Gruppensiegs ist allerdings noch offen.

0: Polite von Taylor Swift. Hier ist Pop, die Abendshow. Wir sind zusammen in WDR 2, HR 3, MDR Jump, NDR 2 und SWR 3. Und der Mann, der vor mehr als 3 Jahren angekündigt hat, nicht mehr The Weeknd zu heißen, sondern Abel Tesfaye, tritt gerade unter dem Namen The Weeknd in Deutschland auf. Es ist eine Rekordtour, denn alles, was er macht, ist groß, klein und kuschelig, kann The Weeknd nicht. Und so viele Tickets wie er hat noch kein anderer männlicher Künstler für eine Tour verkauft. Es ist immer eine Show, wenn The Weeknd auftritt. Mit Feuer, Pyrotechnik, mit aufwendiger Kulisse. Gestern der erste Tourstopp in Deutschland, in München in der Allianz Arena. 3 Abende nacheinander tritt er da auf. Und ARD-Reporterin Clarissa Tatscher war dabei und schildert hier, worauf sich Fans freuen können, die es vielleicht noch vor sich haben und wie es diesmal aufgezogen hat.
1: Sein Gesicht hat The Weeknd erstmal eine ganze Weile hinter einer schwarzen Maske mit so glühend roten Augen versteckt. Nach ein paar Songs hat er die dann aber gegen eine Sonnenbrille eingetauscht. Sein Look, Hose, T-Shirt, Weste, alles in Schwarz, hat wirklich perfekt zum Bühnenbild gepasst. Das war wie gewohnt düster. Auf der Hauptbühne eine zertrümmerte Stadtkulisse. In der Mitte eine riesige, 12 Meter hohe goldene Statue in der Silhouette einer nackten Frau. Um die Tänzer mit goldenen Masken in roten, langen Kutten herumgewirbelt sind. Das Highlight, natürlich die gesangliche Performance von The Weeknd. Auch hier hat er wirklich abgeliefert, da saß jeder Ton.
0: Stimme und Show also top, sagt Clarissa. Aber wir haben das Recht auf eine zweite Meinung und haben deshalb auch die Fans getrennt voneinander befragt.
2: War ein extrem gutes Konzert, 10 von 10. Würde ich immer wieder empfehlen.
3: Er hat eine mega Show gemacht. Wir waren, glaube ich, ein bisschen geflasht. Ich glaube, wir brauchen ein paar Tage jetzt, bis wir es verarbeitet haben.
4: Ich werde es niemals bereuen, auf seine Konzerte zu gehen.
5: Die Show ist einfach mega. Der hat alle seine Top-Hits gespielt und es hat einfach Spaß gemacht. Alle sind total abgegangen.
6: Ich war völlig hin und weg.
7: Überragend. Ich liebe The Weeknd schon seit Tag 1, also seitdem ich ganz, ganz klein bin, höre ich ihn schon und das ist ein großer Traum, ist in Erfüllung gegangen.
8: So cool, oh mein Gott. Ich habe keine Stimme mehr und ich schwitze.
0: Bessere Zusammenfassung für ein Konzert bei 28 Grad im Schatten hat es wahrscheinlich noch nie gegeben. Die Wiederholung dann heute direkt und morgen. Dann spielt The Weeknd die nächsten Shows in München. Danach geht's nach Lille, Paris, Amsterdam. Und Ende Juli kommt er nochmal nach Deutschland, nach Frankreich. Es ist allerdings alles längst ausverkauft.

The Weeknd und Blinding Lights. Aktuelle Meldungen aus dem Verkehrszentrum um 21.47 Uhr. Vorsicht auf der A6 Heilbronn Richtung Mannheim. Zwischen Wiesloch-Rauenberg und Kreuz-Walldorf steht ein defekter LKW auf der rechten Spur und dem Standstreifen. Und Vorsicht auf der A96 Lindau Richtung München. Zwischen Eichstätten und Aitrach liegen Fahrzeugteile auf der Fahrbahn.

0: Ironic.
1: Von Alanis Morissette. Hier ist Pop, die Abendshow mit Michael Reufsteck. Im Sommer hat Entertainment-Direktor Knut immer Dienst. Er arbeitet im durchschnittlichsten Ferienclub der Welt. Und wir hören jetzt seine heutige Durchsage.
2: Hallo Cluburlauber, hier spricht wieder euer Knutti. Und auch heute haben wir ein High-Value-Entertainment für euch. Auf der Eventbühne falten unsere hippen Animateure Hiltrud und Gustl mit euch nachhaltiges Origami aus gebrauchter Bettwäsche. An der Quiztheke bei Quizmaster Alwin dreht sich diesmal alles um Darmausgänge von Tieren. Wer den meisten unserer 500 Fotos das richtige Tier zuordnen kann, gewinnt unseren Hauptpreis. Ein Zäpfchen. Und noch ein Hinweis aus dem Kids Club von euren Gastgebern Biggie und Klausi. Die Wasserfarben sind leer. Die wurden gestern bedauerlicherweise mit den Leckmuscheln verwechselt. Wir wünschen euch einen tollen Urlaubsabend. Euer Knutti.
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Wanted Back ist der großartige aktuelle Hit von Giant Rooks. Hier ist Pop, die Abendshow. Es gibt einen Halbzeitstand. Frankreich führt gegen Norwegen mit 3:1. Und im Parallelspiel derselben Gruppe führt Senegal gegen den Irak mit 1:0.

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1: Die Nachrichten mit Udo Stiel. Guten Abend.
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1: In Deutschland ist heute die höchste Temperatur seit Beginn der Wetteraufzeichnungen gemessen worden, nämlich 41,3 Grad. In Nordrhein-Westfalen war es mit 40,2 Grad in Tönisforst am heißesten. Landesumweltminister Krischer kündigte im WDR an, allen Kommunen im Land bei den vorgeschriebenen Hitzeplänen zur Seite zu stehen.
2: Deshalb haben wir als Landesregierung jetzt gesagt, wir machen das zur Pflichtaufgabe. Wir finanzieren das auch mit, dass nicht nur ein Drittel der Kommunen solche Hitzeaktions- und Klimaanpassungspläne hat, sondern dass das in den nächsten 3 Jahren alle Kommunen bekommen.
1: Die heute gemessenen Höchsttemperaturen könnten schon morgen übertroffen werden. Dann erwarten Meteorologen eine noch stärkere Hitze. Die Zahl der Erdbebenopfer in Venezuela steigt. Inzwischen wurden 920 Tote bestätigt. Der Nothilfekoordinator der UNO geht davon aus, dass noch mehr als 50.000 Menschen vermisst werden. Die Deutsche Bahn weiß jetzt mehr über die Hintergründe für den Zugstillstand in der Nacht auf Mittwoch. Sie hatte alle Züge gestoppt, weil das Funksystem ausgefallen war. Nach dem Austausch eines Netzwerkverteilers hatte es einen Softwarefehler gegeben. Weil es aber keine Fehlermeldung gab, wurde auch nicht automatisch auf das Backup-System umgeschaltet. Das mussten die Mitarbeiter dann manuell machen. Die Fernpassstraße im österreichischen Bundesland Tirol wird morgen zeitweise gesperrt wegen Demonstrationen der Anwohner. Die Blockade fällt mit dem Beginn der Sommerferien in 3 deutschen Bundesländern zusammen. Deshalb rechnet der ADAC mit langen Staus. Die Anwohner protestieren gegen zu viel Verkehr und gegen das Tunnelprojekt am Fernpass. Die Trinkpausen bei der Fußball-WM, die sogenannten Hydration Breaks, werden einer WDR-Umfrage zufolge eher befürwortet. Allerdings halten mehr Frauen als Männer die 3-Minuten-Pausen für sinnvoll, unabhängig vom Wetter. Kritiker sagen, dass die Pausen hauptsächlich Werbepausen dienen.
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1: Nicht nur Menschen, auch Tieren macht die Hilfe zu Hitze zu schaffen. Der Naturschutzbund für die Städteregion Aachen und Heinsberg hat dazu aufgerufen, Vogeltränken aufzustellen. Helga Hermanns, WDR Aachen.
3: Die Tränken sollten flach sein und mit Steinen ausgestattet werden, damit auch Insekten das Wasser gefahrlos nutzen können. Das Leitungswasser sollte frisch sein, die Tränken sauber gehalten werden. Schalen auf dem Boden sollten möglichst weit entfernt von Büschen sein, damit sich Katzen nicht anschleichen können. Und die Vogeltränken sollten genügend Abstand zu Futterstellen haben, damit das Wasser nicht durch Futterreste verschmutzt wird.
1: Das war WDR aktuell. Das Wetter in Nordrhein-Westfalen, die Nacht wird meist klar, mit 26 bis 18 Grad bleibt es vielerorts tropisch warm. Lokal können sich erste Schauer oder Hitzegewitter bilden. Morgen sonnig und leicht bewölkt, am Nachmittag Hitzegewitter, Remscheid 37, Minden 38, Jülich 39 Grad.
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4: A1 Köln Richtung Münster zwischen Westhofener Kreuz und Kreuz Dortmund, Unna, etwa 10 Minuten plus. 4 Kilometer Stau dort, ist wegen Bauarbeiten nur ein Fahrstreifen frei. A1 Osnabrück Richtung Münster zwischen Greven und Münster Nord, etwa 15 Minuten plus, 2 Kilometer Stau. Die A42 Kamp-Lindfort Richtung Dortmund ist zwischen Herne-Krange und Herne-Baukau wegen Brückenarbeiten bis Montag früh gesperrt. Die A43 Wuppertal Recklinghausen ist zwischen Bochum-Riemke und Kreuz-Recklinghausen in beiden Richtungen wegen Brückenarbeiten bis Montag früh gesperrt. Die A553 Bliesheim-Brühl ist zwischen Brühl-Ost und Brühl-Nord in beiden Richtungen bis Montag früh, 6 Uhr gesperrt. Dort wird an Hochspannungsleitungen gearbeitet. Achtung, es folgt eine Gefahreninformation der Stadt Hamm. Im Stadtteil Hamm-Mitte wurde eine Bombe gefunden, die noch am Abend entschärft wird. Verkehrsteilnehmer werden gebeten, den Bereich weiträumig zu umfahren. Es gilt eine amtliche Warnung des Deutschen Wetterdienstes wegen extremer Hitze für ganz NRW.
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5: Mit Michael Rolfsteck, hallo. Und mit Harry Styles jetzt und American Girls.
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0: Versprich mir von Fayan und Dalton. Hallo zusammen, hier ist Pop, die Abendshow. Habt ihr den Auftritt von Justin Bieber beim Coachella Festival noch in Erinnerung vor ein paar Monaten? Der hat sich nachhaltig auf die Charts ausgewirkt, denn Justin Biebers Auftritt hat dafür gesorgt, dass einige seiner älteren Songs plötzlich sehr hoch wieder in die Charts gekommen sind. Beauty and a Beat zum Beispiel ist Nummer 1 in Deutschland geworden, mehr als 10 Jahre nachdem der Song eigentlich veröffentlicht worden war. Und diesen Hype hatte es gegeben, obwohl das erste Coachella-Wochenende mit Justin Bieber eigentlich nur daraus bestanden hatte, dass er vor einem Rechner saß und YouTube Videos von seinen eigenen alten Songs angeklickt und abgebrochen hat. Aber gut, hat gewirkt. Das zweite Wochenende war wesentlich unterhaltsamer. Die Charts haben es hinterher gespürt. Und da ist es eigentlich nur logisch, dass Justin Bieber diesen Coachella-Auftritt auch veröffentlicht, wenn das Interesse doch daran so groß war. Heute gibt's das, ein Live-Album seines Coachella-Auftritts. Justin Bieber, daraus hören wir jetzt. Stay, zusammen mit The Kid LAROI.
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0: Thank you, Coachella!
1: Aus dem heute neuen Coachella Live-Album von Justin Bieber sein Duett mit The Kid LAROI. Stay! Erinnert sich außer mir noch irgendjemand an einen sehr, sehr alten Auftritt von Harpe Kerkeling, der den Eurovision Song Contest auf den Arm genommen hat? Das war, bevor er ihn später auch selber mal moderiert hat. Harpe Kerkeling war 21 und hat hier die Punktevergabe auf den Arm genommen, die damals noch dreisprachig übersetzt wurde, wenn alle Länder sich zusammengetan hatten und jeweils ihre Punkte für die einzelnen anderen Länder durchgaben.
2: Brasil, 12 Punkte.
3: Haben Sie Brasilien gesagt? Est-ce que vous avez dit Brasil? Did you say Brasil?
2: Brasil, 12 Punkte.
3: Es tut mir leid, Sie können Brasilien keine Punkte geben. Brasilien gehört nicht zu Europa. En face de diverses personnes ne participant pas d'Europe, you can't give any points to Brazil because Brazil does not belong to Europe.
1: Das war sehr lustig damals. Und heute ist es einfach nicht mehr wahr. Noch nimmt Brasilien nicht am Eurovision Song Contest teil, aber das Argument, es gehört nicht zu Europa, gilt schon lange nicht mehr. Seit Jahren ist Australien

nicht mehr ganz als allererstes auf dem Schirm hätten. Delta Goodrem zum Beispiel ist für Australien dieses Jahr angetreten. Die hatte auch bei uns vor vielen Jahren mal einen Hit. In Australien immer noch populär, dieses Jahr nochmal auf der großen ESC-Bühne. Für Kanada könnten zum Beispiel die Bare Naked Ladies kommen. Erinnert ihr euch noch an It's All Been Done? Oder an One Week? Okay, am ehesten erinnert ihr euch vielleicht an diesen Hit der Bare Naked Ladies.

In der Länge kommt das nicht im Fernsehen, in der Länge kommt das nur im Radio. Hier in Pop, eure Abendshow, The Big Bang Theory, die Titelmusik der Bare Naked Ladies, einer kanadischen Band, von der wir uns wünschen würden, dass sie nächstes Jahr für Kanada beim Eurovision Song Contest antreten könnte. Denn Kanada darf ab dem kommenden Jahr mitmachen. Und es wäre natürlich auch die Chance für Celine Dion, endlich mal für Kanada beim ESC anzutreten. Ja, lacht nicht, warum sollte nicht Celine Dion beim ESC singen? Sie hat schon mal beim ESC gesungen. Zu Zeiten, als Kanada noch nicht teilnahmeberechtigt war, hat sie für die Schweiz ein Lied gesungen und hat damit gewonnen. 1988. Ne partez pas sans moi. Damals war Celine Dion beim ESC und sie war die Siegerin. Und ja, das spielen wir jetzt auch noch.

Ja, warum denn nicht? Sie wäre nicht die erste, die für zwei verschiedene Länder beim Eurovision Song Contest antritt. Celine Dion 1988 für die Schweiz gewonnen. Vielleicht ja nächstes Jahr für Kanada. Wir träumen nur.

Ich hatte vergessen zu erwähnen, weil ich dachte, es versteht sich von selbst. Das war eben keine vollständige Liste aller kanadischen Musiker, die es gibt. Wir wissen, es gibt noch weitere. Aber vielen Dank für die vielen Vorschläge. Wer auch noch für den ESC für Kanada antreten könnte, wenn Kanada nächstes Jahr teilnimmt, was sie dürften. Bryan Adams, Nickelback, Billy Talent, Tragically Hip, Bowser and Blue. Danke vor allem Peter und Gudrun für die vielen Vorschläge. Ja, da gibt's noch ein paar.

0: Ja, und Michael Bublé. Und ich glaube, Michael J. Fox kann auch ein bisschen singen.
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2: Die Nacht verläuft oft klar und trocken. Mit 26 bis 18 Grad bleibt es vielerorts wieder tropisch warm. Morgen geht es erst sonnig und leicht bewölkt los. Am Nachmittag bilden sich dann einzelne Hitzegewitter. Bei nochmal extrem heißen 37 bis 39 Grad.
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3: A2 Dortmund Richtung Hannover zwischen Bielefeld Süd und Bielefeld Ost. Gefahr durch Metallteile auf der Fahrbahn. A1 Osnabrück Richtung Münster zwischen Greven und Münster Nord 4 Kilometer Stau. A1 Köln Richtung Münster zwischen Westhofener Kreuz und Kreuz Dortmund-Unna 3 Kilometer Stau. Dort ist wegen Bauarbeiten nur ein Fahrstreifen frei. Die A42 Kamp-Lindfort Richtung Dortmund ist zwischen Herne-Krange und Herne-Baukau wegen Brückenarbeiten bis Montag früh gesperrt. Die A43 Wuppertal-Recklinghausen ist zwischen Bochum-Riemke und Kreuz-Recklinghausen wegen Brückenarbeiten bis Montag früh in beiden Richtungen gesperrt. Die A553 Bliesheim-Brühl ist zwischen Brühl-Ost und Brühl-Nord in beiden Richtungen bis Montag früh 6 Uhr gesperrt. Dort wird an Hochspannungsleitungen gearbeitet.
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0: Katy Perry hat auch gute Beziehungen zu einem vormals einflussreichen Kanadier. Vielleicht tritt sie an. Man muss ja nicht Staatsbürgerin sein. Hier ist eine Bausa.

Eine Eilmeldung aus dem Verkehrszentrum. Achtung, ein Falschfahrer auf der A4 Erfurt-Kirchheimer Dreieck zwischen Eisenach West und Herleshausen. Hier kommt ein Falschfahrer entgegen. Bitte fahrt äußerst rechts und überholt nicht. Auf der A4 Erfurt-Kirchheimer Dreieck zwischen Eisenach West und Herleshausen ist ein Falschfahrer unterwegs. Bitte Vorsicht in beiden Richtungen.

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1: Von Sienna Spyro in Pop, der gemeinsamen Abendshow in NDR 2, HR 3, Bremen 4, SR 1, MDR Jump und WDR 2 von SWR 3. Freitag ist der Tag der neuen Musik. Wir freuen uns immer über das, was neu rauskommt und darüber es euch schnell vorstellen zu können. Musiker zu sein ist manchmal, glaube ich, ganz schön mutig, denn man erzählt da von Beziehungen, von Trennungen, von Sorgen und Tausende, manchmal Millionen hören oder sehen einem dabei zu. Das beste Beispiel gerade ist Somber, der hat heute seine neue Single rausgebracht. Schon wieder eine neue. Dem fallen die Songs einfach nur so aus dem Ärmel, was der im letzten Jahr alles rausgehauen hat. Undressed. 12 to 12. Homewrecker. Und das waren jetzt nur die Hälfte seiner Hits aus dem vergangenen Jahr. Heute also schon wieder was Neues. My body isn't ready. Mein Körper ist nicht bereit dafür. Es geht um Selbstzweifel, Unsicherheit. Dieses Gefühl, dass man sich selbst im Spiegel nicht erkennt oder eben nicht mag. Und das singt er alles öffentlich. Aber wir können es nicht fast glauben, bei diesem Durchbruch, den Somba hingelegt hat in den letzten Jahren, diesen Selbstzweifel noch zu haben. Warum dieser Erfolg? Dieses Jahr hat er auf dem Coachella-Festival gespielt. Bei der Aufnahme von Taylor Swift in den Songwriter Hall of Fame ist er vor Taylor Swift aufgetreten. Nicht im Sinne von in ihrem Vorprogramm, sondern vor ihren Augen hat er ihre Songs gesungen. Und sie fand's gut. Und gerade hat Somba eine neue Tour angekündigt. Schon wieder eine neue. Er kam gerade erst von der Tour. Dem fallen die Touren genauso aus dem Ärmel wie seine Hits. Und hier ist der neue. Ein tolles Stück Musik. Mit fast 21 wird er musikalisch immer mehr zu Elton John. Hier ist Somber. My body isn't ready.

0: My Body Isn't Ready ist heute neu von Somber und mutmaßlich auf einem kommenden Album. Denn sein Debütalbum ist ja schon vom vergangenen August und bei dem Tempo, bei dem er alles andere nachlegt, kann das nicht mehr lange dauern, bis ein zweites Album kommt. Somber.
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Lady A, you need you now. Frankreich gegen Norwegen 3-1, Senegal, Irak 5-0. Das sind noch Zwischenstände. Bei beiden läuft die Nachspielzeit.

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1: Die Nachrichten mit Udo Stiel. Guten Abend.
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1: Israel und der Libanon haben ein Rahmenabkommen geschlossen, das einen Weg zum Frieden ebnen soll. Es entstand unter US-Vermittlung. Die libanesische Islamisten-Miliz Hisbollah kündigte schon an, das Abkommen zu ignorieren. Moritz Behrendt, WDR Kairo.
2: Das Rahmenabkommen sieht vor, dass sich die israelische Armee zunächst aus zwei sogenannten Pilotzonen zurückzieht, in denen daraufhin die libanesische Armee die Kontrolle übernimmt. Aktuell besetzt die israelische Armee einen mehrere Kilometer breiten Streifen im Süden und Osten des Nachbarlands. Einen vollständigen Rückzug, wie von der libanesischen Regierung gefordert, hat die israelische Führung mehrfach abgelehnt. Vertreter der Hisbollah kritisierten das Abkommen. Die pro-iranische Miliz spricht sich gegen jegliche Verhandlungen mit Israel aus, setzt auf den bewaffneten Kampf gegen die Besatzung.
1: In Deutschland ist heute die höchste Temperatur seit Beginn der Wetteraufzeichnungen gemessen worden, nämlich 41,3 Grad. In Nordrhein-Westfalen war es mit 40,2 Grad in Tönisforst am heißesten. Landesumweltminister Krischer kündigte im WDR an, allen Kommunen im Land bei den vorgeschriebenen Hitzeplänen zur Seite zu stehen. Feuerwehr und Rettungsdienst in Bonn haben mehrere hundert Fahrgäste auf offener Strecke aus einer Regionalbahn geholt. 475 Fahrgäste waren im RE5 von Koblenz nach Wesel, als er wegen eines technischen Defekts stehen blieb. Weil auch die Klimaanlagen ausfielen, wurde der Zug geräumt. Opfer von sexualisierter Gewalt wollen Essens Bischof Overbeck im Vatikan anzeigen. Sie reagieren damit auf Ergebnisse einer Studie, wonach Overbeck seine Aufsichtspflichten verletzt haben soll. Dessen Vorgänger Hengsbach soll Taten begangen haben, die von Overbeck nicht verfolgt worden seien.
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1: Im Kreis Herford darf wegen der Trockenheit kein Wasser aus der Werre und ihren Nebengewässern mehr entnommen werden. Das gilt auch für Personen oder Betriebe, denen dafür eigentlich eine Erlaubnis des Kreises vorliegt. Thorsten Knape für WDR aktuell.
3: Die Situation an der Werre ist mittlerweile so kritisch, dass auch eigentlich erlaubte Wasserentnahmen verboten sind. Das Verbot soll dafür sorgen, dass die Pegel der Flüsse und Bäche nicht noch weiter sinken. Sinkende Wasserstände und dadurch ständig weiter steigende Wassertemperaturen führen dazu, dass sämtliche im und am Wasser lebenden Tiere akut gefährdet sind. Betriebe, die Wasser brauchen, müssen warten, bis sich die Pegelstände der Werre wieder normalisiert haben.
1: Das Wetter in Nordrhein-Westfalen, die Nacht wird meist klar. Mit 26 bis 18 Grad bleibt es vielerorts tropisch warm. Lokal können sich erste Schauer- oder Hitzegewitter bilden. Morgen wird es sonnig und leicht bewölkt. Am Nachmittag örtlich Hitzegewitter, in Nümbrecht 37 Grad, in Paderborn 38 und in Bergheim 39 Grad. Am Sonntag dann schwül und Gewitter mit Hagel, Starkregen und schweren Sturmböen bei 29 bis 36 Grad. Das war WDR aktuell.
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4: A2 Dortmund Richtung Hannover zwischen Bielefeld Süd und Bielefeld Ost. Gefahr durch Metallteile auf der Fahrbahn. A1 Osnabrück Richtung Münster zwischen Greven und Münster Nord 4 Kilometer Stau. A1 Köln Richtung Münster zwischen Westhofener Kreuz und Kreuz Dortmund Unna 3 Kilometer Stau. Dort ist wegen Bauarbeiten nur ein Fahrstreifen frei. Auf der A1 Münster Richtung Dortmund ist die Anschlussstelle Hamm-Bockum Werne wegen Brückenarbeiten bis zum 27. Juni gesperrt. Auf der A2 Oberhausen Richtung Dortmund ist die Anschlussstelle Oberhausen-Königshardt bis zum 1. Juli gesperrt. Die A4 Köln Richtung Olpe ist zwischen Köln-Klettenberg und Köln-Eiffeltor für den Schwerverkehr ab 7,5 Tonnen gesperrt. Umleitungen sind eingerichtet. Die A42 Kamp-Lindfort Richtung Dortmund ist zwischen Herne-Krange und Herne-Baukau wegen Brückenarbeiten bis Montag früh gesperrt. Die A43 Wuppertal Recklinghausen ist zwischen Bochum-Riemke und Kreuz-Recklinghausen wegen Brückenarbeiten bis Montag früh in beiden Richtungen gesperrt. Die A553 Biesheim-Brühl ist zwischen Brühl-Ost und Brühl-Nord in beiden Richtungen bis Montag früh 6 Uhr gesperrt. Dort wird an Hochspannungsleitungen gearbeitet. Ein Hinweis für Nordrhein-Westfalen der Blindgänger in Hamm wurde entschärft. Die A44 Düsseldorf Richtung Essen ist zwischen Hetterscheid und Felbert-Nord wegen Arbeiten im Tunnel Birth bis zum 20. Juli gesperrt. Auf der A448 Bochum-West Richtung Dortmund-Witten ist die Anschlussstelle Witten-Annen wegen Bauarbeiten bis Ende Juli gesperrt.
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5: Mit Michael Reufsteck, hallo. Und mit Shakira und Burna Boy, Dai Dai.
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ist die gemeinsame Abendshow von HR3, Bremen 4, MDR Jump, WDR 2, SR1, NDR 2 und SWR 3. Pop. Schön, dass ihr dabei seid. Mit vereinten Kräften entscheiden wir jetzt darüber, wer den nächsten Hit singt. Wir haben einen Hit, aber drei Stars. Wer kommt und wie klingt heute? Alors, on danse. Ihr kennt es von Stromae. Ich nehme an, ihr habt es im Ohr. Hier kommen drei Versionen, die auf jeden Fall anders klingen. Version 1 klingt so. Und falls ihr es nicht wisst, kommt ihr nie drauf, wer das ist. Das ist Revolverheld. Angebot 2. Kashmir, immer noch Rock'n'Roll, diesmal aus Frankreich. Oder Angebot 3, Afro-Soul von Afro-Tilis.

0: Das ist heute die Auswahl. Entscheidet, wer kommt und wie es klingt. Jetzt live unter 07-221-2011. Revolverheld, Kashmir oder Afro-Tillis? Bei 3 Stimmen sind wir am Ende, denn wer 3 Stimmen auf sich vereint hat, kommt im Radio in voller Länge. Hallo, wer ist da?
1: Hier ist Florian.
0: Florian, für wen stimmst du?
1: Die 3, bitte.
0: Einmal Afro-Tillis. Vielen Dank, schönen Abend.
1: Ja, danke, tschüss.
0: Michael Häufschleck hier. Hallo, wer ist am Telefon?
2: Hallo, hier ist der Daniel aus Köln und ich würde das 3. nehmen.
0: Einmal Afro-Tillis auch. 2-0, vielen Dank. Wer ist jetzt dran? Hallo?
3: Hallo, hier ist die Sonja.
0: Sonja, was darf sein?
3: Revolverheld, bitte.
0: Einmal Revolverheld. Vielen Dank, schönen Abend auch dir. Wer spricht jetzt?
4: Hallo, hier ist der Christian.
0: Christian, deine Stimme geht an wen?
4: An die Nummer 3.
0: Dann Afro. Haben wir Gewinner. Afro Soul mit

habt euch für die neueste Version entschieden. Afro-Télise à la Rondance ist ganz frisch. Ein Afro-Soul-Remix von oder Remake von à la Rondance schwelte schon seit Monaten auf TikTok. Jetzt gibt's diese Woche ganz frisch diese ganz neue Version. Heute schon von euch gewählt. À la Rondance von Afro-Télise.

0: Hit the Wall ist der aktuelle Hit von Gracie Abrams. Und während der gerade lief, hat Julia Buchmeier aus unserem Team, die mir gegenüber sitzt, laut gerufen, Gracie ist wieder da. Ja. Und sagte, ja, sie läuft gerade im Radio. Und dann haben wir noch eine Weile aneinander vorbeigeredet und festgestellt, dass sie die Giraffe meint. Gracie, die Giraffe ist wieder da. Die vermisste Giraffe. Man sollte doch denken, solche Tiere sind leicht zu finden. Ich meine, guck nach oben, alles, was hinter Häusern rausguckt, ist die Giraffe. Aber nee, war nicht so einfach. Also Gracie, die Giraffe ist wieder da. Wie kam das, Julia?
1: Ja, Gracie war jetzt knapp 2 Wochen in Texas unterwegs und ist heute dann aus der Luft entdeckt worden, mehr als 6 Kilometer entfernt von der Ranch, von der sie abgehauen ist. Ihr Besitzer hat gesagt, es geht ihr gut. Oder wie er es ausdrückt, die freie Wildbahn hat ihr nicht geschadet.
0: Wer hätte gedacht, dass für Sheriffs in Texas auch entlaufene Giraffensuchen auf dem Dienstplan steht?
1: Ja, das kommt in der Ecke anscheinend gar nicht mal so selten vor, dass da irgendwelche exotischen Tiere involviert sind. Der zuständige Sheriff in dem Fall hat gesagt, Zebras, Gnus, Wasserbüffel und Affen hatte er alles schon. Die Giraffe war neu.
0: Ah, die Giraffe war neu. Wie schön. Und jetzt ist sie wieder da. Gracie is back.
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2: Die Nacht verläuft oft klar und trocken. Mit 26 bis 18 Grad bleibt es vielerorts wieder tropisch warm. Morgen geht es erst sonnig und leicht bewölkt los. Am Nachmittag bilden sich dann einzelne Hitzegewitter. Bei nochmal extrem heißen 37 bis 39 Grad. Der Sonntag wird schwül und es ziehen teils heftige Gewitter mit Unwetterpotenzial durch. Bei 30 bis 35 Grad.
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3: A1 Osnabrück Richtung Münster zwischen Greven und Münster Nord 4 Kilometer Stau. A1 Köln Richtung Münster zwischen Westhofener Kreuz und Kreuz Dortmund-Unna 3 Kilometer Stau. Dort ist wegen Bauarbeiten nur ein Fahrstreifen frei. Auf der A1 Münster Richtung Dortmund ist die Anschlussstelle Hamm-Bockum-Werne wegen Brückenarbeiten bis zum 27. Juni gesperrt. Auf der A2 Oberhausen Richtung Dortmund ist die Anschlussstelle Oberhausen-Königshardt bis zum 1. Juli gesperrt. Die A42 Kamp-Lindfort Richtung Dortmund ist zwischen Herne-Krange und Herne-Baukau wegen Brückenarbeiten bis Montag früh gesperrt. Die A43 Wuppertal Recklinghausen ist zwischen Bochum-Riemke und Kreuz-Recklinghausen wegen Brückenarbeiten bis Montag früh in beiden Richtungen gesperrt. Die A553 Biesheim-Brühl ist zwischen Brühl-Ost und Brühl-Nord in beiden Richtungen bis Montag früh 6 Uhr gesperrt. Dort wird an Hochspannungsleitungen gearbeitet.
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0: aktueller Top 10 Hit von Temper City, Self Aware. Hier ist Pop, die Abendshow. Wenn ihr gerade das Gefühl habt, alle sind auf Konzerten, nur ich nicht. Ja, können wir verstehen. Es ist einfach gerade viel los. Open Airs, Festivals, Sommershows. So viele Megastars sind gerade in Deutschland. Während The Weeknd in München auf der Bühne steht, steht Bruno Mars in Berlin. Da hat er heute sein erstes von 3 Konzerten im Olympiastadion gespielt. Kleiner Temperaturcheck, sind da aktuell noch 25 Grad. Es ging also sehr gut ohne Jacke. Und egal wie viel Grad, Bruno ist es sowieso wert, finden seine Fans.
1: Jeder liebt Bruno Mars und wenn er nach Deutschland kommt, ist scheißegal, was für Wetter ist, ne? Du musst am Start sein.
2: Es ist eine One-in-a-Lifetime-Experience. Das Wetter haben wir uns nicht ausgesucht. Das heißt, wenn wir hier schon sind, ob Sturm tagelt oder schneit, wir kommen hier hin.
3: Und einfach mit meiner Schwester hier zu sein, zu seinen Songs tanzen zu können, ihn live sehen zu dürfen, weil es ja auch ein Privileg ist. Die Tickets waren super schwer zu bekommen.
4: Weil wir, als wir klein waren, vor der Schule um 6 Uhr morgens uns einfach getroffen haben, um seine CD auf Dauerschleife zu hören und Karaoke dazu zu singen. Das ist einfach ein Full-Circle-Moment gerade.
5: Ja, weil kein anderer Künstler so eine gute Stimmung und so ein Feeling produziert. Jeder kennt den Text und jeder ist mit dabei und du hast gute Lichtershow. Es ist vielleicht schon dunkel, gute Stimmung. Perfekt.
0: Bruno Mars heute in Berlin. 2 weitere Termine gibt es noch auf seiner Deutschland-Tour. Am Sonntag in Berlin und am Montag in Berlin. Ja, die Nachfrage war einfach groß. Alle 3 sind inzwischen ausverkauft. Ganz, ganz wenige Resale-Tickets gibt's nur noch. Und danach zieht Bruno Mars im Juli weiter nach Amsterdam und nach London und kann jeweils gucken, ob Harry Styles dort ordentlich aufgeräumt hat.

Eine Eilmeldung aus dem Verkehrszentrum. Achtung, ein Falschfahrer auf der B42 Wiesbaden-Rüdesheim zwischen Eltville, Kiedricher Straße und Erbach. Hier kommt ein Falschfahrer entgegen. Bitte äußerst rechts fahren, nicht überholen. Auf der B42 Wiesbaden-Rüdesheim zwischen Eltville, Kiedricher Straße und Erbach ist ein Falschfahrer unterwegs. Bitte Vorsicht in beiden Richtungen.

0: Murder on the Dance Floor von Sophie Alice Baxter. Das war Pop, die Abendshow mit Michael Reufstedt. Gleich die Popnacht mit Dennis Tienert. Leider gab es auch heute wieder ein paar Themen, zu denen wir nicht mehr gekommen sind. Wir hatten noch vor, einen Fachvortrag über das Datingverhalten im Wandel der Zeit vom Experten Olaf Schubert. Ach, warte, ist noch so früh. Nee, dann kommen wir dazu noch.
1: Durch die Digitalisierung verändert sich natürlich auch das Datingverhalten. Ja, das bekommt man ja mit. Menschen haben sich ja früher kennengelernt hier bei solchen Events. Ja, da hat man etwas getrunken gemeinsam und dann hat man den anderen angesprochen, ne, hat so vorsichtig geflirtet. Und das ist ja heute alles auf ganz anderer Ebene, digital, ja, ne, so bei Tinder und bei diesen ganzen Applikationen bekommt man ja jede Menge Bilder, ne, immer so rüstige Rümpfe und das funktioniert ja auch stellenweise, aber das Problem ist natürlich, dass man aufgrund eines Bildes ja nicht den ganzen Menschen erkennen kann. Das ist zumindest meine Erfahrung, also der Körper ist nicht alles, das versuche ich zu vermitteln. Also in meinem Leben war es so, die ganzen tollen Frauen, die haben jetzt nicht mit mir geschlafen wegen meines tollen Körpers, sondern gar nicht.
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Dermot Kennedy und Funerals. So, jetzt sind wir aber am Ende mit Pop der Abendshow mit Michael Reufsteck. Die Popnacht mit Dennis Tienert gleich. Und es sind trotzdem noch Themen übrig, zu denen wir heute nicht mehr gekommen sind. Wir hatten noch vor, eine Erforschung des Zusammenhangs zwischen Schlaglöchern auf Landstraßen und der Häufigkeit von Umlauten auf Hinweisschildern. Ein Rückblick auf das Wetter in Dänemark heute vor 20 Jahren. Und Tipps für den richtigen Umgang mit Tischstaubsaugern bei Ebbe. Naja, vielleicht beim nächsten Mal. Gute Nacht.

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1: Die Nachrichten mit Frank Wörner. Guten Abend.
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1: Die Zahl der Toten in Venezuela steigt. Inzwischen wurden 920 Erdbebenopfer bestätigt. Der Nothilfekoordinator der UNO geht davon aus, dass noch mehr als 50.000 Menschen vermisst werden. Inzwischen läuft internationale Hilfe an. Aus Deutschland ist unter anderem das THW dabei.
2: Wie lange wir vor Ort sind, kann man nicht genau abschätzen. In der Regel sagen wir maximal 10 Tage, weil nach 10 Tagen sich das Fenster, Überlebende zu finden, einfach schließt.
1: Die Einsatzkräfte haben neben medizinischer Ausrüstung auch Suchhunde und Kameras dabei, um Verschüttete zu finden. Die USA haben Ziele im Iran angegriffen, als Vergeltung für einen Angriff auf ein Frachtschiff in der Straße von Hormus. Wie das zuständige US-Kommando mitteilte, wurden iranische Raketen- und Drohnenlager sowie Radaranlagen beschossen. Der Angriff gegen den Frachter sei ein Verstoß gegen die Waffenruhe gewesen. Bei Mercedes soll länger gearbeitet werden, fürs gleiche Geld. Auch eine tarifliche Sonderzahlung im Juli entfällt. Der Vorstand hat die Beschäftigten per Schreiben auf Einschnitte eingestimmt. Hintergrund seien Zölle, die Absatzflaute in China und hohe Kosten. In Deutschland wird weniger geheiratet. Die Zahl der Eheschließungen ist im vergangenen Jahr auf den niedrigsten Stand seit 1950 gefallen. Gleichzeitig gab es etwas mehr Scheidungen als im Jahr davor. Die Suche nach einem vermissten Jugendlichen in einem Badesee in Düren ist wegen der Dunkelheit abgebrochen worden. Polizei, Feuerwehr und Taucher waren im Einsatz. Am Mittag waren offenbar 4 Jugendliche mit einem Boot auf dem See. Einer soll ins Wasser gefallen und nicht mehr aufgetaucht sein. Die Polizei räumte das Gelände des Badesees in Düren-Echz.
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1: Feuerwehr und Rettungsdienst in Bonn haben mehrere hundert Fahrgäste auf offener Strecke aus einem Regionalexpress geholt. 475 Fahrgäste waren im RE5 von Koblenz nach Wesel unterwegs. Christoph Hensken, WDR Bonn.
3: Nach Angaben der Bundespolizei war der RE5 von Koblenz nach Wesel in Höhe Bonn-Friesdorf wegen eines technischen Defekts auf offener Strecke stehen geblieben. Anschließend fiel auch die Klimaanlage aus. Ein Großaufgebot von Feuerwehr und Rettungsdienst räumte den Zug. Viele der 475 Fahrgäste konnten die nahegelegene Haltestelle UN Campus zu Fuß erreichen. Andere wurden mit Ersatzbussen dorthin gebracht. 3 Fahrgäste mussten von den Rettungskräften versorgt und ins Krankenhaus gebracht werden.
1: Das Wetter in Nordrhein-Westfalen. Bis zum Morgen ist es oft klar. Vereinzelt gibt es Schauer- oder Hitzegewitter. Mit 26 bis 18 Grad bleibt es wieder tropisch warm. Tagsüber geht es sonnig los. Am Nachmittag bilden sich dann einzelne Hitzegewitter. Örtlich auch mit Starkregen, Hagel und Sturmböen. Und es wird nochmal sehr heiß. In Waldbröl bis 37 Grad, in Bielefeld bis 38 und in Aachen bis 39 Grad. Der Sonntag wird dann schwül mit teils heftigen Gewittern, mit Hagel, Starkregen und schweren Sturmböen bei 30 bis maximal 35 Grad. Das war WDR aktuell.
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4: A1 Osnabrück Richtung Münster zwischen Greven und Münster Nord 4 Kilometer Stau. A1 Köln Richtung Münster zwischen Westhofener Kreuz und Kreuz Dortmund-Unna 3 Kilometer Stau. Dort ist wegen Bauarbeiten nur ein Fahrstreifen frei. Die A42 Kamp-Lindfort Richtung Dortmund ist zwischen Herne-Krange und Herne-Baukau wegen Brückenarbeiten bis Montag früh gesperrt. Die A43 Wuppertal Recklinghausen ist zwischen Bochum-Riemke und Kreuz-Recklinghausen wegen Brückenarbeiten bis Montag früh in beiden Richtungen gesperrt. Die A553 Biesheim-Brühl ist zwischen Brühl-Ost und Brühl-Nord in beiden Richtungen bis Montag früh 6 Uhr gesperrt. Dort wird an Hochspannungsleitungen gearbeitet. Eine Gefahreninformation für Nordrhein-Westfalen in Kerpen im Bereich Sindorf kommt es durch einen Brand zu Geruchsbelästigung und Rauchniederschlag. Schließen Sie vorsorglich Fenster und Türen und schalten Sie Klima- und Lüftungsanlagen ab. Davon betroffen sind auch die A61 und A4 rund um das Kreuz Kerpen.
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5: Mit Dennis Tienert. Hallo Deutschland, hallo Welt. Mensch, seht ihr alle gut aus. Schön, dass ihr da seid. David schreibt hier gerade schon an die 0722211. Nichts für ungut, Dennis. Aber bevor die Popnacht startet, muss erstmal aufgeschlossen werden. Ist doch wohl klar, oder? Das ist richtig. Danke, dass du mich erinnerst, David. Ich habe den Schlüssel noch irgendwo in meinem Fach. Ich hole ihn kurz, dann machen wir das. Legen erstmal los mit Leonie und Callum Scott. Stay.
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0: hab ich ihn doch, den Schlüssel.
1: Für die Popnacht. Und damit ist die Popnacht offiziell offen. Und alles, was zwischen Mitternacht und 6 Uhr geschah, bleibt unter uns. Ist doch klar. Wir brauchen erstmal ein bisschen Musik hier für Urlaubsfeeling. Ich komme nämlich frisch aus dem Urlaub gerade. War so ein kleiner Kurztrip nach Dubrovnik, Kroatien. Sehr schön und sogar ein paar Grad kühler als hier in Deutschland. Also eigentlich erwartet man das ja umgekehrt, wenn man in Urlaub fährt. Aber es ist eine andere Wärme, ne? Es ist ein bisschen feuchter, da war ja direkt am Meer und so. Und eine Erkenntnis möchte ich euch gerne mit auf den Weg geben, die man ja wahrscheinlich als erfahrener Urlauber und Sonner weiß, aber ich habe es quasi jetzt schmerzlich bei euch erfahren müssen. Letzter Tag. Wir haben ausgecheckt am Vormittag, ne, so 11 Uhr musste da aus dem Zimmer raus und dann ist aber der Flug erst am Abend gegangen und dann haben wir uns natürlich noch einen schönen Tag im Hotel gemacht und dann wollte ich nicht mich mit Sonnencreme einschmieren, weil ich dachte, ich gehe eh nicht in die Sonne raus, diesen ganzen Krempel da mit diesem, was ziehe ich an und dann, wo kannst du duschen und so weiter, habe ich also nicht gemacht und dann habe ich gesagt, ich setze mich einfach so mit raus und dann Sonnenschirm und bleib dann da sitzen und dann wurde es irgendwann doch zu heiß und dann habe ich halt T-Shirt, Hose ausgezogen, saß da im Unterhose auf dem Sonnenstuhl und dachte aber, ich bin in Sicherheit. Und jetzt merke ich, also es war gestern erst, ne? Und ich merke, es geht, man kann auch durch einen Sonnenschirm einen Sonnenbrand bekommen, beziehungsweise ich habe es recherchiert, es ist zum Teil tatsächlich der Sonnenschirm, weil das war ein weißer Schirm und der lässt so 40% angeblich der UV-Strahlen durch und dann gibt es so eine Streuwirkung. Das heißt, selbst wenn man da im Schatten sitzt, kann man sich einen Sonnenbrand holen. So. Damit euch das nicht passiert, habe ich euch das erzählt. Ich wusste das natürlich längst. Ansonsten kann ich euch, glaube ich, nicht viel Neues erzählen. Außer das, was heute so auf dem Plan steht. Wir haben natürlich heute in unserer Sendung wieder Chartroulette. Deutschland-Dart spielen wir. Die 3 nach 3. Da könnt ihr euch schon mal einen schönen Wunsch überlegen für die toteste Stunde der Nacht. Quizzen ohne Wissen und vielleicht schaffen wir noch 2 Hörer, 3 Gedanken. Aber gleich suchen wir erstmal zusammen den Popnacht-Bürgermeister hier.

Da rocken einfach mal Metallica vorbei hier in der Popnacht. Um 0.23 Uhr. Jetzt könnt ihr der wichtigste Mensch von dem Ort werden, in dem ihr gerade seid oder in dem ihr zumindest wohnt. Ihr müsst nicht gerade wirklich vor Ort sein. Eure Chance jetzt, hoheitlich repräsentative Aufgaben für euren Ort zu übernehmen. Macht euch selbst jetzt hier zum Popnacht-Bürgermeister an der 07221211. Ihr seid die offizielle Vertretung für den gewählten Bürgermeister eurer Stadt, der ja jetzt aller Wahrscheinlichkeit nach schläft. Ihr haltet hier vor ganz Deutschland und dem Rest der Welt die Fahne hoch und macht ein bisschen Werbung für den Ort und könnt euch auch noch den begehrtesten Preis der Nacht verdienen, ein Popnacht-Goodie. Und das geht so. Ihr geht jetzt einfach an euer Telefon, ruft hier an, 07221211. Wenn ihr durchkommt, werdet ihr Popnacht-Bürgermeister. Und dann gehen wir zusammen ins Radio. Also ihr habt erstmal den Titel von vornherein. Und wenn wir dann im Radio sind, dürft ihr natürlich erstmal nicht verraten, aus welchem Ort ihr kommt. Denn ihr müsst euch 5 Fragen stellen von Popnacht-Hörern vorm Radio. Gebt dann auf diese Fragen richtige Antworten. Also ihr müsst natürlich korrekt antworten. Und gebt damit 5 Hinweise auf euren Ort. Und dann gibt's 2 Songs

Zeit für alle vom Radio, Tipps abzugeben, aus welchem Ort ihr kommt. Schafft es irgendjemand vom Radio rauszufinden, aus welchem Ort ihr kommt mit den Hinweisen, die ihr gegeben habt, dann gibt es das Goodie für eben den Popnachthörer. Und wenn es keiner schafft innerhalb der zwei Songs, dann bekommt ihr das Goodie hier. 07 221 2011, jetzt anrufen. Wer will Popnacht-Bürgermeister sein?

0: ist ja schon unsere Kopfnacht-Bürgermeisterin. Hey, endlich mal wieder eine Frau. Petra, ich freue mich riesig. Schön, dass du da bist.
1: Hallo.
0: Hallo. So, erstmal, wie geht's dir? Mit dir und der Hitze.
1: Sehr gut. Mir geht's sehr gut.
0: Ja, bist du der Hitze heute irgendwie entkommen oder macht dir das gar nichts aus?
1: Also mir macht's nichts aus. Ich war zuerst im Büro und dann nachher im Schatten, im Garten.
0: Ja.
1: Bei Eis und Melone.
0: Ach, das ist doch herrlich. Und wo hast du jetzt die letzten Stunden verbracht?
1: Ich war in der Musikprobe im Nachbarort.
0: Aha! Du musst vorsichtig sein mit dem, was du sagst, ne? Da gibst du nämlich Hinweise,
1: ja.
0: Weil vielleicht ist ja diese Musikprobe online dokumentiert. Und man könnte das vielleicht rausfinden. Was machst du denn da? Singst du im Chor oder?
1: Also ich spiele die erste Flöte.
0: Sehr gut, sprichwörtlich fast schon. Das ist die erste Geige, Entschuldigung, stimmt. Du spielst die erste Flöte. Petra, du bist jetzt unsere Popnacht-Bürgermeisterin. Und das ist schon mal eine Sache, die nicht jeder schafft. Das hast du gemacht durch einen Anruf hier an der 07221 2011. Und jetzt wird es aber spannend, denn du wirst jetzt erstmal zurückhalten, aus welchem Ort du kommst. Das soll nämlich Deutschland rausfinden und der Rest der Welt mit geschickten Fragen, die jetzt bitte reingeschickt werden, die 07221211 von euch. Und zwar irgendwelche Fragen, mit denen ihr der Petra Hinweise auf ihren Ort entlockt, den sie bisher nicht nennen möchte. Und das darf natürlich alles sein, außer die direkte Frage nach dem Ort. Ja, das wäre witzlos, weil die Frage, die beantworten wir nicht. Petra muss nicht genau sagen, aus welchem Ort sie kommt. So, alles andere ist erlaubt. Seid da sehr gerne kreativ und schickt jetzt eure Fragen rein, hier an die 07221211. Und Petra, wir hören uns dann gleich wieder, wenn genug Fragen da sind. 5 davon stelle ich dir. Du gibst dann 5 Hinweise auf deinen Ort und dann gibt's für den Rest von Deutschland 2 Songs Zeit rauszufinden, aus welchem Ort du kommst. Wenn es niemand schafft, dann bekommst du auch noch zusätzlich zum Ehrentitel den begehrtesten Preis der Nacht. Ja?
1: Ja, gut. Danke.
0: Ein Pop nach Goodie. Petra, einfach dranbleiben. Also schickt eure Fragen jetzt rüber, Janni, 07221 2011.

0: Es ist 0.33 Uhr.
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2: Bis zum Morgen bleibt es meist sternenklar und trocken. Bei tropisch warmen 26 bis 18 Grad. Tagsüber geht es erst sonnig und leicht bewölkt los. Am Nachmittag bilden sich dann einzelne Hitzegewitter. Es wird noch einmal extrem heiß, in der Spitze mit 37 bis 39 Grad. Der Sonntag wird schwül und es ziehen teils heftige Witter mit Unwetterpotenzial durch, bei 30 bis 35 Grad.
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3: A1 Osnabrück Richtung Münster zwischen Greven und Münster Nord 4 Kilometer Stau. A1 Köln Richtung Münster zwischen Westhofener Kreuz und Kreuz Dortmund-Unna 3 Kilometer Stau. Dort ist wegen Bauarbeiten nur ein Fahrstreifen frei. Auf der A2 Oberhausen Richtung Dortmund ist die Anschlussstelle Oberhausen-Königshardt bis zum 1. Juli gesperrt. Die A42 Kamp-Lindfort Richtung Dortmund ist zwischen Herne-Krange und Herne-Baukau wegen Brückenarbeiten bis Montag früh gesperrt. Die A43 Wuppertal Recklinghausen ist zwischen Bochum-Riemke und Kreuz-Recklinghausen wegen Brückenarbeiten bis Montag früh in beiden Richtungen gesperrt. Die A553 Biesheim-Brühl ist zwischen Brühl-Ost und Brühl-Nord in beiden Richtungen bis Montag früh 6 Uhr gesperrt. Dort wird an Hochspannungsleitungen gearbeitet. Eine Gefahreninformation für Nordrhein-Westfalen in Kerpen. Im Bereich Sindorf kommt es durch einen Brand zu Geruchsbelästigung und Rauchniederschlag. Schließen Sie vorsorglich Fenster und Türen und schalten Sie Klima- und Lüftungsanlagen ab. Davon betroffen sind auch die A61 und A4 rund um das Kreuz Kerpen.
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4: Hier ist die Popnacht, wie immer mit Liebe gemacht von SWR 3 mit unseren Brüdern und Schwestern von HR 3, MDR Jump, NDR 2, RBB 888, Bremen 4, SR 1, WDR 2 und Dennis Thienhardt. Hi. Stay.

0: Unsere Popnacht-Bürgermeisterin Petra ist immer noch in der Leitung. Petra, wie siegessicher bist du dir?
1: Super siegessicher.
0: Wir schauen mal, wie lange oder ob das nach der Fragerunde jetzt auch noch so ist. Alle Popnacht-Hörer, also wir hoffen, es waren alle, haben jetzt Fragen geschickt, ja, die 07221 2011 an dich, um rauszufinden, aus welchem Ort du möglicherweise kommst. Und diese Fragen, 5 davon, musst du jetzt wahrheitsgemäß beantworten. Du musst aber wie immer auch nur so viel antworten, wie die Frage von dir verlangt. Das heißt, wenn es eine Ja-Nein-Frage ist, musst du auch nur mit Ja oder Nein antworten. Ich sage es immer wieder, Leute, schickt keine Ja-Nein-Fragen, die bringen uns im Zweifel nicht weiter. Aber wir gucken mal, wie weit wir kommen. Also, Frage 1 kommt von Popnachthörer Nico. Der möchte von dir wissen, lebt Petra etwa am Mittelrhein?
1: Nein.
0: Nein. Ich würde auch sagen, man hört es ein bisschen, dass es nicht der Mittelrhein ist. Robin aus Karlsbad hat angerufen an der 07221211 und möchte wissen, kommst du aus Baden-Württemberg?
1: Ja.
0: Mhm. Yvonne fragt, gibt es in deinem Ort ein Schloss?
1: Nein.
0: Ja, gut. Verschenkte Frage. Frank, gibt es in der Nähe des gesuchten Ortes eine große Frühjahrs- und Herbstkirmes?
1: Nein.
0: Auch nicht. Ja, jetzt wird es aber dünn hier. Hung aus Köln. Aus dem Hochofen, schreibt er. Hallo Dennis, ich hätte folgende Frage an die sympathische Popnacht-Bürgermeisterin. Welche Sehenswürdigkeit gibt es in dem Ort, beziehungsweise wofür ist der Ort bekannt oder berühmt? Hung macht's richtig.
1: Ist jetzt schwierig.
0: Wieso? Habt ihr nix?
1: Wir haben ein Backhäuschen.
0: Was?
1: Ein Backhäuschen.
0: Was ist denn ein Backhäuschen? Also
1: ein
0: Bäckerei?
1: Ort, wo man Brot und Dinner backen kann.
0: Und das ist eure Sehenswürdigkeit?
1: Und das ist unser Highlight im Ort.
0: Das gibt's ja nicht. Also wir hören schon raus, es geht heute um einen ganz kleinen Ort und ich gebe mal einen Tipp, damit es nicht wieder zu so Missverständnissen führt oder dass man dann hinterher rumdiskutieren muss. Wir suchen einen Ortsteil heute, also eine Gemeinde, die zu einem größeren Ort gehört und wir möchten aber den Gemeindenamen wissen von euch, aus dem Petra kommt. Habt ihr eine Idee, nach dem, was Petra jetzt für Tipps gegeben hat? Es ist zugegebenermaßen eher spärlich, aber ihr habt ja wie immer 2 Songs Zeit zu googeln oder vielleicht wisst ihr ja auch was. 07221 2011, wenn ihr eine Idee habt, dann anrufen oder euren Tipp ins Studio schicken hier per WhatsApp oder Signal in die Popnacht. Wir sind bei

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1: So, Petra, bist du da?
2: Ja.
1: Es wird ernst. Wir haben drei Finalisten heute mit drei unterschiedlichen Tipps auf den Ort, aus dem du kommst. Wir sagen einmal Hallo an Alisa aus Homburg.
2: Hallo.
1: Wir sagen Hallo zu Ralf nach Schwarzach.
3: Hallo.
1: Und Luca aus Pirna in Sachsen, beziehungsweise Dona heißt der Ort, ne?
3: Genau.
1: Dona, da kommst du her. So, und meine Spannungsmusik ist weg. Warte, die brauche ich kurz, denn sonst geht hier alles schief. Das bringt sonst Unglück. Ich brauche die Spannungsmusik, weil wir gehen jetzt nochmal in eine letzte Fragerunde. Ihr habt ja alle, wie gesagt, eine unterschiedliche Idee auf den Ort, aus dem Petra kommen könnte. Und dürft jetzt nochmal eine letzte Frage stellen. Wir fangen an, Ladies First, mit Alisa.
2: Ich wollte fragen, welche Ortschaft liegt in der Nähe? Eine größere Ortschaft, darf ich das fragen?
1: Ja. Ja, schwierig, ehrlich gesagt.
2: Oder die Einwohnerzahl, damit ich
1: ja,
2: die Einwohnerzahl
1: genau, das ist eine gute Frage. Petra, die Einwohnerzahl.
4: Die Einwohnerzahl.
1: Ja.
4: Die kann ich euch mitteilen. Hallo Alina, wir haben 272 Einwohner.
1: Oh Gott, das ist ja süß, das ist ja goldig. Wir sind gleich sehr gespannt, auf welchen Ort, aus welchem Ort du kommst. Alisa, hat dir das weitergeholfen?
2: Ja.
1: Okay. Also es geht in deine Richtung deines Tipps, ja?
2: Ich bin mir noch unsicher.
1: Okay, wir gucken gleich. Ralf erstmal noch. Was ist deine letzte Frage?
5: Jetzt wird's schwer.
1: Ja, passt das nicht, die Einwohnerzahl zu deinem Tipp?
5: Nee, gar nicht. Überhaupt nicht.
1: Das ist schlecht.
5: Ja, also machen wir es ganz kurz. Liegt dein Ort in der Nähe von Freiburg?
4: Was heißt es in der Nähe? Wie viele Kilometer ist die Nähe?
5: 10.
4: Nein.
1: Okay, Luca. Deine letzte Frage.
6: Ja gut, wenn sie schon sagt, in der Nähe von Freiburg liegt meine Ortschaft auf jeden Fall falsch. Aber ich frage mal, ist diese Ortschaft eine Filiale von der Ochsenbäckerei?
1: Eine Filiale von der Ochsenbäckerei?
4: Nein.
1: Luca, dann fang du doch mal an, sag mal, auf welchen Ort hast du getippt, wenn du schon ganz klar ausschließen kannst eigentlich? Luca?
6: Ja.
1: Welcher Ort?
6: Ich sag Unterlenningen.
1: Unterlenningen. Petra?
4: Nein.
1: Ralf, dein Tipp?
5: Mein Tipp war Hubstetten bei Freiburg.
4: Nein.
1: Auch nicht. Alisa, die Hoffnung liegt auf dir.
2: Ich hatte Ehrenkirchen.
1: Petra, sag es.
4: Nein.
1: Und damit ist die Petra nicht nur Popnacht-Bürgermeisterin, sondern hat auch das Goodie erspielt. Petra, herzlichen Glückwunsch. Das ist wirklich schwer für einen Bürgermeister auch noch, das Goodie abzusahnen, weil Deutschland und der Rest der Welt, also die Popnacht-Community, ist eigentlich so gut, dass sie das immer irgendwie lösen. Heute hat es nicht geklappt. Dafür freut es mich umso mehr. Danke an alle, die mitgemacht haben. Alisa aus Homburg, Ralf aus Schwarzach, Luca aus Dona. Jetzt wollen wir aber natürlich wissen, aus welchem Ort kommst du, Petra?
4: Also, ich komme aus dem Ort Heidenhofen. Das liegt bei Donaueschingen. Wir haben in Donaueschingen 7 Ortsteile und wir sind die kleinste Ortsgemeinde.
1: Ja, und der Witz ist, du bist halt auch noch die Ortsvorsteherin, also fast sowas wie eine echte Bürgermeisterin.
4: Ja.
1: Schön.
4: Ich habe euch gerade gehört auf der Heimfahrt und habe gedacht, ach Mensch, da ruft doch voll an.
1: Ja, und jetzt sag noch mal ganz kurz, warum müssen wir da unbedingt unseren nächsten Urlaub hin buchen? Habt ihr überhaupt so viel Platz für uns, wenn wir da alle vorbeikommen?
4: Also, wir haben viel Platz, weil wir am 4.7., nächsten Samstag, machen wir unser Backhiesli-Fest. Und unser Backhiesli ist eigentlich das Gebäude hier im Ort, was so über die ganzen Grenzen hin bekannt ist. Wir machen Dünne, also richtige Dünne machen die Backfrauen, die Landfrauen machen das vor allem. Und das wird da gebacken und das tun wir anpreisen. Also ach, das schön. Gibt's einmal im Jahr, so ein Backhäusle-Fest. Und da tun wir unser Backhäusle aufmachen, dann wird natürlich der Teig und das alles gerichtet. Mhm. Und dann kommen die Leute vorbei mit dem Fahrrädle oder mit dem Auto oder zu Fuß und dann gibt es hier ein Fest.
1: Schön.
4: Sag und da möchte ich euch alle einladen.
1: Ja, wir kommen alle vorbei.
4: 4.7.
1: 4.7. kommt die komplette Popnacht-Community aus der ganzen Welt nach Heidenhofen.
4: Also ab 15 Uhr.
1: ab 15 Uhr, alles klar. Ja gut, ich hoffe, ihr seid vorbereitet, du.
4: Ja, natürlich, sind wir vorbereitet.
1: Nicht, dass das Chaos gibt da.
4: Nee, wir haben schon eine Straßensperre und alles angearrangiert.
1: Ach, guck mal, Petra.
4: Mit der Stadt oder Isching, also hallo, dann wir sind vorbereitet.
1: Glückwunsch nochmal, danke, dass du uns da kurz mit hingenommen hast und wir sehen uns beim Backfest.
4: Am 4.7.
1: Genau. Liebe
4: mit
1: Grüße.
4: Mit den Landfrauen und den Feuerwehrleuten.
1: Mach's gut.
4: Dankeschön.
1: Ciao. Tschüss. Auch an Alisa, Ralf und Luca.
5: Ciao.
1: Mach's gut.
5: Jo,
1: gute
5: danke,
1: Nacht.
5: Ciao.
4: Danke.
5: Ciao.

0: 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Es ist 1 Uhr.
1: Die Nachrichten mit Frank Wörner. Guten Morgen.
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1: In Nordrhein-Westfalen fallen heute wegen der extremen Hitze viele Züge aus. Der Bahnbetreiber National Express hat angekündigt, ab dem Mittag vorsorglich den Betrieb einzustellen. Betroffen sind mehrere Regionalexpresslinien. Niklas Holt für WDR aktuell.
2: Zwischen 13 und 19 Uhr sollen dann die Züge auf den Linien RE1, RE4, RE5, RE6 und RE11 komplett entfallen. Dabei handelt es sich um einige der meistfrequentierten Zuglinien in Nordrhein-Westfalen. Auf allen Linien kommen die sehr modernen Siemens-Züge für den Rhein-Ruhr-Express zum Einsatz. Gestern Nachmittag war ein solcher Zug in Bonn auf freier Strecke liegen geblieben. Die Klimaanlage ist ausgefallen und hunderte Menschen mussten in der Hitze aus dem Zug evakuiert werden. Vorsorglich stellt nun deshalb National Express die Fahrten während der größten Hitze am Nachmittag und am frühen Abend ein.
1: Israel und der Libanon haben ein Rahmenabkommen unterzeichnet. Das teilte US-Außenminister Rubio mit, der in den Verhandlungen vermittelte. Die Kämpfe finden allerdings zwischen der libanesischen Hisbollah-Miliz und Israel statt. Die Islamistengruppe akzeptiert in der Regel keine Vereinbarungen der Regierung. Die Fernpassstraße im österreichischen Bundesland Tirol wird heute zeitweise gesperrt wegen Demonstrationen der Anwohner. Die Blockade fällt mit dem Beginn der Sommerferien in drei deutschen Bundesländern zusammen. Deshalb rechnet der ADAC mit langen Staus. Die Anwohner protestieren gegen zu viel Verkehr und gegen das Tunnelprojekt am Fernpass. Die Trinkpausen bei der Fußball-WM, die sogenannten Hydration Breaks, werden einer WDR-Umfrage zufolge eher befürwortet. Allerdings halten mehr Frauen als Männer die 3-Minuten-Pausen für sinnvoll, unabhängig vom Wetter. Kritiker sagen, dass sie hauptsächlich als Werbepausen dienen.
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1: Im Kreis Herford darf aufgrund der Trockenheit kein Wasser aus der Werre und ihren Nebengewässern mehr entnommen werden. Das gilt auch für Personen oder Betriebe, denen dafür eigentlich eine Erlaubnis des Kreises vorliegt. Thorsten Knape für WDR aktuell.
3: Die Situation an der Werre ist mittlerweile so kritisch, dass auch eigentlich erlaubte Wasserentnahmen verboten sind. Das Verbot soll dafür sorgen, dass die Pegel der Flüsse und Bäche nicht noch weiter sinken. Sinkende Wasserstände und dadurch ständig weiter steigende Wassertemperaturen führen dazu, dass sämtliche im und am Wasser lebenden Tiere akut gefährdet sind. Betriebe, die Wasser brauchen, müssen warten, bis sich die Pegelstände der Werre wieder normalisiert haben.
1: Das Wetter in Nordrhein-Westfalen. Bis zum Morgen ist es oft klar, vereinzelt gibt es Schauer oder Hitzegewitter. Mit 26 bis 18 Grad bleibt es wieder tropisch warm. Tagsüber geht es sonnig los, am Nachmittag bilden sich einzelne Hitzegewitter, örtlich mit Starkregen, Hagel und Sturmböen. Es wird nochmal sehr heiß, in Velbert bis 37 Grad, in Höxter 38 und in Eschweiler 39 Grad. Der Sonntag wird schwül mit teils heftigen Gewittern, mit Hagel, Starkregen und schweren Sturmböen bis 35 Grad. Das war WDR aktuell.
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4: A1 Köln Richtung Münster. Zwischen Westhofener Kreuz und Kreuz Dortmund-Unna 3 Kilometer Stau. Dort ist wegen Bauarbeiten nur ein Fahrstreifen frei. Die A42 Kamp-Lindfort Richtung Dortmund ist zwischen Herne-Krange und Herne-Baukau wegen Brückenarbeiten bis Montag früh gesperrt. Die A43 Wuppertal Recklinghausen ist zwischen Bochum-Riemke und Kreuz-Recklinghausen wegen Brückenarbeiten bis Montag früh in beiden Richtungen gesperrt. Die A553 Biesheim-Brühl ist zwischen Brühl-Ost und Brühl-Nord in beiden Richtungen bis Montag früh 6 Uhr gesperrt. Dort wird an Hochspannungsleitungen gearbeitet. Eine Gefahreninformation für Nordrhein-Westfalen in Kerpen im Bereich Sindorf kommt es durch einen Brand zu Geruchsbelästigung und Rauchniederschlag. Schließen Sie vorsorglich Fenster und Türen und schalten Sie Klima- und Lüftungsanlagen ab. Davon betroffen sind auch die A61 und A4 rund um das Kreuz Kerpen.
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5: 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Hallo Deutschland, hallo Welt. Ihr wisst, wenn ihr irgendwas mit der Popnacht-Community teilen wollt, was ihr heute Nacht erlebt habt, was euch beschäftigt, wenn ihr Hilfe braucht, Wünsche habt, irgendwas wissen möchtet, ich bin nur einen Anruf oder eine Audionachricht an die 07221 2011 entfernt. Pierre hat das Prinzip total verstanden und schickte gerade diese Nachricht.
6: Hallo Dennis.
5: Hallo.
6: Spielen wir eigentlich auch das Chartroulette heute?
5: Na klar, sogar gleich schon hier. In ungefähr 5 Minuten.
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0: Welcher ist der schlimmste Song, der es jemals in die deutschen Charts geschafft hat? Er könnte gleich im Radio laufen, bei diesem wunderbaren Spiel.
1: Chartroulette.
0: Dass immer so alle warten hier. Spielen wir immer gegen 12:15, wenn wir uns hier treffen in der Nacht. Und für alle, die nicht wissen, worum es hier geht, wir bauen uns jetzt gleich ein Zufallsdatum zusammen. Und damit nicht ich alleine die Verantwortung tragen muss, macht ihr alle schön brav mit. Und schickt gleich Zahlen hier ins Studio, damit wir eben dieses Datum zusammenbauen können. Und am Ende, nach 4 Songs, haben wir dann ein Datum und eine Chartplatzierung. Und dann schauen wir in unserer schlauen Datenbank der Chartgeschichte der letzten 46 Jahre, was war an diesem Tag Platz so und so in den deutschen Singlecharts. Und egal, was es ist, und das ist wirklich reiner Zufall, weil ich werde das nicht beeinflussen. Ich ziehe wirklich blind eure Zahlen hier raus. Egal was es ist, wir werden diesen Song dann gemeinsam ertragen. Oder vielleicht auch feiern, denn manchmal graben wir hier wirklich Schätze aus, die wir lange nicht gehört haben und uns riesig drüber freuen. Diverse Male schon vorgekommen, aber auch in der anderen Richtung war es schon stellenweise sehr schmerzhaft. Die Leute, die regelmäßig dabei sind, die wissen Bescheid. Also, wir brauchen jetzt als erstes eine Zahl für den Tag. Das heißt, während jetzt Sabrina Carpenter bei euch im Radio läuft mit Manchild, 3:15, schickt ihr bitte eine Zahl von 1 bis 31 an die 07221 20 11 und los geht's.

Das hat auch schon prima geklappt. Als nächste Zahl brauche ich von euch jetzt eine Zahl für den Monat. Ihr könnt euren Lieblingsmonat aber auch gerne ausschreiben. Also entweder als Zahl rüberschicken oder ausgeschrieben an die 0722211. Euren Lieblingsmusikmonat jetzt, während hier der traurige Harry Styles läuft. Rüberschicken an die 0722211.

Jetzt wählt weise. Es geht um die wichtigste Zahl von unserem Datum, nämlich die vom Jahr, aus dem der Song sein soll, den wir gleich zufällig ziehen aus der deutschen Chartgeschichte. Welches Musikjahr hat euch am besten gefallen? Alles von 1980 bis heute ist erlaubt. Schickt jetzt euer Jahr rüber an die 07221 2011.

eine letzte Zahl brauchen wir fürs Chartroulette von euch. Die Zahl für die Chartplatzierung. Eine Zahl von 1 bis 10, also jetzt rüber schicken an die 07 221 20 11

wenn ihr und ich aufeinandertreffen und es ist 1.25 Uhr, ich warne nochmal vor, das hier ist immer so der Musikkrimi der Nacht zum Wachbleiben, ja. Das, was jetzt kommt, entscheidet der Zufall und wir alle haben mit Schuld, ihr, weil ihr ja hoffentlich alle schönen Zahlen geschickt habt, die vergangenen 4 Songs, die ich jetzt hier in meinem Postfach habe, und ich, weil ich jetzt die Hand des Schicksals spielen darf. Das Postfach ist voll mit Zahlen von euch. Tage, Monate, Jahreszahlen habe ich bekommen und eine Zahl für die Chartplatzierung. Und wir machen es wie immer. Solange die Kugel rollt, kreist der Mauszeiger blind durchs Postfach, fällt die Kugel, bleibt der Mauszeiger stehen und das ist dann die Zufallsauswahl. Wir beginnen mit dem Tag. Und der Tag kommt heute von Marc. Die 22 hat er geschickt. In welchem Monat möchten wir wissen? Und den übernimmt heute Biene. Es ist die 6, also der Juni. 22. Juni. In welchem Jahr? Wir... Oh, der Michael, der führt uns in die 90er. 1994. 22.06.1994. Jetzt brauchen wir nur noch die Chartplatzierung. Und dann wissen wir auch schon gleich, welcher der Song ist, der uns heute durch den Tag begleitet. Icke schickt Platz 6. Was war am 22. Juni 1994 Platz 6 der deutschen Singlecharts? Wir fragen unsere schlaue Datenbank. Es dauert etwas. Also, sie ist geladen. 1, 2, 3, 4, 5, 6. Och, och, das ist aber schön. Da freue ich mich doch mal drauf. Leute, wir hatten ein gutes Händchen. Wie lange habe ich diesen Song nicht gehört? Hier sind Lucy Electric mit Mädchen. Wer kann den Text noch?

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1: Das ist wieder so ein typisches Beispiel für einen Song, den man als Kind nicht wirklich wertgeschätzt hat. Ich fand den total doof damals, vielleicht auch, weil meine Schwester die CD hatte und dieser Song 4296 Mal am Tag im Nachbarzimmer lief. Und heute feiere ich den Song und ich merke, euch gefällt er auch. Patty aus Pfullendorf schreibt hier, was ein endgeiles Lied, macht mega Spaß, seit Jahren nicht mehr gehört, Top-Song. Oder Flo, tatsächlich ewig nicht mehr gehört. Da hatten wir Glück heute, kann den Text wirklich noch. Okay, Flo hat mitgesungen. Michael war auch sehr dankbar, sehr geil, schreibt er hier, Biene auch geil. So, ah, oh, Andreas aus Hamburg, der kritischste Chartroulette-Fan hier. Mal gucken, was er schreibt. Der war ja sowieso ab und zu mal ausgegraben, daher kein besonderer Fund. Ach ja, gut, Andreas. Aber offensichtlich nicht ganz schlecht, oder? Sonst hättest du es geschrieben. Gut, also, morgen machen wir es übrigens wieder, ne? Kurz nach eins hier in der Popnacht.
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2: 1.31 Uhr ist es.
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3: Bis zum Morgen bleibt es meist sternenklar und trocken, bei tropisch warmen 26 bis 18 Grad. Tagsüber geht es erst sonnig und leicht bewölkt los, am Nachmittag bilden sich dann einzelne Hitzegewitter. Örtlich mit Starkregen, Hagel und Sturmböen. Es wird noch einmal extrem heiß, in der Spitze mit 37 bis 39 Grad. Der Sonntag wird schwül und es ziehen teils heftige Gewitter mit Unwetterpotenzial durch, bei 30 bis 35 Grad.
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4: A1 Köln Richtung Münster zwischen Westhofener Kreuz und Kreuz Dortmund-Unna 3 Kilometer Stau. Dort ist wegen Bauarbeiten nur ein Fahrstreifen frei. Auf der A1 Münster Richtung Dortmund ist die Anschlussstelle Hamm-Bockum, Werne wegen Brückenarbeiten bis zum 27. Juni gesperrt. Die A42 Kamp-Lindfort Richtung Dortmund ist zwischen Herne-Krange und Herne-Baukau wegen Brückenarbeiten bis Montag früh gesperrt. Die A43 Wuppertal Recklinghausen ist zwischen Bochum-Riemke und Kreuz-Recklinghausen wegen Brückenarbeiten bis Montag früh in beiden Richtungen gesperrt. Die A553 Biesheim-Brühl ist zwischen Brühl-Ost und Brühl-Nord in beiden Richtungen bis Montag früh 6 Uhr gesperrt. Dort wird an Hochspannungsleitungen gearbeitet.
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2: Also das Tolle an diesem KI-Verkehr ist ja, dass ich hier die Zeit nutzen kann und um mich andere... Ich habe gerade hier nochmal die Sache, den Vorwurf, kann man sagen, von Andreas aus Hamburg recherchieren können, weil er ja sagte, der wird ja sowieso hin und wieder mal ausgegraben, hier Lucy Electric Mädchen. Andreas, also ich kann dir zumindest sagen, wann er das letzte Mal hier in der ARD-Strecke lief, also ARD-Pop-Abend, ne, oder die Pop-Nacht. Und auch für SWR3 kann ich das sagen. Das letzte Mal lief er am 22.11.2025. Ist also schon ein bisschen her. So, hier ist die Popnacht von SWR3 gemacht. Mit ganz viel Herz drin. Zusammen mit unseren Brüdern und Schwestern von HR3, MDR Jump, NDR 2, RBB 88.8, Bremen 4, SR1, WDR 2 und Dennis Thienhardt. Hi.
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ist die lange Popnacht am Wochenende. Am Samstag, den 27. Juni. 6 Stunden kleben wir Rücken an Rücken zusammen. Und damit wir nicht nur sinnlos rumsitzen und Musik hören, habe ich gerade meinen Wurfarm schon wieder aufgewärmt für euch mit 25 einseitigen Liegestützen, damit uns der schwarz-rot-goldene Deutschland-Dartpfeil wieder in eine besondere Ecke dieses schönen Landes mitnimmt. Wir spielen eine neue Runde Deutschland-Dart. Das kleine Quiz, bei dem ich einen imaginären Pfeil auf eine ebenfalls imaginäre Deutschlandkarte hier im Studio werfe. Er wird wieder in einer besonderen Einzigartigkeit stecken bleiben, von denen dieses Land ja hier sehr viele hat, wie wir immer wieder hören bei diesem Spiel. Wirklich besondere Sachen, ne? Eure Challenge ist es, rauszufinden mit geschickten Ja-Nein-Fragen, was der Pfeil denn getroffen hat. Wie immer suchen wir keine Orts- oder Städtenamen. Wir suchen auch keine langweiligen Sehenswürdigkeiten, sondern eine besondere Einzigartigkeit. Extremorte, extrem spannende Orte, sehr interessante Orte. Kopf runter. Aha. Es gibt auch heute von mir wieder einen Tipp auf den Ort, den wir da getroffen haben. Und der lautet eine Falle. Der Ort, den wir suchen, also die besondere Einzigartigkeit, ist eine Falle. Wenn ihr da eine Idee habt, gerne schon probieren zu tippen oder euch ganz langsam ranfragen, ne, nach Himmelsrichtungen, an Autobahnen, Flüssen entlang, Gebirgen, Bundesländern, was euch einfällt. Jetzt anrufen 07221 2011. Wer dem Pfeil näher kommt bzw. auflöst, bekommt natürlich dann am Ende auch den begehrtesten Preis der Nacht. Ein Popnacht-Goodie. 07221 2011.

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1: Wo ist er denn? Unser schwarz-rot-goldener Deutschlandpfeil, was hat der getroffen heute Nacht? Möchte jetzt Simone aus Chemnitz möglicherweise rausfinden. Du hast natürlich den undankbarsten Job, Simone.
2: Weil ich die Erste bin.
1: Genau, du bist die Erste und da wissen wir eigentlich noch nichts, bis auf meinen kleinen Tipp, den ich gegeben habe zum Einstieg. Eine Falle. Das, was unser Pfeil heute getroffen hat, ist eine Falle. Und du darfst jetzt fragen, wie wir da vorgehen. Am besten ist es, glaube ich, immer so erstmal so ein bisschen einzugreisen, wo wir sind.
2: Steckt der Pfeil in den neuen Bundesländern?
1: Neue Bundesländer. Also du meinst jetzt Ostdeutschland?
2: Ja.
1: Nein, leider nicht. Das ist dein erstes Nein. Zwei darfst du noch haben.
2: Steckt der Pfeil im Norden von Deutschland, also Niedersachsen und Schleswig-Holstein?
1: Nein, auch nicht. Das ist dein zweites Nein schon. Aber ist gut, müssen wir das schon so einkreisen. Ich muss aber gerade selber mal ganz kurz.
2: Steckt der Pfeil im Harz?
1: Auch nicht. Nein, das war eine schnelle Runde, Simone. Leider nicht, aber da wissen wir schon mal ein bisschen was. Wir sind nicht in Ostdeutschland, nicht in Norddeutschland und wir befinden uns nicht im Harz. Und der Tipp, eine Falle. Wer fragt weiter? Wer fragt sich weiter an unseren Fall? Okay. Simone, danke fürs Mitmachen.
2: Ja, und toi toi toi für die anderen. Tschüss.
1: Grüße nach Chemnitz. Gute Nacht.

0: 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Es ist 2 Uhr.
1: Die Nachrichten mit Frank Wörner. Guten Morgen.
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1: In Nordrhein-Westfalen fallen ab dem Mittag viele Regionalexpresslinien aus. Der Betreiber National Express kündigt da an, zwischen 13 und 19 Uhr den Betrieb wegen der extremen Hitze vorsorglich einzustellen. Betroffen sind die Regionalexpresslinien 1, 4, 5, 6 und 11. Ein Zug des Betreibers war am Nachmittag bei Bonn auf offener Strecke stehen geblieben. Christoph Hensken, WDR Bonn.
2: Nach Angaben der Bundespolizei war der RE5 von Koblenz nach Wesel in Höhe Bonn-Friesdorf wegen eines technischen Defekts auf offener Strecke stehen geblieben. Anschließend fiel auch die Klimaanlage aus. Ein Großaufgebot von Feuerwehr und Rettungsdienst räumte den Zug. Viele der 475 Fahrgäste konnten die nahegelegene Haltestelle UN Campus zu Fuß erreichen. Andere wurden mit Ersatzbussen dorthin gebracht. Drei Fahrgäste mussten von den Rettungskräften versorgt und ins Krankenhaus gebracht werden.
1: Die USA haben Ziele im Iran angegriffen, als Vergeltung für einen Angriff auf ein Frachtschiff in der Straße von Hormuz. Wie das zuständige US-Kommando mitteilte, wurden iranische Raketen- und Drohnenlager sowie Radaranlagen beschossen. Der Angriff gegen den Frachter sei ein Verstoß gegen die Waffenruhe gewesen. An öffentlichen Schulen im US-Bundesstaat Texas sollen Bibellektüre Pflicht werden. Die von US-Republikanern kontrollierte Bildungsbehörde hat eine entsprechende Liste gebilligt. Die Regelung schränkt das Recht der Schulen ein, selbst über die Bücher zu entscheiden, die gelesen werden. Die Suche nach einem vermissten Jugendlichen in einem Badesee in Düren ist wegen der Dunkelheit abgebrochen worden. Polizei, Feuerwehr und Taucher waren im Einsatz. Am Mittag waren offenbar 4 Jugendliche mit einem Boot auf dem See. Einer soll ins Wasser gefallen und nicht mehr aufgetaucht sein. Die Polizei räumte das Gelände des Badesees in Düren-Echtz.
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1: Nicht nur Menschen, auch Tieren macht die Hitze zu schaffen. Der Naturschutzbund für die Städteregion Aachen und Heinsberg hat dazu aufgerufen, Vogeltränken aufzustellen. Helga Hermanns, WDR Aachen.
3: Die Tränken sollten flach sein und mit Steinen ausgestattet werden, damit auch Insekten das Wasser gefahrlos nutzen können. Das Leitungswasser sollte frisch sein, die Tränken sauber gehalten werden. Schalen auf dem Boden sollten möglichst weit entfernt von Büschen sein, damit sich Katzen nicht anschleichen können. Und die Vogeltränken sollten genügend Abstand zu Futterstellen haben, damit das Wasser nicht durch Futterreste verschmutzt wird.
1: Das Wetter in Nordrhein-Westfalen. Bis zum Morgen ist es oft klar. Vereinzelt gibt es Schauer oder Hitzegewitter. Mit 26 bis 18 Grad bleibt es wieder tropisch warm. Tagsüber geht sonnig los. Am Nachmittag bilden sich einzelne Hitzegewitter, örtlich mit Starkregen, Hagel und Sturmböen. Es wird nochmal sehr heiß, in Remscheid 37 Grad, in Minden 38 und in Jülich 39 Grad. Der Sonntag wird dann schwül mit teils heftigen Gewittern, mit Hagel, Starkregen und schweren Sturmböen. Das Ganze bei 30 bis maximal 35 Grad. Das war WDR aktuell.
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4: A2 Dortmund Richtung Hannover zwischen Bielefeld Süd und Bielefeld Ost. Gefahr durch Metallteile auf der Fahrbahn. A1 Köln Richtung Münster zwischen Westhofener Kreuz und Kreuz Dortmund-Unna 3 Kilometer Stau. Dort ist wegen Bauarbeiten nur ein Fahrstreifen frei. Auf der A1 Münster Richtung Dortmund ist die Anschlussstelle Hamm-Bockum Werne wegen Brückenarbeiten bis zum 27. Juni gesperrt. Auf der A2 Oberhausen Richtung Dortmund ist die Anschlussstelle Oberhausen-Königshardt bis zum 1. Juli gesperrt. Die A42 Kamp-Lindfort Richtung Dortmund ist zwischen Herne-Krange und Herne-Baukau wegen Brückenarbeiten bis Montag früh gesperrt. Die A43 Wuppertal Recklinghausen ist zwischen Bochum-Riemke und Kreuz-Recklinghausen wegen Brückenarbeiten bis Montag früh in beiden Richtungen gesperrt. Die A553 Biesheim-Brühl ist zwischen Brühl-Ost und Brühl-Nord in beiden Richtungen bis Montag früh 6 Uhr gesperrt. Dort wird an Hochspannungsleitungen gearbeitet.
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5: Mit Dennis Tienert. Hallo Deutschland, hallo Welt. Nicht in Ostdeutschland, nicht in Norddeutschland und auch nicht im Harz. So viel wissen wir über die Sache, die der Deutschland-Dart-Pfeil heute getroffen hat, nach den Fragen von Popnacht-Hörerin Simone aus Chemnitz. Und den Einstiegstipp von mir haben wir auch: eine Falle. 0722 2011, wenn ihr eine Ahnung habt oder euch weiter ranfragen wollt. Wir zoomen gleich weiter ran hier in 10 Minuten.
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